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0: gleich ist Schluss mit dem Nachtprogramm. Ich hoffe mal, dass alles sauber durchgelaufen ist. 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Zeit ins Bettchen zu gehen. 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

0: eine meiner absoluten Lieblingsbands. Die spiele ich quasi fast jedes Magazin. Stavros mit Aujourd'hui hier im Morgenmagazin der Freien Radios. Ja, und wir wollen auch direkt mit unserem ersten Beitrag reinstarten. Es soll um Mascha Kaleko gehen. Raven, hast du schon mal was von Mascha Kaleko gehört?
1: Ich habe tatsächlich mal was von ihr gehört. Wir haben sie nämlich in der 10. Klasse haben wir sie ganz kurz angesprochen, damit wir überhaupt wissen, wer die Person eigentlich ist.
0: Aha, ja, das ist gut. Falls ihr nicht das gleiche Glück hattet wie Raven und das von ihr noch nichts in der Schule gehört habt, ja, dann dürft ihr jetzt ein bisschen mehr über sie erfahren. Ich tatsächlich habe in der Schule nie von ihr erfahren. Ich habe erst jetzt im Studium so ein bisschen was von ihr mitbekommen und finde ihre Texte auch einfach sehr, sehr schön. Ja, sie hätte gestern ihren 119. Geburtstag gehabt. Und anlässlich dieses 119. Geburtstag von Mascha Kaleko, der eben gestern am 7. Juni war, widmen wir uns heute eben einer der wichtigsten Dichterinnen des 20. Jahrhunderts. Sie wurde oft in den Schatten anderer Autoren gestellt. Ihr Leben war geprägt von Flucht, Exil und einer einzigartigen literarischen Stimme. In diesem Beitrag wollen wir eben auf ihr bewegtes Leben zurückblicken.
2: Die sogenannte goldene Kinderzeit, nach der so viele von uns Heimweh haben, hat mein Gedächtnis abgrundtief vergraben und so von manchem Albdruck mich befreit. Was ich noch weiß aus jenen Tagen, ist nur Erinnerung an Hörensagen.
3: Die Heimatlosigkeit. Das scheint das Lebensthema von Mascha Kaleko zu sein. Gebürtige Golda Mascha Aufen. Mascha Kaleko wird am 7. Juni 1907 geboren. Als Kaleko 7 Jahre alt ist, bricht der Erste Weltkrieg aus. Und die Familie verlässt deswegen die Geburtsheimat Galizien und sie ziehen nach Frankfurt am Main. Schon damals bedeutet das Weggehen unweigerlich Verlust. Ich bin vor nicht zu langer Zeit geboren. So lautet die erste Fassung von Kalekos Gedicht Interview mit mir selbst. Die Version, die sie etwa 20 Jahre später vollendet hatte, beginnt anders.
2: Ich bin als Immigrantenkind geboren, in einer kleinen, klatschbeflissenen Stadt, die eine Kirche, 2 bis 3 Doktoren und eine große Irrenanstalt hat.
3: Als die Familie von Mascha Kaleko in Deutschland ankommt, wird ihr Vater als russischer Staatsbürger und daher feindlicher Ausländer bis Ende des Ersten Weltkriegs in ein Lager interniert. Als dann der Vater von Mascha Kaleko 1918 wieder freikommt, zieht die Familie nach Berlin. Sich zu Hause fühlen, angenommen werden, dazugehören. Was ist das, wenn nicht die Sprache? Sie hört hin, wie die Berliner sprechen. Sie registriert und nimmt immer mehr davon auf. Ihre Schulbildung hat Mascha Kaleko bereits mit 17 Jahren beendet. Denn 3 Jahre vor dem Abitur musste sie die Schule verlassen. Wahrscheinlich, weil die Eltern sich das Schulgeld nicht mehr leisten konnten.
2: Beim Abgang sprach der Lehrer von den Nöten der Jugend und vom ethischen Niveau. Es hieß, wir sollten jetzt ins Leben treten. Ich aber leider trat nur ins Büro. 8 Stunden bin ich dienstlich angestellt und tue eine schlecht bezahlte Pflicht. Am Abend schreibe ich manchmal ein Gedicht. Mein Vater meint, es habe noch gefehlt. Bei schönem Wetter reise ich ein Stück per Bleistift auf der bunten Länderkarte. An stillen Regentagen aber warte ich manchmal auf das sogenannte Glück.
3: Berlin war die

0: Die Stadt, in der sich Kaleko wahrscheinlich ihr Leben lang am heimischsten gefühlt hat. Sie fand in den 20er Jahren in Berlin Anschluss an die intellektuellen Kreise des romanischen Cafés. In diesem Lokal am Kurfürstendamm bewegte sie sich unter ihresgleichen. Vor allem, nachdem 1929 ihre ersten Gedichte in Berliner Zeitungen erschienen sind. Die veröffentlichten Gedichte stießen auf eine bemerkenswerte Resonanz. Mascha Kaleko wandte sich mit ihren Gedichten vom Expressionismus ab. Sie warf den zeitgenössischen Dichtern vor, dass sie alle mit dem Gehirn fühlen. Mascha Kalekos Gedichte sind aber klar und einfach und auch deswegen so beliebt. Aber 1935 ändert sich nach zwei veröffentlichten Büchern alles. Mascha Kaleko wurde wegen ihrer jüdischen Wurzeln aus der Reichsschrifttumskammer ausgeschlossen. Ihre Bücher durften von nun an nicht mehr verkauft werden.
1: Wir wachten auf. Die Sonne schien nur spärlich durch schmale Ritzen grauer Jalousien. Du gähntest tief und ich gestehe ehrlich, es klang nicht schön, mir schien es jetzt erklärlich, dass Eheleute nicht in Liebe glühen.
0: Mascha Kaleko heiratete mit 21 Jahren und merkte dann aber ziemlich bald, dass es mit der Ehe und der Liebe nicht immer einfach ist. Und bald verliebte sich Mascha Kaleko in einen anderen Mann, diesmal in einen jüdischen Komponisten und Musikwissenschaftler. Sie führte ein Doppelleben und wurde schwanger und gab ihre missliche Lage in Gedichten wieder.
1: Als wir zu dritt die Straße überquerten, wurde sogar die Verkehrsampel rot. Umstellt von der Meute abgasschnaubender Wagen, ergriff ich den Arm des einen, der rechts von mir ging. Nicht den des anderen, dessen Ring ich trug. Als wir zu viert uns jenseits der Kreuzungen trafen, wussten es alle. Der eine, der andere, das Schweigen und ich.
0: Erst als Mascha Kalekos erster Sohn geboren wurde, gestand sie ihrem Mann, wer der eigentliche Vater war. Sie ließ sich scheiden und heiratete dann 6 Tage später ihren neuen Mann, mit dem sie von nun an zusammenblieb. Mascha behielt aber den Namen ihres ersten Mannes, Kaleko, und dieser Name wurde dann auch zu ihrem Künstlernamen.
1: Immigrantenmonolog. Das wird nie wieder, wie es war. Wenn es auch anders wird, auch wenn das liebe Glöcklein tönt, auch wenn kein Schwert mehr klirrt. Mir ist zuweilen so, als ob das Herz in mir zerbrach. Ich habe manchmal Heimweh. Ich weiß nur nicht, wonach.
0: 1938 musste Mascha Kaleko wegen ihrer jüdischen Herkunft mit ihrer neu gegründeten Familie in die USA emigrieren. Damit endete dann auch ihr früher Erfolg. Berlin war prägend für sie gewesen. Und sie hat sich wahrscheinlich nie richtig von dieser Stadt verabschiedet. In einem Gedicht an ihren Sohn wird das deutlich. Außerdem wird noch etwas anderes deutlich, was für Mascha Kaleko typisch war. Die Mischung von Melancholie und Ironie.
1: Du hattest gerade deinen ersten Zahn. Da setzten sie aufs Dach den roten Hahn. Der schwarze Mann, die bittere Medizin. Sie hieß Berlin. Du lerntest wieder aufstehen, wenn man fällt. Dein Kinderwagen rollte durch die Welt. Du sagtest Danke, Thank you und Merci. Du Sprachgenie.
0: Das Leben in den USA war nicht nur sprachlich, sondern auch wirtschaftlich schwer für Mascha Kaleko. Besonders war es auch für sie so schwer, weil sie sich völlig ihrer kleinen Familie widmen musste. Da Mascha Kalekos Mann kaum Englisch sprechen konnte, diente sie ihm als Karrierehelferin, wie sie es zu nennen pflegte. Mascha Kaleko erzielte in dieser Zeit in den USA ziemlich geringe Einkünfte durch Werbetexte für Unterwäsche, Seifen und Kosmetikartikel. Lange, lange Zeit kommt Mascha Kaleko kaum zum Schreiben.
1: Meine Herren, wir sind im Bilde. Nun, Wagner hatte seine Cosima. Und Heine seine Mathilde. Die Herren vom Fach haben allemal einen vorwiegend weiblichen Schatz. Was uns Frauen fehlt, ist des Künstlers Frau. oder gleichwertiger Ersatz.
0: Mascha Kalekus große Zeit, ihr Erfolg dort, den sie in Berlin lebte, der hat sich in New York für sie nie wiederholt. So blieb für die Zeit in der USA das ernüchternde Fazit.
1: Gewiss, ich bin sehr happy. Doch glücklich bin ich nicht.
0: Als der Zweite Weltkrieg vorbei war, reist Kalecko wieder nach Berlin. Sie versucht, sich wieder an Berlin anzunähern, dort Fuß zu fassen, aber die Stadt ist ihr fremd geworden. 1959 wird Mascha Kalecko dann sogar für den Fontane-Preis vorgeschlagen. Aber sie zieht ihre Kandidatur zurück, denn sie erfährt, dass ein ehemaliges Mitglied der SS zu der Jury gehört. 2 Jahre später gibt dieser Herr seinen Posten in der Akademie auf. Aber Kalecko wurde trotzdem nicht mehr für diesen Preis nominiert.
1: Die alte Wo-bin-ich-denn-Angst? Das feindliche Bett im Nirgendwo. Fremder Seifengeruch auf dem Kissen. So viele Brücken hinter dir verbrannt. Aus ihrer Asche immer wieder die Flasche. Die neue Phönixheimat. Ich kann ja schreien. Gott sei Dank.
0: Um ihrem Mann einen Gefallen zu tun, verlässt Mascha Kalecko 1959 Amerika und siedelt mit ihm nach Israel über. Denn in Israel scheint es viele Chancen für ihren Mann zu geben, sich beruflich weiterzuentwickeln. Aber für Mascha Kalecko war das Leben in Israel noch härter als die Emigration in die USA. Mascha Kalecko hat sich nie in Israel wirklich zu Hause gefühlt. Während der Zeit in Israel lässt sich Mascha Kalecko auch die Rechte für ihre nach dem Krieg wieder veröffentlichten Bücher in Berlin zurückgeben. Der Grund dafür ist, dass diese Bücher keine große Resonanz mehr erhielten. Und in diesen schweren Jahren kam dann noch ein schwerer Schicksalsschlag für sie dazu. Mascha Kalekos Sohn starb mit 31 Jahren in Amerika. Kurze Zeit nach dem Tod des Sohnes starb auch Mascha Kalekos Mann.
1: Ausgesetzt. In einer Barke von Nacht trieb ich und trieb an ein Ufer. An Wolken lehnte ich gegen den Regen. An Sandhügel gegen den wütenden Wind. Auf nichts war Verlass, nur auf Wunder. Ich aß die grünen Früchte der Sehnsucht. Trank von dem Wasser, das Dürsten macht. Ein Fremdling, stumm vor unerschlossenen Zonen, fror ich mich durch die finsteren Jahre. Zur Heimat erkor ich mir die Liebe.
0: Ihr Leben lang hatte Mascha Kalecko keine Heimat gefunden, also im Sinne eines Ortes, an dem sie sich zu Hause fühlte. Und so starb sie während ihrer letzten Europareise am 21. Januar 1975 in Zürich.
1: 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Ich schrieb es nicht. Aus tiefsten Tiefen stieg es. Ich schwieg es.
2: Ein Beitrag über das Leben von Mascha Kalecko, Dichterin und Liedtexterin, ja anlässlich ihres 119. Geburtstags gestern erinnerten wir an ihr Leben und Werk. Und hier wurde auf jeden Fall schon, waren es schon Flashbacks von 10. Klasse Deutschunterricht auf jeden Fall. Aber sehr, sehr schöne Texte. Ja, und zu einem schönen Lied kommen wir auch jetzt, oder?
3: Genau. Ich habe tatsächlich jetzt auch mein Lieblingslied rausgesucht. Wir hören jetzt von Alex Rowan Ordinary.

0: Ordinary von Alex Warren hier im Morgenmagazin. Ja, ein Lied, was durchaus auch, was ich mir vorstellen kann, wenn man Herzschmerz hat und man im Bett liegt und dann dieses Lied hört, dann wird's nicht unbedingt besser. Sehr, sehr tragisch. Ja, und das passt perfekt zu dem Beitrag, den wir jetzt gleich hören. Da geht's auch um romantische Liebe, aber zwar und zwar um die Dekonstruktion der romantischen Liebe. Ja, gibt's überhaupt romantische Liebe? Liebe, wie schaut das Ganze aus? Ja, Liebe wird oft irgendwie auch als das höchste Ideal verklärt. Aber was für Perspektiven auf Nähe, Intimität, Zugehörigkeit gibt es denn? Und welche Utopien werden möglich, wenn wir Liebe vielleicht auch anders denken?
1: Und darüber sprach Radio Dreieckland mit Nora Kellner. Sie ist Autorin und macht Bildungsarbeiten an Schulen zu geschlechtlicher, sexueller und romantischer Vielfalt. Im Oktober erschien ihr Buch Liebesmacht, mit dem sie einen radikalen Blick auf das Thema Liebe und Beziehung wirft.
2: Mein Anliegen oder meine Kerngedanken dazu waren, dass ich aus einer aromantischen Perspektive, also einer Perspektive, die ich keine romantischen Beziehungen führen will, mich mit romantischer Liebe und romantischen Beziehungen auseinandergesetzt habe und festgestellt habe, dass sie total viele Funktionen im Kapitalismus und im Patriarchat einnimmt und das so ein bisschen analysiert habe.
3: Kannst du das konkret machen?
2: Ja, voll. Also genau. Ich glaube, Funktionen, die eingenommen werden, sind zum Beispiel, dass die romantische Liebesbeziehung zur Ehe führen soll und die Ehe strukturiert westliche Gesellschaften. Das bedeutet, dass es dahin auch inhärent ist, dass Sorgearbeit privatisiert ist, also dass Kinderbetreuung oder Pflege von älteren Personen oder auch irgendwie Haushalt, Wäsche waschen und so weiter unbezahlte Arbeiten sind und die braucht der Kapitalismus, um funktionieren zu können. Und auf der anderen Seite gibt es dann eben produktive Arbeit beziehungsweise Lohnarbeit, die dann von der anderen Person gemacht wird. Und da gibt es ja auch so Vorteile wie Ehegattensplitting oder so weiter, dass man so Steuervorteile hat. Und das ist quasi eine Struktur, die der Kapitalismus braucht. Und das versuche ich zu dekonstruieren, weil ich so das Gefühl habe, dass es in romantischen Beziehungen und der Ehe gar nicht so sehr um romantische Anziehung und Liebe und Verliebtsein geht, sondern vielmehr darum, Gesellschaften zu strukturieren und
3: das immer wieder zu reproduzieren.
2: Genau, und dadurch auch Beziehungen zu anderen Menschen irgendwie verunmöglicht oder erschwert werden. Und ich mich so frage, wie können wir eigentlich anders leben und solidarischer leben und uns gegenseitig unterstützen, zum Beispiel in Kinderbetreuung oder wenn es uns nicht gut geht, emotionale Arbeit übernehmen, vielleicht auch Geld zu teilen und irgendwie einfach so solidarischer miteinander zu sein.
3: Noch eine Ergänzung würde ich machen, dass das ja auch tendenziell sehr heteromäßig organisiert ist und binär in den Geschlechtern mit der Ehe und der romantischen Liebe zumindest tendenziell, auch wenn sich das nochmal ein Stück verändert hat in den letzten Jahren.
2: Also es werden da auch total patriarchale Strukturen reproduziert, also auch in und zu Gewaltstrukturen auch, die so Ehe fördern. Also mittlerweile gibt es ja auch die sogenannte Ehe für alle, obwohl ich sagen würde, das ist nicht die Ehe für alle, sondern die Ehe für lesbische und schwule Paare. Genau, die aber ja trotzdem wieder so Strukturen reproduzieren und gleichzeitig auch mit Diskriminierungsstrukturen besetzt sind.
3: Jetzt ist das ja Beziehungsmodell, also die romantische Liebe, die würde ich mal sagen, total überbewertet wird. Und andere Beziehungsformen, also Freundinnenschaften zum Beispiel, werden ja anders gewichtet und auch teilweise abgewertet. Wie siehst du das denn?
2: Genau, also das beschreibe ich auch sehr viel und darum geht es mir eigentlich im Kern. Also ich selbst führe nämlich ein freundinnenschaftszentriertes Leben, das bedeutet, dass ich Freundinnenschaften in den Mittelpunkt meines Lebens stelle und dass die wichtigsten Beziehungen meines Lebens sind und das aber genauso konträr ist zu diesem eigentlichen Entwurf, dass die romantische Beziehung die beste und tollste Beziehung ist und die priorisierteste Beziehung und genau dahingehend halt Freundinnenschaften abgewertet werden und das total auch zu so Einsamkeit beispielsweise führt oder auch zu dieser Entsolidarisierung und Freundinnen auch einfach nicht im alltäglichen Leben oft mitgedacht werden. Und es genau, glaube ich, durch diese Konstruktion von der Priorisierung oder der Hegemonie der romantischen Beziehung total zur Abwertung von Freundinnenschaften kommt.
3: Ich finde das total interessant. Es gibt ja auch so, in meinem Umfeld, also in feministischen und auch linken Zusammenhängen, schon auch diese Debatten immer, also alle Beziehungen sind gleich viel wert. So, das ist dann so der Anspruch, aber real ist es nicht so. Also mit wem in Urlaub gefahren wird oder bestimmte Sachen geteilt oder eben an Feiertagen verbracht, das ist immer ganz klar, mit wem das stattfindet.
2: Ja, komplett. Also genau, das ist auch eben dieses Narrativ von, ja, die romantische Beziehung ist die wichtigste Beziehung und da gibt es einfach Strukturen und mit ihr wird alles gemacht und mit Freundinnenschaften halt nicht. Aber du hast es voll gut auf den Punkt gebracht an Beispielen.
3: Was propagierst du denn für Modelle? Bisschen hast du es ja schon gesagt. Ich habe jetzt gerade sowas von anarchistischen Modellen kürzlich gelesen und da hat mich das sehr beeindruckt, dass es immer darum geht, was wir teilen und was uns verbindet.
2: Mhm. Ich beschreibe unterschiedliche Konzepte und ich glaube, ich würde sagen, dass es auch sehr unterschiedlich sein darf. Also ich glaube, dass es jetzt nicht so dieses eine Modell gibt, das für alle Menschen passt, sondern dass es eben irgendwie unterschiedlich sein kann und Menschen für sich gucken können, was sie brauchen. Und ich schreibe zum Beispiel zum selbstbestimmten Alleinsein und frage mich, was Alleinsein überhaupt bedeutet und wie es konstruiert wird. Ich schreibe eben über Freundinnenschaften und die freundschaftszentrierte Lebensweise, über queer-platonische Beziehungen. Das ist so eine neue Beziehungsform, die so ein bisschen beschreibt, die weder in die Kategorie Freundinnenschaft passt, noch in die Kategorie romantische Beziehung. Und über Beziehungsanarchie, was du auch gerade, glaube ich, beschrieben hast, wo es eben darum geht, dass Beziehungen per se, also manchmal werden sie gelabelt, aber dass sie auf jeden Fall nicht hierarchisiert werden und dass ein Label nicht dazu führen soll, dass bestimmte Dinge in dieser Beziehung gemacht werden, sondern dass die Beziehungen so ausgehandelt werden, wie das die Menschen eben wollen und dann eben besprochen wird, was möchte ich teilen, möchte ich eine Verantwortung für ein Kind übernehmen oder nicht, möchte ich zusammenwohnen oder nicht, möchte ich Finanzen teilen oder nicht.
3: Ich finde das total spannend, weil ich auch dieses Thematisieren von Freundinnenschaften oder von Freundinnenliebe oder Beziehungen auch schwierig ist, das zu thematisieren. Also wie stehen wir zueinander? Was wollen wir miteinander? Und ist das auch eine Ermutigung, das mehr zu tun in den Freundinnenschaften?
2: Ja, total, auf jeden Fall. Also ich glaube, dass es viel mehr Kommunikation in Freundinnenschaften braucht und ich auch das Gefühl habe, dass es so ein totales Bedürfnis danach gibt, mehr Nähe in Freundinnenschaften zu haben, aber wir gar nicht gelernt haben, wie das funktioniert und dass solche Gespräche in Freundinnenschaften oft nicht geführt werden.
3: Ja.
2: Ich habe in dem Buch auch so zwei Grafiken oder zwei Schaubilder, die so genutzt werden können auch für so Gespräche, wo zum Beispiel eins überschrieben ist mit, willst du mit mir in einer queer-platonischen Beziehung sein? Und dann kann man ja, nein oder vielleicht ankreuzen und dann über bestimmte Themen reden, wie zum Beispiel Finanzen, wie zum Beispiel Kinderbetreuung, aber wie zum Beispiel auch Nähe, emotionale Nähe, körperliche Nähe und so unterschiedliche Dinge und dann eben besprechen kann, was möchte man teilen, was möchte man nicht teilen. Das kann man auch für Freundinnenschaften benutzen. Aber diese Gespräche, glaube ich, halte ich für unfassbar wichtig.
3: Hast du da Rückmeldungen bekommen, was welche dazu sagen, die das ausprobiert haben?
2: Nee, meistens habe ich bei Lesungen, also ich habe viele Lesungen und da haben die Leute aber bis jetzt eher noch nicht das Buch gelesen. Das ist, glaube ich, mein Eindruck. Genau, deswegen kann ich das nicht sagen. Aber ich habe schon das Gefühl, bei Lesungen, dass Leute wirklich das Gefühl, das Bedürfnis haben, mehr Nähe in Freundschaften zu haben und das irgendwie cool finden, das auszuprobieren.
3: Ja, das kann ich mir, oder das deckt sich mit meiner Wahrnehmung. Ich finde es super spannend und ich finde auch interessant, was du zu dem Modell sagst, mit diesem, wie hast du es genannt, Alleinsein oder Einsamkeit hast du gesagt, oder?
2: Ich habe Alleinsein gesagt, aber ich schreibe, also ich frage mich auch, was der Unterschied ist zwischen Alleinsein und Einsamkeit. Und habe irgendwie das Gefühl, dass ja so gesagt wird, dass Menschen, die keine romantische Beziehung führen, automatisch allein sind, während Menschen, die romantische Beziehungen führen, automatisch nicht allein sind. Und dem würde ich so ein bisschen widersprechen, weil ich so das Gefühl habe, und dann kommen wir zur Einsamkeit, weil ich das Gefühl habe, das wird oft gleichgesetzt. Und ich glaube, es gibt Menschen, die führen romantische Beziehungen, die einsam sind. Es gibt Menschen, die führen keine romantische Beziehung, die einsam sind. Und es gibt aber auch Menschen, die führen keine romantische Beziehung, sind nicht einsam. Es gibt und umgekehrt. Also es ist nicht davon abhängig, ob Menschen romantische Beziehungen führen oder nicht.
0: Das war Nora Kellner. Radio Dreieckland sprach mit ihr über ihr im Oktober erschienenes Buch Liebesmacht. Ja, in diesem nimmt sie den romantischen Liebesbegriff auseinander und zeigt auf, wie eng er mit dem Kapitalismus und aber auch dem Patriarchat verwoben ist. Ja, und so viel dann zu romantischen Beziehungen. Und wenn ihr euch jetzt gedacht habt, boah, romantische Beziehungen, da kann ich gar nichts anfangen, ja, manchmal braucht man auch einfach nichts spüren. Das sieht auch der Wiener Liedermacher Felix Kramer so. Und ich finde, er fasst das in seinem Lied Nichts zu spüren gut zusammen.
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0: Und so werfen wir jetzt auch einen Blick auf gestern in den Saalekreis. Denn gestern waren mehr als 150.000 Menschen im Saalekreis zur Wahl eines neuen Landrats aufgerufen. Der 65-jährige parteilose Hartmut Hantschak tritt aus Altersgründen nicht mehr an. Als Landrat ist er der oberste Beamte des Landkreises gewesen und gibt nun sein Amt ab. Dazu sprach Radio Korax mit Susanne Seifert vom Netzwerk Weltoffener Saalekreis. Als eine Initiative fordert sie Demokratie und Vielfalt durch zahlreiche Projekte und blickt mit Spannung auf die gestrige Wahl.
1: Wir sind sogar nicht nur eine Initiative, sondern wir sind regelrecht eine Partnerschaft für Demokratie und haben sozusagen den gleichen Chef wie der Chef der Kreisverwaltung, also den Landrat. Und der ist ja nicht nur der Chef der Kreisverwaltung, sondern halt auch verantwortlich für sämtliche Bereiche, die den Alltag aller Menschen im Saalekreis betreffen, also für die Schulen, für die Jugendhilfe, für die Straßen, den öffentlichen Nahverkehr, also den ÖPNV, aber auch für Wirtschaftsförderung und den Katastrophenschutz. Und damit vertritt er den Landkreis sozusagen nach außen, gibt so eine Art politische Schwerpunkte vor, muss sich aber an die Gesetze von Land und Bund halten und viele Entscheidungen gemeinsam mit dem Kreistag treffen. Trotzdem hat er einen gewissen Spielraum. Also er kann Prioritäten zum Beispiel festlegen. Er kann auch bestimmen, wie eng wird jetzt mit Kommunen oder mit Vereinen zusammengearbeitet. Also er ist sozusagen das Aushängeschild des Landkreises und gibt so die, ich nenne es jetzt mal, politische Kultur vom Saalekreis vor.
2: Okay, und die Person davor hieß ja Hartmut Hantschak. Wie habt ihr denn da die Zusammenarbeit wahrgenommen?
1: Ja, also bisher war es so, es war eine wertschätzende und gute Zusammenarbeit, aber eher so indirekt. Also die Zusammenarbeit war zwar verlässlich, wir wurden ja auch immer wieder gefördert und es wurden immer wieder die Fördermittel, die wir vom Kreis brauchen, also die Kreismittel wurden immer wieder bewilligt, aber im Endeffekt ist es natürlich so, dass Herr Hantschak für einen sehr großen Landkreis zuständig war. Damit sind viele Herausforderungen verbunden und er hat, glaube ich, einfach unglaublich viel Vertrauen in unser federführendes Amt gesteckt. Also das ist in dem Fall ja das Jugendamt vom Saalekreis und er hat viel Vertrauen in unsere Arbeit als Koordinierungs- und Fachstelle gesteckt. Also er war zwar nie direkt in unsere Arbeit eingebunden, aber die Strukturen, so wie wir sie gebraucht haben, die haben immer funktioniert. Insofern war die Unterstützung stets präsent. Für die Zukunft würden wir uns natürlich aber vom neuen Landrat oder vielleicht sogar der neuen Landrätin schon so eine sichtbare oder ja öffentlich wirksamere Mehrbeteiligung, da würden wir uns sehr freuen. Also es gibt auch Partnerschaften für Demokratie, wo Landrat oder Landrätin sogar Teil des zivilgesellschaftlichen Gremiums sind. Das kann sich ja vielleicht die nachfolgende Person gut vorstellen. Also wir würden uns da freuen.
2: Ja, zu den Forderungen komme ich auf jeden Fall gleich auch noch. Für alle, die jetzt nicht mit dem Saalekreis so vertraut sind, wir sind ja hier in Halle vor allem. Welche Themen sind denn für die BürgerInnen im Saalekreis vor allem relevant?
1: Also ich würde sagen, die Themen sind die gleichen wie überall. Also das sind die normalen Fragen, die man sich so rund um seine Zukunft stellt. Natürlich in erster Linie bei erwachsenen Menschen oder generell bei Menschen, die noch arbeiten müssen. Wie sicher sind die Arbeitsplätze hier? Bei uns selbstverständlich die Chemieindustrie. Also wie sieht es da um die Zukunft aus? Da gab es ja in letzter Zeit nicht so gute und dann wieder ein paar bessere Botschaften. Aber daneben spielt natürlich auch eine Rolle, wie ist das mit der medizinischen Versorgung, gerade im ländlichen Raum. Ich habe vorhin schon mal gesagt, die Mobilität auch im ländlichen Raum. Also wie können sich vor allen Dingen junge Leute aus den Dörfern oder so, wie sind die mobiler, wie können die sich besser bewegen? Wie bleibt das Leben allgemein bezahlbarer? Wie sieht das mit der Bildung aus? Die Schulen schließen, Schulis haben längere Wege. Wie entwickeln sich die Städte und Dörfer, wenn Menschen wegziehen? Also das sind ganz normale Themen, die überall Thema sind. Aber hinzu kommt halt die allgemeine Verunsicherung. Ich meine, wir alle hören Nachrichten, lesen Zeitungen, wir wissen ja um die internationalen Krisen, wir wissen um die Kriege. dann die daraus hervorgehenden steigenden Lebenserhaltungskosten. Also die Menschen sind schon unsicherer als noch ein paar Jahre zuvor, würde ich sagen. Und viele sind ja auch hier noch, vor allem im ländlichen Raum, stark geprägt durch die Umbrüche, die sie zum Beispiel durch die Wende erfahren haben. Also damit meine ich Menschen, die direkt vom Strukturwandel betroffen waren, die vielleicht Arbeitsplatzverlust erlebt haben, ja, oder die halt direkt mitbekommen, wie stark die Abwanderung hier teilweise ist. Wir stehen hier im Saalekreis vor den gleichen Herausforderungen wie im ganzen Land. Sachsen-Anhalt ist geprägt durch einen Fachkräftemangel. Das merken wir auch hier. Wir merken hier ganz deutlich, wie die jungen Menschen weggehen. Also das hat ja auch viele Gründe, aber jetzt ganz aktuell war das ja auch Thema in den Medien, dass wir hier, glaube ich, die Höchstzahl an Schulabbrüchen und Schulabgängern haben. Das hat ja Gründe und wiederum auch Folgen. Also hier gibt es halt wirklich viele Fragen und gerade auch die Menschen mit Einwanderungsgeschichte. Viele haben wir nicht im Saalekreis, aber in den urbanen Zentren sind sie schon vorhanden und die fragen sich aus anderen Gründen wiederum, ob sie überhaupt hier bleiben wollen. Also ob sie hier eine Zukunft aufbauen wollen oder ob sie lieber gehen sollten. Dass diese Frage überhaupt im Raum steht, das finden wir sehr bedenklich und das macht uns sehr traurig. Aber das ist nur ein weiteres Problem. Wenn ich jetzt zum Beispiel auch an junge Menschen denke, da gibt es zwei Gruppen. Es gibt die einen, die radikalisiert werden, die sich stark durch soziale Medien, TikTok, Instagram, YouTube prägen lassen, die ein politisches Meinungsbild haben, was eher wegtendiert von demokratischen Denken. Und dann gibt es aber auch junge Leute, die genau da dagegen halten wollen, die motiviert sind, sich zu beteiligen, mitzugestalten, die jetzt und in Zukunft ihre Heimat, ihren Landkreis mitgestalten wollen, aber die selten gehört werden. Also die gleichen Probleme sind überall.
2: Ja, ich höre aber vor allem so Wegzug als Thema irgendwie auch raus. Werden denn Themen wie diese oder wurden sie auch im Wahlkampf aufgegriffen?
1: Ja, aber Fachkräftemangel war ein großes Thema, aber weit weg von den Menschen. Also es ging eher so wirklich um Wirtschaft, es ging um Arbeitsplätze, die Chemieindustrie, ich hatte das schon gesagt, war ein sehr, sehr großes Thema. Also damit hat man sich sehr befasst. Natürlich hat man auch über Infrastruktur gesprochen. Tourismus war ein Thema, um irgendwie Arbeitsplätze zu schaffen, um den Saalekreis an und für sich attraktiver zu machen. Schulen waren auch ganz kurz ein Thema, aber so richtig bürgernah wurde es nur sehr selten, zumindest thematisch bei den Wahlforen, bei denen ich dabei war, in Bad Dürrenberg und in Merseburg. Und im Großen und Ganzen kann man aber sagen, dass alle Kandidierenden schon den Wunsch, mehr mit den Menschen oder dass die Menschen mehr mit ihnen in den Austausch treten können, den sind sie schon alle nachgekommen. Also das haben sie gesehen.
2: Und wie wurde der Wahlkampf abseits dessen geführt? Also es gab Foren, wie war das noch sichtbar?
1: Klar, es gab mehrere Zeitungsartikel, ansonsten die NZ war sehr stark präsent und hat den Wahlkampf sichtbar gemacht und ansonsten haben halt die Kandidierenden das so nach ihrer Fasson gemacht, also die haben ihre Schwerpunkte unterschiedlich gesetzt, die waren alle im Landkreis unterwegs, wir haben Vereine besucht, Gespräche geführt, versucht nah an Menschen zu bleiben. Cicala zum Beispiel hat, glaube ich, Nudeln gekocht und zum gemeinsamen Nudelessen eingeladen, hat sich aber auch sehr darauf fokussiert, dass er viele kommunalpolitische Erfahrungen hat. Das ist bei Frau Eisenreich auch der Fall gewesen. Sie hat, glaube ich, Haustürgespräche gemacht, hat natürlich als Linke viele soziale Themen in den Fokus gerückt, da viel Support bekommen von Bundes- und Landesebene. Also da kamen dann halt so ein paar Vertreterinnen aus ihrer Partei und haben sie da unterstützt und zu bestimmten Themen gesprochen. Wichtig war zum Beispiel auch den Kandidaten, dass sie immer von dem Bereich, aus dem sie auch wirklich kommen im Landkreis, dass sie den auch in den Fokus genommen haben. Also wie zum Beispiel Frau Eisenreich ist, glaube ich, die einzige aus dem nördlichen Saalekreis, der sich immer so ein bisschen, naja, nicht so richtig gehört oder gesehen fühlt, weil halt Halle dazwischen ist und das macht immer so ein bisschen schwierig. Also da gibt es so eine Nord-Süd-Kluft, würde ich irgendwie sagen. Herr Arendt war stark in den sozialen Medien präsent. Der vierte Kandidat, der ja auch erst, ich glaube, einen Tag bevor die Anmeldefrist ablief, sich zur Wahl gestellt hat, der Herr Lars Daruba, der hat auch viel auf digitale Kommunikation und Werbung gesetzt und hat zum Beispiel hier bei uns im südlichen Saalekreis gar keine Wahlplakate aufgestellt. Begründet damit, dass er als parteiloser Kandidat einfach nicht die finanziellen Mittel hatte. Aber insgesamt kann man sagen, dass die sozialen Medien so eine große Rolle wie noch nie spielten. Also wir haben das verfolgt und das war wirklich der Wahnsinn, wie sehr dieses Medium diesmal genutzt wurde.
2: Und es ist ja so der allgemeine Trend in Sachsen-Anhalt, das hängt jetzt wahrscheinlich allen auch schon so ein bisschen aus den Ohren raus, aber es ist ja in Sachsen-Anhalt so ein bisschen der Trend, dass die AfD viele Stimmen holt. Wie ist das denn bei euch im Landkreis? Was sind da die Prognosen, sage ich mal?
1: Ja, also ich denke, das ist hier nicht anders. Also die Zahlen, die wir zum Beispiel immer wieder bei den Umfragen für die Landtagswahlen hören, die entsprechen, denke ich, auch den Zahlen für den Saalkreis. Also wir wissen, dass viele Menschen aus verschiedenen Gründen AfD wählen. Und wir sehen, dass hier auch in unserer täglichen Arbeit als Partnerschaft für Demokratie begegnet das uns immer mehr. Und es ist ein bisschen schwierig, es ist herausfordernd, weil wir ja zum Beispiel halt parteipolitisch sehr neutral sein müssen, aber in dem Kontext auch mit Sachen in Berührung kommen, die unsere Arbeit stark tangieren, weil wir halt eben uns ja gegen Diskriminierung, gegen Menschenfeindlichkeit stellen müssen und so. Und hier halt auch dann von Bürgerinnen und Bürgern Themen aufgemacht werden, die das für uns sehr schwierig gestalten, da, wie wir damit umgehen sollen.
2: Welche Rolle war denn eigentlich Ihre oder eure Rolle im Wahlkampf?
1: Insofern hatten wir keine. Also wir haben natürlich dazu aufgerufen, wählen zu gehen. Mhm. Und wir haben uns einfach immer wieder zu den Wahlforen begeben und wir haben bestimmte Veranstaltungen besucht, einfach um informiert zu sein, weil für uns das ja natürlich wichtig ist, wir arbeiten mit den Menschen im Saalekreis zusammen, sie sind Teil unserer Partnerschaft und wir sehen ja einfach auch anhand der Themen, die da aufgemacht wurden und anhand der Leute, die da kommen, welche Fragen sie stellen und auf welche Antworten sie wie reagieren, was die Menschen hier umtreibt. Das ist wichtig für unsere Arbeit. Wir haben da aber in dem Fall jetzt nichts Neues gelernt oder erfahren. Also das waren Dinge, die wir wussten. Und der ein oder andere Kandidat, die ein oder andere Kandidatin hat das mehr oder weniger gut aufgegriffen.
2: Gäbe es konkrete Folgen auch für euch, wenn ein bestimmter Kandidat, Kandidatin gewinnt?
1: Ja, natürlich. Also dadurch, dass wir, wie gesagt, verortet sind beim Kreis, hätte das schon Folgen für uns. Aber das können wir nicht vorhersagen. Also das hängt ja dann auch von der Person ab. Ja, also nur weil man vielleicht zu einer bestimmten Partei gehört, heißt es ja nicht unbedingt, dass man hier auf kommunaler Ebene das dann auch alles so umsetzen muss. Es gibt ja AfD-Landräte und AfD-Bürgermeister, schon verschiedenste in Deutschland. Wen das interessiert, der kann die Entwicklungen dort beobachten. Wir wollen, wie gesagt, keine Prognosen wagen. Wir hoffen einfach, dass dem neuen Landrat oder der neuen Landrätin bewusst ist, dass wir eine gute Arbeit machen, dass wir einfach wirklich Teil des Landkreises sind, dass wir auf klaren Grundlagen arbeiten, dass es Vorgaben gibt vom Bundesprogramm, dass wir transparent arbeiten, dass alle Entscheidungen wirklich auch auf Bundesebene nochmal vorher abgesegnet werden. Also diese Angst davor, dass irgendwelche Bundesmittel hier für Zwecke verwendet werden, die nicht allen Parteien immer gefallen, diese Angst, die ist unbegründet, die braucht nicht. Und wir hatten auch die Gelegenheit bei einem Wahlforum, hat jemand die Frage gestellt, wie denn der neue Landrat, die neue Landrätin zur PfD steht, also zur Partnerschaft der Demokratie. Und da haben Herr Ahrendt und Herr Cigala gesagt, und darauf baue ich jetzt einfach mal, dass sie sich die Arbeit der Partnerschaft der Demokratie dann gerne genauer ansehen. Also wir haben da Zweifel genannt, die wir ja auch in den Medien, was das Bundesprogramm Demokratie leben angeht, hören. Aber sie haben jetzt nicht gleich gesagt, dass sie die Existenz da nicht fortführen wollen oder dass sie das anzweifeln, ob das jetzt Sinn macht oder so. Ja, wir freuen uns einfach darauf, mit der Nachfolgeperson dann ins Gespräch zu kommen und hoffentlich gut zusammenzuarbeiten.
0: Das war Susanne Seifert von der Initiative Weltoffener Saalekreis. Es ging um die gestrige Landratswahl und was den Saalekreis gerade bewegt. Im heutigen Tagesverlauf wird ein Ergebnis bekannt gegeben. Sollte keiner der Kandidaten die absolute Mehrheit erzielen, kommt es am 21. Juni zur Stichwahl.
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0: Und jetzt hören wir ein Lied, was ich mir rausgesucht habe und wo mich ein Familienmitglied nachher vielleicht ein bisschen hassen wird. Und zwar wird meine Mom mich dann hassen. Wir hören jetzt Golden von dem Netflix-Film K-Pop Demon Hunters.

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1: Ihr hört das Morgenmagazin der Freien Radios. Es ist jetzt 8.05 Uhr. Die erste Stunde ist vorbei. Ich will mich einmal ganz kurz vorstellen. Ich bin Malte. Ich darf euch heute das MoMA moderieren. Aber ich bin nicht alleine im Studio, sondern ich habe Raven auch noch mit dabei. Hallo Raven.
2: Einen wunderschönen Hallo.
1: Ja, für dich ist es ja die erste richtige Moderation heute. Wie ist dir die erste Stunde so ergangen? Geht sie gut?
2: Mir geht's sehr gut. Ich bin auch froh, dass ich das mitmachen darf, weil dann habe ich auch mal so eine Erfahrung, wie das ist, mal live im Radio zu sprechen.
1: Ja, absolut. Ich meine, ich erinnere mich noch an mein erstes Morgenmagazin und ich war wirklich sehr, sehr zittrig und total aufgeregt. Ich finde, du machst das hier ganz, ganz klasse.
2: Dankeschön.
1: Ja, ihr hört ja das MoMA, aber wahrscheinlich nicht nur auf Radio Corax, sondern wir sind ja auch bei ganz vielen verschiedenen anderen Sendern auch zu hören. Raven, erzähl uns doch mal, wo sind wir denn überall zu hören?
2: Wir sind auch noch zu hören von Montag bis einschließlich Donnerstag Freies Radio Berlin-Brandenburg auf DAB+, in Leipzig bei Radio Blau und in Dresden bei Coloradio und für ganz Sachsen-Anhalt beziehungsweise auch ganz Sachsen online bei Rundfunkkabinett.
1: Beim Rundfunkkombinat.
2: Oder Kombinat, klick gleich.
1: Im Kabinett könnt ihr das Rundfunkkombinat hören, das ist hervorragend. Ja. Oder ihr seid vielleicht auch in Frankfurt an der Oder, da kann man uns bei Radio Swoopfurt hören und auch in Marburg bei Radio Unerhört auf der 90.1 und auf der DAB+ und natürlich weltweit und immer im Livestream. So, und live kommen wir nämlich jetzt auch eigentlich dann direkt zu den Nachrichten, weil es ist ja jetzt 8. Wir haben ein bisschen Verspätung, aber das sei uns verziehen.

Hier sind die Nachrichten für den Montag, den 8. Juni. Israel greift Ziele im Iran an. Nach einer iranischen Raketenattacke hat Israel mit einem Gegenangriff auf Ziele im Westen und im Zentrum Irans geantwortet. Das iranische Staatsfernsehen berichtete von mehreren Explosionen in der Hauptstadt Teheran. Wohngebiete wurden demnach nicht getroffen. Am Sonntagabend hatte der Iran erstmals seit der Waffenruhe im April Israel wieder unter Beschuss genommen. Laut dem israelischen Militär wurden alle Raketen der ersten Welle abgefangen. Begründet wurde der Angriff mit wiederholten Verstößen der israelischen Armee gegen die Waffenruhe im Libanon. Im Kosovo siegt die Partei Selbstbestimmung des Ministerpräsidenten Kurti bei der Wahl. Laut des Deutschlandfunks erreichte die liberale Partei nach der Auszählung 43% der Stimmen der vorgezogenen Parlamentswahl. Die Parlamentswahl war in dem Balkanstaat bereits die dritte in nur 16 Monaten. Sie wurde angesetzt, weil das tief gespaltene Parlament im April bei der Wahl eines neuen Staatsoberhaupts gescheitert war. Mit den 43% seiner Partei ist Kurti aber auch jetzt wieder auf einen Koalitionspartner in der Regierung angewiesen. Ein Treffen in London. Deutschland, Frankreich und Großbritannien wollen Ukraine-Diplomatie im Gange bringen, um ein Ende des Ukraine-Kriegs im Gang zu bringen. Gestern Abend trafen sich Bundeskanzler Merz und Frankreichs Präsident Macron mit dem britischen Premierminister Starmer in dessen Amtssitz in London. Zusammen mit dem ebenfalls angereisten ukrainischen Präsidenten Zelensky sprachen die Staats- und Regierungschefs über die weitere Unterstützung für die Ukraine. Zudem erörterten sie die Chancen für Verhandlungen mit Russland. Kreml-Chef Putin soll wohl kurzfristig ein solches Gespräch abgesagt haben. Man fordert Russland zu einer sofortigen Waffenruhe auf. Deutschland, Frankreich und Großbritannien vereinbarten eine engere Zusammenarbeit bei Luftverteidigungssystemen und weitreichender Waffentechnik, um die Ukraine besser zu unterstützen. Heute beraten in Zypern auch die VerteidigungsministerInnen der EU-Staaten über die weitere militärische Unterstützung der Ukraine. Und das waren die Nachrichten für den Montag, heute den 8. Juni 2026.

Ja, und musikalisch bin ich natürlich jetzt komplett aufgeschmissen nach den Nachrichten. Die moderiere ich immer so schön weg und weiß danach immer nicht, was ich genau spielen möchte. Ja, ich glaube, das Lied ist ganz passend, was mir jetzt hier so ins Auge gesprungen ist. Es geht um Ukraine-Krieg, aber es geht auch um den Iran-Krieg und eigentlich wollen wir doch alle gar keinen Krieg. Deswegen, passt das Lied sehr gut von Gizmo Varillas. Das ist No War.

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1: Ihr habt's gehört, ihr hört das Morgenmagazin bei Radio Korax und den freien Radios. Ja, und unser nächster Halt sollen Veranstaltungen und Termine sein. Wir wollen euch nicht im Trockenen lassen und erzählen euch, was es die nächsten Tage so zu tun gibt für euch. Raven, schieß mal los.
2: Genau. In Halle hat im Jahre 2013 ein Hochwasser erhebliche Schaden angerichtet. Jetzt soll das Kunstprojekt Der Pegel an das erinnern und als Zeichen für den außergewöhnlichen Zusammenhalt um die tatkräftigen Unterstützungen vieler Hallenserinnen und Hallenser in dieser Zeit stehen. Das Kunstprojekt von Philipp Keidel wird am Radweg zwischen der Bürgerbrücke und dem Kimmritzer Damm eröffnet. Mit dabei sind der Minister für Wissenschaft, Energie, Klimaschutz und Umwelt des Landes Sachsen-Anhalt, Professor Willingmann, und Oberbürgermeister Herr Dr. Vogt. Die Eröffnung ist heute um 12 Uhr am Radweg zwischen der Bürgerbrücke und dem Kimmritzer Damm.
1: Ja, und in Leipzig sucht man den schlimmsten Vermieter. Damit kann ich auch auf jeden Fall relaten. Am Mittwoch, dem 10. Juni, wird in einer öffentlichen Preisverleihung der schlimmste Miethai Leipzigs gekürt. Die Preisverleihung beginnt um 17 Uhr auf dem Augustusplatz. Wer an der Entscheidung teilnehmen möchte, kann vorher schon in einer Umfrage abstimmen. Ich glaube, wahrscheinlich kennt jeder von euch das Gefühl, ne? Vermieter und so. Die Umfrage findet ihr dann auch unter www.interlinkeleipzig.noblogs.org oder sucht einfach im Internet nach Preisverleihung schlimmster Miethai Leipzig.
2: Und in Berlin könnt ihr heute einen Workshop zur Konfliktprävention in der politischen

0: www.kollektiv.de im Abschnitt kommende Termine.
1: Ja, und auch heute Abend in Berlin geht's direkt weiter und es wird bunt. In der Kneipe K-Fetisch ist heute Abend das LGBTQIA+-Pub-Quiz. Ihr könnt euer Wissen um die Geschichte der LGBTQIA+-Bewegung testen und eure Popkultur-Expertise unter Beweis stellen. Yes, das Quiz ist heute Abend ab 20 Uhr in der Wildenbruchstraße 26 in der Kneipe K-Fetisch in Berlin.
0: Und weiter geht's mit Dresden, mit Kaffee und Tango-Musik. Da gibt es heute im Kleinhaus in Dresden. Ab 15 Uhr findet das Frauencafé mit Spielecke für Kinder statt. Ab 18 Uhr könnt ihr euch auf Tango-Musik und Tanz auf der Terrasse freuen. Der Eintritt ist frei und Spenden sind willkommen. Kommt dafür ins Kleinhaus in der Gleichstraße 28 in Dresden.
1: Ja, sehr schön. Und falls euch das alles jetzt so ein bisschen zu schnell ging oder ihr Sachen oder ihr einfach noch suchen wollt, was ihr so die nächsten Tage machen könnt, dann gibt's verschiedenste Veranstaltungskalender, in denen wir auch immer nachschauen. Für Halle gibt's unseren hauseigenen Korax-Veranstaltungskalender oder auch den Transit-Veranstaltungskalender. In Leipzig könnt ihr immer beim Planlos-Terminkalender nachschauen. Für Berlin gibt's den Stressfaktor, für Dresden das Terminal und für Potsdam könnt ihr immer im roten Potsdam nachschauen, was es so alles Schönes zu tun und zu erleben gibt. Wunderschön. Raven, wir wollen ja die Leute auch musikalisch nicht auf dem Trocknen sitzen lassen. Du hast jetzt noch ein Lied mitgebracht. Ich sehe wieder von Alex Warren. Den magst du besonders, oder?
0: Ja, den mag ich besonders. Er macht halt auch eine wunderschöne Musik. Wir hatten ja in der ersten Stunde Ordinary gehört. Und jetzt hören wir wieder von Alex Warren, hören wir jetzt Fever Dream.

0: Disco Yes von Tom Misch und Poppy Ajuda hier im Morgenmagazin der Freien Radios. Ja, Disco bei uns im Studio bei uns im Studio gleich haben wir ein kleines Gespräch. Wir haben jemanden vom neu gegründeten Verein Kulturhaushälfte zu Gast. Davor will ich aber noch einmal ganz kurz musikalisch werden. Ein Song, den ich einfach gerne mag. Der ist so niedlich, von Louis Armstrong. On a Coconut Island. Du spürst die tropischen Vibes an diesem sommerlichen Morgen.
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0: On a Coconut Island von Louis Armstrong hier im Morgenmagazin der Freien Radios. Ja, ich finde, das Lied läutet schon diesen sommerlichen Tag, der es heute wird, ein. Und ja, also ich spiele oft gerne Beachvolleyball im Sommer, wenn es heiß ist. Und das kann man auch ja natürlich perfekt am Thüringer Bahnhof machen. Da gibt's ja so ein paar Beachvolleyballfelder. Und wenn ich so über den Thüringer Bahnhof laufe, dann fallen mir aber doch auch einige leerstehende Gebäude auf. Das gibt's ja in vielen Städten. Aber manchmal entstehen eben aus diesen leerstehenden Gebäuden auch Orte für neue Begegnungen, Kultur und gesellschaftliches Engagement. Genau das soll jetzt eben auch am Thüringer Bahnhof in Halle passieren. Ein neu gegründeter Verein namens Kulturhaushälfte e.V. hat das ehemalige Stellwerk am Rande des Parks übernommen und möchte daraus unter dem Namen Stelle 17Z einen offenen Kultur- und Jugendort entwickeln. Nach langen Verhandlungen mit der Stadt ist dafür nun ein wichtiger Meilenstein erreicht. Doch bis aus dem alten Bahnbauwerk tatsächlich ein lebendiger Treffpunkt wird, liegt noch einiges an Arbeit vor den Beteiligten. Darüber spreche ich jetzt mit Carlito vom Kulturhaushälfte e.V. Guten Morgen, Carlito. Herzlich willkommen. Schön, dass du es geschafft hast.
1: Ja, guten Morgen. Ja, gar nicht meine Zeit, aber...
0: Kann ich nachvollziehen. Ich muss immer um 6 aufstehen oder schon früher aufstehen und denke mir, meine Güte, warum mache ich es? Aber es macht einfach Spaß, Radio zu machen. Ja, erstmal ganz am Anfang, mir ist das Stellwerk so konkret auch noch nicht so richtig im Begriff gewesen, bevor ich mich hier informiert habe fürs Interview. Was ist denn das Stellwerk am Thüringer Bahnhof eigentlich und was soll dann daraus werden?
1: Ja, zuerst mal ist es immer noch ein leerstehendes Haus, das der Stadt gehört. In der Zeitung jetzt stand, dass wir das schon bekommen haben. Das stimmt so noch gar nicht. Ja. Dieser Zeitungsartikel auf Du bist Halle, der ist ohne unser Zutun entstanden und ohne, dass wir ihn bestellt haben. Ich glaube, er ist zu einer ganz guten Zeit entstanden und er ist auch wirklich ganz gut. Wir bedanken uns da sehr. Aber ja, da sind auf jeden Fall ein paar Fehler drin. Aber das Stellwerk ist ein leerstehendes Haus, hat 2 Stockwerke und gehört der Stadt, hat 100 Quadratmeter ungefähr an Nutzfläche und steht mitten in diesem Thüringer Park, Thüringer Bahnhof Park.
0: Mhm. Ganz hübsch. Oh, schön. Und das wollt ihr jetzt ja in einen Kultur- und Jugendort verwandeln. Wie kam die Idee auf, ausgerechnet dieses Gebäude in sowas zu verwandeln?
1: Also ich wusste, dass es leer steht und ich hatte das, oder wir haben das entdeckt. Oder es war mir schon lange ich habe es schon lange immer wieder beobachtet und viele Menschen haben es lange beobachtet und ich habe herausgefunden, dass die Stadt da eigentlich einen Jugendtreff drinne schon mal geplant hatte und das auch schon mal zur Ausschreibung stand und es aber nie jemand gemacht hat und nie jemand geschafft hat und das liegt halt an den Konditionen, zu denen es die Stadt verkaufen, vermieten möchte. Die Stadt sagt, sie braucht dann einen Jugendclub, aber hat überhaupt gar keine Ambitionen, das irgendwie richtig zu unterstützen. Und okay. Also muss es irgendwie den Träger komplett selber kaufen und renovieren und dann auch komplett selbst betreiben. Die Stadt hat ja gerade absolut kein Geld und das ist irgendwie verständlich, aber so kann das halt, also dadurch steht es halt jetzt auch schon seit 20 Jahren leer. Und das ist natürlich jetzt auch unsere Chance, aber gleichzeitig auch also es ist auch eine schwierige Aufgabe, dieses Haus dann doch wieder in Betrieb zu nehmen.
0: Ja, das kann ich, das denke ich mir. Also du hast jetzt ja schon gerade gesagt, die Stadt will zwar irgendwie einen Jugendtreff oder einen Treffpunkt für soziales Miteinander, kann aber irgendwie gar nicht so richtig unterstützen. Warum braucht denn Halle aus eurer Sicht so einen Ort wie die Stelle 17Z?
1: Ich glaube, Jugendliche brauchen zum einen gute Orte, wo sie irgendwie sein können, wo sie auch unabhängig sein können von irgendwelchen von irgendwelchen Vorgaben, von irgendwelchen also uns war wichtig, dass es ein Ort ist, der diskriminierungsfrei ist, aber der auch offen ist für möglichst viele Jugendliche oder auch, also genau, unser Plan ist, das Haus hat ja 2 Etagen und unser Plan bis jetzt, es ist auch noch ganz offen, aber ist, dass oben so ein Bereich für Jugendliche ist, der weitgehend erwachsenenfrei ist und unten ein Bereich für alle, also einen, so ein Kulturtreff, so ein Nachbarschaftstreff, ein Kiosk oder einen Veranstaltungsort unten und oben wirklich einen Raum, der für die Jugendlichen offen steht. Mit verschiedensten Angeboten, die sich aber auch selbst schaffen.
0: Ja, das oder müssten. Das hört sich auf jeden Fall sehr schön an, finde ich. Ich habe so ein bisschen in eurem Konzept gelesen und da ist mir der Begriff das kämpferische Netzsein aufgefallen. Damit kann ich jetzt konkret noch nicht so richtig was anfangen. Was bedeutet denn diese Begrifflichkeit? Wo fundiert ihr das?
1: Uns ging es da um diese Nachbarschaftsarbeit, die, glaube ich, einfach heute sehr wichtig ist, dass man miteinander ins Gespräch kommt und dass man irgendwie dafür kämpft, dass Menschen Dinge zusammen machen. Und ich glaube, dass man dafür sich überwinden muss und oft doch auch sehr nett sein muss. Nett sein oder das Wort nett hat so eine negative Konnotation, aber ich glaube, das ist ein extrem wertvoller eine
0: Fähigkeit vielleicht auch, oder?
1: Kulturelle. Ja, voll.
0: No. Ja, total. Und was und wie verbindet sich dann dieses Nettsein, was du ja schon gesagt hast, ist es eine Fähigkeit? Ich finde es auch nett, hört sich mal, es gibt ja auch dieses Sprichwort, nett ist der kleine Bruder von Arschloch. Ich finde nett, freundlich miteinander sein ist ja total schön. Und jetzt verbindet ihr das mit dem kämpferischen Aspekt. Wie kommt ihr auf diese Brücke?
1: Also eben aus diesem, dass Nachbarschaftsarbeit was Politisches ist und politisch, also Arbeiten ist immer was, also was Kämpferisches und genau, also so eine kämpferische Nachbarschaftsarbeit, weil es gibt viele viel Stress, den die Gesellschaft zurzeit aushalten muss und da ist das freundliche Zusammenkommen eben ein ganz wichtiger Aspekt, der gerade passieren muss.
0: Absolut. Cool, ja. Du hast schon den Artikel von Du bist Halle angesprochen, da war jetzt anscheinend schon, ich habe den selber tatsächlich nicht gelesen, aber da war schon irgendwie gestanden, dass ihr das Haus schon besitzt. Das ist jetzt anscheinend irgendwie gar nicht der Fall. Journalismus manchmal in den Windungen. Was braucht es denn jetzt noch konkret für Schritte, damit es zu einer Eröffnung kommen kann? Und wie lange denkst du denn, dass es so zu so einer Eröffnung noch braucht?
1: Genau, also wir sind jetzt, also wir haben so eine mündliche Zusage von der Stadt, dass wir das Haus kaufen könnten für einen bestimmten Preis. Und müssen jetzt aber noch konkret in Verhandlungen treten mit der Stadt. Also wir sind in Verhandlungen oder so, aber wir haben noch keinen Vertrag ausgehandelt und das muss jetzt als nächstes passieren. Wir haben ganz viel Geld eingeworben in letzter Zeit. Da fehlt uns noch ein letzter Rest, also ich sag mal so 10.000, 15.000 an Direktkrediten müssen wir noch zusammenfinden oder spenden. Das ist auch toll. Aber genau, wir versuchen das Haus komplett durch Direktkredite zu finanzieren. Genau, müssen dafür ca. 60.000 Euro an Direktkrediten aufnehmen. Genau. Und sonst sind wir aber auch eben an Spenden angewiesen,
0: ja,
1: um das Haus dann zu finanzieren und irgendwie in eine Nutzung zu bringen.
0: Ja, du hast jetzt schon von Spenden gesprochen. Kann man, habt ihr ein Spendenkonto oder so? Wo kann man euch da unterstützen?
1: Genau, wir sind ja der Kulturhaushälfte e.V. und wir haben ein Konto. Wir sind gemeinnützig. Genau, wir haben noch keine Internetseite. Das kommt bald. viel Arbeit, die wir machen müssen, aber vieles kommt bald. wir haben eine E-Mail-Adresse, wo man sich melden kann. Da kriegt man dann die Bankverbindung auch ganz schnell.
0: Cool. Ja, wie lautet denn diese E-Mail-Adresse, wenn sich Menschen melden wollen?
1: Genau, das ist die kulturhaushälfte@proton.me. Kulturhaushälfte mit AE geschrieben natürlich.
0: Perfekt, richtig gut. Und dann hoffen wir natürlich, dass sich ganz viele Menschen bei euch melden. Ich will mit dir gemeinsam nochmal so ein bisschen sinnierend in die Zukunft blicken. Wenn wir uns jetzt mal ausmalen, das Projekt steht und diese ganzen Schritte, die es erstmal braucht, sind erledigt. Welcher Moment wäre denn für dich zukünftig der Beweis, dass sich diese ganze Mühe, diese ganzen Schritte wirklich gelohnt haben?
1: Aber wenn ich sehe, dass da regelmäßig Menschen irgendwelche Dinge in dem Haus machen, die nicht total bescheuert und also nicht total, ich weiß nicht, also was für mich schlimm wäre, wenn das Haus in eine rechte Richtung gehen würde, aber das kann gar nicht passieren, glaube ich, sondern das soll einen Demokratie unterstützendes gesellschaftliches Haus sein. Und was genau da reinkommt, das ist uns ist, also das ist einfach noch ganz offen. Das ist mir auch gar nicht so wichtig. Es soll ein Ort sein, den die Menschen gestalten, die dann auch da sind. Und natürlich will ich auch da sein und mitgestalten.
0: Ja, da wünsche ich euch ganz, ganz, ganz viel Erfolg, dass am Ende ein Projekt steht, wo in der ersten Etage ganz viele Jugendliche zusammenkommen und Dinge machen und im Erdgeschoss dann alle Menschen kommen können und eben das kämpferische Netz sein Leben können. Kalito, dir und euch natürlich ganz, ganz viel Erfolg bei der Arbeit und dann ein schönes und fröhliches kämpferisches Netz sein.
1: Dankeschön.
0: Schönen Tag dir noch. Bis dann. Das war Kalito von der Kulturhaushälfte e.V. Es gibt ja das Stellwerk, das leer steht schon seit 20 Jahren am Thüringer Bahnhof. Und dieser Verein, der neu gegründet wurde, will eben aus diesem Stellwerk einen Kultur- und Jugendort entwickeln, wo man sich dann gemeinsam politisch, aber auch anderweitig einsetzen kann oder auch einfach nur ein schönes soziales Zusammensein genießen kann. Und Spenden sind natürlich immer sehr herzlich willkommen. Kalito hat gerade schon erzählt, dass eine Internetseite auch dann bald zur Verfügung stehen wird. So, musikalisch geht's bei uns jetzt so ein bisschen weiter mit etwas Jazz. Passt doch gut zu so einem sozialen Ambiente. Das ist Bobby Timmons mit This Here.

Es wird jazzy im Morgenmagazin. Das war Bobby Timmons mit This Here. Ja, und jazzy singen ja auch manche Vögel so vor sich hin. Und jetzt kommen wir zu meiner ganz persönlichen, oder wahrscheinlich auch von euch, von vielen. Kommen wir noch gar nicht. Es ist ja noch gar nicht 8.50 Uhr, ihr Lieben. Was laber ich denn hier? Wir machen weiter mit Musik erstmal. Ich kann euch ja einen kleinen Teaser anspielen. Vogel der Woche kommt jetzt nämlich gleich und zwitschern gleich schöne Vögel ins Ohr. Davor zwitschert aber auch nochmal eine Trompete euch ins Ohr. Wir bleiben in der Jazz-Richtung. Kenny Dorham mit Blue Friday und danach dann schön Vögel bei dem Vogel der Woche.

0: ein fröhliches Trompetchen auf eure Ohren hier an diesem schönen Montagmorgen. Blue Friday heißt das Lied zwar, aber naja, man kann sich im Wochentag mal geirren, genauso wie ich mich in der Zeit auch geirrt habe. So, jetzt haben wir es nämlich 8.50 Uhr und jetzt kommen wir zu unserer allseits beliebten Rubrik, dem Vogel der Woche.
1: Vogel der Woche. Nachdem wir in den letzten Wochen ja so grandiosen Vögeln huldigten, da sie ja hier bei Halle auftauchten, kommen wir heute mal zu einem der unscheinbarsten Vögel, der aber einer der lebenden Beweise der Lehre von Charles Darwin ist, der Evolution und der Entwicklung der Arten. Denn das hat er ja auf Galapagos rausbekommen, dass diese Inseln also dafür sorgen, dass sich dort sozusagen Arten, die da vielleicht irgendwann mal gestrandet sind, dann auf den einzelnen Inseln auseinander gelebt haben und mit Veränderungen sozusagen eine Weiterentwicklung erfahren haben. Und seitdem ist das so eine Art Allgemeinwissen. Bis auf die, wie heißen die, Kreationisten, die ja immer noch glauben, dass vor 12.000 Jahren die Welt erschaffen wurde mit allen Arten. Unter anderem auch der Vogel der Woche, der ja da auch mit erschaffen wurde, von Gott. Gott nahm sich damals vor, zwei Vögel hier in die Gegend zu setzen, die kaum voneinander zu unterscheiden sind, nach nichts aussehen und ihre Reviere so etwa in der Mitte von Mecklenburg-Vorpommern voneinander trennen, hat er sich gedacht. Oder sie. Oder es. Ja, Herr Dank, möchte man da fast sagen. Denn so gibt es einen Vogel mehr. Vor 12.000 Jahren ist ihm das eingefallen. Ihm, er, sie, ihr, uns. Die Rede ist vom Sprosser. Kennen Sie nicht? Der Sprosser? Ja, nee, der hat gar keine Sprossen großartig sichtbar auf der Brust. Nur so ganz bisschen. Und das unterscheidet ihn optisch von der Nachtigall. Die kennen Sie natürlich. Hat man ja hier auch schon mal. Die singt jetzt ja nur noch so ein bisschen sporadisch, ne? Ist ja jetzt Sommer. Und da sind sie auch beschäftigt mit ihren Kinderchen, die sie füttern müssen und so. Also ist nicht mehr so richtig vonnöten zu singen. Und deshalb ist das natürlich jetzt auch nicht mehr so ein Top-Thema. Und trotzdem Vogel der Woche, weil ich finde, dass es wert ist, erwähnt zu werden, dass ein Sprosser sich in Halle so wohl gefühlt hat, dass er hier geblieben ist. Und mitten zwischen 50 und mehr Nachtigallen seinen krächzenden Gesang angestimmt hat, der sich wirklich vergleichsweise ein bisschen ärmlich ausnimmt, wenn man jetzt die Nachtigall sich vor Ohren fühlt.

0: Ja, das ist der Sprosser, die nordöstliche Schwesternart der Nachtigall. Hier nochmal die Nachtigall im Vergleich. Ja, klingt schon ein bisschen anders, oder? Also der Sprosser, ein etwas rauerer Gesell, Langstreckenzieher auch, der im südlichen Teil Afrikas überwintert. Da sowohl Nachtigall als auch Sprosser im vorletzten Jahrhundert als Käfigvogel beliebt waren, ist also die Namensgebung genau auf diese ganz kleinen, fast nicht sichtbaren Sprossen zurückzuführen. Das sieht man draußen eigentlich nicht. In Nederlands heißt sie übrigens die Noordse Nachtigall, also die nordische Nachtigall. Da erkennt man dann schon die nahe Verwandtschaft. Übrigens ist es im Schweden umgekehrt. Da ist der Sprosser die Nachtigall, während die hiesige Nachtigall die Südnachtigall ist. Also Sprosser, Nektergal, und die hiesige Nachtigall ist die Südnektergal. Ist schön, oder? Je nachdem, was man so richtig findet. Und eine Sache unterscheidet diesen Sprosser schon noch von der Nachtigall, die ist ja sehr heimlich. Also ich weiß nicht, ob Sie überhaupt schon mal eine Nachtigall gesehen haben irgendwo. Bei dem Sprosser wäre das theoretisch schon möglich, denn der setzt sich so hin, dass man ihn beim Singen durchaus sehen kann. Also wie andere Vögel richtig auf so eine Warte nennt man das, also irgendwo auf so einen Zweig. Natürlich eigentlich, damit er besser zu hören ist von seinen Damen. Und wenn das dann so wie jetzt hier im Frühjahr in Halle passiert, dann verliert der Sprosser komplett die Scheu vor den Menschen. Und deswegen konnte ich da auch ganz nah ran und mir den auch mal angucken und natürlich anhören und sogar aufnehmen. Ja, und so hat Halle einen weiteren neuen Vogel, der in diesem Jahr in der langen Liste der Hinzugekommenen sich einreiht. Das wird ja hier die Stadt der Vögel. Nochmal zurück zum Sprosser. Der Sprosser, der lebt in so schilfigen, sumpfigen, weidigen Gegenden, also häufig so in Flussniederungen zu finden, aber eben vor allen Dingen in Norddeutschland und dann natürlich in Polen, Finnland, Schweden, auch Norwegen, Dänemark. Früher wurden die so viel gefangen, wegen ihres Gesangs und Käfige gesteckt, dass vermutlich ganze Populationen ausgerottet wurden. Also zum Beispiel hat ein 1877 europaweit tätiger Vogelhändler an 53 Orten Vogelfänger unter Vertrag und damit konnte er jährlich bis zu 1000 Nachtigallen und Sprosser verkaufen. Das muss man sich mal vorstellen. Und so war der Sprosser früher auch an der Elbe häufig, aber das ist dann Anfang des 20. Jahrhunderts schon vorbei gewesen. Und so ganz langsam kommen sie möglicherweise jetzt wieder zurück, denn Nachtigallen, Sprosser werden nicht mehr gefangen, wie auch andere Vögel hoffentlich nicht mehr gefangen werden. Weiß man natürlich nicht so ganz genau. Ja, insgesamt also ein etwas kräftigerer Gesang. Da haben sie sich früher gestritten, also ob also die Krone der Vögel im Gesang dem Sprosser oder der Nachtigall zugeordnet werden soll, weil der Sprosser so ein bisschen stärker, selbstbewusster, die Nachtigall ein bisschen verspielter, eher so Violine, nicht wahr? Und beim Sprosser dann wahrscheinlich die E-Gitarre. Okay, das überlasse ich Ihnen. Können Sie ja nochmal reinhören, ob das hier zum Sangeskönig erklärt werden könnte. Müssen Sie sich aber beeilen, gibt es nicht mehr so wahnsinnig lange zu hören, denn der muss ja weit nach Südafrika, denn fliegt er auch schon Ende August, Anfang September sind die weg. Ja. Der Vogel der Woche, der Sprosser.
1: Der Vogel der Woche hier im Morgenmagazin. Ja, ich sehe schon, Raven, das nächste Lied, was du mitgebracht hast, ist wieder von den K-Pop Demon Hunters. Du, wie oft schaust du den Film in der Woche so?
2: Wenn es drauf ankommt, gucke ich den, wenn ich Lust habe, zweimal in der Woche.
1: Geil. Richtig schön. Ja, ich finde es schön, dass du hier deine Musik mitbringst. Ja. Erzähl uns über das Lied, was jetzt kommt.
2: Und zwar hören wir jetzt wieder von dem Netflix-Film K-Pop Demon Hunters, aber diesmal von der Boyband, von den Saja Boys, hören wir jetzt Soda Pop. Das ist auch ein schönes Lied, was man auch mal im Sommer hören kann. Und viele werden bestimmt jetzt gleich zum Kühlschrank gehen, sich bestimmt so eine kalte Limo rausholen und dann bei einem bestimmten Sound die Dose öffnen. Und somit hören wir jetzt Soda Pop.

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1: Ihr hört das Morgenmagazin der Freien Radios auf Radio Korax. Ja, ich bin Malte, ich darf euch heute die Sendung moderieren, aber ich bin nicht alleine im Studio. Ich habe auch, wenn wir gerade hier schon so schön Krähen oder Raben gehört haben, Raven dabei.
2: Ein wunderschön, hallo.
1: die Krähe kann ich auch. Raven, für dich ist heute die erste Sendung, für alle, die noch nicht lange zuhören. Ja, Raven macht das ganz hervorragend, finde ich. geht es dir auch gut? Wie ist es dir bisher ergangen?
2: Mir geht's sehr gut und ich bin noch ein bisschen so minimal am Zittern, weil es ja das erste Mal, dass ich es mache, aber ich finde, ich schlag mich wirklich gut.
1: Absolut. Ich finde, man hört das Zittern auf jeden Fall auch nicht in der Stimme. Ja, ich habe schon gesagt, ihr hört die Freien Radios auf Radio Korax, aber wir laufen ja nicht nur auf Radio Korax heute, sondern auch in ganz vielen anderen Städten. Da wollen wir einmal kurz durchrattern. Entweder bei den Freien Radios in Berlin-Brandenburg auf der DAB+, bei Radio Blau in Leipzig oder in Dresden bei Coloradio. Und für ganz Sachsen gilt auch immer, man kann uns online beim Rundfunkkombinat zuhören.
2: Oder auch in Frankfurt an der Oder bei Radio Slupfort oder auch bei Radio Unerhört in Magdeburg und das auch
1: in Marburg. Sorry, ich wollte die in Marburg steht.
2: In Marburg?
1: Ja, ja. Oh. Alles gut.
2: Kann ja mal passieren.
1: Aber in Magdeburg kann man uns auch hören und zwar im Livestream.
2: Ja, hey. Da wollte ich gerade noch hin.
1: Ja, absolut.
2: Oder mittwochs und donnerstags in den Freien Radios in Stuttgart.
1: Genau, sehr schön. So, wir schauen auch noch mal so ein bisschen auf die nächste Stunde, weil jetzt haben wir es ja 9 Uhr schon. Wir gehen gleich in ein Interview. Genau, in einem Interview, da soll es um Medine Yilmaz gehen, über Kultur, Zusammenhalt und den Umgang mit dem Rechtsruck. Und da ist das Motto, Angst kann nicht die Lösung sein.
2: Und wir hören uns dann auch noch 9:30 einen Rückblick vom Mosaik-Festival in Neustadt an, wo von Freitag oder beziehungsweise am Donnerstag hat es angefangen, was bis Sonntag ging. Und da gibt es dann einen Rückblick, wie das auf dem Mosaik-Festival abgelaufen ist.
1: Sehr schön. Ja, ich war leider nicht da. Ich hatte am Wochenende, ich wollte schon was Weihnachten sagen, ich hatte am Wochenende Geburtstag. Aber ansonsten wäre ich auf jeden Fall auch auf dem Mosaik-Festival gewesen. Also ich freue mich zu hören, wie das da so gelaufen ist. Ja, und bevor wir aber zum nächsten Beitrag kommen, wollen wir euch nochmal so ein bisschen Mucke auf die Ohren spülen. Ein groovy Song, wie ich finde, von Steve Lacy. Das ist Some.

0: Sam von Steve Lacy, ein Song, der gute Laune macht, der oder mir zumindest gute Laune macht. Ja, gute Laune macht mir aber natürlich nicht, wenn ich mir die aktuelle politische Lage, besonders eben in Sachsen und Sachsen-Anhalt, anschaue. Ja, der Rechtsruck ist allgegenwärtig, wir alle bekommen es mit, auch jetzt vor den bevorstehenden Landtagswahlen in Sachsen-Anhalt. Ich bange etwas und hoffe, dass sich da noch so ein bisschen was tut. Wenn man in die Umfragen schaut, schaut das ja nicht allzu rosig aus. Ja, und die Frage, die sich jetzt natürlich aber trotz, also deswegen natürlich stellt, ist, wie bleibt man handlungsfähig, wenn rechte Positionen immer stärker werden? Für Medine Yilmaz lautet die Antwort: Menschen zusammenbringen. Während in Erfurt der AfD-Bundesparteitag stattfindet, setzt sie auf eine andere Form des politischen Zeichens mit gemeinsamen Tanzen und Feiern. Deshalb organisiert sie für den 4. Juli die Veranstaltung Wir feiern unser Dasein in der Erfurter Barfüßerruine.
1: Und Radio Frei sprach mit ihr über ihre langjährige politische Arbeit, den Umgang mit Ängsten und darüber, warum gesellschaftlicher Zusammenhalt nicht nur auf Demonstrationen entsteht, sondern auch auf der Tanzfläche. Als erstes erzählt sie, wie die Idee für dieses Event zustande gekommen ist.
2: An diesem ersten Juliwochenende, da ist viel los in der Stadt. Es gibt viele verschiedene kulturelle Veranstaltungen. Viele davon finden einfach so statt. Manche haben allerdings auch was mit dem AfD-Bundesparteitag zu tun, der in der Messe stattfindet. Und eine solche Veranstaltung ist die, die in der Barfüßerruine an dem Tag stattfindet. Organisiert wird sie von Medine Yilmaz. Hallo.
3: Hallo.
2: Habe ich das schon richtig angefangen? Also war das die Idee, die AfD kommt hierher und deswegen will ich was machen, oder wolltest du eh was machen und das ist zufällig auf dem Termin gelandet?
3: Nein, also um ehrlich zu sein, kam die Idee von Fabian Hagedorn und seinem Team. Und ich fand das ganz toll, dass die Barfüßerruine bzw. die Sommerkomödie gesagt hat: Medina, wir wollen an dem Tag ein Zeichen gegen die AfD setzen, wir wollen aber auch, dass Menschen mit Migrationshintergrund ein Zeichen setzen. Kannst du dir vorstellen, an dem Tag etwas zu machen? Dann habe ich gesagt, ja. Und dann hatte ich halt die Idee zu sagen, wir feiern unser Dasein, weil die AfD spricht immer über Remigration und dass wir zu viele sind und wie auch immer. Und zum einen bin ich ein bisschen müde. Es ist natürlich sehr, sehr wichtig, zur Demonstration hinzugehen und eben Gesicht zu zeigen und Protest zu zeigen. Aber ich bin davon ein bisschen müde, weil ich das, du kennst mich, das schon quasi Jahrzehnte mache. Und zum anderen dachte ich mir, Alter, ich störe, ich bin unbequem für dich, ich feiere mein Dasein. Ja? Wir feiern unser Dasein mit Migrationshintergrund und wir feiern das interkulturell. Und solange wir das auch noch können, ne, weil wir wissen nicht, was auf Deutschland zukommt in den nächsten Jahren, wie sich Deutschland politisch entwickelt, im Moment bekommen wir solche Bühnen und wir sollten einfach Sichtbarkeit und Haltung in dieser Form zeigen und warum nicht durch Tanzen.
2: Solange wir uns kennen, und das ist schon eine ganze Weile, bist du immer schon engagiert, aktiv am Rödeln, überall bist du unterwegs, viel mit Blick halt auf Support von Geflüchteten oder migrantischen Menschen, auch Frauen, und also ganz viel machst du. Warum machst du das? Also kommst aus Berlin ursprünglich, bist dann irgendwann hier nach Erfurt gekommen, ja, große Frage, aber warum braucht es das hier?
3: Weil Resignation keine Alternative ist. Ja, weil die ganzen Revolutionen, also Veränderungen auch durch Menschen zustande gekommen sind. Und es bringt nicht zu sagen, die AfD wird gestärkt, sondern es muss auch eine breite Masse geben, auch wenn die AfD irgendwann an die Macht kommt, die zusammenhält, die vielleicht auch mal im Stillen zusammenhält, die aber auch mal gefeiert hat, die aber auch mal gemeinsame Erfahrungen gemacht hat. Nur das kann zusammenhalten. Wenn wir alle Angst haben und uns zurückziehen, werden wir auch keine gemeinsamen Lebensräume haben. Und dafür müssen wir zusammenkommen. Und ob das jetzt in Form des Tanzens ist, in Form des Protestierens ist, aber wir müssen einander Austausch haben.
2: Du hast es schon gesagt, wir dürfen nicht resignieren, keine Angst haben, aber wie geht's dir persönlich, dieser Begriff Remigration und auch alles, was da drumherum hängt, was die AfD ja auch schon seit Jahren erzählt, macht dir das persönlich Angst? Also ich nehme an, du fühlst dich gemeint, wenn die darüber sprechen, oder dich und andere Menschen mit Migrationshintergrund oder wie man es sagen möchte. Und wie schaffst du es dann aber halt eben nicht zu resignieren?
3: Also wenn man die Historie betrachtet, sehe ich nicht nur mich gefährdet, sondern auch Menschen wie dich gefährdet. Ne? Also um das mal so klar zu sagen, klar werde ich wahrscheinlich die erste Zielperson sein oder vom Aussehen her phänotypisch. Aber das, was die westdeutschen Linken und weltoffenen Menschen jetzt erleben, habe ich schon seit der Gründung der AfD in Thüringen. Also das, was sie quasi gerade durchmachen, habe ich schon vor über 10 Jahren durchgemacht. Und im Grunde genommen habe ich in dieser Zeit gelernt, dass Angst nicht die Lösung sein kann. Also ich habe irgendwann gelernt, mit dieser Angst umzugehen, beziehungsweise schwindet auch diese Angst. Und ich glaube, klar kann die AfD, wenn sie an die Macht kommt, viel machen, aber selbst die AfD ist auf Migration angewiesen. Selbst die AfD ist auf Fachkräfte angewiesen. Also ich sag mal so, zum einen, ja, es gibt Gefahren, ja, unsere Demokratie ist in Gefahr, aber zum anderen denke ich, selbst die AfD wird sich mäßigen müssen und die AfD wird spätestens dann zeigen müssen, dass sie mit den wenigen Ressourcen nicht viel anders machen kann als die aktuelle Bundesregierung. Wir müssen einfach sehen, diese konjunkturelle Hochphase haben wir nicht mehr. Ja, also diese wirtschaftliche Hochphase haben wir nicht mehr. So, es geht jetzt eben stagniert. Wir haben nicht mehr diese Kraft, diese Macht. Wir haben politisch nach außen nicht mehr diese Macht. Wir haben nach innen nicht mehr so viele Ressourcen. Aber es geht uns trotzdem als Land gut, ne, im Vergleich zu vielen Ländern auf dieser Welt. Aber es ist eine Verteilungsfrage und ich glaube nicht, dass die AfD dahingehend auch wird Schlimmes anrichten institutionell. Es wird mehr Rassismus geben, aber diese Angst habe ich nicht, um ehrlich zu sein, dass ich abgeschoben werde oder so. Ich weiß es nicht. Ich hoffe nicht.
2: Okay, so, und eine Möglichkeit, die du siehst, ist quasi das Dasein zu feiern. So heißt auch der Abend am 4. Ja, Juli in der, genau, Barfüßer Ruine. Genau. Ne? Was passiert da?
3: Also wir kommen um 16 Uhr zusammen. Es kommen eine Folklore-Lehrerin mit ihren 2 SchülerInnen. Die werden quasi kurdische Folklore beibringen, damit man auch am Abend gemeinsam tanzen kann.
2: Sind das diese Kreistänze, die ich jetzt,
3: ja,
2: im,
3: genau,
2: Kopf habe?
3: Ja, genau, genau. Und die Idee kam auch von Judy, die auch in der Sommerkomödie engagiert ist. Es war so, dass wir abends immer nach den Theaterauftritten haben wir dann immer, ich habe auf mein Handy so Folklore-Musik angemacht und habe ihnen diese Tänze beigebracht. Und wir haben dann abends immer getanzt. Ja? Und dann hat sie gesagt, oh Medina, können wir nicht einen Kurs machen, dass dieser Tanz auch anderen beigebracht wird? Das war so eine schöne Erinnerung. Habe ich gesagt, ja klar, können wir machen. 16:30 bis 17:30 kommt halt eine Folklore-Lehrerin, also nicht ich, sondern eine Professionelle, und bringt das dann bei. Ab 18 Uhr haben wir eine wirklich sehr verrückte, aber auch eine politische Sängerin. Also diese Frau ist echt eine Maschine. Sie kommt aus Hamburg, Heja Netilk. Und Heja wird einen Live-Auftritt haben zwischen 18 und 19 Uhr, wird sie kurdisch Power-Musik spielen. Und ab 19 Uhr wird DJ Ipek auflegen und dann haben wir alles Mögliche an Musik. Es gibt Aserbaidschan, es gibt Georgien, es gibt türkische Musik, kurdische Musik, afghanische Musik, persische Musik, aber auch internationale Musik, weil halt einfach auch sehr viele deutsche Freundinnen und Teilnehmerinnen kommen werden. Genau, und maximal 400 Personen dürfen auch zu dieser Veranstaltung rein. Also genau, wir werden sehen.
2: Das läuft denn der Vorverkauf schon?
3: Ja, der Vorverkauf läuft. 200 Tickets sind bereits reserviert durch unsere Vereinsmitglieder und die Personen, die schon bereits davon wussten. 200 Tickets wurden freigeschaltet und wie viele Tickets aktuell noch im Ticketshop verfügbar sind, weiß ich nicht, aber sehr viele, also es sind noch viele Tickets vorhanden.
2: Genau, also weil die Hälfte geht quasi jetzt schon weg und die andere Hälfte kann über die Touristinfo, also diese, genau, Ticketvergabestation, gekauft werden. Ich habe von einer bekannten Freundin gehört, die war bei einer ähnlichen Veranstaltung von dir im Café Nerli im letzten Jahr.
3: Ja.
2: Und als sie mir davon erzählte, da sind ihre Augen förmlich aufgeglüht. Yeah. Die war ganz, also als ich es noch erzählte, ganz beseelt und meinte, das war eine ganz besondere Energie oder, yeah, für solchen Abend, gerade was auch dieses gemeinsame Tanzen, yeah, angeht.
3: Yeah.
2: Du nickst jetzt schon, yeah, was macht das so besonders?
3: Ja, yeah, also erstens, dass das nicht politisiert ist, ne? Dass das offen für, weil ich meine, auch im Nahen Osten gibt es viele Kämpfe, ne? Also so kulturell und politischer Art. Erstens war das so eine Veranstaltung, wo man frei von Afghanistan, Syrien, Iran, Irak, alles mögliche. Da waren alle möglichen Frauen. Zweitens, es war eine Veranstaltung nur für Frauen. Und drittens, wir hören unsere Klänge hier in Thüringen zu selten. Also es gibt viele weltoffene Menschen, es gibt viele verschiedene Kulturangebote, Schauspielhaus, Kulturquartier, viele, viele andere Veranstaltungen, ne? Also auch hier Fête de la Musique oder so. Aber in all diesen Veranstaltungen hört man orientalische Klänge kaum. Und die Menschen fühlen sich dadurch halt nicht mitgenommen. Und wenn das dann ihre Klänge sind, wenn du ihnen einen Raum anbietest, wo ihre Klänge sind, wo ihre Kultur ist und wo sie als Frau sich entfalten können und auch mal das Kopftuch ablegen können, ja, dann drehen sie ab, ne? So, also.
2: Die mir erzählte, war eine Kartoffel, eine Deutsche. Ja. Also das heißt, dieser Abend ist quasi für Leute, die diese Musik nochmal ganz persönlich kennen, aber auch für welche, die es nicht kennen.
3: Genau. Ja, ja. Also wie gesagt, der Abend im Nerli war nur für Frauen. Hier haben wir es für Männer und Frauen. Und ja, also das zeigt auch, also viele, viele deutsche Freunde und Bekannte von mir, die schätzen auch diese Musik sehr, ne? Weil das einfach so rhythmisch ist, so du kannst halt mitschwingen und musst halt nicht viel machen und du wirst mitgenommen, ne? Also

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1: Und so macht ihr es auch am 4. Juli, quasi eine besondere Form des Protestes, oder? Wie würdest du sagen, ist es Protest? Oder?
0: Ja, also wenn man es als Protest betrachten möchte, gerne als Protest, aber ich feiere mein Dasein. Ja. Also ich glaube, es ist dieses Protest, ich bin müde. Also von Protest bin ich müde. Es ist natürlich eine Form von Protest, wenn ich sage, ich setze ein Zeichen gegen die AfD. Aber ich gebe mir nicht viel Mühe, sondern ich bin gelassen, ich will tanzen. Ich habe immer nicht verstanden, warum die Kurden, die dann zu den Demos gegangen sind, immer so getanzt haben. Aber ich habe irgendwann verstanden, sie schöpfen ihre Kraft für die Demonstration und für diese Haltung aus den Tänzen, weil dieser Tanz einfach verbindet. Und wir müssen Verbundenheit fühlen, damit wir auch Protest zeigen können. Und ich versuche, diese Verbundenheit noch beizubehalten oder für manche dann auch zu wiederherstellen oder wiederherzustellen oder aber überhaupt erst entstehen zu lassen.
1: Es gibt ja über 30%, die hier leben und halt bei der AfD ihr Kreuzchen machen. Ja. Das ist vielleicht nochmal was anderes als AfD-PolitikerInnen selbst. Mhm. Wie siehst du das? Also gerade bei Verbundenheit unter den eigenen oder Freunden und Freundinnen ist das eine. Aber wie, weiß ich nicht, so dieses, du kommst ja auch in deinem Leben viel rum, sprichst viel mit Leuten. Hast du für dich deinen Weg?
0: Ich muss sagen, ich habe letztes Jahr eine sehr, sehr große Solidarität von einer Kommilitonin erfahren. Ihre Eltern wählen die AfD. Mhm. Und sie ist sich nicht so sicher. Und ich muss sagen, ich merke immer mehr Menschen, also so, die auch ich in meinem Umfeld kenne, jetzt nicht so im engen Freundeskreis sind, dass sie auch die AfD aus verschiedenen Gründen wählen. Im Gegensatz zu, also früher verurteile ich sie nicht mehr, sondern ich versuche, Räume zu schaffen, in denen wir wenigstens ins Gespräch kommen, damit sie sich mäßigen. Weil ich glaube, auch das ist wichtig, ne? Und auch zu sehen, dass es Gründe gibt, warum sie die wählen, ob die rational sind, irrational sind, wie auch immer. Aber ich glaube, ich habe einfach gelernt, bei allem Respekt, dass es diese Brandmauer gibt. Wir werden sie auf Dauer nicht aufrechterhalten können. Wir haben vielleicht auch von vornherein eine ganz andere Art, eine andere Kultur haben müssen, vielleicht, um mit ihnen zu sprechen. Ich weiß es nicht. Am Ende haben wir es nicht geschafft. Punkt. Ja, ich sehe es auch so. Und ich versuche das zumindest in meinem Umfeld zu ändern. Und ich will nicht Menschen verurteilen, dass sie die AfD wählen, sondern ich will ihnen sagen, guck mal, er sagt das so. Ne? Guck mal, du wählst, aber überleg mal, ne? Das und das. Und ich war gestern auf einer Veranstaltung, da waren auch in Gera, da waren auch viele AfD-WählerInnen, ja. Und ich bin mit ihnen ganz normal ins Gespräch gekommen. Es ging um Bildung und Frauenrechte. Und es gibt Themen, wo wir uns einig sind, ne? Also es gibt halt bestimmte Bereiche, viele Lebensbereiche eigentlich, wenn es nicht um Politik geht, nicht um diesen Kreuz geht, dass wir eigentlich trotzdem viele gemeinsame Nenner haben können. Und ich glaube, das muss man sehen, das muss man ihnen auch zeigen. Und wenn man sie immer ausgrenzt, dann wird man sie langfristig immer gegen sich hetzen und das ist nicht produktiv und das ist auch nicht Diplomatie. Ich spreche hier nicht von Diplomatie, sondern ich habe gelernt, diese Menschen weniger zu verurteilen.
1: Ein Blick vielleicht in die Zukunft. Du hast gesagt, du glaubst nicht, dass die AfD das durchziehen kann, was sie plant, aus unterschiedlichen Gründen. Wenn wir jetzt sehen, Sachsen-Anhalt wählt dieses Jahr, die Prognosen verändern sich gerade nicht so groß. Thüringen, weiß ich nicht, wie es beim nächsten Mal aussieht. Ich kenne viele Leute, die sagen, wenn die AfD hier an der Regierung ist, dann gehe ich. Bleibst du, also wenn du frei entscheiden kannst?
0: Ja. Also am Anfang habe ich immer gesagt, ich gehe auf gar keinen Fall. Also ich bleibe, ja. Egal was kommt, ich sag mal, bis sie nicht sagen, hier, du gehst, bleibe ich oder ich nicht gezwungenermaßen gehen muss, bleibe ich, ja. Weil das keine Lösung ist. Und ich sag's nochmal, wir leben nicht mehr in 1933. Wir haben internationale Strukturen. Wir haben so viele Lebensmittel in den Supermärkten, die aus dem Ausland kommen. Wir haben, die Bäckereien funktionieren nicht mehr ohne Menschen mit Migrationshintergrund. Die Krankenhäuser funktionieren nicht mehr ohne sie. So viele Dienstleistungsbereiche funktionieren ohne Menschen mit Migrationshintergrund nicht. Aber nicht nur Dienstleistungen, sondern auch viele, viele andere Bereiche. Ich glaube nicht, also die AfD, es ist natürlich einfach, in der Opposition groß reden zu haben, ja. Und es hört sich vielleicht auch ein bisschen böse an, aber manchmal wünsche ich mir auch, dass sie in dem einen oder anderen Bundesland endlich mal regieren, damit sie zeigen können, was sie anders machen, ja. Aber selbst wenn es auf Bundesebene kommt, es wird Unruhen geben. Aber ich kann mir nicht vorstellen, dass in einem Land, in dem 30-40% fast Menschen mit Migrationshintergrund leben, ich kann mir das nicht vorstellen, dass 33 wiederkommt. Die ganze Welt rückt nach rechts, also viele rücken nach rechts und

0: 60% der Weltregionen sind gar nicht demokratisch. Heißt nicht, dass es dort besser ist, ja, aber wir als Demokraten schaffen es, also entweder schaffen wir es, unsere liberale Demokratie zu erhalten, oder aber wir schaffen es, wenigstens solidarisch zu werden, wenn sie dann an die Macht kommen. Und ich glaube, an unserer Solidarität, an unserem Gemeinschaftsgefühl müssen wir jetzt arbeiten. Wir dürfen uns nicht zurückziehen. Wir müssen Räume finden, in denen wir zusammenkommen. Und sei es drum, dass es dann keine Fördergelder mehr gibt, dann müssen wir Spenden sammeln. Dann müssen wir einander unterstützen. Und das ist das so. Das ist mein Plädoyer auch an alle, dass sie einfach nicht resignieren. Ja, dass sie was machen, weil resignieren bringt nichts. Bringt nicht weiter. Und wenn wir uns psychisch kaputt machen, dann haben wir auch keine Kraft zu kämpfen. Ist jetzt nicht so, dass ich die ganze Zeit hochmotiviert bin. Ich habe auch meine Tiefphasen. Aber bringt nichts. Ja, also ich bin froh, dass ich da wieder raus bin. Aber wie gesagt, ich war schon viel früher da drin. Ja, weil ich habe früher von Anfang an gesagt, ey, diese Partei ist gefährlich. Und diese, ah Mann, Medina, hör doch mal auf. Die haben mich Aktivistin genannt, ja, weil ich auf die Straße gegen die AfD. Du weißt, wir waren ja zusammen, auch vor dem Landtag, ne, vor 14 Jahren. Wann waren die, dann kamen die an die Macht, irgendwann vor 14 Jahren oder so. Da haben die gesagt, ach, die spinnt doch, die Frau. Ne, so, ach, die paar Deppen. Nein. Ja, es ist am Ende so gekommen. Und ich sag mal, je schlechter es Deutschland geht, desto stärker wird die AfD werden. Aber ich wünsche es mir mittlerweile, dass sie in dem einen oder anderen Bundesland mal regieren und dann zeigen, was sie können. Weil in Sonneberg, der Typ, der hat nichts erreicht, ne? Der ist noch nicht mal bei Veranstaltungen oder so. Den siehst du nirgendwo, der da als Landrat gewählt wurde. Ist nicht. Ja, so, was hat er denn in Sonneberg geändert? Wie viele hat er dann abgeschoben? Werden sie in Thüringen auch nicht schaffen. Selbst ein Höcke wird es nicht schaffen. Ich werde vielleicht angefeindet werden, bestimmte Menschen werden in Visier genommen werden oder wie auch immer Menschen, die sich engagieren, die sichtbar sind. Aber vielmehr, ich glaube nicht, dass sie erreicht werden. Sie werden natürlich institutionell einiges kaputt machen. Ja, aber dann sollen sie das auf Bundesebene sehen, was dann auf sie zukommt. Dann sollen sie das auf der Mikroebene erleben und wenn ihnen das recht ist, dann sollen sie sich auch auf der Makroebene antun. Ich meine, das Ansehen Deutschlands ist nicht mehr so, wie sie einst mal war. Und wenn sie dadurch noch was machen wollen, dann sollen sie. Ja, es werden aber auch viele Migranten gehen. Viele Fachkräfte werden hier dann nicht bleiben. Die werden dann in Länder ziehen, wo sie willkommener geheißen werden.
1: Und für die, die bleiben, lohnt es sich, solidarische Strukturen aufzubauen. Das machst du unter anderem mit der Veranstaltung am 4. Juli und wahrscheinlich auch noch darüber hinaus. Du hörst ja da nicht auf.
0: Nein, ich höre auf gar keinen Fall. Ich mache weiter, solange ich atmen kann, also solange ich mich auch ein bisschen bewegen kann. Ich muss auch gesund sein, ja, weil ich war letztes Jahr krank. Ich weiß auch, was Gesundheit bedeutet. Aber natürlich mache ich weiter. Wir müssen weitermachen. Und ich sage noch einmal, nicht jeder muss eine Veranstaltung organisieren. Nicht jeder muss eine Demo organisieren. Es reicht schon, eine geistige Verbundenheit aufrechtzuerhalten. Sei freundlich, wenn du draußen bist. Guck, ne, also sei offen. Schau dich um. Wo brauchen Menschen irgendetwas? Sind es die Schulen? Sind es, keine Ahnung, auf Arbeit, dass man mit Menschen darüber redet, dass man sich nicht auskennt? Es gab in den letzten Jahren, seit der sogenannten Flüchtlingsbewegung, ja, so viele Themen, die gespalten haben. Also bist du für Migration, bist du gegen Migration? Bist du Corona-Befürworter, Impfbefürworter, Impfgegner? Bist du für Ukraine, gegen, für Russland oder für die Ukraine? Dann haben wir jetzt Iran-Krisen. Die eine Krise kommt nach der anderen und viele Menschen fühlen sich resigniert. Corona hat leider auch viel kaputt gemacht. Ja, also die Corona-Zeit hat auch Menschen leider psychisch destabilisiert. Nichtsdestotrotz, und dann gibt es halt auch noch die sozialen Medien, die Menschen sind voll überflutet mit irgendwelchen Reizen. So, und ich würde mir für alle wünschen, einfach mal kurz innezuhalten und sich Räume zu schaffen, in denen man einfach mal runterfahren kann und dann sagen kann, okay, was brauche ich? Und wir brauchen alle, egal wie individuell wir leben, wir sind auf soziale Kontakte angewiesen. So, und dafür brauchen wir eine soziale Verbundenheit. Und diese soziale Verbundenheit kann nur passieren, wenn man es auch nachhaltig macht, wenn man es auch dauerhaft macht. Und das ist es. Und das muss nicht, wie gesagt, in Form von Protest sein. Das kann in Form dadurch sein, dass man zu demselben Bäcker geht, dass man sich immer unterhält mit den anderen, ne? Dass man einfach Anschluss hat. Mhm. Und wenn man einen sozialen Ausgleich hat, dann ist man auch offen für viele andere Sachen.
1: Die Leute, die bei dir bei der Veranstaltung waren am 4. Juli, wenn die nach Hause gehen, wie geht's denen dann? Was wünschst du dir?
0: Ich sag dir was. Was hat die eine gesagt? Die eine hat mir gesagt, nach Dezember, der Veranstaltung, sie meint so, das hat meine Seele noch mindestens 3 Wochen genährt. Und das gebe ich Ihnen mit, das verspreche ich Ihnen, mindestens 4 Wochen. Also zumindest bis Ende Juli.
1: Danke, Medina.
0: Gerne, gerne.
2: Das sagt Medina Yilmaz zur Erstarkung der Rechten und wie man mit gemeinsamer Musik feiern und tanzen dagegen stehen kann. Die Veranstaltung Wir feiern unser Dasein ist am 4. Juli ab 16.30 Uhr in der Erfurter Barfüßer Ruine.
3: Ja, und mit Musik und Kultur verbinden, darum ging es auch in der vergangenen Woche beim Mosaikfestival in Halle-Neustadt. Ihr hört jetzt gleich im Anschluss noch einen Rückblick auf das Kulturprogramm des Festivals vom vergangenen Freitag bis Sonntag. Aber davor will ich uns alle nochmal ein bisschen auf Festivalstimmung einstellen. Für mich persönlich bedeutet Festival tatsächlich meistens Goa. Deswegen kommt jetzt auch ein Goa-Track. Wir schwingen das Tanzbein, so wie Medina Yilmaz es uns empfohlen hat. Spürt die Verbindung mit euch selbst und mit

0: Coconut von Antinomy und Rhythmo. Ein bisschen tanzen hier im Morgenmagazin. Guten Morgen. Ja, und getanzt wurde auch das vergangene Wochenende in Halle Neustadt. Ja, vom vergangenen Donnerstag bis zum Sonntag gab es denn nämlich in Halle Neustadt einiges zu sehen. An verschiedenen Orten gab es Musik und aber auch Kultur im Rahmen des Mosaikfestivals. Da waren rund 50 Music Acts eingeladen. Genau, aber es gab natürlich nicht nur Musik zu sehen.
1: Doch, es gab auch ein umfassendes kulturelles Programm, an dem auch Radio Korax beteiligt war mit einem Workshop, sowie gestern auch eine Live-Sendung im Namen der Sendereihe Ein Platz der Republik. Gunnar aus der tagesaktuellen Redaktion von Radio Korax war von Freitag bis Sonntag für uns beim Kulturprogramm des Mosaikfestivals dabei und hat uns seine persönlichen Eindrücke mitgebracht.
2: Ein sonniger, idyllischer Freitagnachmittag hier kurz vorm Treff in Halle Neustadt. Und hier hat gestern bereits das Mosaikfestival begonnen und geht heute weiter. Und ich möchte mich mal ein bisschen umschauen, gehe jetzt mal Richtung Grüne Villa, um zu gucken, was geht hier heute ab. Und hier unter dem Zelt im Schatten sind sphärische Klänge, ein Holztisch aufgebaut mit einer schwarzen Plane drüber und ein kleines Holzbrett, was davor steht, und ein Kabel führt weg. Und da sind so seltsame Animationen irgendwie. Ich gehe mal auf dieses Holzbrett drauf, ich stelle mich mal drauf. Und es fängt irgendwie an zu vibrieren, wenn ich hier drauf stehe, das ist ganz komisch. Irgendwie wird da ein Gesicht jetzt auf dem, vor mir steht ein Laptop, daneben stehen zwei Boxen und da kommt Musik raus und eine Webcam ist auf mich gerichtet. Ah, okay, das soll also mein Gesicht scheinbar sein, was ich gerade auf dem Laptop sehe, was so als digitales Gesicht dargestellt wird. Man sieht sogar das Mikro, was ich in der Hand halte, irgendwie stilisiert. Sehr spannend. Was ist das hier für eine Installation?
3: Das ist eine Installation von Stefan Klors vom Ectoplastic Laboratory in Halle. Und die heißt Mimiki und ja, du hast schon sehr gut beschrieben, was hier passiert. Die macht Sound.
2: Und die macht ein Mimikry von mir, also die imitiert quasi die Person, das, was sie sieht, über die Kamera vermutlich. Hier steht so eine kleine, wie so eine Art Webcam auf dem Tisch.
3: Gewissermaßen, ja. Ich bin gar nicht der Schöpfer. Ich bin gerade hier, weil der Schöpfer ist gerade eine Runde schwimmen gegangen. Kommt dann gleich wieder.
2: Und während der Künstler wohl schwimmen gegangen sein soll, bin ich jetzt an den Brunnen hier gegenüber von der Bahnhaltestelle Zentrum Neustadt. Viele Kinder, Jugendliche um den Platz versammelt, ältere Menschen und Zelte, bunte Zelte, aber wieder auch so Überzelte und ganz viele Menschen, die da drunter sitzen, im Schatten versuchen sich zu flüchten vor der brennenden Sonne. Nein, so warm ist es natürlich heute nicht. Funk. Unter dem Zelt im Schatten sitze ich jetzt hier mit
4: Franzi vom Kulturprogramm.
2: Vom Kulturprogramm, vom Mosaikfestival. Wie ist jetzt bisher dein Eindruck so vom Mosaikfestival? Also hier ist ja wirklich doch sehr voll, vor allem vorne auch gerade bei der Kinderakrobatik, die da vorne stattfindet. Wie geht's dir jetzt?
4: Also ich bin jetzt vor allen Dingen selig. Natürlich war das ganz schön Stress auch die letzten Tage und das jetzt zu sehen, dass alles aufgebaut ist und läuft und diese ganze Planung jetzt irgendwie Realität wird und irgendwie so gut angenommen wird, das ist natürlich irgendwie total toll.
5: Du sagst, du magst das, doch ich bin sehr divers und mag mehr.
2: Vom Hip-Hop-Soundcheck geht's jetzt über das Magistralenkarree hier in Richtung Passage 13 und ich weiß nicht, ob das Live-Musik ist. Wir lassen uns einfach mal überraschen und schauen mal hin. Hier ist gerade Party, es ist sehr laut und Leute tanzen und haben Spaß. Ah, das hier ist die DJ-Bühne und die Leute haben richtig, richtig viel Spaß. Es ist richtig cool, hier zuzuschauen. Eine große Gruppe von Menschen, die hier tanzen, abgehen vor den DJ-Sets. Warst du schon irgendwo hier beim Mosaikfestival unterwegs?
6: Ja, ich war schon mal da.
2: Und wo warst du heute?
6: Ich war bei Passage, oben.
2: Und was ist dein Gefühl, so bist du morgen die nächsten Tage auch noch hier beim Mosaik-Festival denn unterwegs? Wie findest du das, dass das hier stattfindet jetzt in der Neustadt über das Wochenende?
6: Ich finde das sehr gut, weil die Leute kann tanzen zum Beispiel und Musik hören und mit Leuten reden und so weiter.
2: Vor der Passage 13 direkt hier wird schon die Bühne aufgebaut bzw. eingerichtet für die ersten Bands mit ganz viel auch Equipment davor. Auf der Jalla-Bühne, die hier ist. Ja, soweit vielleicht erstmal die Eindrücke hier vom Freitag vom Mosaik-Festival. Ja, der Eindruck, der für mich bleibt, ist vor allem, wie viel auch gewertschätzt wird, einfach was die Menschen hier auf die Beine und auf die Bühne dann später auch noch stellen werden und was sie hier auch ermöglichen für den Stadtteil, um miteinander vielleicht ins Gespräch zu kommen, sei es innerhalb des Stadtteils, sei es vielleicht auch darüber hinaus zwischen den Stadtteilen in Halle. Samstag, 24 Grad, sagt mir das Thermometer auf meinem Smartphone zumindest an. Und ich mache hier beim Mosaik-Festival heute zuerst mal Station in der Grünen Villa. Da findet nämlich ab heute und morgen auch noch ein Workshop statt zum Thema, wie man selber auch Radio machen kann. Und mir gegenüber sitzt einer der Teilnehmer, und zwar Jo. Hi Jo, warum bist du denn hier bei dem Workshop von Korax mit dabei?
7: Ich fange nächsten Monat ein BFD bei Radio Korax an und ich wollte das nutzen, ein bisschen als Vorbereitung, mal Leute kennenlernen, ein bisschen reinkommen. Und bis jetzt ist es sehr entspannt, alle sind freundlich. Wir fangen hier an, ein bisschen über auch das Festival zu berichten.
2: Ja, auch heute an diesem Nachmittag führt mich meine Route wieder über den Frauenbrunnen und hier auf dem Asphalt, da spielen Kinder und Erwachsene zusammen an einem selbst aufgebauten Ball über die Schnur spiel, gerade mit einem Fußball. Ja, hier unter dem bunten Zelt am Frauenbrunnen, da gibt's ganz viel zu erleben für Kinder, aber sicherlich auch für Erwachsene. Hier wird genäht fleißig an Nähmaschinen. In diesem großen, was würde ich mal, eine Plane mit so einem Plan von Neustadt und hier steht klebt zusammen. Worum geht's da?
8: Ich bin Anuk, ich studiere an der Hochschule Anhalt in Dessau nachhaltige Stadtentwicklung und wir machen gerade ein Studienprojekt zu Halle Neustadt und da geht es um dritte Orte, also Orte, die nicht das Wohnen und auch nicht das Arbeiten sind und jetzt wollen wir quasi ein bisschen herausfinden, wo sich die Menschen in Halle Neustadt gerne oder ungerne aufhalten und machen in diesem Zusammenhang eben diese kollektive Kartierung, bei der quasi Leute ihre Lieblingsorte und ihre eben Angsträume zum Beispiel mit Punkten versehen und ergänzend dazu gibt es quasi dann diese kleinen Kärtchen, wo man quasi darauf schreibt, was einem an diesem Ort jetzt gefällt oder was man sich wünscht und so weiter. Genau.
2: Und was macht ihr später dann mit dem, was ihr hier denn gewonnen habt?
8: Die Idee war jetzt quasi, dass wir das nochmal irgendwo vielleicht in der Passage 13 irgendwie ausstellen können und noch ein bisschen im Ort lassen können. Und ansonsten ist es jetzt für das Studienprojekt sozusagen ein bisschen so ein Korrektiv für unsere bisherige Analyse, um eben zu gucken, ob das, was wir jetzt in der Analyse am Computer herausgefunden haben, auch tatsächlich so stimmt und wo wir quasi unseren Fokus dann weiterhin setzen.
2: Ich finde auch spannend, dass am Treff, dass das scheinbar, also es sind jetzt bisher nur 3 Punkte, vorhin habe ich gesehen. Ich würde da einen positiven Punkt tatsächlich hinsetzen, auch wenn ich natürlich Verbesserungsbedarf sehe, aber wirkt so ein bisschen polarisiert, als ob der Treff als Ort in Neustadt so ein bisschen polarisiert auch. Ja, also manche haben berichtet ja auch auf den Kärtchen davon, dass sie sich da unwohl fühlen, dass sie es nicht schön finden, dass an diesem Alchemistenbrunnen, dass da so gefährlich geklettert wird, dass Jugendliche da irgendwie laut wären. Habe ich ein ganz anderes Bild tatsächlich spannenderweise von, weil ich finde das toll, dass Jugendliche da laut sind, da auch spielen können, auch wenn es natürlich schöner wäre, wenn sie denn mehr Flächen hätten, die nicht so versiegelt sind, wo sie spielen müssen quasi, aber ganz spannend finde ich das irgendwie.
8: Ja, total. Also auch zum Beispiel hier am Frauenbrunnen hätte ich jetzt zum Beispiel auch gedacht, dass das eher vielleicht ein positiv konnotierter Ort ist, aber da haben wir jetzt auch ganz viel gehört, dass Leute sich halt unwohl fühlen, wenn hier irgendwie alkoholisierte Menschen sich aufhalten und so weiter. Also es ist eigentlich schon ganz spannend, welche Orte wir jetzt vorher quasi als positive Orte rausgegriffen hatten, zum Beispiel eben den Frauenbrunnen und wie sich das dann jetzt so für die Leute vor Ort anfühlt. Das gilt halt jetzt, das quasi abzugleichen und zu überlegen, was man dann daraus macht.
9: Ich war gestern auch schon die ganze Nacht da und ich finde es ganz schön, dass wir hier irgendwie auf der Straße sind und dass es offen für alle ist. Und es ist total schön, dass diese ganze große Fläche hier so belebt wird. Also es gefällt mir sehr gut.
10: Und wie ist dein Gefühl heute? Wie ist heute so von der Präsenz so allgemein, wenn du hier so rumläufst?
9: Ja, weil ich heute nur vor der DJ-Bühne stand, habe ich nicht so viel mitbekommen. Und da ist gerade noch nicht so viel los, was eigentlich schade ist, weil es vor uns gab es ein Schülerinnen-Tanzprogramm. Das war auch ganz toll. Und das war ein bisschen schade, dass da noch nicht so viel los war. Aber das hing auch damit zusammen, dass das Programm falsch gedruckt war und da vielleicht die Präsenz noch nicht so ganz da war. Aber genau, ein bisschen was geht ja immer schief. Was wir da bei diesem großen Platz, der ja relativ präsent ist, hatten wir jetzt schon auch tatsächlich ein bisschen Probleme mit unangenehmen Leuten, wo wir jetzt tatsächlich auch die Polizei auch rufen mussten, was natürlich immer schade ist.
10: Jetzt sitze ich hier nochmal zusammen mit Lisa, die auch den Workshop gegeben hat für Radio Korax. Lisa, wie ist der Workshop bisher gelaufen? Wie war es jetzt so der heutige Tag, der erste Workshop-Tag?
11: Ach, der Workshop-Tag, der war richtig, richtig schön. Wir haben ja heute in der Grünen Villa uns getroffen und es sind auch tagsüber immer mal Leute vorbeigeschaut, hatten aber genau 6 Teilnehmende sind stabil dabei geblieben und haben hier das Festival genutzt, um Aufnahmen zu machen und sich auszuprobieren im Radio machen. Und es sind schon Beiträge entstanden, was total schön ist. Und morgen arbeiten wir daran weiter und bereiten dann eine Live-Sendung vor, die dann hier auch auf dem Festivalgelände ausgestrahlt wird.
10: Also am Sonntag die Live-Sendung, da werden auch Beiträge von euch laufen, die dann im Rahmen von dem Workshop entstanden sind, vermute ich mal.
11: Genau.
10: Es ist kurz nach 18 Uhr hier am Abend, immer noch recht warm. Und ich bin jetzt mittlerweile da, wo ich heute auch gestartet bin an diesem Samstag, nämlich an der Grünen Villa hier in Halle-Neustadt. Heute war ein Tag, der leider bei den Grundveranstaltungen, die hier waren, also nicht die Musikveranstaltungen, doch vielleicht nicht so gut besucht war zum Teil wie sonst, auch mit technischen Problemen zum Teil, was die Grundständigen-Veranstaltungen anging, aber natürlich nicht bei allen Veranstaltungen. Soweit dann erstmal von hier vom Mosaik-Festival am Samstag in Halle-Neustadt. Der Sonntag auf dem Mosaik-Festival, es ist heute sehr windig, aber milde Temperaturen bei leichter Bewölkung. Und gerade bin ich vorbeigelaufen am S-Bahnhof Scherbener Weg. Wir sind heute auch etwas abseits hier in Neustadt, raus Richtung Angersdorf, da beim FSV 67 auf dem Sportplatz. Da werden heute große Teile des Kulturprogramms stattfinden und da bin ich jetzt auf dem Weg.
12: Die funkelnden Lichter der Neustadt.
13: Neustadt.
14: Mosaik von Mosaik. Skatkarten sind klein und leicht und hier ist es aktuell relativ böig. Die Orga-Crew des Mosaik-Festivals ist hier vor Ort und sucht nach geeigneten Kieselsteinen, um die Kartensets zu beschweren und debattiert mit den Skat-Legenden.
10: Ja, hier schon ein paar Eindrücke von der Live-Sendung von Radio Korax, die ihr gerade gehört habt. Ja, und wo ist Radio Korax? Und zwar nicht mitten direkt auf dem Sportfeld, aber so seitlich davon auf einem hölzernen Hochsitz. Hier auf den Plätzen des FSV 67, um das auch mal kurz zu beschreiben. Wenn man reinkommt, dann ist da auf der rechten Seite eine Gaststube. Dahinter ist eben dieser hölzerne Hochstand, unter dem gleich ein Skat-Turnier beginnen wird. Sind Sie heute das erste Mal auf dem Mosaik-Festival dabei?
15: Ja, leider. Wir wollten eigentlich schon vorher gehen, aber wir haben es erst heute geschafft.
10: Und was haben Sie heute vor?
15: Wir wollten mal diesen Graffiti-Workshop oder das freie Malen auschecken. Und ansonsten sind wir schon durch die Passage gefahren und haben uns da ein paar Eindrücke verschafft und machen so eine kleine Fahrradtour.
10: Wie finden Sie es denn, dass das Mosaik-Festival stattfindet dieses Jahr in Halle-Neustadt?
15: Ja, ich habe davon online und auf Instagram gesehen und fand das richtig toll, dass es so groß aufgestellt ist und so viele Stationen gibt und die Leute irgendwie alle einbezieht. Und das hat mich sehr interessiert und ich hoffe, dass ich das vielleicht nächstes Jahr nochmal erwischen kann.
10: Es muss richtig ausgeteilt werden. Wie muss ausgeteilt werden beim Skat?
16: 3, einmal rum, Skat, 4 und wieder 3.
10: Genau so ist es. Ja, was ist gerade hier los am Zelt? Was ist gerade die Überlegung?
17: Wir wollen ja quasi eine Instrumentenstation aufbauen, wo dann halt alle, die noch nie eine Gitarre in der Hand hatten oder ein Keyboard, sich dann mal ausprobieren können.
10: Und ihr versucht gerade noch hier das Zelt aufzubauen, vermutlich mal?
17: Ja, wir machen hier richtig Aufwand für euch.
16: Ich bin als Gast hier, ja.
10: Wie haben Sie vom Mosaik-Festival erfahren? Waren Sie schon mal hier sonst?
16: Nein, das ist das erste Mal.
10: Was hat Sie so angesprochen? Wie haben Sie es überhaupt erfahren, dass das hier stattfinden wird?
16: Durch Tim.
10: Ach, Tim, von dem Graffiti-Workshop, der jetzt gleich gegeben wird.
16: Tim hat mir dann extra nochmal die Adresse zugeschickt und ich habe mir auch den Flyer gestern geholt und so, aber es ist trotzdem sehr unübersichtlich.
10: Also Sie meinen, dass die Leute vielleicht nicht wussten, dass es heute hier ist und dann eher beim Skatepark sozusagen in der Neustadt gelandet sind?
16: Das könnte passieren, ja.
10: Ja, das Motto des Tages scheint hier heute zu sein, gut Ding will Weile haben. Doch einige Verspätungen im Programm, auch die Graffiti-Wände stehen noch nicht da, wurde mit dem Wind gekämpft, der sie einmal auch komplett mit einem lauten Knall auf den Boden geworfen hat. Aber laut ist es jetzt auch mittlerweile unter dem aufgebauten Zelt. Da geht es jetzt los mit Musik von Sissy, wo alle mitmachen können. Und Peter, es geht gleich auch noch weiter, habe ich gehört, mit Skat. Wie lief die erste Runde?
13: Für mich nicht so gut. Ja, schlecht.
10: Dabei hast du so stark vorgelegt, ne?
13: Ganz genau. Die ersten zwei Spiele gewonnen und dann alles im Bach runter.
10: Aber in der zweiten Runde, da kann es ja.
13: Da kann auch was passieren.
10: Das Blatt kann sich wenden.
13: Ja, ganz genau, so ist es. Aber es hat Spaß gemacht.
10: Ja, voll und lebendig ist es jetzt hier auf dem Gelände. Hier werden Kunstpflanzen drapiert auf dem Rasen und wieder ein Wohnzimmer aufgebaut. Unterm Zelt, wie gesagt, wird musiziert und getöpfert. Und jetzt steht auch mittlerweile die Graffiti-Wand hier und die ersten Kinder verewigen sich bereits. Sie sind halt hier mit ihren Kindern an der Graffiti-Wand. Wie sind Sie auf die Idee gekommen? Was hat Sie daran gereizt?
18: Mein Sohn hatte immer schon Lust, mal Graffiti auszuprobieren. Und das ist die Gelegenheit.
10: Und jetzt hat er einen schwarzen Stern rangemalt.
18: Ja, ein Pentagramm, könnte man auch sagen.
10: Kurz vor 16 Uhr hier. Das war dann soweit auch erstmal mein Eindruck hier vom letzten Tag des Mosaik-Festivals, vom Sonntag. Die Veranstalter haben hier über viele Tage, Donnerstag bis Sonntag, eben ein buntes, vielfältiges Programm auf die Beine gestellt. Mein Gefühl ist, vielleicht könnte man sogar das noch ein kleines bisschen zurückfahren, um sich dann doch mehr noch auf das Kulturprogramm zu konzentrieren und vielleicht auch darauf dann noch mehr Leute zu holen, die dann auch eher von außerhalb kommen, also nicht bereits zur eigenen Blase dazugehören. Das wäre vielleicht sehr schön, wenn das noch mehr in den Fokus kommen könnte. Ansonsten ein aus meiner Sicht sehr gelungenes Programm, sehr vielfältig. Hier heute zwar sehr voll doch, aber vielleicht leider nicht mit der Strahlkraft, die eigentlich das Ganze verdient hätte, denn verdient hat es das. Und so wird auch schon darüber nachgedacht, wie mir eine Organisatorin erzählte, das Festival auch im nächsten Jahr wieder stattfinden zu lassen. Wie gesagt, vielleicht dann mit noch anderen Fokus.
0: Das war Gunnar von der tagesaktuellen Redaktion von Radio Korax mit seinen persönlichen Eindrücken vom Kulturprogramm des Mosaikfestivals in Halle Neustadt. Was für ein schöner Beitrag, Gunnar. Dicke Props. Ja, das Festival endete gestern und hat am Donnerstag begonnen und wie ihr schon gehört habt, eventuell findet das Ganze auch nächstes Jahr statt. Also spitzt da die Lauscher.
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1: 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Und jetzt kommen wir wieder zu einem Lied, wo mich mein bester Freund auf die Idee gebracht hat. Und zwar basiert das auf Survival Horror in dem Sinne von Resident Evil. Und nächstes Jahr kommt sogar ein Remake raus, was Capcom bringt, und zwar Resident Evil Code Veronica. Aber darum geht's nicht. Wir hören uns jetzt von Resident Evil 9 Requiem das Lied Through the Darkness an.

0: Dies war Fruit the Darkness von Resident Evil Requiem. Ich muss sagen, ich habe Gänsehaut gekriegt, weil es sehr viele Erinnerungen in mir hochholt. Und jetzt gebe ich den Ball an dich, Malte.
1: Ja, ja, wir haben nämlich, auch wenn es gleich schon 10 Uhr ist und damit das Ende des MoMAs, haben wir noch ein paar Veranstaltungshinweise für euch, was ihr so die nächsten Tage machen könnt. In Halle wird morgen Abend die Kriminalkomödie Ganz Nanz zum zweiten Mal aufgeführt. Nach einem gescheiterten Banküberfall verstecken sich der cholerische Jack, der naive Luigi und der eiskalte Nick im Kloster zum heiligen Gervasius. Zufällig suchen die Nonnen gerade nach Handwerkern und kurzerhand geben sich die Bankräuber als solche aus. Das als kurzer Einblick in das Theaterstück. Die Aufführung ist morgen am Dienstagabend um 19.30 Uhr im Böllberger Weg 5 in Halle. Die Tickets kosten nicht ungefähr, sondern kosten genau 5 Euro. In Berlin, ja, ihr habt es alle schon mitbekommen wahrscheinlich, man hört es überall, im Sommer 2026 findet die Fußball-Weltmeisterschaft in den USA, Mexiko und Kanada statt. Passend dazu könnt ihr heute Abend einen Vortrag in Berlin unter dem Titel Das Spiel der starken Männer, wie die Fußball-WM den Nationalismus stärkt, hören. Ronny Blaschke ist als Buchautor und Journalist auf politische Themen im Sport spezialisiert. Zuletzt ist von ihm das Buch Spielfeld der Herrenmenschen, Kolonialismus und Rassismus im Fußball erschienen. Und er hält dann auch den Vortrag. Der Vortrag ist, wie gesagt, heute Abend um 20 Uhr im Beiz in der Schönhäuserallee 26a in Berlin. Und für alle DresdnerInnen da draußen habe ich auch noch einen Schmankerl. In Dresden findet heute Abend ein Podiumsgespräch unter dem Titel Queer Community Care statt. Es geht um die Frage, was wir voneinander brauchen, um Community nicht nur zu sagen, sondern eben auch zu leben. Das Gespräch ist heute Abend ab 19 Uhr im Hall of Fame in der Königsbrücker Straße 39 in Dresden. Ja, und das war's auch mit den Veranstaltungshinweisen. Und damit ihr nicht gleich noch auf dem Trockenen sitzt, noch einen Kurzdurchlauf, was es jetzt auch gleich noch im Radio zu hören gibt. Einmal bei Korax die Sendung Wuterus. Da geht's um Utopien, Sex, Patriarchat, Mutterschaft, schwarzer Feminismus. Bleibt da so gerne dran, wenn ihr bei Korax hört. Bei Radio Blau gibt's Filmriss, das Kinomagazin. Bei Radio Unerhört wird's musikalisch mit Plattenbau. Und bei Berlin, bei dem Berlin Brandenburgs, bei den Freien Radios, gibt's die Freilandstimmen. So, Raven, das war der Kurzabriss. Ich fand's total schön, mit dir zu moderieren.
0: Ich fand's auch sehr schön, auch wenn es das erste Mal war. Ich würde es wieder machen, bin ich ehrlich.
1: Super geil. Wir entlassen euch mit dem MoMA. Macht euch noch einen ganz schönen Tag. Tschüss.
0: Tschüss.
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3: 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Herzlich willkommen und schön, dass ihr eingeschaltet habt zu einer weiteren Folge von Radio Rosa. Wir kommen hier einmal im Monat zusammen, um über verschiedene Aspekte von Flucht und Geschlecht, humanitärer Arbeit, europäischer Asylpolitik und über die Notwendigkeit von geschützten Räumen zu sprechen. Los geht's! Hallo und herzlich willkommen zur Juni-Folge von Radio Rosa. Wir sind Leo und Sophie von Rosa und wir möchten euch heute gerne von der neuen Kampagne erzählen, die Rosa gerade aufbaut, nämlich die Stimmbildung gegen Rechtskampagne oder auch gemeinsam Schreien gegen die Krise, von denen es ja multiple gibt. Sophie, warum brauchen wir diese Kampagne?
4: Wir brauchen diese Kampagne aus ganz vielen Gründen. Wie du schon gesagt hast, stehen ja verschiedene Krisen gerade bevor, beziehungsweise haben wir sie schon längst, solche Krisen wie GIAS-Reform, Außengrenzen im Allgemeinen, Lagerpolitik, Patriarchat und so weiter. Also ich glaube, jeder von uns hat verschiedenste Dinge im Kopf, wenn wir von Krisen sprechen. Gleichzeitig haben wir als Rosa, als Verein, der aus Sachsen-Anhalt kommt, eine ganz konkrete Krise, die uns bevorsteht, nämlich die Landtagswahlen. Vorweg finde ich, ist es wichtig zu sagen, dass da ja auch echt noch nichts entschieden ist. Und ich bin auch nicht Fan davon, immer schon diese Prognosen für voll zu nehmen. Trotzdem ist es natürlich eine Tatsache, dass rechte Parteien super erstarken in ganz Deutschland und in Sachsen-Anhalt und Mecklenburg-Vorpommern im September die Wahlen anstehen und es einfach so aussieht, als ob die AfD da auch eine sehr starke Kraft wird. Und unabhängig davon, wie stark sie wird, wird sie auf jeden Fall zu stark, weil sie natürlich quasi alle Inhalte, die wir als Verein vertreten, auslöschen möchte.
3: Jetzt mal angenommen, natürlich ist noch gar nichts entschieden und wir machen ja diese Kampagne auch, damit das nicht passiert. Und mal angenommen, es würde eine AfD-Regierung in Sachsen-Anhalt geben. Was würde das bedeuten oder welche Konsequenzen hätte das für einen Verein wie uns zum Beispiel?
4: Genau, so ganz genau wissen wir das natürlich noch nicht. Was die AfD aber schon veröffentlicht hat, ist ja das sogenannte Regierungsprogramm, wo sie schon sehr konkrete Punkte genannt hat, die sie machen wollen. Und da steht zum Beispiel ganz klar, dass sie jegliche feministischen Bewegungen und auch Unterstützung für queere Lebensrealitäten streichen wollen, bestmöglicherweise, weil sie ein klassisch traditionelles Familienbild unterstützen wollen. So schreiben sie es in ihrem Programm. Genau, Pflegekräfte und Krankenhäuser insgesamt würden natürlich überlastet werden, weil sie sagen, dass das Pflegepersonal, also genau, sie sprechen auch von der Remigration und insbesondere in der Pflege, dass sie sich wieder mehr auf deutsche Pflegekräfte stützen wollen. Das genau, können wir uns denken, wozu das führt. Und zu gemeinnützigen Vereinen haben sie gesagt, dass Vereine, die zum Beispiel Förderungen aus Landesgeldern beziehen, was Rosa nicht betrifft, aber sehr viele andere Projekte natürlich betrifft, dass die zum Beispiel einen Schwur auf Deutschland leisten müssen, um weiter gefördert zu werden. Das heißt, wir können eigentlich damit rechnen, dass es nicht ein konkretes Verbieten unseren Verein wird, aber eine extreme Erschwerung unserer Arbeitsbedingungen, was wir gerade mit unserem Projekt Rosa Consultations in Halberstadt erleben, dass wir einfach sehr viel zusammenarbeiten mit anderen Projekten. Und wenn diese, die noch viel mehr in Sachsen-Anhalt verankert sind und auf Förderung seit Jahrzehnten angewiesen sind, wenn diese Förderung gestrichen werden, weil einfach Paragraphen geändert werden, sodass Schwüre auf Deutschland geleistet werden müssen, wird sich das natürlich auch auf unsere Arbeit auswirken. Und so ganz wissen wir natürlich nicht, was uns bevorsteht dann.
3: Genau, deswegen. Es gibt ja auch immer diese Angst, dass die Gemeinnützigkeit aberkannt werden kann. Also im Moment haben ja gemeinnützige Vereine in Deutschland ein sehr gutes Standing und gute steuerliche Bedingungen und haben irgendwie gewisse Vorteile, von denen wir auch profitieren. Und wenn jetzt eine Regierung sozusagen ändert, was, also das kann die Sachsen-Anhalt-Regierung jetzt auch nicht alleine machen, aber was ist ein gemeinnütziger Verein, welche Kriterien muss der erfüllen, dann kann das ja auch ziemlich schnell gehen, dass diese ganzen Privilegien aberkannt werden. Und das würde uns dann als Verein ja schon durchaus auch treffen, gemeinsam genau, mit sehr vielen anderen.
4: Und einem jetzt, glaube ich, auch erst auffällt, wie du schon sagst, wie viele Privilegien man auch in so einer demokratischen Regierung eigentlich hat als Verein, sowas wie Steuervorteile und so weiter, ohne die wir gar nicht hätten uns gründen und aufbauen können. Genau, und sowas ist natürlich auch trotzdem relativ einfach als Regierung dann auch wieder da Steine in den Weg zu schmeißen, dass solche bürokratischen Hürden dann irgendwie aufgebaut werden und einem die Arbeit so erschwert werden. Und einfach auch dieser Druck, ne? Also so dieser gesellschaftliche Druck. Kommen wir bestimmt ja auch gleich noch drauf, was die Lokalgruppe Halle schon die Stimme gebildet hat hier auf dem Marktplatz und wer da so zu Gast war und wie sich einfach insgesamt die Stimmung in der Stadt auch verändert, wenn sowas bevorsteht, ist auch gruselig auf jeden Fall.
3: Ja, das habe ich gerade auch nochmal gedacht, dass so wir bisher ja auch alles irgendwie sagen können, was wir sagen wollen, also eine gewisse Pressefreiheit genießen und Meinungsfreiheit haben und unabhängig davon wir ein gemeinnütziger Verein sein können. Und wenn das jetzt so wäre, dass wir immer aufpassen müssten bei jeder Pressemitteilung, bei jedem Post, was wir sagen, damit uns die Gemeinnützigkeit nicht aberkannt wird, dann würde das massiv einschränken, was wir tun und wie wir agieren können, was für Aktionen wir machen können und so weiter. Und das sind schon Dinge, die einem jetzt nochmal anders bewusst werden, auf jeden Fall.
4: Und ich glaube, da fängt es jetzt auch schon an mit dieser Angstmache, nochmal ganz kurz, weil ich das Gefühl habe, dass wir uns jetzt schon auch anfangen, häufiger diese Fragen zu stellen, auch seitdem die CDU letztes Jahr diesen Fragenkatalog an NGOs rausgeschickt hat, dass wir uns jetzt auch schon öfter fragen, dürfen wir jetzt konkret gegen, also inwieweit, wir sind ja überparteilich, aber was heißt das und wie äußern wir das und was dürfen wir äußern und nicht? Und diese Unsicherheit führt ja schon zu einer eigentlich vorauseilenden Vorsicht, die eigentlich schade ist zu haben oder uns aufhält, eine progressive Macht zu sein.
3: Dann lasst uns das als Überleitung nehmen zu unserer Kampagne. Was ist denn die Idee davon? Warum singen und schreien?
4: Wir wollen singen und schreien, weil wir eine Stimme haben und weil es super wichtig ist, dass, also nicht nur zur Wahl natürlich im September, sondern auch vorher und nachher und insgesamt, weil es wichtig ist zu merken, dass wir politisch aktiv sein können und dürfen und sollen und das gemeinsam machen können. Deswegen haben wir uns überlegt, dass wir gemeinsam die Stimme bilden und vielleicht kennen das die einen oder anderen auch von Demos, dass man häufig das Gefühl hat, man kann gar nicht so richtig so laut sein. Und wenn man es dann doch mal schafft, so richtig laut zu sein und laut zu schreien, dass es dann irgendwie auch was sehr Befreiendes hat. Gleichzeitig ist es natürlich auch ein sehr, es ist so ein misogynes Narrativ von den schreienden Frauen, irgendwie sowas Hysterisches, was auch immer. Und es ist so sehr negativ besetzt, wenn marginalisierte Personengruppen laut sind. Und das wollen wir auch umdrehen und sagen, wir eignen uns das an und wir wollen genau laut sein, wir wollen Raum einnehmen, das steht uns zu. Und das ist genau super wichtig, weiter laut zu bleiben. Und gemeinsam können wir das lernen. Deswegen haben wir genau das alles unter das Motto gesetzt und gemeinsam eine Stimme zu bilden. Und das versuchen wir gerade an verschiedenen Stellen zu tun.
3: Schön. Und was man noch dazu sagen kann, ist, dass es ein Lastenfahrrad gibt seit kurzem, was in einem bestimmten Design entwickelt wurde. Dazu kann Fina uns gleich noch was sagen. Die Idee ist, dass dieses Lastenfahrrad durch verschiedene deutsche Städte fährt und verschiedene Aktionen macht und mit Menschen im öffentlichen Raum die Stimme bildet und Leute zusammenbringt und mit vielen Stimmen gemeinsam eine laute, schöne Stimme entstehen kann. Dazu später noch mehr.
4: Auch eine wütende Stimme, das wird Fina bestimmt auch erzählen. Es geht schon auch darum, gemeinsam eine Wut rauslassen zu können, die man irgendwie angestaut hat und so. Also es ist vielleicht auch anders als sonst, glaube ich, schon auch ein neues Aktionstool, was vielleicht auch sehr szenenspezifisch ist, aber trotzdem auch einen empowernden Moment für uns alle haben soll.
3: Dann lass uns doch mal direkt Fina hören. Fina, wer bist du? Was verbirgt sich hinter dem Verrat am Patriarchat?
5: Hallo, hinter dem Verrat am Patriarchat verbirgt sich eine mobile Aktionsstation in Verbindung mit einer Kampagne zur Landtagswahl 2026 in Sachsen-Anhalt.
3: Was sind deine Hintergrundgedanken zur Gestaltung von dem Verrat?
5: Das Ganze ist Teil meiner Masterarbeit, die ich in Kooperation mit dem Rosa e.V. zusammen mache, vor allem mit Sophie habe ich jetzt viel zusammengearbeitet. Und das Ganze ist eben einerseits der fancyste Infostand, den wir machen können. Andererseits ist es aber auch ein Ort, der dazu einladen soll, im öffentlichen Raum zusammenzukommen, Raum einzunehmen, laut zu sein. Und vor allem in Zeiten, in denen misogyne Politik immer stärker, also immer lauter wird, ein Zeichen zu setzen, dass immer noch sehr viele queerfeministische Spaces draußen sind und auch den Leuten zu zeigen, die sich für Queerfeminismus einsetzen und sehr wichtige Arbeit vor allem in ländlichen Regionen machen, dass sie damit nicht alleine sind und dass wir trotzdem immer noch viele sind und dass wir uns den Space auch nehmen im öffentlichen Raum. Vor allem geplant ist mit der Kampagne, mit dieser mobilen Aktionsstation, durch den ländlichen Raum und auch kleine Städte in Sachsen-Anhalt zu ziehen, dort sich im öffentlichen Raum, also Marktplätze oder andere öffentliche Orte, zusammenzufinden mit eben lokalen queerfeministischen Initiativen oder Vereinen oder Projekten und gemeinsam zu singen, zusammenzukommen, zu snacken, vielleicht zu spielen, sich auszutauschen und dann auch ins Gespräch zu kommen. Und es geht ganz arg darum, so dieses Gefühl von Einsamkeit und das Alleinesein dem entgegenzuwirken. Ich habe mich in meiner Masterarbeit viel auch mit Resilienz und Resilienz von widerständigen Kräften beschäftigt und vor allem in einer Zeit, wo eben misogyne Politik immer krasser wird wieder, obwohl das schon ganz anders war, finde ich das wichtig, dass wir uns dafür einsetzen.
3: Und was ist deine Vision damit?
5: Zu der Gestaltung. Also es geht mir darum, in der Gestaltung laut zu sein, aber auch einladend. Also einerseits zu sagen, hey, hier sind wir, aber komm und setz dich dazu. Und vor allem will ich damit Flinterpersonen ansprechen. Es ist vornehmlich erstmal so, dass Leute, die ähnlich wie alt sind wie ich und politisch interessiert, aber gerne dann auch noch mehr. Und mir geht's klar darum, dass meine Gestaltung Verantwortung übernehmen soll und auch für die Werte, die ich selber in meinem Leben in mir trage, eben auch nach außen trägt. Und mir ist es ganz wichtig, aber ich mir trotzdem weiterhin so Fragen stelle wie, was mache ich als Gestalterin sichtbar? Wen mache ich sichtbar? Wie bin ich auch sichtbar? Welche Gestaltungs zitiere ich in meiner Gestaltung? Das sind Fragen, die ich mir jeden Tag stelle und die mir auch im Verlauf sehr wichtig sind. Also wie zum Beispiel, von wem benutze ich die Schrift? Welche ähnlichen Gestaltungsmenschen haben schon ähnlich gestaltet und so weiter? Aber auch die Frage, was ist mit einer Ambivalenz von Sichtbarkeit? Wenn ich etwas sichtbar mache, setze ich dem dann auch Repressionen aus? Genau, das sind so Fragen, die ich mir stelle. Und auch, inwieweit muss ich Sachen gestalten oder mache nicht dadurch, dass die Sachen vielleicht nicht so bewusst gestaltet sind, die Entscheidung, das dann doch auch wieder zugänglicher für andere. Genau. Und ich hoffe, dass alle Leute, die Bock haben, mitkommen und mitraten, dass wir gemeinsam ganz laut sind und uns weiter unseren Space nehmen im öffentlichen Raum und in der politischen Landschaft, aber auch einfach uns gegenseitig den Rücken frei halten, um politische Arbeit leisten zu können und Demokratie Arbeit leisten zu können und zu gucken, dass queerfeministische Spaces erhalten bleiben.
3: Vielen Dank, Fina. Wir haben für diese Kampagne ein Video produziert, beziehungsweise es ist gerade in der Fertigstellung in den letzten Zügen. Und dieses Video haben wir gemeinsam mit einem richtig tollen Chor hier in Berlin aufgenommen. Sophie, kannst du uns kurz sagen, wer die D-Dur Dykes sind?
4: Die D-Dur Dykes sind ein ganz toller Chor und sie sagen selber, sie sind der größte Flinterchor Europas. Das können wir natürlich nicht verifizieren, aber wir glauben es ihnen auf jeden Fall. Das sind 180 Flinterpersonen und tatsächlich einfach sehr, also Flinter mal verstanden als Begriff, wirklich verschiedene Menschen, die gemeinsam verschiedene Lieder singen, vor allem Popsongs und jetzt auch ziemlich viele berühmte Auftritte, glaube ich, schon hatten. Sie waren der Hintergrundchor von Ebbo im letzten gerade neu erschienenen Album zum Beispiel, da sind sie aufgetreten und haben am 24. März auch ein relativ großes öffentliches Konzert gespielt in Berlin. Sie haben erzählt, dass sie gerade so eine Warteliste von 600 Leuten haben und der Grund, warum sie die nicht alle aufnehmen können, ist, weil sie keine Räume finden, die groß genug sind für so viele Leute, was super schön ist und ganz toll ist, denen zuzuhören. Das ist, sollte man allen empfehlen, die D-Dur Dykes auf YouTube zu suchen, da kann man sich das ganze Video angucken. Genau, und wir haben sie in einem Schwang von Übermut gefragt, ob sie Lust haben, uns dabei zu helfen, die Stimme zu bilden. Und sie waren dabei und es waren nicht 180 Leute, aber es waren 8 D-Dur Dykes, die mit uns diesen Videodreh gemacht haben. Relativ komplett spontan, ehrlich gesagt. Und dazu hatten wir ein ganz tolles, spontanes Kamerateam von Filmstudierenden aus Babelsberg. Und es war wieder sehr rosa-typisch geführt, dass einfach alle reingebracht haben, was sie können und Bock hatten. Ich glaube, es haben auch alle gesagt, es war einer der chaotischsten Drehs auf allen Seiten. Für Rosa war es, glaube ich, erste so richtiger Dreh, deswegen können wir das vielleicht nicht so chaotisch finden. Aber auf jeden Fall hatten wir ganz viel Spaß und Freude dabei, zusammen so Stimmenaufwärmübungen einmal zu machen und dann zu überlegen, wie wir das filmerisch umsetzen können, dass man alleine keine Stimme hat in der Gemeinschaft, aber schon und in der Gemeinschaft eine laute Stimme hat. Genau.
3: Yes. Weiß, was du noch für einen hat. Dieses Video könnt ihr sehr bald oder wenn ihr diese Sendung hört, vielleicht schon online sehen. Folgt uns dazu gerne auf Instagram oder guckt auf unserer Website vorbei. Und bevor wir mehr von den Dedo-Dykes hören, würde ich gerne anfangen, hier in der Sendung dieses Konzert, von dem Sophie gerade gesprochen hat, mit euch gemeinsam zu hören oder zumindest ein paar Lieder davon. Wenn ihr die Sendung als Podcast hört, dann könnt ihr euch das Konzert auf YouTube anschauen. Wir verlinken das gerne in den Shownotes. Und

0: Willkommen zurück bei Radio Rosa. Wir sind Leo und Sophie und wir sprechen heute über die Kampagne Stimmbildung gegen Rechts, die Rosa gerade aufgrund der anstehenden Landtagswahlen in Sachsen-Anhalt und Mecklenburg-Vorpommern auf die Beine stellt. Wir haben gerade schon erzählt, dass es bei der Kampagne darum geht, gemeinsam die Stimme zu erheben und wir dafür singen und schreien. Und wir haben als Auftakt für diese Kampagne ein Video gedreht, das sehr bald veröffentlicht wird, gemeinsam mit den D-Dur Dykes. Das ist der größte Flinterchor Europas, in Berlin ansässig. Und damit ihr diesen ein bisschen besser kennenlernen könnt, haben wir ein kleines Interview mit Alex geführt. Viel Spaß damit. Hi Alex, wer bist du? Kannst du dich kurz vorstellen?
1: Hi, ich heiße Alex, ich benutze keine Pronomen und ich bin seit über einem Jahr Teil der D-Dur Dykes.
0: Wie kam es zur Gründung von eurem Chor und kannst du noch mal sagen, wann das war?
1: Unser Chor wurde im Sommer 2024 von Terry und Chris gegründet. Die beiden sind schon länger gut befreundet und sie kennen sich auch aus einer Big Band, in der sie jetzt aber nicht mehr sind. Sie wollten aber gerne wieder in musikalische Spaces kommen und hatten dann erst die Idee, eine Flinter-Big-Band zu gründen, aber haben sich dann entschieden, einen Flinter-Kneipenchor zu gründen, in der Hoffnung, dass sie vielleicht so 20 Menschen zusammenkriegen, wenn sie alle ihre Friends zwingen mitzumachen. Das hat sich jetzt aber ein bisschen anders entwickelt, denn wir sind jetzt 200 Menschen und auch kein Kneipenchor mehr.
0: Was verbirgt sich denn hinter dem schönen Namen D-Dur Dykes?
1: Nachdem Terry und Chris dann beschlossen hatten, einen Kneipenchor zu gründen, haben sie überlegt, was ein lustiger Name sein könnte und haben dann ein bisschen rumprobiert und dann sich für den Wortwitz aus D-Dur, was in Bezug zur Musik widerspiegelt, und Dykes, was die Queerness zeigen soll, entschieden.
0: Was ist bei euch denn anders als bei anderen Chören?
1: Bei uns geht es viel um das Empowerment von queeren Flinterpersonen und auch darum, einen Raum bereitzuhalten für Stimmen, die sich in anderen Chören vielleicht nicht wohlfühlen oder keinen Raum bekommen oder auch nicht gehört werden. Uns geht es auch um ein Gefühl der Zugehörigkeit und darum, dass sich alle möglichst sicher und wohlfühlen. Außerdem wollen wir als queere Community sichtbar sein und andere queere Menschen auch sichtbar machen, was sich auch in unserer Songauswahl zeigt.
0: Wie viele Menschen seid ihr inzwischen und wie seid ihr organisiert? Also wie oft probt ihr, tretet ihr auf und haben alle von euch schon vorher gesungen oder sind da auch AnfängerInnen dabei?
1: Wir sind jetzt rund 200 Menschen mit noch viel mehr Personen auf der Warteliste, weil unser Proberaum leider nicht groß genug ist für mehr Menschen und die meisten Bühnen sind es leider auch nicht. Wir proben zweimal im Monat und dieses Jahr hatten wir schon ungefähr 3 bis 4 Auftritte. Und weitere 3 bis 4 sind auch noch vor uns. Was die nächsten Jahre bringen, das werden wir sehen. Aber wir bekommen schon regelmäßige Konzertanfragen. Und nicht alle Menschen von uns haben vorher schon gesungen. Ich würde sagen, es ist sehr durchmischt bei uns. Aber es gibt auch kein Vorsingen und alle Stimmen sind willkommen.
0: Wie bist du denn selbst dazu gekommen eigentlich, Alex? Und was liebst du daran so?
1: Ich selbst habe die D-Dur Dykes tatsächlich auf Instagram entdeckt und hatte auch direkt Lust mitzumachen, was zum Glück echt schnell geklappt hat. Ich bin auch wirklich super froh, Teil des Chors zu sein, weil ich liebe es einfach, das Gemeinschaftsgefühl beim Singen zu spüren.
0: Habt ihr damit gerechnet, dass das Interesse an eurem Chor so groß ist? Also wart ihr schon Inspiration für andere oder wird es bald noch mehr Chöre wie euch geben?
1: Terry und Chris haben absolut gar nicht damit gerechnet, dass es so groß wird. Und hoffentlich ist es ja super toll, wenn wir andere dazu inspirieren, zu denken, das will oder das kann ich auch. Und ich denke, es gibt schon mehr Chöre wie uns. Man muss nur die Augen aufmachen und sie finden. In Berlin zum Beispiel gibt es den Chic Choir, die hat Stadtlibellen und den im Mai neu gegründeten Flinter Flamingo.
0: Wie kam es denn, dass ihr bei der Stimmenbildung gegen Rechtskampagne von Rosa mitgemacht habt? Was hast du gedacht, als du das erste Mal davon gehört hast?
1: Wir haben die Anfrage per Mail bekommen. Und als ich die Mail gelesen habe, dachte ich direkt, dass es ein super cooles Projekt ist und ich richtig Lust habe, mit dem Chor da mitzumachen.
0: Wie hast du den Dreh erlebt?
1: Ich habe den Dreh insgesamt sehr positiv erlebt. Wir haben uns sehr willkommen gefühlt und das gemeinsame Arbeiten mit unserer Stimme fand ich sehr kraftvoll und verbindend. Es war eine wirklich sehr besondere Erfahrung und wir sind wirklich gespannt auf das fertige Ergebnis.
0: Macht ihr eigentlich häufiger politische Projekte mit oder liegt euer Fokus eher woanders?
1: Ich würde sagen, dass man den Chor nicht wirklich von Politik trennen kann, weil schon unser Dasein an sich einfach politisch ist. Wir sind auch laut für die Rechte von Queers und nehmen mit unserem Handeln direkt Einfluss auf die Politik.
0: Auf welche Schwierigkeiten stoßt ihr vielleicht manchmal?
1: Als queere Flintergruppe ist es oft wirklich schwierig, ernst genommen zu werden und Support zu bekommen. Es ist deshalb auch echt schwierig, Förderung zu bekommen. Und momentan sollen ja generell auch Gelder gekürzt werden, was super frustrierend ist, weil das uns das Gefühl gibt, dass das, was wir tun und was auch viele andere wichtige Projekte tun, nicht wichtig genug wäre.
0: Hast du einen Lieblingsmoment mit den Dedo-Dykes bisher, von dem du uns erzählen kannst?
1: Ich glaube, ich habe gar nicht den einen Lieblingsmoment. Ich finde das Community-Gefühl immer richtig schön und auch die Möglichkeit, mit anderen tollen Menschen auf der Bühne zu stehen und sichtbar zu sein. Ich habe aber auch noch zu anderen Menschen aus dem Chor gefragt, was ihre Lieblingsmomente sind. Marie zum Beispiel findet die Konzerte richtig besonders und vor allem den Moment, wenn wir auf der Bühne stehen und man merkt, dass die Menschen, also wir vom Chor, jetzt aktiv den Auftritt genießen wollen. Zum Beispiel letztes Jahr beim CC hatten wir einen Auftritt auf der Mainstage und alle von uns waren vorher super doll aufgeregt. Und auf der Bühne hatten wir aber eher Angst, dass es zu schnell vorbeigeht und haben dann den Moment einfach genossen und gefühlt. Und man hat einfach gemerkt, dass die Anspannung abgefallen ist von uns und wir waren einfach alle so richtig im Moment drin. Chris zum Beispiel findet es richtig toll, zu den Proben zu kommen und zu merken, dass man immer irgendwen kennt und immer sich zu irgendwem dazustellen kann, und kannte das Gefühl vorher aber auch noch gar nicht, einfach in einen Raum zu kommen und Platz zu haben. Und Chris findet es auch einfach richtig cool, noch zu merken, welches Potenzial in jeder einzelnen Person von uns steckt, weil es einfach immer irgendeine Person da, wenn man irgendwen braucht. Es gibt quasi immer eine Person für alle Fälle. Irgendwer kann immer helfen, anpacken oder irgendwas tun. Und es ist auch einfach richtig cool, immer jedes Mal so viele coole Flinters zu sehen.
0: Und was steht als nächstes bei euch an? Wie können Menschen euch denn vielleicht weiterverfolgen oder unterstützen oder mitmachen?
1: Unser nächster Auftritt ist am 21.06. abends bei der Fête de la Musique in Berlin. Ich würde mich auch richtig freuen, wenn Menschen, die hier gerade zuhören, vielleicht vorbeikommen würden. Und weitere Infos dazu wird es auf jeden Fall auf Instagram geben. Wir heißen da @DedoDykesBerlin. Auf TikTok sind wir auch. Und da heißen wir auch einfach DedoDykesBerlin.
0: Vielen lieben Dank, Alex.

0: Willkommen zurück bei Radio Rosa, der Juni-Folge. Wir sind Sophie und Leo und erzählen euch heute über die Stimmbildung gegen Rechtskampagne, die wir gerade aufziehen, vor allem aufgrund der Wahlen in Sachsen-Anhalt, wo unser Verein ja ansässig ist. Am 21. Mai, also jetzt, während wir das aufnehmen, ist es gestern, wenn ihr die Sendung hört, ist es wahrscheinlich schon ein, zwei Wochen her, war die allererste Kampagnenaktion in Halle. Sophie, erzähl mal, was war da los?
1: Genau, wir haben auf dem Marktplatz die Lokalgruppe mit dem Fantifa-Chor aus Halle zusammen die Stimme gebildet. Und da hat der Fantifa-Chor, wir hatten den Flintersprinter auch dabei, unsere mobile Ausstellung, und der ja inzwischen auch ein Infomobil ist, mit dem man ganz einfach schnell im öffentlichen Raum jetzt Platz einnehmen kann. Und das neue Fahrrad, das war quasi, die Aktion war vor allem dafür da, um auch einfach mal auszuprobieren, was passiert, ob das funktioniert, dass man sich im öffentlichen Raum gemeinsam die Stimme bilden kann. Und dabei hat uns der Fantifa-Chor unterstützt, indem gemeinsam ein paar Stimmenaufwärmübungen angeleitet wurden. Wir hatten Infomaterial mit dem Liedtext und Argumenten gegen die AfD ausgedruckt. Und dann waren wir am Ende fast 80 Leute, die zusammen zwei Lieder eingeübt haben, auch mehrstimmig, denn es gibt natürlich nicht nur die eine Stimme, sondern es gibt natürlich zwei Stimmen und zusammen Sprechchöre gesungen haben und geübt haben.

0: Und es war ein ganz empowernder, schöner Moment. Und genau, ich habe verschiedene Gespräche gehört und geführt, die so darum gingen, dass es natürlich auch gestern kein, oder am 21. Mai jetzt kein besonderer Tag war. Es war kein Tag, der, also genau, kein besonderer Gedenktag oder so, sondern es war ein ganz, im Prinzip ein stinknormaler Donnerstag, abends 18 Uhr, wo wir uns gemeinsam diesen Raum genommen haben und dann noch zusammen in der Sonne gesessen haben und erzählt haben. Und das hat alle übelst fröhlich gemacht und glücklich gemacht, dass man sich so eine Verbindung spürt und so in einfachen Schritten was zusammen lernt. Das hatte genau so einen empowernden Moment, wie wir uns das erhofft hatten. Genau, was wir ja auch tatsächlich von rechten Kräften öfter kennen inzwischen, dass sie häufig sich diesen Raum nehmen. Und es war irgendwie, es hat voll gut getan, sich das einfach mal auch als andere Gruppe, sehr gemischte Gruppe, sich auch diesen Raum zu nehmen und zusammen zu singen, was auch was ganz Positives und Schönes einfach hatte. Alle hatten einen Lerneffekt dabei. 1, 2, 1, 2, 1, 2, 1, 2, 1, 2, 1, 2, 1, 2, 1, 2, 1, 2, 1, 2, 1, 2, 1, 2, 1, 2, 1, 2, 1, 2, 1, 2, 1, 2, 1, 2, 1, 2, 1, 2, 1, 2, 1, 2, 1, 2, 1, 2, 1, 2, 1, 2, 1, 2, 1, 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Das ist doch jetzt, genau, dass man, glaube ich, damit rechnen muss, einfach immer, dass sie doch jetzt auch sich trauen, so präsent zu sein und direkt zu gucken. Aber die sind dann auch schnell wieder weggegangen und dann hat der Platz uns gehört und wir haben gesungen und hatten einen wunderschönen Nachmittag zusammen. Und das, genau.
1: Schön. Das ist toll. Das wollen wir kamen denn eigentlich machen. Auch, kamen da auch Leute dazu, die gar nichts damit zu tun hatten, die einfach nur so vorbeigelaufen sind und dann mitgesungen haben? Oder wer war da so am Start?
0: Ja, das lässt sich natürlich, wir haben natürlich die Werbetrommel auch groß im Vorhinein gerührt auf verschiedenen Kanälen und deswegen lässt sich das natürlich schwer sagen, wer jetzt wie, wodurch dahin kam. Es war auf jeden Fall ein super durchmischtes Publikum mit einer großen Altersspanne von 3 Jahren bis, keine Ahnung, paar und 70 Jahren und Leute, die sich kannten, die sich nicht kannten, die sich da getroffen haben. Also natürlich auch super viele Interessierte, die da drumherum standen und erstmal geguckt haben und sich gewundert haben, was man macht. Genau, und einfach insgesamt gab es einfach so eine sehr positive Stimmung bei allen. Und ich, genau, und das war das, was ich auf jeden Fall so mitgenommen habe, dass man diese positiven Gemeinschaftsmomente einfach auch eigentlich wieder sehr einfach erzeugen kann. Auch da sind wir wieder an dem einfachen Punkt des Safer Spaces, was er kann und was er nicht kann und wo er plötzlich auftaucht. Nämlich, wenn man eine gemeinsame Handlungsmacht anfängt zu spüren. Und das, genau, war da auf jeden Fall gestern auch. Und das wollen wir mehr machen. Also, wir wollen es eigentlich auch noch mehr im flachen Land machen, weil Sachsen-Anhalt natürlich vor allem Fläche ist. Also, wenn es Chöre gibt und Orte gibt, wo wir gemeinsam singen können, haben wir Lust, da mit Fahrrad und Lasti oder nur mit Fahrrad oder wie auch immer mit hinzukommen und zusammen zu singen und zu schreien, denn sonst kriegen wir die Krise.
1: Schön, das ist jetzt auch eine gute Überleitung zu meiner nächsten Frage. Meine Frage wäre gewesen, was steht jetzt noch an? Also eine kleine Tour mit verschiedenen Chören und dem Lasti und gemeinsam singen und schreien und dem Fahrrad natürlich. Das Fahrrad heißt übrigens Ferrat am Patriarchat. Ich glaube, das haben wir noch gar nicht gesagt. Oder vorhin einmal mit Fina, genau. Aber das ist das. Und es stehen ja auch noch andere Sachen an. Wir haben ja ein paar Bands angefragt, oder Sophie?
0: Genau, also erstmal steht an, dass unser Ferrat am Patriarchat übers flache Land bringen wollen, vom 26. bis zum 28. Juni, weil wir eine Fahrradtour machen. Die machen wir aber nur, wenn genügend Leute sich anmelden. Genau, das Anmeldeformular gibt es auf der Website und über Instagram. Und wer da mitkommen will und Lust hat, das mitzuorganisieren, ist herzlich eingeladen. Wie gesagt, die Kampagne steht auch unter dem Stern der Selbstorganisation und dass wir das lernen müssen, uns gemeinsam zu organisieren. Das ist ein guter Anfang. Dann haben wir verschiedene Bands angefragt und wollen auf Bühnen gehen, denn natürlich bedeutet die Krise nicht nur, wir müssen lernen, uns zu politisieren und uns selber zu organisieren, sondern wir müssen uns als Rosa Verein auch ganz faktisch finanziell absichern und müssen einfach unsere Spenden so erhöhen, dass wir auch stabil bleiben können, egal was kommt mit der AfD. Das heißt, wir wollen auf Bühnen und werden jetzt bei verschiedenen Konzerten mit Bushida zum Beispiel oder auch Rasa, Rap viel, vor allem jetzt momentan noch in Bremen und Hamburg, präsent sein und die Bühne wird geteilt und wir kriegen ein Stück von der Bühne ab, um auf die Krise aufmerksam zu machen, die uns bevorsteht, und gemeinsam zu schreien und natürlich auch, um auf die Notwendigkeit von Vereinen wie Rosa aufmerksam zu machen. Das heißt, auch hier, achso, wir werden beim Campusfest in Halle auch mit am Start sein. Genau, und wollen einfach überall da sein, wo Leute gerade laut sind und das mit begleiten.
1: Unsere letzte Kampagne war ja zur Bundestagswahl, als Friedrich Merz gewählt wurde. Da war unser Motto: keine Hoffnung, aber immer noch eine Stimme. Was würdest du sagen? Und die bilden wir jetzt? Und meinst du, es gibt noch Hoffnung oder haben wir nur noch die Stimme? Oder eigentlich ist meine Frage, was erhoffen wir uns von dieser Kampagne?
0: Wir erhoffen uns auf jeden Fall, die Hoffnung nicht zu verlieren. Ich glaube, das Motto bleibt dasselbe. Eigentlich im Prinzip, wir sind, glaube ich, schon hoffnungsvoller, weil wir inzwischen schon auch gelernt haben, dass es trotzdem auch weitergehen kann. Und vielleicht haben wir uns auch alle ein bisschen mehr an die Krise gewöhnt und merken, dass wir auch selber darin gestalten können und gestalten müssen, damit es irgendwie weitergeht. Deswegen habe ich das Gefühl, sind wir jetzt schon fast hoffnungsvoller, als wir das noch bei der letzten Kampagne waren. Na, und wir hoffen uns eigentlich auch weiterhin ein Verein in einer ostdeutschen Kleinstadt bleiben zu können und auch zu zeigen, dass es notwendig ist und dass es hier politisch aktive Menschen gibt und Vereine gibt, die hier Dinge auf die Beine stellen. Und wir hoffen uns natürlich dadurch jetzt nochmal mehr Aufmerksamkeit und die Notwendigkeit für Safer Spaces zu bekommen, weil am Ende merken wir das natürlich durch jede neue Krise, die dazukommt, dass es diese sicheren Orte braucht, um sich zu organisieren, um sich zu vernetzen. Und also im Vergleich zu Rosa von vor 5 Jahren, wo wir gefühlt alle, die gesamte Gesellschaft noch in Deutschland noch wesentlich privilegierter war und der Fokus mehr auf Menschen auf der Flucht war, merken wir jetzt mit jeder Krise, die kommt, dass wir uns einfach selber auch diese Safer Spaces für alle schaffen müssen die ganze Zeit und das tun können, wenn wir uns zusammentun. Und ich glaube, das ist auch so ein Ziel von der Kampagne und am Ende natürlich auch einfach, dass die AfD nicht in den Landtag einzieht und überhaupt sich auch wieder verpisst.
1: Schön. Ja, ich will eigentlich gar nichts mehr sagen. Aber ich möchte trotzdem noch fragen, wie denn jetzt Menschen, die das hören, aktiv werden können und mitmachen können, wie sie auch Dampf ablassen können oder dass die Kampagne weitertragen können, die uns gerade zuhören.
0: Genau. Naja, wie immer gilt natürlich, schreibt uns eine E-Mail, wenn ihr Lust habt, wenn ihr Ideen habt mitzumachen, wenn ihr im Chor seid, wenn ihr eine Bühne habt, die ihr mit uns teilen könnt, wenn ihr Lust habt, genau, mit uns zu schreien, wenn ihr selber Ideen habt, wo das Fahrrad hinkommen kann, wenn ihr Lust habt, Flyer zu verteilen, für Rosa Sticker zu verteilen. Eigentlich gibt es überall Möglichkeiten, sich mit einzubringen. Schreibt uns eine E-Mail, folgt uns auf Insta, teilt diesen Podcast und werdet Vereinsmitglied tatsächlich. Das ist auch finanziell, haben wir uns dafür entschieden, dass wir uns einfach, so wie es aussieht, nicht weiter auf Förderung stützen können. Haben wir bisher zum Glück auch noch nie gemacht, weil wir auch noch nie wirklich gefördert wurden, größtenteils nicht gefördert wurden. Deswegen sind wir einfach weiterhin mehr denn je auf Spenden und Mitgliedsbeiträge angewiesen. Und das ist jetzt der Moment für euch, in den Verein eures Vertrauens beizutreten, für 20 Euro im Jahr Mitglied bei Rosa zu werden.
1: Yes. Dann lass uns doch noch ein Abschlusslied hören. Und dann hören wir noch die Good News und Bad News des Monats von Clara. Mhm.

Hallo und willkommen zu den Good News und den Bad News von Radio Rosa. Zuerst die Bad News. Die Sea-Watch 5 wurde angegriffen. Die bewaffnete libysche Küstenwache beschoss das Rettungsschiff Sea-Watch 5 am 11. Mai. Das lief wie folgt ab. Ein Patrouillenboot der libyschen Küstenwache feuerte mit scharfer Munition auf das Rettungsschiff und drohte damit, das Schiff zu entern und nach Libyen zu entführen. Zu dem Zeitpunkt befanden sich 90 gerettete Menschen und 30 Crewmitglieder auf dem Schiff. Die Besatzung sendete danach einen Notruf ab und informierte die zuständigen Behörden sowie die deutsche Bundespolizei. Am 15. Mai lief sie im Hafen von Brindisi ein. Nun hat Italien strafrechtliche Ermittlungen gegen den Kapitän der Sea-Watch 5 eingeleitet, wegen angeblicher Beihilfe zur unerlaubten Einreise. Dies ist, wie auch die UN-Sonderberichterstatterin zur Lage von Menschenrechtsverteidigern sagte, ein klarer Versuch der Einschüchterung und der gezielten Lahmlegung ziviler Seenotrettung. Wir stehen mit voller Solidarität hinter der Crew der Sea-Watch 5. Eine weitere Bad News ist, dass die humanitäre Situation in Afghanistan unter den Taliban immer desolater wird und gleichzeitig aber die Schutzquote für Afghaninnen sinkt. Das hat eine Studie von Pro Asyl belegt, die ich sehr empfehlen kann. Die legt offen, dass die offiziellen Zahlen zeigen, dass die Gesamtschutzquote für Menschen aus Afghanistan 2022 und 2023, also vor der erneuten Taliban-Machtübernahme, bei 99 und dann 2024 bei 93% lag. Und 2025 änderte sich das abrupt und sie sank um 14%. Vor allem junge, alleinstehende afghanische Männer wird vermehrt Asyl und auch Abschiebeschutz versagt. Die BAMF-Entscheide, so Pro Asyl, verdrehen Kerntatsachen der Verfolgung. Sie schreiben den Taliban rationales Verfolgungshandeln zu und verkennen ihre verbreitete Willkür. Das Risiko von Folter oder niedrigender Behandlung wird kaum geprüft. Für mehr Komplexität und Informationen lest wirklich gern die Studie von Pro Asyl. Nun kommen wir zu den Good News. Kostenlose Integrationskurse sollen doch wieder für mehr Menschen geöffnet werden. Aber für wie viele ist voll unklar. CDU, CSU und SPD haben ja wochenlang verhandelt und nun einen sogenannten Kompromiss bei den staatlich finanzierten Integrationskursen gefunden. Davor gab es einen Zulassungsstopp, von dem rund 130.000 Menschen betroffen waren. Dobrindt wollte nämlich, dass freiwillig Teilnehmende ausgeschlossen werden, begründet das natürlich mit Sparmaßnahmen. Nun soll es statt dem pauschalen Zulassungsstopp ein Kontingent geben, das die Ausgaben für freiwillige Teilnehmende decken soll. Hier gibt es aber eine Priorisierung. Heißt, Geflüchtete aus der Ukraine und EU-BürgerInnen mit einem sogenannten arbeitsmarktpolitischen Interesse werden priorisiert. Für Asylsuchende ohne Anerkennung wird es statt Integrationskursen Erstorientierungskurse geben, was eine sehr abgespeckte Variante von Integrationskursen ist. Ja, es tut mir leid, aber das sind die einzigen Good News, die ich finden konnte und das ist irgendwie traurig. Also falls ihr noch weitere Good News diesen Monat mitbekommen habt und die gerne mit uns teilen wollt, dann macht das sehr gerne, es würde mich sehr freuen. Und das war's mit den Good News und den Bad News von dem Monat Mai.

0: Das war's für heute von Radio Rosa. Wir freuen uns wie immer sehr über Feedback und auch Themenwünsche. Vielleicht an dieser Stelle noch eine kleine Ankündigung. Radio Rosa wird eine kleine kreative Pause einlegen bis ungefähr Januar nächsten Jahres. Das liegt vor allem auch daran, dass wir uns mal überlegen wollen, ob wir eine Art zweite Staffel machen, ob wir irgendwas verändern wollen an unserem Konzept. Ob alles gleich bleiben soll. Wenn ihr dazu eine Meinung habt, dann würden wir uns wirklich riesig freuen, wenn ihr die mit uns teilt. Über welchen Kanal auch immer, sei es hier als Kommentar oder als Mail oder als Insta-Nachricht oder was, wie auch immer ihr uns erreichen möchtet und könnt. info@rolling-safespace.org ist unsere E-Mail-Adresse. Shoutout geht wie immer raus an alle Menschen, die sich für mehr Safer Spaces einsetzen und für einen Erhalt unserer Demokratie. Und danke, Sophie, für deine ganzen Antworten. Tschüss. Tschüss.
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2: Herzlich willkommen zum Was tun Podcast. Hier sprechen wir einmal im Monat mit Aktivistinnen und Aktivisten darüber, wie wir als Linke nicht nur kämpfen, sondern manchmal auch gewinnen können. Hier, das sind Valentin und Inken. Wir diskutieren gern und viel über politische Strategie und machen diesen Podcast jetzt, um die Diskussion mit euch zu teilen. In letzter Zeit wurde ja viel über die Radikalisierung junger Männer diskutiert. Man hat das auch in Wahlen gesehen, dass sich da so eine immer stärkere Spaltung eigentlich aufgetan hat zwischen jungen Frauen, die tendenziell immer linker werden, und jungen Männern, die tendenziell immer rechter werden. Das wird auch als politischer Gender Divide diskutiert, also eine Spaltung nach Geschlecht. Und das haben wir in einigen der letzten Wahlen gesehen. Zum Beispiel in Deutschland konnten wir das sehen, dass junge Männer stärker AfD wählen und junge Frauen viel stärker Grüne und Linke gewählt haben. Und ganz deutlich wird das auch in den USA. Das wird ja jetzt zum Beispiel auch nach dem Attentat auf den rechten Influencer und Podcaster Charlie Kirk diskutiert, dass der es geschafft hat, online und in seinen Debate-Formaten ganz viele junge Männer davon zu überzeugen, radikal rechts zu wählen. Und viele Frauen sich davon aber nicht so angesprochen fühlen.
3: Ein Grund für diese Entwicklung und auch ein Grund für den Erfolg von Leuten wie Charlie Kirk ist die Radikalisierung junger Männer auf Social Media, also auf Plattformen wie zum Beispiel TikTok, Instagram und YouTube. Überall gewinnt die sogenannte Manosphere Terrain und spricht verunsicherte junge Männer ganz gezielt an mit einfachen Botschaften darüber, was es ist, ein Mann zu sein.
2: Die meisten von uns sind ja jetzt nicht auf TikTok in diesen Bubbles unterwegs oder bekommen vielleicht diese Videos auch nicht so sehr angezeigt. Und deswegen spielen wir euch jetzt noch mal ein paar Beispiele dafür ein.
4: Tu dir selbst einen Gefallen und bring dir mal bei, deine Schnauze zu halten. Du redest mehr, als man dich gebeten hat, und verlierst das Interesse deiner Mitmenschen und sogar das Respekt. Am Ende redest du so viel, dass dir das Gesagte sogar zu Verhängnis wird. Wenn du einfach mal lernst, deinen Mund zuzumachen und mehr zuzuhören, kommst du erst mysteriöser rüber, so cringe es klingt.
5: Hast du jemals gehört, wie dein Vater sagt, ich gehe heute nicht arbeiten, weil ich traurig bin? Genau. Scheiß auf deine Gefühle und scheiß auf diese Musik.
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8: Alleinsein ist definitiv besser, als sich ständig mit Lügen, Betrug und Enttäuschungen herumzuschlagen. Wer braucht schon diesen emotionalen Zirkus? Besser ein ruhiges, dramafreies Leben, als sich in Beziehungen zu verstricken, die am Ende nur Kopfschmerzen und Herzschmerz bringen. Ehrlich, manchmal ist Einsamkeit das kleinere Übel.
9: Frauen, Bruder, wir sind in Zeiten angekommen, wo wir uns von Frauen anhören müssen, was es heißt, ein Mann zu sein. Ich sehe Freunde, die eine sagt, diese ganzen, die keine Gefühle zulassen, sind eh voll die, oho. Die andere sagt, Unterschied zwischen Junge und einem Mann. Ein Junge sagt angeblich, ich will nicht, dass du beste Freunde hast. Und der Mann sagt, du kannst so viele beste Freunde haben, wie du willst, männliche. Chill da, Bruder, vor Kamera, man sieht alles. Die will mir was erzählen von Männlichkeit. Du hast nicht mal dein eigenes Geschlecht gecheckt. Die Rolle einer Frau hast du noch nicht mal verstanden. Oder ich muss echt wie früher wieder posten, einfach raus.
10: If you can see it here, and you have the courage enough to speak it, it will happen.
11: Sie
5: verarscht dich, während du dir deinen Kopf fickst. Mit Verlustangst ist sie mit ihrem Kopf gar nicht bei dir. Wenn sie deutlich weniger als du in die Beziehung investiert, dann lass es einfach sein, meine Fresse. Sonst wirst du auf die Fresse fallen. Schließ dich uns an. Wir arbeiten an uns und sorgen uns um unsere Zukunft. Werde Alpha.
2: Die Soundbites, die ihr gerade gehört habt, die kommen aus dem Deutschlandfunk-Feature Hacking the Manosphere. Und wie ihr vielleicht gemerkt habt, werden da ganz viele Elemente eingesetzt. Also es gibt dramatische Musik, die Männer sprechen zum Teil sehr aufgeregt und sehr emotionalisiert, haben so eine sehr klare Ansprache an ihre Hörer oder Watcher und fordern die halt dazu auf, dass sie stark sein müssen, dass sie sich disziplinieren müssen, dass sie nur erfolgreich sind, wenn sie einen super Körper haben, den sie die ganze Zeit stellen. Und dass sie sich nicht an Frauen ausrichten sollen, sondern dass sie sich vor allem an anderen Männern ausrichten sollen, was ihre Ideale angeht, ihre Ziele, was Erfolg bedeutet. Und dass Emotionen dabei eigentlich vor allem im Weg stehen und unterdrückt werden müssen.
3: Inken und ich haben uns gefragt, was man gegen diese Entwicklung tun kann und haben Kaspar Weimann und Tobi Spiegelberg zu uns in den Podcast eingeladen, um darüber zu sprechen, wie man diese Entwicklung stoppen kann. Kaspar Weimann ist Mitglied im Online-Theater .live und hat die Kampagne Mike mit ins Leben gerufen, bei der er und seine Kolleginnen ganz gezielt diese Rhetorik und Ästhetik der Manosphere gehackt haben, um junge Männer wieder mit empathischen Botschaften zu erreichen und sie dazu anzuregen, sich ja mit ihren Gefühlen auseinanderzusetzen.
2: Und Tobi Spiegelberg, unser zweiter Gast, hat Detox Identity mitgegründet. Die Initiative arbeitet an Schulen sowohl mit den Lehrkräften, die sie fortbilden, als auch mit den Schülerinnen und Schülern, mit denen sie ihre Erlebnisse auch mit radikal rechten Männern auf TikTok oder anderen Social-Media-Plattformen reflektieren und darüber nachdenken, was eigentlich diese Stereotypen, Gender, Ideale mit ihnen machen und was für Erwartungen das in ihnen an Geschlecht weckt. Und dafür arbeiten sie unter anderem in Workshops an Schulen und von der Arbeit berichtet Tobi auch gleich im Gespräch.
3: Jetzt viel Spaß bei der Folge mit Kaspar Weimann und Tobi Spiegelberg zu TikTokischer Männlichkeit.
2: Viel Spaß.
3: Hallo Tobi, hallo Kaspar. Ja, vielleicht starten wir einfach mal so ein bisschen mit einer persönlichen Vorstellung, damit die HörerInnen euch ein bisschen besser kennenlernen können. Kaspar, magst du vielleicht als erstes so ein bisschen erzählen, wer du bist und wie du auch dazu gekommen bist, dich jetzt politisch oder aktivistisch mit dem Thema Männlichkeit auseinanderzusetzen?
11: ja, voll gerne. Also ich bin Kaspar, verwende Pronomen er, sie oder they. Ich komme vom Theater machen, also ich habe Schauspiel studiert und irgendwie auch als eine queere Person, die Schauspiel studiert hat, irgendwie habe ich mich viel da schon mit so eigenen Fragen an, was bedeutet Männlichkeit, was repräsentiert sie, was repräsentiere ich als Körper gestellt. Und dann habe ich aber so eine künstlerische Erfahrung mit so, welche Rolle spielt Theater auf Social Media? Weil wir blicken als Kollektiv, in dem ich bin, online-theater.live, auf Social-Media-Plattformen eigentlich als so theatrale Räume, als Bühnen. Und auf diesen Bühnen sind so RadikalisierungstreiberInnen, sehr, sehr starke Spielerinnen auf diesen Plattformen. Und dazu gehören eben rechte Netzwerke, antifeministische Netzwerke und auch maskulinistische Netzwerke. Und über diesen Zug, über diese Beschäftigung mit Radikalisierungsprozessen und was man dagegen tun kann, kam irgendwann das Thema Männlichkeit dazu und da haben wir so ein Projekt gemacht, wovon wir auch später bestimmt erzählen ein bisschen.
3: Ja, cool. Das sind jetzt schon viele Stichworte, wo wir später drauf zurückkommen werden. Vielen Dank. Tobi, du kommst ja nicht aus der Theaterwelt, sondern bist eher in der politischen Bildungsarbeit und in der Organisationsentwicklung aktiv mit Detox Identity. Wie bist denn du da so reingerutscht, dass auf einmal so dieses Thema ja Identität, Männlichkeit, Feminismus so dein täglich Brot geworden sind?
12: Ich bin Tobi, Pronomen er, ihm. Mit Fabi, der Person, mit der ich Detox gegründet habe, haben wir in so den Anfang unserer 20ern studiert und unterschiedliche Sozialwissenschaften und da kam eigentlich gar nicht sowas auf wie Feminismus. Und dann hatten wir beide Gelegenheit im Auslandssemester einen Kurs dazu zu belegen, interessanterweise auch von einer männlich gelesenen Person. Genau. Und da habe ich das erste Mal quasi auf so einer theoretischen Ebene eigentlich feministisch denken und zu analysieren gelernt. Und darüber und über die Politisierung von vielen Personen in meinem Umfeld, vor allem da von Flinter-Personen, verstehen gelernt, dass eigentlich viele Probleme, mit denen ich mich da gerade so rumschlug, auf persönlicher Ebene, auf Beziehungsebene, auf politischer Ebene, sehr eng mit der Männlichkeitskonstruktion, mit der ich aufgewachsen bin und die in meinem Umfeld präsent ist, zusammenhängen. Und dass ich da irgendwie nie drüber rede. Diese Erfahrung haben Fabio und ich geteilt und dann mal versucht, so darüber zu reden und auch uns sehr viel Gedanken darüber gemacht, wie kann man eigentlich Gespräche dazu anregen, vor allem auch in Kreisen, die das nicht miteinander gewohnt sind, also mit männlich gelesenen Personen.
13: Was für Gespräche zum Beispiel?
12: Wie geht's dir? Nein, Spaß. Aber das ist in der Tat eine Frage, die oft nicht wirklich beantwortet wird in solchen Kreisen. Das ist immer so ein bisschen so ein Running Gag, dass Fabi das manche Personen 10 Minuten lang immer wieder fragt, um irgendwann dahinter zu kommen, so, wie geht's der Person wirklich? Und so eine Art der Zuwendung, aber auch eine Art von sich überlegen, was bedeutet eigentlich Männlichkeit für mich? Was sind eigentlich Privilegien, das Wort dann so erstmal kennenzulernen, dessen Alltagsrelevanz, sind herausfordernde Gespräche, wie wir damals dann erstmal verstanden haben. Und da haben wir die Motivation gefasst und die Lust gefasst, dazu uns und aber andere auch mehr anzuregen. Und dann gab es so einen Moment, das ist quasi so der Gründungsmoment davon, dass wir in so einem Seminarhaus zusammen waren mit so einer Gruppe, mit der wir uns da jeden Sommer getroffen haben und immer wieder Leute was einbringen. Und dann haben wir kurz den Schluss gefasst, männlich gelesene Personen dazu einzuladen, sich mal kritisch mit Männlichkeit auseinanderzusetzen und über Beziehungen zu reden, über Sexualität zu reden und ja, über auch Druck, den sie vielleicht auch allgemein in ihrem Leben rund um Männlichkeit verspüren. Und das war dann so, so schön und so, so beeindruckend, was plötzlich so möglich war, mit Leuten, die wir seit 10 Jahren kannten teilweise und aber irgendwie nicht kannten, dass daraus das quasi entstanden ist. Und dann haben wir vor allem eine Bildungsarbeit begonnen, relativ schnell, aber auch mit erwachsenen Personen und immer quasi mit dieser Idee, männlich sozialisierte Personen an feministisches Denken heranzuführen und denen quasi aus ihrer eigenen Lebenswelt heraus einen Zugang dazu zu verschaffen. Und das war ganz schön aufregend. Wir haben uns in einem sehr politisierten Umfeld bewegt. Von vornherein auch dieses so als Cis-Männer in so einem Kontext Bildungsarbeit zu machen, hat uns sehr beschäftigt und hat auch immer wieder so Fragen aufgeworfen, so was ist jetzt eigentlich so der Raum, der Sinn macht? Genau, weil es schon natürlich eine Konstellation war von so männlich gelesene Personen erklären jetzt irgendwie auf einer pädagogischen Ebene, aber trotzdem feministische Perspektiven oder zumindest ihren Zugang dazu. Und aus dieser Auseinandersetzung heraus hat sich dann immer mehr entwickelt, dass wir gemerkt haben, so da, wo wir, glaube ich, wirklich wirksam sein können, wo es Sinn macht, ist der Bereich von Antifeminismus, also beziehungsweise in Kontexten, also wir arbeiten viel in Zwangskontexten, in Schulen, da müssen halt alle hin. und da begegnen uns eigentlichen Personen und halt auch unter anderem Personen, die schon sehr stark von, ja, antifeministischen und auch rechtsradikalen Narrativen so affiziert sind. Und auf die quasi haben wir einen Fokus, dass wir uns darauf fokussiert haben und dazu auch irgendwann ein Forschungsprojekt gemacht haben, wie man eigentlich mit Personen gut pädagogisch arbeiten kann, die erstmal Widerstände haben gegen feministische Perspektiven.
14: Cool. Ja, danke euch beiden für eure Vorstellung. Ja, verschiedene Wege und auf jeden Fall auch so eine sehr prägnante Zeit, an die sich, glaube ich, ja alle in den 20ern gut erinnern können. Und da bist du dann ja den Weg gegangen, Tobi, sich sozusagen eher in Richtung feministische Perspektiven zu entwickeln. Und wir fangen jetzt aber im Gespräch an, erstmal über die anderen Männer zu sprechen, die sich nämlich genau in der Zeit antifeministisch radikalisieren. Und ja, wenn man über die Radikalisierung junger Männer spricht, dann dauert es meistens nicht lange, bis man irgendwie auf TikTok oder Social-Media-Plattformen kommt. Und deswegen wollen wir da auch mal anfangen. Und ich wollte euch fragen, wie funktioniert denn diese Radikalisierung online und auf TikTok? Kasper, vielleicht magst du anfangen, wie das, was wieder auch eure Untersuchungen gelaufen sind, was ihr da rausgefunden habt.
11: Ja, also ich versuch's mal. Also erstmal ist so total wichtig, dass die nicht nur online stattfindet, sondern die funktioniert so in ganz, ganz vielen verschiedenen so Wechselwirkungen, aber eben auch online. Und zwar bieten Social-Media-Plattformen ja eben die perfekten Grundlagen, die perfekten Räume dafür, verkürzende und emotionalisierende Inhalte zu verstärken. Und das heißt, Social-Media-Plattformen an sich sind Orte, in denen man halt, wie alle wissen, sehr, sehr schnell und sehr, sehr intensiv in so Echokammern irgendwie so gerät. Und wenn wir jetzt aber wenn wir jetzt im Bereich von diesen Männlichkeiten oder auch von diesem Wort des Maskulinismus ausgehen, dann lässt sich beobachten, dass viele dieser Radikalisierungsprozesse orchestriert werden, das heißt gesteuert werden. Es gibt Menschen oder Netzwerke, die so wie dahinter stehen und so Menschen gezielt in bestimmte Radikalisierungsschleifen ziehen, einfach deswegen, weil sie damit haufenweise Kohle verdienen. Ne? Also man kann sehr, sehr gut bei so realen Problemen, die Leute irgendwie so ansetzen, die Leute irgendwie haben, ansetzen und dann eben komische Lösungen dafür anbieten, die man dann verkaufen kann. Genau, zum Beispiel Dating-Coachings verkaufen, weil Jungs wollen unbedingt jemanden daten und wollen weibliche Aufmerksamkeit bekommen. Das kriegen sie aber nicht und deswegen brauchen sie Tipps und deswegen wenden sie sich an Dating-Coaches. Das ist so ein richtiges On-the-Nose-Beispiel. Das können auch sowas wie Pyramidensysteme sein. Das können auch Dinge sein, die noch subtiler sind. Einfach Denkfabriken, alternative Universities, in denen beigebracht wird, wie das System eigentlich funktioniert und so weiter, was dann halt auch was kostet. Das heißt, es ist so wie ein großes Geschäftsmodell, diese orchestrierte Radikalisierung oder eben politische Vorteile. Ne? Und deswegen ist sozusagen das Scharnier zwischen so männlichen Radikalisierung, also maskulinistischen Radikalisierung zu so Rechtsextremismus auch einfach da. Und wie es funktioniert? Also Radikalisierungsprozesse an sich sind nicht so, ich schaue mir ein Video an und habe danach eine völlig andere Weltanschauung, sondern ich bin für einen ganzen langen Zeitraum, der mehrere Wochen, Monate, wenn nicht Jahre geht, eigentlich in diesen immer gleichen Umgebungen unterwegs und ich kriege ganz, ganz viele Mikroimpulse und also kleine Impulse. Und wie die zusammenspielen oder über das Zusammenspiel dieser Mikroimpulse bildet sich dann nach und nach eine Ideologie, in der die zum Beispiel sagt, dass Frauen der Grund dafür sind, dass es Männern scheiße geht in der Welt oder dass es gar keine wirklichen Depressionen gibt, sondern Depressionen ein Tool sind, um uns alle gleichzuschalten und dass es nur depressive Phasen gibt, die man aber nicht mit einer Therapie überwinden kann, sondern indem man ganz viel Sport macht. Zum Beispiel. Wir haben uns angeschaut, wie diese Prozesse stattfinden. Nicht deswegen auf TikTok, weil TikTok so ganz, ganz schlimm ist im Vergleich zu anderen Social-Media-Plattformen, sondern deswegen auf TikTok, weil man auf TikTok einfach sehr, sehr gut recherchieren kann. Und da sind uns dann halt so ganz viele solche Sachen aufgefallen. Zum Beispiel so Coaches oder Leute, die sich so als großer Bruder inszenieren und so an den Bro appellieren und dann so sagen, ey, scheiß auf deine Gefühle, zieh durch, du musst sozusagen durchhalten, du musst am Ende der Gewinner sein, du musst am Ende finanziellen Erfolg haben, und das kannst du nur, indem du jetzt durchpowerst. Und da gibt es zum Beispiel, ich glaube, sehr, sehr viel ein Umlauf und ein ganz, ganz großer Begriff ist ja so dieser Alpha-Male, ist so dieser Edwolf, der dominante Typ. Aber ich glaube, das ist so ein krasses oder krass stigmatisiertes Popkulturphänomen jetzt schon geworden, dass das gar nicht so sehr zieht. Was aber zieht, ist so der Sigma-Male. Also der Mann, der eigentlich genau die gleichen Merkmale hat wie der Alpha-Wolf, als sich durchgesetzt. Er ist finanziell erfolgreich, nur noch extrem von sozialer Isolation geprägt. Das heißt, für die ist das soziale Umfeld spielt gar keine Rolle mehr, sondern er geht alleine durchs Leben. Und das verstärkt natürlich so Gefühle von Einsamkeit.
13: Also vom

0: halt sehr, sehr schnell und sehr, sehr einfach Zielgruppen finden. Also es gibt so, wenn ich halt eine bestimmte Ansprache wähle, wenn ich die ersten Sekunden eines Videos auf eine bestimmte Art und Weise gestalte oder das ganze Video auf eine bestimmte Art und Weise gestalte, dann erreiche ich automatisch Leute. Das heißt, die Frage ist, wer wird von welchem Video gehookt? Und wie kann ich sozusagen meine Videos und oder wie kann Videos so gestaltet werden, dass diese bestimmten Zielgruppen gehookt werden? Und da bilden sich natürlich so eigene Ästhetiken raus, die so ganz, ganz spezifisch sind für so junge, männliche Bubbles.
1: Eine Serie, die ja in dem ganzen Bereich auch von Radikalisierung junger Männer spielt, ist ja dieses Frühjahr rausgekommen und hat ziemlich hohe Wellen geschlagen. Der Adolescence heißt die. Das ist eine vierteilige Serie auf Netflix. Und ich erzähle ganz, ganz kurz den Plot. Sozusagen am Anfang wird eine junge Frau oder eine Mitschülerin umgebracht. Es wird ziemlich schnell klar, dass der Täter ein Mitschüler ist. Und dann im Grunde dreht sich die Serie darum, was eigentlich dazu geführt hat, dass dieser Junge seine Mitschülerin umgebracht hat. Und es geht viel um Online-Mobbing, diese ganzen versteckten Signale und versteckten Messages rund um Männlichkeit und Geschlecht, die sozusagen im Grunde diesen Jungen in so eine Incel-Richtung radikalisieren, könnte man vielleicht sagen. Genau, offenbar nochmal eine Watch-Empfehlung, falls ihr sie noch nicht gesehen habt, an die Hörerinnen und Hörer. Was die Serie ja, glaube ich, auch so spannend macht, ist, dass sie so eine Brücke baut von Radikalisierung online zu den Konsequenzen, die dann am Ende ja sogar in dieser Serie in einem Mord münden, aber halt zu in der Welt, in der Schule, wo auch ganz viele Erwachsene rumlaufen, die zum Beispiel dem Thema gegenüber total ahnungslos sind und gar nicht mitbekommen, was da passiert. Und das ist jetzt auch im Gespräch hier die Überleitung zu dir, Tobi. Du bist ja viel an der Schule und bist da in Kontakt sowohl mit Lehrkräften als auch mit Schülerinnen und Schülern. Wie erlebst du das denn da? Was kommt denn da sozusagen aus dieser Online-Radikalisierung schon in den Klassenzimmern an? Und vielleicht auch, wie erlebst du da die Lehrkräfte? Sind die up to date? Bekommen die was mit? Oder sind
2: wie
1: die so
2: überfordert sind sie?
1: Ja, wie überfordert sind sie?
3: Sie sind einfach sehr überfordert. Und ich war auch letzte Woche wieder an der Schule, wo gerade das Handyverbot sehr konsequent durchgesetzt wird. Das ist halt eine Strategie, zu versuchen, quasi diese digitalen Welten, zumindest aus dem Schulraum, wo man noch so Regeln aufstellen kann, zu verbannen. Das hat sehr viele positive Effekte, aber führt natürlich nicht dazu, dass man so etwas wie Medienkompetenz irgendwie ja integral in allen Schulfächern verankert, was, glaube ich, eine zentrale Aufgabe ist, die es gerade gibt. Genau, in unseren Workshops gibt quasi einen Moment oder eine methodische Phase, wo genau diese Brücke eigentlich ganz gut deutlich wird von so sozialen Medien und der Art, wie sich da mit Männlichkeit, Weiblichkeit, aber auch sexueller Orientierung auseinandergesetzt wird und Queerness beispielsweise. Genau, wir sammeln immer so Erwartungen und Ideen, die Personen kennen, die quasi aus der Gesellschaft heraus da sind, was so irgendwie so richtige Männlichkeit bedeuten soll oder richtige Weiblichkeit bedeuten soll, um so einen Einstieg zu finden, auch für die Jugendlichen quasi aus ihrer eigenen Erfahrung heraus. Was macht ihnen eigentlich Druck? Was kennen sie? Und was bedeutet das eigentlich, wenn wir alle das kennen? So, das ist immer so ein bisschen der Einstieg. Und dann schauen wir uns quasi deren Zuspitzung an in Form von Charakteren, die es halt irgendwie auf Social Media gibt, die dann irgendwie so Live-Coaching machen oder beispielsweise Treadwife-Content, wo dann halt im perfekten Outfit beispielsweise nachts noch Pommes frisch gemacht wird und irgendwie Chicken McNuggets. Genau, solche Videos besprechen wir. Und um erstmal auch nochmal diesen Druck klar zu machen und das Unrealistische und eigentlich quasi ist das, was Kaspar eben beschrieben hat, dieses das Profitinteresse dahinter deutlich zu machen, ne? Wer leuchtet diese Person aus? Wer reicht da das Handtuch, wenn irgendwie Ashton Hall, das ist so die Person, die wir oft angucken, quasi aus dem maskulinistischen Kontext, morgens erstmal schwimmen geht um 6.40 Uhr, nachdem ihm eine Banane gereicht wurde, mit der er sein Gesicht gepeelt hat. Genau, also was für Personen leisten eigentlich dann auch so die Arbeit drumherum? Und was sind da so die Mechanismen? Das ist der erste Schritt. Und aber Ziel des Tages, also wenn wir auf Social Media so einen Fokus nehmen, ist oft auch, dass die selber tätig werden und eigentlich quasi Content kreieren, der diese Ideen rund um Männlichkeit, Weiblichkeit oder was auch immer rund um Geschlecht, ja, dass diese Konstruktion vervielfältigt und aufweicht. Sie sich darin üben, mal andere Narrative einbringen zu können. Und was bedeutet das eigentlich für sie? Also was finden sie, ist eigentlich unterrepräsentiert? Das ist so ein bisschen das Ziel. Jetzt komme ich zu dem Brückenmoment. Dafür geben wir ihnen die Aufgabe, selber zu schauen, wie kann ich eigentlich aus meinem Feed heraus Sachen entdecken, die mit diesen Stereotypen brechen. Da müssen wir manchmal sehr explizite

0: Geil.
1: Hashtags mitgeben oder quasi Personen auch mal vorschlagen, wenn sie jetzt irgendwie selber aus ihrem Feed heraus das nicht finden. Damit füttern wir natürlich, ich hoffe in deinem Sinne, Kaspar, auch ihren Algorithmus, weil sie dann natürlich auch Watchtime Personen schenken, die sie vielleicht sonst einfach gar nicht mehr sehen. Und dann passiert oft was sehr Spannendes, weil dann schauen wir uns das an, gemeinsam, auf der, also meistens gut digitalisierten Tafel. Und dann kriegen wir quasi Online-Hetze live mit. Weil dann schauen wir uns Inhalte an von Personen, die queer gelesen sind, von Personen, die vielleicht auch männlich gelesen sind, aber halt Kleidung tragen oder andere Symboliken in den Videos zeigen, die halt weiblich konnotiert sind. Und dann kommen Kommentare. Das von den Leuten, die zuschauen. Und das, ich habe das mal genannt, das ist wie so der Live-Kommentar-Feed. Das ist dann so unmittelbar, also man hört dann quasi, was sonst geschrieben wird. Oder was sonst so Reactions sind, weil du meinst ja auch eben, TikTok ist so krass auf so sehr, sehr starke Diskurse aus. Da wird ja immer ständig auch reagiert auf andere Videos. Genau das passiert dann im Klassenraum. Und da wird es dann sehr explizit. Ich meine, Homofeindlichkeit, Queerfeindlichkeit, Frauenfeindlichkeit hören wir auch die ganze Zeit. Aber in dem Moment, wo wir uns diese Videos anschauen, wird es sehr laut.
0: Ihr guckt die Videos an und dann redet irgendjemand rein und sagt sowas wie No Homo oder irgendwie, was sagen die Leute dann? Wie kann ich mir das vorstellen?
1: Letzte Woche hatte ich einen männlich gelesenen Schüler, der einfach immer zu allem laut gay gerufen hat. Was jetzt erstmal eine
0: Okay.
1: Beschreibung ist, die aber beleidigend gemeint war. Und das haben wir dann aufgegriffen. Und bei dem Schüler war es dann so, sehr viel einfach erstmal interessiert nachzufragen. Kann ich ja gleich nochmal zurückkommen, was so unsere pädagogische Herangehensweise dabei ist. Aber erstmal sehr interessiert nachgefragt, so warum das jetzt so direkt kommt. Und was heißt das eigentlich? Das war sehr schwierig herauszufinden. Diese Person hat einfach immer wieder das Gleiche wiederholt. Aber uns war wichtig herauszuarbeiten, dass da ja eine beleidigende Facette, also dass das als Beleidigung gemeint ist und auch so ankommt und was das für eine Wirkung bei Personen hat, die halt sowas häufiger hören und wie stark das dann auch eigentlich mit so Mobbing-Strukturen zusammenhängt, also weil das auf Social Media immer ja geballt auf Personen, die nicht in der Norm entsprechen, hereinprasselt. Und was das mit Leuten macht, weil Mobbing ist oft was zum Beispiel in der Klasse auch schon eine Erfahrung ist, die alle teilen. Hängt auch oft, der ist irgendwie verbunden auf den strukturellen Diskriminierungsmerkmalen. Aber genau, da war es dann unwichtig herauszuarbeiten, so dass das eine verletzende Wirkung hat und dass das Leute halt häufiger hören und auch wenn du aus der Verantwortung rausgehst und das als Spaß deklarierst, das eine Wirkung hat. Das ist dann in dem Moment das pädagogische Ziel.
2: Ja, cool. Voll spannend schon mal diese Einblicke aus dem Klassenzimmer irgendwie zu hören, was dann genau abgeht. Wenn da jemand sowas so kommentiert wie gay, dann heißt es ja schon, dass die Person ein sehr spezifisches Bild davon hat, was eigentlich ein Mann sein soll. Und vielleicht können wir da nochmal einfach kurz drauf eingehen. Was wird denn in diesen Videos oder was bekommt ihr denn auch in der Schule mit? So, was sind denn diese maskulinistischen Talking Points zu was ist ein Mann?
1: Ich habe ja eben die Übung skizziert, die wir machen, wo wir am Anfang Ideen sammeln dazu, was dann quasi ein richtiger Mann ist oder eine richtige vermeintliche Frau ist. Da kommen ganz viele Ideen, die in der Tat fast in jedem Klassenraum eine hohe Schnittmenge haben. Also und das bezeichnen wir als Männlichkeitsanforderungen. Das sind quasi Ideen, die verbunden mit dieser Konstruktion von Männlichkeit Menschen begegnen, wie sie sich verhalten sollen. Also Erwartungen an Verhaltensmuster und so. Und diese Forschungen richten sich an Personen, die männlich gelesen werden, und sind auch wichtig für Personen, die als männlich anerkannt werden wollen. Weil das quasi dann damit zusammenhängt, Männlichkeit zugeschrieben zu bekommen. Da sind ganz viele Negative auch dabei, weil in der Tat diese Person, von der ich eben berichtet habe, bei der Übung nicht gay gesagt hat und das genau und nicht sagen konnte, was das dann eigentlich heißt. Also die Heteronormativität konnte die Person nicht mehr ausdrücken, sondern hat quasi halt nur diese Homofeindlichkeit, die sehr stark verankert ist in Männlichkeitskonstruktionen, auch wegen Misogynie und so weiter, benannt. Genau, und Katharina Debus, das ist eine Person von Dissens, kann ich sehr empfehlen, die wissenschaftlichen Erörterungen dazu, zu geschlechterreflektierter Pädagogik, hat das mal ganz gut zugespitzt, dass es bei Männlichkeitsanforderungen eigentlich immer darauf ankommt, souverän zu wirken. Nicht unbedingt zu sein, aber zu wirken. In jeder Situation Ruhe zu bewahren und zu wissen, wie man die lösen kann. In Zweifel, das ist vielleicht schon ein Übergang gleich auch zum nächsten Thema, das intellektuell einordnen zu können, also zu überfordernden Situationen in Adorno-Zitat parat zu haben, ist auch oft eine Form von Souveränitätsperformance.
2: Wir kennen sie alle.
1: Ja, und genau, und in der Tat, soweit mein Eindruck, also ich arbeite halt viel pädagogisch dazu und gucke mir an, was die Jugendlichen dann auch so sehen die ganze Zeit, sind viele von diesen Männlichkeitsangeboten auch von diesen antifeministischen Influencern auch so Lösungsangebote für Krisen, die es den Jugendlichen erlauben, wieder souverän da rauszugehen. Und das kann sein, indem sie sich körperlich stählern, indem sie sich psychisch in meiner Perspektive verkümmern fast, also in eine Einsamkeit reingehen, in eine Selbstkontrolle, in eine Nicht-Sich-Öffnen. Also das sind alles Krisenangebote, die in der Realität nur dazu führen, dass sich die Krisen verschlimmern für die Person. Okay. Aber das wirkt erstmal gut und das wirkt erstmal sexy und so einfach. Also genau, so dein Alltag, deine Morgenroutine so darauf auszulegen, dass du halt psychisch extrem stabil bist, intellektuell dich fortgebildet hast, damit du zu allem immer schlauer sein kannst und auch noch physisch quasi dich stählerst, um jeder physischen Herausforderung gewachsen zu sein. Das ist alles ein Souveränitätsangebot. Und das, genau, erlebe ich ganz viel.
2: Ja, total interessant. Das hat ja echt auch super viel mit Kontrolle erstmal über sich zu tun. Aber sozusagen, es ist ja Kontrolle, die dann sich sozusagen ja in der weiteren, gerade wenn man aus der feministischer Perspektive nochmal drauf guckt, die sich dann ja sozusagen in der weiteren Sozialisation auch sozusagen unter Umständen auf die Partnerin, auf die eigene Familie und sozusagen auf das dann in Anführungsstrichen erweiterte Selbst irgendwie überträgt, dass man da sozusagen dann auch immer das Gefühl hat, alles kontrollieren zu müssen, der Souverän sozusagen über die den Haushalt zu sein. Vielleicht gehen wir jetzt aber einfach direkt, Tobi, bei dir nochmal weiter in die Bildungsarbeit. Du hast uns ja vorhin schon ein bisschen einen Einblick da rein gegeben, was ihr da konkret dann in den Schulen macht. Erzähl doch nochmal, wie also sozusagen, wenn ihr da reingeht, ihr habt jetzt schon das jetzt schon angesprochen, dass ihr dann Erwartungen an Männlichkeit abfragt, dass ihr gemeinsam diese Videos anguckt. Wie geht ihr denn am Ende vielleicht auch aus so einem Workshop raus oder vielleicht erzählen uns auch nochmal, wie der abläuft und wie was sozusagen dann am Ende euer Ziel dabei ist?
1: Es gibt mehrere Ziele natürlich. Ich glaube, ein quasi primäres Ziel ist, den Grad an Verletzungen, der immer, also durch Reproduktion in so einem Kontext, ich habe ja eben schon erzählt, wir machen ja quasi methodisch auch Reproduktionen. Ne? Und ne, die Queerfeindlichkeit, die passiert, wenn wir uns Videos anschauen und so, das ist ein hoher Grad an Reproduktion. Und da ist ein primäres Ziel, das so klein wie möglich zu halten. Realistisch ist es leider, dass das immer passiert, auch in dem Raum dann. Und das aber versuchen zu bearbeiten und quasi halt Impulse auch reinzusetzen, so dass das falsch ist und dass es da aber andere Möglichkeiten und andere Räume gibt. Genau, also vor allem, wenn wir merken, da sind Personen besonders betroffen, dann auch nochmal auf die einzugehen. Also das ist so die Perspektive von zu schauen, dass Betroffene geschützt und gestärkt werden. Und gleichzeitig, und das meinte ich auch am Anfang mit unserem Fokus, haben wir den Anspruch oder versuchen wir es immer wieder, möglichst alle zu aktivieren, da irgendwie zumindest mal drüber nachzudenken und einen Zugang dazu zu finden, warum macht es eigentlich für alle Sinn, sich, also feministisch darf man das vielleicht erstmal auch dann gar nicht nennen in solchen Räumen, weil das schon sehr, sehr belegt ist für viele Leute, ne, die beispielsweise antifeministisch sind, dann geht es erstmal darum, einen Zugang dazu zu finden, sich kritisch zu reflektieren in der geschlechtsspezifischen Sozialisation. Jetzt habe ich das sehr kompliziert ausgedrückt. Ne, die Methoden, die ich eben erzählt habe, sind halt quasi die Art, wie wir das im Klassenraum machen. Dass sie erstmal merken, so, boah, da ist ein krasser Druck. Und irgendwie ist niemand so, wie dieses Ideal sich darstellt. Und das, was ich im Internet sehe, ist krass hochpoliert und macht mir extremen Stress. So, weil niemand hat so einen Alltag oder niemand kann so einfach mit Situationen umgehen. Das sind irgendwo Versprechen, die auch falsch sind. Weil ich kenne eigentlich niemanden, der so ist. So, das, das versuchen wir hervorzulocken. Genau, und dann halt auch zu schauen, so, was steckt eigentlich hinter den Personen? Und da, das war auch letztens in der Schule, das war jetzt also ein bisschen länger her, haben wir dann auch einfach mal so gefragt, was kennt ihr denn für männlich gelesene Vorbilder, die ihr habt? Und dann so kam erst nichts und dann so Andrew Tate, die Person wird ja auch weil bei Adolescence angesprochen, genau, als dann dieser Name Andrew Tate reinkam, halt wirklich eine Person direkt darauf gesagt hat, bester Mann. Da positioniert sich eine Person als sympathisierend mit jemandem, der mehrfach verurteilt ist, unter anderem wegen Menschenhandel, wegen sexualisierter Gewalt, der fliehen musste, der im Exil lebt. der ganz klar nicht eine Person ist, die man zum Vorbild haben sollte. Und da ist jemand und der sagt ganz klar, das ist der beste Mann. Und das genau war dann sehr spannend, weil wir erstmal danach gefragt haben, so, warum sagst du das denn so und was sind da deine Gründe und so. Und der sich dann erstmal so selbst erklären musste und irgendwie rechtfertigen für diese Position, wo auch die Hälfte der Klasse direkt die Augen gerollt hat und so. Es geht ja auch immer dann her, es ist immer Hate und Love, ist immer beides sehr präsent. Genau, und dann haben wir versucht, dieser Person und auch so diesem Grüppchen, was sich um sie herum gebildet hat, umzugehen an den Tag. Und wir haben am Ende so eine theaterpädagogische Übung gemacht, wo wir quasi Interventionen geübt haben, wenn diskriminierende Situationen stattfinden. Und das war ein Riesenerfolg, dass sich plötzlich diese Person einschaltete. Und weil es dann auch so ein bisschen darum ging, so ehrenhaft zu handeln, das war für ihn sehr wichtig. Und plötzlich hatte der ganz viele Ideen. Und dann genau hat er sich wie so verplappert, weil er plötzlich ja mitgemacht hat und quasi nicht mehr blockiert hat unsere Bildungsarbeit. Genau, und das mündete dann da drin, dass er am Ende, als wir so eine Feedbackrunde gemacht haben, das so realisiert hat, glaube ich. Und dann, genau, nochmal wir eine kleine Abrechnung bekommen haben, nachdem wir eigentlich schon den Workshop beendet hatten, und er nochmal auf mich zukam und hinterfragt hat, so, wer finanziert denn eigentlich eure Arbeit? Wie viel kriegt ihr denn, wie viel Honorar?
2: Vielleicht wollte er auch wissen, ob es ein Berufsweg für ihn sein könnte.
1: Ja, und am Ende die Tür geknallt hat und noch gerufen hat, scheiß linke Propaganda. Genau, in so einem Spektrum bewegen wir uns da.
3: Ich finde, es ist so total wichtig, dabei zu verstehen, dass viele dieser Identifikationskategorien oder dieser Identifikationsmerkmale, über die wir hier sprechen, ja, einige davon sind ja auch richtig toll, ne? Also Ehre kann man ja auch irgendwie so auslegen, also kann man ja so und so irgendwie so auslegen. Aber es ist halt genau an dieser Stelle, wo es diese Nicht-Identität ist, wo es diese Gegen-Identität ist, wird's halt gefährlich, mindestens für andere, aber auch für die Leute selber. Also das ist ja genau das, was wozu es ganz, ganz viel Forschung gibt, wie Jungs unter diesen Persönlichkeits- oder über diesen Identifikationskategorien halt irgendwie selber leiden, aber eben auch andere in Mitleidenschaft ziehen. Also wie verheerend diese männliche Gewalt, diese Gewalt ist, die sich aus maskulinistischen Radikalisierungen zieht. Genau, ich finde, ich sag das deswegen, weil es manchmal so, weil du jetzt gerade diese linke Propaganda irgendwie so angesprochen hast, Tobi, ne? Es ist nicht linke Propaganda, es wird als linke Propaganda dargestellt. Es ist eigentlich nur Care dafür, dass es ist ein Opferschutz und es ist aber auch ein Schutz davor, dass die Leute sich nicht selber zum Opfer fallen. Die drei größten Konsequenzen von maskulinistischen Radikalisierung sind Femizide, Suizide und Attentaten. Das sind die letzten Konsequenzen. Das heißt, dahinter steckt auch, dass sie sich am Ende auch selber schaden. So manchmal. Oder im schlimmsten Fall.
0: Ja, das ist auf jeden Fall ein wichtiger Punkt, nochmal zu betonen, wie krass eben auch am Ende die Konsequenzen sind von diesen Prozessen und wie selbstzerstörerisch am Ende dieses antifeministische Echo-Chamber dann irgendwie auch funktioniert, dass die Leute andere Menschen umbringen, aber eben auch sich selbst und da selber auch total krass drunter leiden. Tobi, ich würde gerne nochmal kurz auf dich zurückkommen. Du hattest jetzt schon erzählt von dem Workshop mit dem waschechten Antifeministen, der Andrew Tate für den besten Mann hält. Mich würde es nochmal interessieren, wie habt ihr es denn dann geschafft, den so einzubinden und was hat der auch vielleicht dann gesagt in den Momenten, in denen ihr es geschafft habt, ihn so rauszulocken aus seiner Reserve?
1: Also in dem Moment selber, wo er sich damit positioniert hat, haben wir eine Strategie angewandt, die wir unter anderem auch so in unserem Methodenkonzept herausgearbeitet haben, nämlich erstmal bei diesem interessierten Nachfragen zu bleiben. Das war natürlich nämlich als Provokation gemeint, dieser Kommentar. So. Und in dieser pädagogischen Rolle hat man viele Möglichkeiten. Das sind andere, als wenn man irgendwie als private Person oder politisches Individuum unterwegs ist. Und da kann man erstmal dabei bleiben und diese Personen fragen, so, was meinst du denn damit? Und warum findest du den so toll? Da kommen wieder viele Reproduktionen. Und dann aber so darauf.
0: Das heißt, der sagt dann, er ist super krasser Sportler, er kann gut wresteln und die Frauen lieben ihn. Oder keine Ahnung, was sagt er dann praktisch in dieser Reproduktion?
1: So, sowas in die Richtung. Also er fand sehr beeindruckend, wie er sich hochgearbeitet hat, dass der so stark ist, dass der sich traut, noch seine Meinung zu sagen, obwohl das Internet ja voll ist von Leuten, die das verbieten. Und was ja krass, eine krasse Leistung ist, dass der sich das noch traut. dann hat er sich noch quasi antifeministisch positioniert und gesagt, dass er es ja gut findet, wenn seine Frau auch später zu Hause bleibt und er für Lohnarbeit und sowas verantwortlich ist. Er hat nicht Lohnarbeit gesagt, das ist ein sehr linker Begriff. Quasi damit sich auch noch so nochmal anders positioniert, weil das ist ja gar nicht unbedingt Andrew Tates Kernaussage, aber das war dann nochmal so, das ist meine Position. Haben wir da weiter eigentlich quasi empathisch erstmal darauf einzugehen, so, ach, warum ist dir das denn wichtig? Und was steckt denn so dahinter? Und das war bei dem halt auch der Fall, dass er dann so ein bisschen erzählt hat, so, ja, ich komme halt aus den und den Verhältnissen, er hat dann irgendwelche Orte gesagt, die ich nicht kannte, aber so war quasi ein Verweis darauf, so, da ist nicht mit viel Geld aufgewachsen und so. Und diese Person findet er beeindruckend, weil der hat sich hochgearbeitet, der hat halt dieses Männlichkeitsversprechen eingelöst, machtvoll zu sein und trotz allem machtvoll zu sein. Eigentlich stehen alle Zeichen gegen ihn, aber er hat es halt geschafft. Und ich glaube, das steckte so darunter, was er dann so argumentiert hat. Und das war für uns dann, irgendwann haben wir dann Pause gemacht, sehr, sehr wichtig, sich dann irgendwann aus der Situation rauszuziehen und Pause zu machen. Hatten wir auch kurz Kontakt mit der Lehrperson, die den kannte, hat dann auch gesagt, er ist bei den Grauen Wölfen und so. Was dann ja auch nochmal, okay, dann waren quasi alle Zeichen verdichtet. Und dann haben wir erstmal Spiele gespielt, weil wichtig war für uns, wir müssen wieder irgendwie Kontakt mit der Person aufnehmen, weil wenn wir gerade in diesen verbalen Gefechten bleiben, also weil danach haben wir Andrew Tate sehr stark kritisiert und dann kam er in so eine Verteidigungsposition. Das gehört zur Geschichte dazu. Und da war klar so, es gibt jetzt einen krassen Dissens zwischen uns und ihm. Und dann haben wir erstmal so Spiele gespielt, die quasi eher so intuitive Verhaltensweisen offenlegen und quasi eher weiblich sozialisierte Verhaltensweisen aufwerten und dann das, was männlich sozialisierte Personen machen, eher quasi sanktioniert wird. Also quasi so ein Anti-Wettbewerb. Und da hatten wir so ein, zwei Situationen, wo wir auch mal ein bisschen mit ihm schmunzeln konnten. Und das war eine Person, der war sehr präsent. Und das ist für uns in unserer pädagogischen Arbeit sehr wichtig, dass wir wieder Ebenen finden mit Personen, die wir irgendwie bewegen wollen, auf denen wir uns auch verstehen. Und in einem Spiel geht das. Ja? Und da steckt was hinter, das hat Fabi irgendwann mal so en passant gesagt, und seitdem wiederhole ich das immer, weil quasi aus einer pädagogischen Rolle heraus ist es mir wichtig, zu checken, so, wenn ich eine Person nicht mag, wird die auch nichts von mir lernen. Oder wenn ich gar nichts mehr mit der Person anfangen kann. Weil es braucht immer eine gewisse Art von Beziehungsebene, dass man sich überhaupt austauscht. Weil sonst ist das, hätten wir weiter einen politischen Diskurs führen können, aber der ist dann für ein Publikum und nicht unbedingt dafür ausgerichtet, diese Person irgendwie zu inspirieren oder zumindest, dass das die mich wahrnimmt mit meinen Perspektiven. So, dann haben wir die sehr viel so selber machen lassen und dann durften die auch ein Video drehen und da quasi eine Möglichkeit so, sag was du denkst. Das hat er dann noch in so einer Zwischenlösung gemacht. Dann hat, wenn die anderen alle sagen, das darf man nicht sagen, sag's trotzdem. Das war quasi aus seiner Lebenswelt heraus eine Parole. Aber die hat er dann in dem Video umgesetzt in so eine Situation, wo er dann jemandem geholfen hat. Genau. Und das, also genau, das war dann trotzdem noch in seiner eigenen Identitätskonstruktion, als ich bin jetzt hier der Rebell und habe halt irgendwie meine Überzeugung so. Aber trotzdem war da ein sehr empathischer Moment drin. Genau, und ich glaube, das war dann so ein bisschen die Möglichkeit, ihn dann später auch noch mehr zu beziehen.
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2: Ja, total interessant. Wir sprechen jetzt schon ganz oft ja eigentlich irgendwie auch so ein bisschen so am Rande über Emotionen. Das ist schon ganz oft jetzt im Gespräch, was wir jetzt schon hatten, irgendwie schon oft aufgekommen, ne? Sowohl sozusagen in dem Bereich von in diesen Social Media Videos, die sich die Leute angucken, geht es ganz viel um Emotionsvermeidung und um nicht in Kontakt sein mit Leuten und so. Und aber dann in den persönlichen Auseinandersetzungen geht es natürlich ganz viel um sozusagen andere ausgrenzen, aber auch um eigene Gefühle. Und das würde mich nochmal interessieren, Tobi, wie ihr das hinbekommt, die Leute in Situationen zu bringen, in denen sie sich selbst und vielleicht auch ihre Konstruktionen von Männlichkeit, die sie bisher hatten, hinterfragen und vielleicht auch ihr eigenes Verhalten oder jetzt auch wenn dieser Typ, der am Anfang so immer gay gerufen hat, wenn man die dann immer so weiter befragt, aber ohne sie vielleicht in so eine Situation zu bringen, in der sie sich irgendwie beschämt fühlen oder so, weil das da oft dann eher auch nochmal zu mehr Widerstand führt und zu mehr Ablehnung oder zu so Resouveränisierungsstrategien von jetzt fühle ich mich beschämt, ich bin irgendwie in der Defensive, ich muss jetzt wieder aktiv und sozusagen mächtig werden und unter Umständen am Ende auch gewaltvoll. Das würde mich nochmal total interessieren, wie ihr das eigentlich hinbekommt.
1: Ja, ich glaube, ich weiß nicht, ob ich dazu jetzt quasi auch so ein Beispiel machen kann, weil es eher was mit so einer Haltung zu tun hat, dass man immer wieder weiter versucht, sich den Personen empathisch zuzuwenden. Das geht dann oft in so Zwischengesprächen, in Pausen, aber dass man so ein bisschen versucht zu verstehen, so woher kommt jetzt gerade diese Handlung. Und dann entsprechend auch nicht in politische Debatte dann beispielsweise in so einem Raum auszutragen, weil da geht es ja darum, so ich will Recht behalten, beziehungsweise ich möchte, dass die Argumentation der anderen Person diese Grundlage verliert oder zumindest wackelig darin wird. In so Momenten beschämt man die Person. Und ich glaube, so eine Wertschätzung erstmal an sich zu haben, dass sich Personen mitteilen. In der Tat ist das ja wichtig und auch in Klassenräumen in der Tat manchmal einfacher als in manch anderen Räumen, dass sich Personen überhaupt mitteilen und dass sie ihre Überzeugungen sagen und dass diese Person sagt, Andrew Tate, bester Mann, war in dem Sinne perfekt, um diesen Diskurs, den die alle ja miterleben auf Social Media, überhaupt zu besprechen. Weil sonst sagen die, also es gibt ja viel dieses soziale Erwünschtheit, wirkt total krass auf Menschen ein und je erwachsener sie werden, desto besser werden sie darin. Und dann verstecken sie sich so und dann zeigen sie nicht mehr, was da eigentlich wirklich so vielleicht hintersteckt an Überzeugung und so. Genau, und da dann wertzuschätzen, dass die Person sich mitteilt, dass sie sich irgendwie beteiligt, ist gut, damit sie in dieser Beteiligung bleibt. Genau, und auch wenn die dir dann was vorwerfen, also das hat man auch manchmal, dass die einem vorwerfen, dass ne, dieses so, dass ich mich jetzt gerade unwohl fühle oder unsicher, liegt jetzt an dir und liegt ja vielleicht auch teilweise an mir. Und da dann auch sich selbst auch immer wieder zu reflektieren, so wie kann ich da auch eingestehen, dass ich das jetzt gerade vielleicht auch zu forsch gemacht habe oder also auch Fehler eingestehen, sich entschuldigen, das ist ja auch alles Teil von so Dekonstruktion von Männlichkeit, dass ich dann auch nicht in so eine, ich will jetzt auch die ganze Zeit souverän sein gegen dich Performance reinrutsche, die ich ja auch gelernt habe. Und die auch oft in so einer pädagogischen Rolle in der Tat vorgesehen ist. Aber da hat man auch ein Privileg als Workshop-Leitung, dass man nur einen Tag da ist und nicht bewerten muss. Genau. Und entsprechend auch ja so ein bisschen weicher sein kann oder auch selber Raum für Nicht-Souveränität aufmacht. Und das geht vor allem dann auch gut in Einzelgesprächen mit der Person wiederum. Weil genau, sonst eine Klasse auch immer ein Publikum ist.
0: Ja, ich find's total interessant. Also ich habe den Eindruck, Tobi, viel von dem, was du oder was ihr macht bei Detox Identity im Klassenzimmer, das ist eben auch was Kasper gemacht hat mit Mike auf TikTok. Kasper, jetzt lass uns doch vielleicht noch mal ein bisschen über eure Kampagne auf TikTok sprechen. Vielleicht erstmal als Einstieg, was habt ihr genau gemacht? Ich fand irgendwie vielleicht so als erster Anknüpfungspunkt, Tobi hatte ja gerade gesagt, dass es irgendwie zum Teil auch wichtig sein kann, in diesen Radikalisierungsstrategien nicht einfach immer nur auf den politischen Diskurs zu setzen und den Leuten praktisch das Gegenprogramm zu erklären, warum ist Feminismus das Beste, sondern dass so eine empathische Hinwendung auch zu den Leuten, die zum Teil eben auch problematisch oder empfänglich sind für problematische Sichtweisen, irgendwie so ein erster Schritt ist. Ist das irgendwie auch was vielleicht so ein erster Gedanke war, als ihr überlegt habt, Mike zu entwickeln?
3: Auf jeden Fall. Das ist vielleicht so das erste Ziel, was wir irgendwie so hatten, weil uns hat total angekotzt, dass wir mit unserer Arbeit auf Social Media immer nur unsere eigenen Publika, immer nur die gleichen Publika erreichen. Und das, was soziale Netzwerke ja machen, ist, dass eine Hardcore-Trennung so passiert. Ne? Also die Grundlage dafür gelegt wird, dass so ganz, ganz viele Leute und Gruppen voneinander getrennt werden. Und wir suchen nach ganz, ganz vielen Mitteln und Wegen, wie wir diese Trennung überwinden können und diese Brücken wieder bauen können, um ins Gespräch zu kommen. Nicht um Bildungsarbeit zu machen und den Leuten die Welt zu erklären, sondern mit Leuten ins Gespräch zu kommen und den Leuten Impulse zu geben. Und deswegen ist auch, also wir, das ist das Online-Theater.live, da bin ich nicht alleine, da sind Lucia und Kati auch dabei, die wir machen das so aktuell zu dritt. Und was wir eben gemacht haben, und deswegen sind wir auch zum Thema Männlichkeiten und Social-Media-Männlichkeiten oder sowas gekommen. Und was wir gemacht haben, ist, wir haben eben die Bildästhetiken und Videoästhetiken von Videos, die in so maskulinistischen Kreisen sozusagen zirkulieren. Wir haben die so analysiert und versucht, sie zu verstehen, die Bildsprache zu verstehen und welche Bedürfnisse dahinter liegen, und dann selber Videos gemacht, indem wir auch diese Bildsprache wählen, um die Leute dort zu erreichen. Und wichtig ist, dass wir nicht zum Ziel hatten, Leute, die so ganz, ganz tief drin sind, die also schon so Andrew Tate als Top G oder so bezeichnen, sondern die vielleicht auf dem Weg dahin sind. Also und zwar mit genau aus genau diesem Grund, dass so Radikalisierungsprozesse ja längere, also langwierigere Zeiträume sind. Und erst nach einer bestimmten Zeit würden sich Leute im Unterricht trauen, so Sachen zu sagen wie gay oder so, also oder no homo oder so. Also es ist ja, obwohl mittlerweile ist es auch irgendwie in sozialen Umkreisen ein ziemlicher Trend. Aber so, ja, also aus so Leuten, die sich halt wissenschaftlich mit so Radikalisierungsprozessen, ganz besonders mit so Rechtsradikalisierungsprozessen befassen, die sagen halt, dass bevor eine Person sich das erste Mal im sozialen Umfeld so äußert, liegt dem oft ein mehrmonatiger Zeitraum bevor, wo die Leute diesen Inhalten ausgesetzt sind. Und genau in diesen Zeitraum wollten wir uns wie so einbewegen und da eben einen Austausch führen. Und das Ziel war eben, wie gesagt, nicht Leuten die Welt zu erklären, sondern eben genau das, was du jetzt gerade auch Tobi beschrieben hast, eigentlich so online herzustellen. Kommen wir ins Gespräch, kommen wir auf eine gemeinsame Grundlage miteinander, und ja.
0: Das heißt, ihr habt praktisch, so ein bisschen könnte man es vielleicht so sagen, ihr habt die Ästhetik gekapert oder gehackt, also übernommen von dieser Manosphere-Ecke, und ihr habt auch die Rhetorik ein Stück weit übernommen, die Art, wie da in den Videos gesprochen wird und dramatische Musik und irgendwie Leute vor der Kamera mit Only-Wolf-Ästhetik. Und dann habt ihr das aber verbunden mit empathischen Inhalten, anderen Formen von Männlichkeit. Erzähl doch noch mal ein bisschen, wie diese beiden Seiten, Inhalt und Ästhetik, Rhetorik, wie die sich so zueinander verhalten.
3: Ich glaube, da schneidet es auch was Tobi vorhin gesagt hat, ist, dass bestimmte Reproduktionen vorgenommen werden müssen, leider. Und wir versuchen, die Reproduktion von etwas, was wir als kritisch sozusagen sehen, auch extrem klein zu halten. Aber zum Beispiel haben wir herausgefunden, dass die Leute, mit denen wir uns beschäftigen, ganz besonders auf so Menschen reagieren und auf Menschen hören, die sie als sehr maskulin wahrnehmen. Und die sozusagen diese bestimmten Passings, über die wir vorhin gesprochen haben, irgendwie so haben. Das heißt, wir haben zum Beispiel nur mit männlich gelesenen Schauspielern gearbeitet. Und genau, du hast es sehr gut beschrieben. Wir haben versucht, diese Ästhetiken zu bedienen. Es klingt immer so, als wären wir so invasorisch da unterwegs gewesen, als hätten wir uns irgendwo so komisch eingehackt. Wir meinen das aber eher als so eine ästhetische Praxis. Also sozusagen, wir haben eben nicht versucht, unsere eigenen Ästhetiken zu erforschen und zu kreieren, sondern bestehende Ästhetiken eigentlich nur zu bedienen. Und zwar deswegen, weil wir herausgefunden haben, dass diese Ästhetiken Resonanzen erzeugen bei diesem Publika. Genau, und deswegen haben wir dann zum Beispiel auch so einen Coach aufgebaut. Das ist der Kanal, den ich betreut habe, der heißt Alex New Mindset. Das ist auch so jemand, der so frontal in die Kamera spricht und sehr emotional ist in seinen Videos, manchmal schreit. Genau, du hast gesagt, die Atmosphäre bringende Musik, die so drunter liegt. Genau, und die Botschaften sind einerseits die Einladung zum Austausch, die Einladung dazu, dass sich die Bros und die Publika, die erreicht werden von den Videos, gegenseitig unterstützen in Kommentarspalten. Andererseits aber auch so Tipps, sowas wie, was mache ich oder wie kann ich in dem Moment, wo ich das Gefühl habe, jetzt gleich muss ich weinen, aber ich schaffe es doch nicht, weil ich eigentlich weinen will, wie schaffe ich es loszulassen? Oder sowas wie, wie kann man eigentlich Deep Talk mit den Bros initiieren? Also mit welchen Fragen kann man irgendwie so anfangen, über Gefühle zu sprechen? Oder Situationsbeschreibungen wie dass Alex mit einem mit einem Kumpel so einen Abend hatte und der Kumpel total emotional war und der war kurz und der war so krass, der ist so krass auseinandergefallen, der Kumpel vor ihm, dass Alex dachte, jetzt muss er gleich einen Krankenwagen rufen und dann hat er sich aber wieder gefangen.
0: Lass uns da vielleicht einmal ganz kurz kurz reingehen, vielleicht in das Video auch direkt.
5: Mein Bro ist gestern vor meinen Augen zusammengebrochen. Bis dahin hat er immer einen gemacht auf, ich bin der Stärkste, mich kann nichts runterkriegen, mich kriegt nichts klein, ich krieg alles alleine hin. So war er drauf. Und irgendwann war der Druck so hoch, dass er einfach nicht mehr konnte. Und einfach vor meinen Augen komplett auseinandergefallen ist. Und er konnte kaum reden. Er hat einfach da gesessen und geschluchzt und geschluchzt und geweint. Ich dachte einfach, der kriegt keine Luft vorher. Ich hatte kurz Angst, ich muss einen fucking Krankenwagen rufen. Ich habe ihn dann in den Arm genommen und wir haben da gesessen. Haben nichts gesagt, stundenlang. Ohne ein Wort zu sagen, haben wir da gesessen und uns einfach nur umarmt. Und dann wurde er irgendwann ruhiger. Wir haben gesprochen. Wir haben die ganze Nacht durchgesprochen. Über uns, über unsere Freundschaft, über unsere Beziehung zu irgendwelchen anderen Leuten, zu unseren Eltern, zu Freundinnen, zu Freunden. Über alles. Und das war das erste Mal in fucking 14 Jahren Freundschaft, dass wir so geredet haben. Und wir haben uns dann gefragt, warum? Warum muss sich alles immer aufstauen und aufstauen, bis man irgendwann platzt, bevor man irgendwie miteinander redet? Warum fangen wir nicht früher an, aufeinander fucking zuzugehen und miteinander zu reden, Mann? Warum muss es erst zu fucking viel werden, bevor wir uns öffnen? Wir unterdrücken so viel, Mann. Und ich weiß, dass es vielen von euch da draußen genauso geht. Und wir dürfen so nicht weitermachen. Wir müssen aufeinander aufpassen. Sprecht mit euren Bros. Sie brauchen es. Ihr braucht es auch.
3: So, man sieht da die Halbtotale von Alex. Das ist ein weißer, schlanker Mann, der einen schwarzen Kapuzenpulli anhat und der von einem schwarzen Hintergrund ist und das Gesicht ist einigermaßen gut ausgeleuchtet, aber nicht so hyperprofessionell. Also eben so, wie es auf TikTok üblich ist, irgendwie so halbprofessionell. Und er spricht so. Ich würde sagen, er spricht so sehr, sehr emotional. Es gibt viele Schnitte, das hört man, glaube ich, auch. Ne? Die Schnitte gehen manchmal so näher ans Gesicht dran, manchmal wieder weg. Und es gibt diese laufenden Untertitel drunter, also die auch mit so Animationen sind, damit sie sozusagen das Gehirn aktivieren die ganze Zeit.
0: Ja, spannend. Wollen wir direkt das nächste Video nochmal reingucken oder noch kurz dranbleiben?
2: Vielleicht können wir da noch kurz einmal auch reingehen, was da passiert ist. Also im Grunde, es geht ja um so einen krassen emotionalen Moment. Also der Freund ist irgendwie vor seinen Augen krass zusammengebrochen. Das ist ja auch so erstmal so ein bisschen so crazy story, sozusagen, mit der man die Leute vielleicht so ein bisschen reinholen kann. Hat auch so eine Caption am Anfang, die
3: die habe ich vergessen. Warum ich keinen Krankenwagen gerufen habe, steht drüber. Das war eine Hook.
2: Warum ich keinen Krankenwagen gerufen habe. Und das fällt auch total auf, wenn man insgesamt auf dem Account unterwegs ist. Das sind immer alles so, da haben wir am Anfang drüber gesprochen, so, sowohl die Caption als auch die Hook, sondern man ist sofort drin und denkt sofort so, wow. Das will ich angucken, warum.
3: Ja.
2: Und und dann erzählt er im Grunde diese sehr emotionale Story, aber auf eine Art und Weise, die von dem Sprachduktus und so ja schon erstmal auch an diese Manosphere-Videos erinnert. So, und dass das sozusagen, ist ja vermutlich sozusagen, wie ihr da auch reinkommt, ne? Sie sozusagen, der Ton und so ist ja ähnlich, aber der Inhalt.
3: Genau, also dieses, das ist ja eine Form, die sozusagen ausdrückt, ich bin emotional involviert. Und das sind wir auch. Also wir machen diese ganze Arbeit ja nicht, weil wir uns über Männer lustig machen, sondern weil wir alle im Raum hier gerade einfach krass interessiert daran sind, irgendwie ein zugewandtes Miteinander aufzubauen und die Jungs nicht links liegen zu lassen. Irgendwie so. Und da gehört sozusagen diese emotionalisierte Ansprache total mit dazu, weil die Leute natürlich verstehen sollen, es geht hier um was. Es geht hier um was Wichtiges irgendwie so. Und diese Ästhetik uns auch oft begegnet. Es wird dann immer nur so, also in anderen Videos wird dann immer so gesagt, und die Frauen wollen uns alle nicht mehr daten und so weiter. Und hier ist halt die Aussage, warum muss es so weit kommen? Warum fangen wir nicht früher an, miteinander zu reden und dann mit dem ganz, ganz klaren Aufruf an oder Call to Action, sprecht mit euren Bros. Und das Video soll sozusagen auch natürlich Empathie einfordern. Ich weiß jetzt nicht, wie die Kommentare unter dem Video waren. Ich kann mir vorstellen, dass da einige drunter geschrieben haben, krass, ey, ist mir auch schon mal passiert oder ich hoffe, es geht ihm gut und so.
0: Ja, hab keine Bros, ich hier als Kommentar. Ich will einmal meine ganze Trauer und rumschreien, aber leider kann ich das nicht. weil das Vertrauen nicht da ist und man denkt, man schafft alles allein, möchte keine Last sein für andere.
2: Genau, hier ist auch jemand, der sich auch wirklich dann so emotional mitteilt und schreibt, so ging es mir auch. Mein Vater ist 2019 gestorben und ich komme darüber nicht hinweg und gebe mir die Schuld an seinem Tod. Also da hat es ja auf jeden Fall auch geklappt, was ihr so im Schilde geführt habt, dass die Leute sich dann da auch emotional mitteilen in den Kommentarspalten.
3: Ich finde daran, was ich daran so interessant finde, Tobi, du hattest vorhin gesagt, dass du eine Arbeit machst, die sozusagen, wo die Leute eh da sind. Also in der Schule, da sind die Leute, da müssen die Leute irgendwie so hin. Ich finde interessant, dass wir dann sozusagen geschafft haben, da sind die Leute freiwillig, aber sie sind trotzdem sozusagen, also man guckt sich TikTok normalerweise alleine an. Ne? Also sie werden da trotzdem dann sozusagen genau da abgeholt, wo sie sich sonst auch aufhalten damit. Und sie sind auch emotional verfügbar. Also weil TikTok, anders als zum Beispiel andere Social-Media-Plattformen oder viele andere Social-Media-Plattformen, zumindest die Bild- und Videobasierten, das ist nicht so ein hyperperformativer Raum. Also auf Instagram zum Beispiel ist alles, was ich like, wird gesehen von meiner unmittelbaren Umgebung, von meinen Peers, die ich auch im echten Leben treffe. Und auf TikTok ist das nicht so. Das heißt, die Leute sind auf eine andere Weise sozusagen emotional
0: ungehemmt.
3: Da.
1: Ich will auf eine Sache hinweisen, weil in der Auseinandersetzung mit TikTok, das so sehr dämonifiziert wird, also so, das ist dann ein Ort, wo dann nur noch die Manosphere ist und Radikalisierung stattfindet und so. Und ein Trend, von dem ich zumindest von über Jugendliche erfahren habe, mir da irgendwie ja nochmal so ein bisschen so Kontraste reingebracht hat. Und das passt irgendwie zu dem, was wir uns gerade angeschaut haben, nämlich dieses Goodnight Bro, wo das relativ gut sich verbreitet hat, dass sich Jungs nachts vorm Schlafengehen angerufen haben und gefragt haben, wie war der Tag, und einfach mal gute Nacht gesagt haben. Und einfach nur das ist aus, also das war, glaube ich, da mal ursprünglich so ein bisschen ironisch gemeintes Video oder waren viele erst so ironische Kommentare drauf, aber das hat totale Wellen geschlagen und das kannten zumindest in diesem Klassenraum, wo das damals besprochen wurde, dann so alle. Und darüber lässt sich dann super darüber reden, so, okay, warum ist das denn so ein Ding, dass die sich mal fragen, wie war der Tag und Gute Nacht sagen und Gute Nacht schreiben? Wer macht das hier eigentlich untereinander? Und genau, nur so, dass da auch manchmal so Phänomene entstehen, die dann so aus der TikTok Community quasi selber rauskommen, die dann auch zu pushen sind.
0: Danke, dass ihr hier zu Gast wart und danke auch dafür, dass ihr diese Sachen mit uns geteilt und auch mit den HörerInnen geteilt habt. Es war, fand ich, ein total interessantes Gespräch und danke für die Arbeit, die ihr auch macht.
3: Danke euch.
1: Danke auch für eure Arbeit.
3: Für eure Arbeit.
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0: Ja, hallo und herzlich willkommen zu einer neuen Ausgabe von Dr. Rock unterwegs, heute am Freitagabend im Juni. Wir haben schon Juni.
1: 5.6.
0: 5.6.
1: Es ist 21 Uhr.
0: Hier ist die Studio 1 Berlin, die Hitparade. Wir haben heute tolle Themen. Fußball-Weltmeisterschaft.
2: Ja, ich würde ein bisschen über Alkohol berichten, grüne Wiese oder wie wir damals auch gesagt haben, Curaçao.
1: Ich berichte wie immer gerne vom Immergut-Festival.
0: Das ist auch ein Thema. Udo Lindenberg wurde 80, Sachsen-Anhalts Ministerpräsident. Wie hieß er noch?
2: Wurde 70.
0: Fordert mehr deutschsprachige Musik im Radio.
1: Ja, und dann gehen wir mit gutem Beispiel voran und senden den Jingle.
0: Hallo, hier ist Olaf der Flipper und ihr hört Radio Korax. Nee, das Dr. Rock-Quiz natürlich noch. Und ihr ahnt es schon und ihr habt euch gut vorbereitet, wie ich euch kenne. Es dreht sich natürlich alles um die Fußball-WM 2026.
1: Darüber möchte ich nicht sprechen.
0: Seid gespannt, bleibt dabei. Wir hören uns in der nächsten Stunde. Und gute Musik ist auch garantiert.
1: Ja, garantiert.
2: Deutsche Musik.
0: Ja, Sven. Tim.
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0: 5 Freunde sollte sein, aber um genau zu sein, sollen wir eigentlich sogar 959
1: so
0: Freunde
1: viele.
0: Sein.
2: Also es reicht nicht mehr, 11 Freunde zu sein.
0: Nein.
1: Gute Freunde kann niemand trennen.
2: Ja, aber es war erstaunlich. Wir haben uns ja alle 3 gesehen in dieser Woche, was nicht so häufig vorkommt.
0: Nein, leider.
2: Und wir haben auch ein Häppchen bekommen.
0: So sieht's aus, nicht nur eins. War das lecker.
2: Ja, und wir haben...
1: Also lecker war es auf jeden Fall. Ja. Aber an die Häppchen ranzukommen, das war die
2: Herausforderung. Es war ziemlich voll. Wir haben nette Leute getroffen und wir
0: absolut.
2: Haben... Für eine gute Sache sind wir eingestanden.
0: Na, immer.
2: Kann man das so sagen?
0: Immer.
1: Natürlich.
2: Mindestens eine gute Sache pro Woche. Und diesmal hieß die gute Sache Freundeskreis.
0: Radio Korax.
2: Förderkreis von Radio Korax.
1: Ja, und abgekürzt FK.
2: FFK.
1: FFK.
2: FFK, ja.
0: Freundes- und Förderkreis von Radio Korax.
2: Nee, wer war Ursache dafür dann? Ich glaube, es war diese...
0: die Partei, die hier nicht genannt werden.
1: Ja. Ralf Schumacher.
2: Ja, nee, um das mal kurz vielleicht zu sagen, es gibt ja so einen Unterstützerkreis von Radio Korax und leider Gottes ist er notwendiger denn je. Es steht zu befürchten, dass im September das Geld gekürzt wird und da der Fortbestand von Radio Korax in Frage steht. Und damit dieses so nicht passiert, gibt es ja einen Unterstützerkreis. Und wir waren schon längere Zeit mit dabei, jetzt haben wir geschaut dann nochmal und haben gedacht, jetzt ist es wieder Zeit dann, um...
0: Ich bin frisch eingetreten.
2: Du bist frisch,
0: ich das bin ist frisch ein
1: gutes Sehr gut, sehr gut. Ja. Da kann man sich mal eine Scheibe abschneiden.
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2: Ja, und man muss sagen, es hat ja doch zugenommen. Also die Leute scheint es zu interessieren, wie es Radio Korax geht. Wir haben viele neue Unterstützerinnen und Unterstützer gewonnen. Klasse, es reicht immer noch nicht.
0: Es müssen 959 Freunde.
2: Es ist ein ambitioniertes.
1: Ambitioniert. Wie viel sind es jetzt mittlerweile? Über 300, habe ich gehört.
2: Es sind über 300. Oder man findet einen, der vielleicht einfach mal 100.000 gibt.
0: Das wäre auch gut.
1: Ja, 100.000 Freunde. Wer hat so viele Freunde?
0: Nee, ja. Euro.
2: Ach so, wer kennt jemanden? Wir nehmen Vorschläge entgegen. Nee, aber es ist klasse, einfach zu sehen, dass viele Leute hier teilhaben und dass viele Leute sagen, es ist mir nicht egal, wie es hier in meinem Umfeld aussieht. Und es gibt sogar eine ganze Menge, die aus München ganz einfach mal oder aus Schleswig-Holstein.
0: Ist so.
2: Selbst aus dem Ausland gibt es Leute, die sagen, Menschenskinder,
1: aus Westdeutschland.
2: Das ist mir was wert. Westdeutschland darf, glaube ich, nicht mitmachen, oder?
1: Und doch, die auch hier wird niemand ausgeschlossen.
2: Wir dürfen alle mitmachen. Okay, wir sind ja nicht ein rein ostdeutsches Radio, dann, sondern wir sind ein hallisches. Und drumherum. 95,9. Das ist die Auflösung, genau. Das ist die Frequenz. Darum 959.
0: Ich habe mich schon gewundert.
2: Ja, ja, raffiniert, ne?
1: Ich glaube, das nächste Lied handelt von Freundschaft.
2: Und von Intelligenz.
0: Oh.
1: Wird es deutschsprachig sein, ist die Frage.
2: Es muss. Also ich wollte das bei Korax im Vorstand einbringen. Wir wollen ein gutes Zeichen setzen.
0: Und der Sven Schulz ist jetzt zu Wort gekommen.
1: Wie heißt der?
2: Das war nicht meine
0: Sven
2: Idee.
0: Schulze.
2: Das war meine Idee. Ihr wisst ja, ich mag Schlager.
0: Ja.
2: Und Schlager sind in der Regel auf Deutsch.
0: Okay. Na? Dann hören wir mal rein.
2: Im guten Schlager.

0: Ja, das war ein Lied über Freundschaft. Ihr habt es gehört, wir brauchen Freunde. Freunde sind wichtig.
1: Ja, 959 Freunde sollt ihr sein.
2: Ja, zählt da auch der Ministerpräsident jetzt mit dazu, wo er doch so meinen heimlichsten Wunsch mit
0: aufgegriffen hat. Hat er schon...
2: Muss er mal bestätigen oder kann man einfach sagen, ist ein Freund von mir?
0: Nee, da muss das schon ausfüllen hier.
2: Ach so.
0: Ich glaube, wir können sie mir einfach mal schicken oder zustecken, wenn er unterwegs ist.
1: Hier das wäre doch mal was.
2: Ja.
1: Das ist jetzt dein Pionierauftrag für heute.
0: Also Wandzeitung hast du gemacht?
2: Nee, ich war Agitator.
0: Ah,
2: ja. Und wenn wir jetzt aber sagen, lieber Herr Ministerpräsident, wir spielen jetzt schon lieber zu 70%, kann es denn sein, dass er ein Freund unserer Sendung wird? Also Conny Pieper ist ja schon mit uns befreundet.
0: Ja, ja.
2: Na, die anderen Älteren werden Sie kennen.
1: Ja.
2: Ja. Und wenn wir jetzt sagen, Herr Ministerpräsident, wir spielen, hat er auch definiert, muss das jetzt eine bestimmte Musikrichtung sein, Deutsch, oder reicht es, Deutsch zu sein?
0: Nee, deutschsprachig.
2: Deutsch.
1: Ja, müssen die das dann so, dass die DJs, so wie zu DDR-Zeiten, dann Listen abgeben müssen, wo man dann das dann...
2: Muss ja geprüft werden. Ja.
0: Schallplattenunterhalter hieß das,
1: ja, oder? Ja, Schallplattenunterhalter.
0: Und wehe, da stand Genghis Khan, Moskau drauf oder so. Ne? Gab ja auch Lieder, die auf dem Index standen.
1: Ja, so ist es.
2: Und wenn ich jetzt Mireille Mathieu spielen würde,
1: wenn sie Deutsch singt, ist es, glaube ich, okay.
0: Mit französischem Akzent.
2: Ja, ist ja nicht ganz so deutsch.
1: Schwierig ist ja bei diesen modernen Künstlern, die mischen ja gerne, ja. Wenn ich jetzt an 50-50 denke, oder auch Haftbefehl.
2: Ja.
1: Na, die mischen ja alle möglichen Sprachen
2: dann zusammen. Dann musst du Englisch, die Wörter durchzählen vorher.
1: Ach so, ist das so.
2: Ja.
1: Also, Kurdisch, alles deutsch.
0: Oder 1, 2 Polizei, 3, 4 Grenadier. Ist das dann noch deutsch?
2: Grenadier?
0: Ich habe mir das nicht ausgedacht.
2: Und was wird denn aber dann besser, habe ich gerade überlegt. Also bis auf den Umstand, dass es meinem Musikwunsch entspricht dann, mehr deutsche Schlager. Was wird dann besser?
0: Die Musik nicht.
1: Wer hat das denn begründet?
0: Musik ist weit mehr als das bloße Hintergrundrauschen unseres Alltags. Sie ist die emotionale Resonanzboden einer Gesellschaft, transportiert Sprache, prägt Identität, stiftet kulturelles Selbstverständnis, die das Orientierung bietet. Wenn unsere eigene Sprache jedoch im täglichen Programm kaum noch hörbar bleibt, stellt sich eine fundamentale und unbequeme Frage, wie viel Raum gestehen wir unserer eigenen Kultur im öffentlichen Raum noch zu?
1: Mhm. Give me the man of the midnight.
2: Darf ich auch deutschen Punk spielen?
0: Du darfst auch deutsch moderieren.
2: Ja, ich habe keine andere Chance.
0: Also, dass wir unsere deutsche Sprache dann noch hören.
2: Ja,
0: wir sind ja in Deutschland hier.
2: Aber kann man dann, es gab doch mal so eine Punkband, die hat...
0: Da wird deutsch gesprochen.
2: Die hat
0: heißt ja auch Deutschland.
2: Gesungen, brennt das Sozialamt nieder.
1: Gab's das?
0: Ja,
1: gab's.
0: Nein. Das ist aber sehr subversiv.
2: Ja, aber
0: das ist Straftaten.
2: Aber es ist deutsch.
0: Ja, nun, es gibt auch Nazi-Bands, die singen auch auf Deutsch. Das sind ja deutsche Nazi-Bands. Wollen wir das dann auch spielen oder was?
2: Also
0: die Argumentation ist unlogisch.
1: Vielleicht wünscht er sich aber auch einfach mehr Ikimel.
2: Oh, das war doch dieser für jüngere Leute, oder?
1: Ja, naja. Ja.
0: Was, er gelitt?
1: Explizite Texte.
2: Ah.
1: Weil ich möchte gerne sowas hören.
2: Wir müssen vielleicht mal die Medien an.
0: Deine Mutter und deine...
1: Ikimel ist eine Frau.
0: Okay.
2: Ich glaube,
1: ist ein bisschen schlecht informiert.
0: Da kenne ich mich wirklich nicht aus.
2: Die hat auch was gegen Kirche gehabt,
0: glaube ich. Hat auch nichts mit Rockmusik zu tun.
1: Echt?
2: Ja, die hat vor dieser Marienstatue dann doch so obszöne Bewegungen gemacht.
1: Das verwechselt sie jetzt.
0: Vor der heiligen Jungfrau Maria.
2: Bin mir nicht sicher.
1: Das verwechselt
0: sie. Blasphemie.
2: Aber nochmal zum deutschen...
1: zum Deutschrap zurück.
0: Wir sind ja in Deutschland.
2: Ich glaube, wir sollten die Medienanstalt anfragen, ob es da schon Durchführungsbestimmungen gibt.
0: Welche? Ach so, in Sachsen-Anhalt.
2: Ja, und dann werden wir die auch hier nochmal kundtun und gucken, dass wir uns da möglichst
0: gut aufstellen.
2: Nicht dran halten.
1: Gut. Na? Jetzt sucht Dr. Rock ein gutes Deutschrap-Stück raus.
0: Na? Ja, das vom Pöbelplatz.
1: Na, zum Beispiel. Das ist eine gute Idee. Ist auch deutschsprachig. Pöbelplatz.
0: Das würde
1: passen. August Pöbelplatz. Von der Künstler von Onkel Neue.
0: Wie?
1: Onkel Neue.
0: Onkel Neue.
1: Onkel Neue.
0: Dann kommt
1: Neue,
0: das jetzt.
1: Neu mit OI geschrieben. Onkel Neue.
0: Wie OI. Aber das ist keine OI-Musik.
1: OI. Nein, es ist Hip-Hop.

0: Ja, hallo, hier sind wir wieder.
1: Ja.
0: Ihr habt es mitbekommen, unser Thema heute. Fußball-WM 2026, so viele Spiele. Wie viele Spiele sind
1: es? Das kommt jetzt ins Quiz, ich will nicht über diese Fußball-WM
0: reden. Ja, das Quiz handelt ja von der Fußball-WM.
1: Ach, du machst das Quiz?
0: Ja. Überraschung.
2: Ja.
0: Überraschung.
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0: Wir sind beim Quiz und meine Regeln, damit ihr hier nicht geillert wird.
1: Mhm. Man könnte illern. Da illern oder was?
0: Man könnte da illern. Ich habe Kärtchen zu verteilen. Es gibt wie immer vier Antwortmöglichkeiten und dass hier nicht
1: ist
0: alles.
1: Ist das die rote Karte, weil das ist ja mit Fußball zu tun.
0: Nein, dass hier nicht alles durcheinander geht und dann am Schluss auch. Ich nehme auch B.
1: Ich kann dir sagen, wer der Schweinkönig von Halle ist. Das kann ich dir sagen.
0: Ja, ich habe eine Vermutung. Der Vorname fängt mit B an.
1: Ja, genau.
0: Ja, dann weiß ich, wer es ist.
7: Aber es sind schöne
0: Farben. Ist ja nicht, das ist hier nicht die Frage. Ja, da, ich habe den ganzen Tag im Bastelzimmer gesessen für euch.
1: Ja, das macht ihr auf Arbeit.
0: Und das ist dein Kommentar.
7: Und das gute Papier. Und wie heißt diese Farbe hier neben dem Rot? Wie heißt denn das? Das ist schön.
0: Kamin.
1: Wollen wir einfach mal anfangen?
0: Wir fangen an. Die erste Frage. Welcher Spieler führt die ewige FIFA-WM-Torschützenliste der Männer an? A. Ronaldo, B. Miroslav Klose, C. Lionel Messi oder D. Kylian Mbappé. Ronaldo, sagt der Captain.
1: Ach, Miroslav. Wir dürfen doch nichts sagen jetzt, oder was?
0: Doch, ihr könnt ruhig sagen, aber.
1: Man sieht man ja nicht, was man zeigen.
0: Genau, ihr könnt das sagen, aber ihr müsst am besten separiert.
1: Achso, dass der andere
7: das nicht sieht. Ja, er schon immer rüber dann.
1: So.
7: Ich habe B genommen, ich habe Miro Klose genommen.
1: Aber er sieht es natürlich immer.
7: Sind 16 Tore, ich weiß es nicht.
0: Miroslav Klose ist richtig, 16 Tore.
1: Ja, ich glaube,
0: wunderbar. Ist,
1: wenn der Dr. Hock diese Frage stellt.
0: Ronaldo hat 15 Tore, eins weniger. Messi 13, hat aber jetzt noch die Chance, spielt ja mit bei dieser WM. Ne? Wird dann auch sein letzter.
1: Hätte ich nie gedacht.
0: Und Kylian Mbappé spielt auch noch mit, hat 12 Tore aktuell.
7: Mein Langzeitgedächtnis funktioniert
1: so. 0.
0: Ja. Punkt für den Captain,
7: und für
0: nicht
7: hey,
0: für
7: 16,
0: Tim.
7: Für 16 gibt es nicht mal einen Zusatzpunkt.
0: Nächste Frage. Welche Spielerin führt die ewige FIFA-WM-Torschützenliste der Frauen an? A. Martha, B. Birgit Prinz, C. Abby Wambach, D. Sun Wen. Beide sagen A. Martha und richtig ist Martha.
1: Martha
0: hat 6 Weltmeisterschaften gespielt und
1: ist überhaupt Martha in dem Lied?
0: Fast. Punkt für beide. Die nächste Frage. Wer nimmt die WM 2026 als Titelverteidiger in Angriff? Frankreich, Spanien, Argentinien oder Brasilien?
1: Das willst du, oder?
7: Ich schäme.
0: Nicht Irland.
7: Ich schäme mich.
0: Welches Land gewann die letzte Fußball-Weltmeisterschaft? Ist der amtierende Fußball-Weltmeister.
7: Ich schäme mich.
0: Beide sagen Spanien und das ist natürlich falsch.
1: Falsch.
0: Schämt euch nicht.

0: Nein, Frankreich ganz knapp. Frankreich war im Finale.
1: Argentinien?
0: Es ist Argentinien, was da los war in Buenos Aires. Man erinnert sich, das Finale in Katar im Dezember 2022.
1: Guck, weil es in Katar war.
0: Gewann Argentinien gegen Frankreich im Elfmeterschießen.
1: Ja, wir sind ja bei so einem politisch korrekten Sender und du kommst ja mit Katar.
0: Was Junge. Kann ich für die FIFA?
1: Junge.
2: Aber ich schäme mich ein bisschen.
0: Kein Punkt für niemanden.
1: Aber halt, das hast du so schön farblich. Das muss man mal den Hörern beschreiben. Du hast
0: ja, hier läuft das Quiz nicht vom Band.
1: Ah,
2: das ist eine schwierige Frage.
0: Ja. Blaue ist die Zuhörerinnen und Zuhörer wissen die Frage noch gar nicht. Deswegen lese ich sie vor. Die nordamerikanischen Staaten setzten sich gegen eine andere Bewerbung durch. Wer wollte die WM 2026 auch durchführen? Ich kann gleich sagen, es gab nur zwei Bewerber, nämlich Nordamerika, also USA,
1: und
0: Mexiko, Kanada und noch was anderes.
1: Welchen Kontinent waren denn die anderen?
0: Das wäre jetzt die Frage. Also, war es A, Marokko? Waren es Australien und Neuseeland? Costa Rica und Kolumbien, C, oder waren es D, Uruguay, Paraguay und Argentinien? Beide sagen B, Australien und Neuseeland. Und das ist auch leider falsch. Marokko.
1: Ich hatte überlegt, Marokko.
0: Marokko wäre richtig gewesen.
1: Mist.
2: Ich dachte nicht, dass sie die Wirtschaftskraft
0: hat sich
2: hätten,
0: beworben.
1: Haben sie auch nicht.
0: Kein Punkt für beide. Es steht nach wie vor 2-1 für den Tim. Ich glaube, das ist jetzt die letzte Frage. Dann können wir mal eine Pause machen.
1: Also.
0: Oder Musikpause. Ganz ruhig. Es gibt 3 Gastgebernationen. Das bedeutet auch, dass es 3 Maskottchen gibt. Wie heißt das Trio? Rocky, Rayo und Aero. Maple, Zayu und Klatsch. Timber, Paco und Skylar. Oder D. El Moose, Zuma und Ace.
2: Ach du Scheiße.
0: Da kann man jetzt auch nur raten, oder?
1: Es müsste ja irgendwie was Bananisches dabei sein.
0: Was Mexikanesisches.
1: Mexikanesisches, ja.
2: Oder die haben alle ziemlich viel Alkohol.
1: Ich gucke es eigentlich nochmal damit.
0: Aha, du sagst Rocky, Rayo und Aero, Captain. Und der Timmy entscheidet sich für D, El Moose, Zuma und Ace. Und beides ist leider falsch. Es ist B, Maple, Zayu und Klatsch. Maple steht für Elch, Zayu für Jaguar und Klatsch für den Weißkopf Seeadler und jedes Maskottchen repräsentiert je ein Gastgeberland. Ja, dann würde ich sagen, wir spielen Musik.
1: Ja.
0: Musikpause, vielleicht ein Fußballlied.
1: Ja.
0: Wir hätten zur Auswahl 3 Lions von Lightning Seeds. Oder Balance Sebastian hat einen Fußball-WM-Song für Schottland rausgebracht. It Only Takes One Line. Natürlich dann auch eine Anspielung auf die 3 Lions. Oder Udo Jürgens und die deutsche Nationalmannschaft.
1: Such dir aus, du bist doch so.
0: Ich wünsche mir, weil es echt ein cooles Lied ist, I Am From Bosnia, Take Me to America von Dubiosa Kollektiv.
1: Dann nehmen wir das.
0: Das hören wir jetzt.
2: Kollektiv ist immer gut. 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

0: Ja, schönes Lied.
1: Ja.
0: No? Sind viele Nationen mit dabei, auch Bosnien, Herzegowina. Wer hätte es gedacht? Manche sind nicht dabei. Aber es gibt nur ein Land, das ist jetzt die nächste Frage. Ein Land, das seit 1930 an jeder Weltmeisterschaft teilgenommen hat. Und ich möchte von euch wissen, welches Land ist das, das an jeder Weltmeisterschaft ausnahmslos teilgenommen hat? Ist es A, England, B, Argentinien, C, Brasilien oder D, Uruguay?
2: England war mal was, oder?
0: Bitte?
2: Bei England war mal was.
0: Der Ball war aber nicht drin.
2: Der Trottel mit dem Regenschirm.
0: Tim hat sich schon entschieden, die Karte gezückt. Tim sagt C, Brasilien. Der Captain sagt D, Uruguay. Und es ist richtig, C, Brasilien. Brasilien nimmt zum 23. Mal an einer WM teil. Ach, die Europäer mussten damals mit dem Schiff anreisen. Deswegen haben das viele nicht gemacht. Es steht 3-1 für den Tim. Das kann sich aber auch noch ändern. Wir kommen zur nächsten Frage, zur siebten.
2: Es steht 4-1.
0: Und viele, viele, viele Teams sind mit dabei. Und vier Newcomer haben wir gleich. Vier Nationalmannschaften erleben ihre Premiere an einer WM-Endrunde.
1: Mhm.
0: Und welche vier sind das? Curaçao, Haiti, Iran, Irak. Curaçao, Kap Verde, Jordanien, Usbekistan. Curaçao, Jordanien, Dr. Kongo. Ach, Kongo, Panama oder D. Curaçao, Irak, Haiti und Kap Verde.
2: Ich leg mir mal fest, Curaçao.
0: Naja, es sind ja vier. Vier im Verbund. Curaçao ist immer dabei. Also ist logischerweise Curaçao neu. Ein Newcomer. Tim, du hast dich schon festgelegt. Du sagst Curaçao, Haiti, Iran, Irak.
2: Versuch's mal hier mit.
0: Und der Captain sagt D. Curaçao, Irak, Haiti, Kap Verde. Beides leider falsch. Iran war doch schon mal qualifiziert.
1: Ich habe
0: 2006 in Deutschland mitgespielt. Das ist B. Curaçao, Kap Verde, Jordanien und Usbekistan. Und Curaçao hat nur 156.000 Einwohner.
2: Was war bei D?
0: Bei D? Curaçao, Irak, Haiti und Kap Verde.
2: Irak war schon mal dabei.
1: Haiti.
2: Oder was?
0: Haiti. Haiti war schon mal dabei.
1: Ich war mir bei Kap Verde unsicher.
0: Ja, bei Jordanien hätte ich jetzt auch, wäre ich auch unsicher gewesen. Aber es ist so eine illustre WM.
1: Ja.
0: Alle sind dabei, außer Italien und Finnland. Ja nun, dann kommen wir jetzt zur vorletzten Frage, glaube ich. Welcher Spieler sah... Es steht 3-1 für den Captain.
2: Vorletzte.
0: Ah nee, für den Tim.
2: Entschuldigung. Die vorletzte.
0: Die vorletzte.
2: Also kann es noch klappen.
0: Es könnte noch klappen. Welcher Spieler sah bei einer Fußball-WM die erste rote Karte? War es A?
2: Oder was? Jemals?
0: Roland Sandberg. Bitte?
2: Die jemals gezeigt wurde, oder was?
0: Die erste rote Karte bei einer Fußball-Weltmeisterschaft, die je gezeigt wurde, die erste.
1: Ach so.
0: Sah wer? A. Roland Sandberg aus Schweden. B. Carlos Caselli aus Chile. C. Rodrigo Fazzanatas aus Uruguay. Oder D. Bob Shatterley aus England. Der Captain sagt Bob Shatterley, du sagst Rodrigo Fazzanatas. Beides ist leider falsch. Es war Carlos Caselli in Chile, dieser bei der WM 1974 im Vorrundenspiel gegen Deutschland.
2: 74? Und
0: das, 74 erst. Das war die erste rote Karte, die je bei einer Fußball-Weltmeisterschaft.
1: Wann wurde die eingeführt, die rote Karte?
0: Die wurde erst relativ spät eingeführt.
2: Ist das so?
0: Ja. Es ist so.
1: Ah, da hätte ich weiter denken
2: sollen. Dann gab es so gelbe Karten vorher oder was? Oder lila oder...
0: Das durfte auch nicht ausgewechselt werden, ne? Bis 58 oder so.
1: Und die haben mit zwei Bällen gespielt.
2: Mit drei Mannschaften.
0: Der eine war doppelt so groß. So, dann machen wir auch trotzdem noch die letzte Frage, oder? Auch wenn's, wenn das Quiz schon entschieden ist, zu guter Letzt. Welches WM-Stadion hat die größte Zuschauerkapazität? A, das Mercedes-Benz Stadium in Atlanta. B, das MetLife Stadium East in Rutherford. C, das Aztekenstadion in Mexiko-Stadt. Oder D, die AT&T Stadium.
2: Genau, ich habe gerade abgeguckt.
0: In Arlington, beide sagen das Aztekenstadion in Mexiko-Stadt. Und ihr glaubt doch nicht ernsthaft, dass Mexiko ein größeres Stadion als die Vereinigten Staaten von Amerika hat?
2: Ja, wenn du genannt hast, müssen ja nicht die größten sein.
0: Nö, das stimmt. Aber richtig ist, das AT&T Stadium in Arlington.
2: Eins hat er doch mal den.
0: Fast 94.000 Zuschauer. Mercedes-Benz Stadium Atlanta 75.000. MetLife Stadium in East Rutherford 82.500. Das Aztekenstadion in Mexiko-Stadt. Zum dritten Mal wird bei einer WM dort gespielt.
2: Ich fand das Quiz nicht gut.
0: 83.000 Zuschauer.
3: Auch wenn mir schwerfällt, das zu zeigen, ich freue mich.

0: frag mich mal jetzt, Tim, in welchem Stadium warst du, mit wie viel
1: Einwohnern?
0: Mit wie viel
1: Eingeborenen?
0: Frag mich mal.
2: Kurt-Wabbel-Stadion 200.000.
0: Nein, Leipzig.
1: Ach, dir gegen.
2: Bruno-Plache-Stadion.
0: 1976, WM-Qualifikation.
2: Deutschland-Holland.
0: Und es waren, glaube ich, 93.000.
2: Also DDR.
0: Oder 94.000. Ich bin fast vom Rande gefallen. Wir saßen nämlich ganz oben.
1: Ich war mal bei Lok Leipzig-Bordeaux.
0: Oh.
1: Da war es auch so, da sind sie dann auch schon über die Zäune, haben die Ordner überrannt.
0: Wahnsinn.
1: Auch, was da los?
0: Das muss aber, gegen Bordeaux war ja
1: 18,
0: auch Wahnsinn.
1: 18, ja.
0: Aber das, Mensch, Kinder, 93.000, boah. Ja, oh, aber hier, oh, erstaunlich.
1: Nee, vielen Dank für deine Mühe, hat richtig
2: Spaß. Ja, aber gefallen hat dir. Ja, tut mir ja ein bisschen leid. Ich dachte, ihr
0: seid mehr
2: vorbereitet, weil es so naheliegend war.
0: Ja.
2: Und, ach, da habe ich mich wohl geirrt.
1: Boykottieren.
0: Aber du hast uns nicht gefragt,
1: wer
2: das Quiz,
1: und
2: das Dr. Rock Quiz.
1: Und
0: du hast nicht gefragt, wer wird Fußball-Weltmeister.
1: Ich wüsste es.
2: Also ich wüsste es nicht. Ich glaube, Infantino weiß es schon, aber wenn du es weißt.
0: Nee, aber gefühlstechnisch, also müsstet ihr, also wer kommt denn mit dem besten Know-how, mit den besten Ergebnissen?
1: Ich habe keine Ahnung.
2: Ich auch nicht.
1: Ich gucke mir das auch nicht an.
0: Die Spanier?
2: Ich guck's mir an.
0: Wann pfeifen die immer an? Wann ist der früheste Anpfiff?
2: Wahrscheinlich so abends.
0: Um 10 oder was?
2: Abends geht's los bis mitten in die Nacht rein.
1: Ich sage mal, die USA gewinnen, weil die anderen viel zu viel Angst haben, dass Strafzölle verhängt werden.
0: Ja.
2: Und Donald Trump nimmt den Pokal entgegen.
1: Das kann sich die spanische Wirtschaft einfach nicht leisten.
0: Ja. Und jedes Tor wird mit einer Amputation bestraft.
1: Ja.
0: Sofort. Ja. Man fängt, glaube ich, mit einem kleinen C an und dann setzt sich das fort, ja. Ja, aber Dankeschön für deine Mühe.
2: Ja, ja.
0: Wir sind beim nächsten Mal dran.
2: Na, der fragt.
0: Ach,
1: der gewonnen hat.
0: Ach, ich dachte, du Verlierer, das ist ein bisschen komisch.
2: Das schöne Sommerquiz. Außerdem ist da noch WM.
0: So eine Strafe.
2: Während der nächsten Sendung.
0: Ja.
2: Vielleicht, wie wäre es mit einem WM-Quiz? Das ist doch eine super
0: Idee. Könnte was über Eishockey machen. Oder die Frage nochmal zu beantworten, auch wie viele Tore...
1: Eisschnelllauf, Eiskunstlauf, da habe ich ein bisschen Ahnung. Das kannst du mal machen.
0: Doppelflip. Mehr war der Flip.
1: Ja, zum Beispiel.
2: Ist das nicht ein Wassereis?
1: Aber tolle Idee mit den Karten.
0: Ja.
1: Super, richtig super.
0: Respekt, da mussten viele kleine Kinder wieder stundenlang arbeiten.
2: Macht ihr euch lustig?
0: Noch einen positiven Ausblick. Wann sind denn eigentlich die Ferien?
2: Juli. Ja,
0: das heißt,
2: ich glaube am 10. oder so.
1: So was.
2: Ne? Ah. 9.10. den Freitag.
0: Also die nächste Sendung kann dann nochmal unsere Urlaubssendung werden.
1: Absolut.
2: Ja, ja, ja. Das ist die letzte Sendung vor der Sommerpause. Dann geht es erst im August wieder weiter.
1: Ach, machen wir eine Pause.
2: Na, im August geht es dann weiter.
0: Wir haben da Schließzeiten hier.
1: Also.
0: Ja. Wir müssen Geld sparen. Urlaub. Ihr bereitet euch drauf vor. Ich glaube,
1: wir hören jetzt erstmal Musik. Das war jetzt wirklich
2: Das wird Zeit. Das wird Zeit. Musik, ja. Und dann sind wir gleich wieder für euch da.
0: Ja, und schon mal.
2: Ja, wir hören Musik.

0: Ja, hier sind wir wieder. Was denn?
1: Es ging ja schnell, Mann. Schneller Song.
0: Ja. 1:38.
1: Ja. Wollen wir nochmal.
0: Ich hab so ein Piepen im Ohr.
1: Ja, das ist ein Tinnitus.
0: Cornelia Pieper im Haus.
1: Das ist auch dein Alter. Müssen wir uns jetzt immer mit so einem optimistischen Grundton verabschieden?
2: Müssen wir uns schon verabschieden? Ist schon die Zeit schon wieder rum?
1: Ach so, Entschuldigung. Ach, es geht ja noch.
0: Es geht noch, es geht noch.
1: Wir hatten noch ein Thema, welches du so doch enthusiastisch angekündigt hast. Also ich finde ja, also mein persönlicher Negativeindruck, August Bebelblatt, kein Springbrunnen mehr und vor der Oper kein
0: auch
1: Springbrunnen mehr.
0: Auch Juri-Platz,
2: Vandalismus.
1: Aber jahrelang?
0: Vandalismus?
1: Nein, dass das jahrelang lahmgelegt ist.
0: Also das weiß ich nicht.
1: Das hat mich irritiert, dass das so teuer sein soll. Dass dann
0: na, ich glaube, es wurde
2: zu
0: Silvester wurde mit Feuerwerk oder mit Böllern da irgendwas kaputt gemacht.
2: Du kannst aber spenden und dann geht das Wasserspiel wieder an.
1: Ne, ich würde zum Beispiel eine Flasche...
2: Werde Mitglied im Freundeskreis Springbrunnen?
1: Nein, ich würde eine Flasche. Ein Kasten stilles Wasser spenden.
3: Bitte werfen Sie eine Münze ein.
1: Ja, und wenn man das ausgießt, was ist in so einer Flasche drin? Ein Liter? Und wenn da...
0: Ist doch nur ein Tropfen auf einen heißen Stein.
1: Wenn da 100.000 Leute mit jeweils einem Kasten vorbeikommen würden, schwupps, wär's voll.
0: Müsst ihr drauf warten, bis der Bus mit der Stadtrundfahrt vorbeikommt und dann Wasser reinkippen?
1: Das ist eine Idee.
2: Feststeht, die das waren richtige Idioten. Und deswegen wünsche ich mir jetzt von der australischen Band The Tula Marines das Lied Idiot.

0: sind richtige Idioten.
1: Ja.
0: Auch
1: ja.
0: Die, die auf der Peisnitz den Trinkwasser
2: bringen. Ich wollte jetzt mal einen Haken zum Immergut schlagen. Und die haben da nämlich gespielt.
1: Immergut. Und ich dachte, es wäre im Sommer also immer gut.
2: Nö, das ist immer im Ende Mai.
1: Und war es denn wieder?
2: Es war wie immer gut. Ich sag mal, die Herzen der anwesenden Damen hat der belgische Künstler Dressed Like Boys erobert.
1: Aha.
2: Ich würde sagen, es ist der belgische Elton John der Neuzeit. Wirklich tolle Musik.
0: Hat er auch so einen großen Piano, Flügel auf der Bühne gehabt?
2: Ja, es war jetzt nicht so eine große Bühne, deswegen war das Piano ein bisschen kleiner mit Band, aber er hat dann eben auch viel am Piano gesessen. Mhm. Wirklich toll.
1: Und tolle Songs auch, tolle Melodien, Songs, oder? Kann man den so schlecht googeln?
2: Dressed Like Boys, doch in Belgien ist das schon richtig. Ich habe mir von meinem Lieblingsbelgier sagen lassen, das ist schon eine richtig große Nummer in Belgien. Und vielleicht auch im frankophonen Raum.
1: Ist das sein Vorname?
2: Nein, er nennt sich einfach Dressed Like Boys.
1: Also angezogen?
2: Ja. Ja, soll er nackig auf der Bühne stehen?
1: Also angezogen wie, ja, wie Jungs. Ah, ja, jetzt verstehe ich. Okay.
2: Ja, genau.
1: Also kann ich immer googeln dann.
2: Genau. Und schon die erwähnten Australier, die waren noch ganz gut jung. Da war ich froh, dass die nicht so spät gespielt haben, weil sonst hätte vielleicht das Jugendamt eingegriffen aus Australien, die Tula Marines.
1: Mit dem Didgeridoo, oder?
2: Nee, mit dem Lied Idiot. Zum Beispiel.
1: Ja. Na, hören wir mal rein.
2: Ja, hören wir mal rein.
1: Vielleicht gehört, dann kommt doch so ein Didgeridoo so versteckt.
0: So ein Springbrunnen.
1: Ja.

0: Ja, schön, also macht Laune, ne?
1: Ja, total.
0: Wir hatten noch gespielt. Ich hatte schon mal geguckt, aber viele oder die allermeisten Bands haben mir nichts
1: Blood,
0: gesagt.
1: Den kann man kennen, der ist so ein bisschen so Rap-mäßig, der hat auch schon mit Felix Kummer zusammengearbeitet. Es haben gespielt Chloe Slater, eine neue Nachwuchshoffnung aus England, eine junge Frau. Es haben gespielt Sorry, es haben gespielt die Sprints aus
2: Sorry Irland. 2000?
0: Nein.
1: Erstens Sorry 3000, das waren aber die Sorrys aus England. Jenny Bass hat gespielt und noch viele andere Bands.
0: Sehr schön. Aber du fährst
1: ich darf noch sagen, Mina hat nicht gespielt, obwohl sie angekündigt war. Angeblich hat es eine Kehlkopfentzündung. Nächsten Tag in Bernau, ausverkauftes Konzert hat sie gespielt.
0: Ach.
1: Ist, finde ich, ziemlich frech.
2: Vertragsstrafe.
1: Na, aber absolut.
0: Ja. Würde ich auch sagen.
1: Wenn ich da was zu sagen hätte, hier Anwalt. Ja.
0: Und das meine wir.
1: Ja.
0: Bedanken wir uns fürs Zuhören. Ihr wisst Bescheid. Werdet Freunde von Radio Korax, Freundinnen, wenn ihr es nicht schon seid.
2: Ja, ihr könnt auch Freunde von Dr. Rock werden. Oder?
0: Nee, das lass geht mal.
1: Freundeskreis Dr. Rock.
2: Wir überlegen mal, die Ideen kommen dann bei der nächsten Sendung.
0: Werfen Sie eine Münze ein.
2: Und die ersten
0: und zwar,
2: kriegen das Ganze über 5 Euro im Monat.
0: 8600 4700744.
1: Na dann.
2: Okay.
1: Macht's gut, Leute.
2: Los, wir wollen noch zum Springbrunnen.
0: Okay, Wasser dann auffüllen. Bis Juli. Bis bald.
2: Tschüss.
0: Danke fürs Zuhören. Tschüssi.

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1: Ich bin nach Quedlinburg gekommen, 94, 95, weil mein Vater sein Haus zurückbekommen hat aufgrund der Umstände um die Wende herum und aus einer Pietät heraus, weil seine Mutter sich darum gekümmert hat, dass trotz der Enteignung, dass im Grundbuch immer noch der Name Herbener stand. Ich glaube, der war genau in dem Alter, in dem ich jetzt bin, zurückgekommen und hat sich das vollkommen runtergekommene Gebäude, wo im Lagerhaus das bis in den ersten Stock reingeregnet hat, was jetzt das Theater ist, angeschaut hat und eben noch ganz unschlüssig war, so was wird das alles kosten und was macht er da überhaupt rein und was macht da Sinn. Und zeitgleich war ich mit meiner französischen Freundin noch in Österreich und wir hatten schon unser erstes Figurentheaterstück und waren auch so ein bisschen ratlos, was machen wir denn mit uns, wo treten wir auf und waren in England schon perspektivlos unterwegs, weil große Arbeitslosigkeit allerseits. Es war zwar schon so ein Künstlerparadies in Anführungszeichen, weil man eben Fördermittel beantragen konnte und frei arbeiten, weil einen das Arbeitsamt ziemlich in Ruhe gelassen hat, wenn man überqualifiziert war. Aber trotzdem, das war uns irgendwie keine Perspektive. Frankreich kam irgendwie nicht in Frage, weiß gar nicht warum. Und Österreich war auch so eine halbe Sache, weil ich ja zum Teil so eine musikalische Ausbildung hatte, da in Workshops unterwegs war, aber vom Mozarteum her natürlich überall Konkurrenz war. Und das wäre so eine halbgraue Existenz geworden. Und da hatte mein Vater mich eingeladen, hat gesagt, schau es dir mal an. Kommt doch einfach mal, schaut euch das an. Und dann kamen wir da zu zweit an und werde ich nie vergessen, war so ein hellblaues Geländer. Also ich muss da jetzt immer an den himmelblauen Trabant denken. Also in dem Blau so ungefähr so ein Geländer und dahinter so eine Autowerkstatt. Ja, überhaupt eben eine Holperfahrt. Und das war das erste Mal, also ich war da und mein Vater so, oh, kannst du dir vorstellen, hier zu leben? Das wusste ich dann noch nicht so recht, ja. Naja, und das war eben riesenhaft und da habe ich überhaupt erst verstanden, oh Gott, ja, mein Vater hatte ein Haus. Ich habe immer nur in ganz kleinen Wohnungen gewohnt. Und ja, dann haben wir das Haus angeschaut, das Lagerhaus war eben Baustelle. Ne? Und dann hat mein Vater wirklich überlegt und hat gesagt, so, wir könnten ja da eben echt ein Theater bauen. Wir könnten den ersten Stock als Theater ausbauen, den zweiten Stock als Werkstatt und oben wohnen. Das war der Gedanke. Ich hatte ein bisschen Sorge, aber Lör war ganz begeistert, hat gesagt, oh, unser eigenes und können wir machen. Und dann wurde das so gebaut, dauerte 4 Jahre und da waren wir dann auch noch nicht ganz fertig. Baustelle war eigentlich noch nicht zu Ende, aber unsere Nerven waren am Ende. Und dann haben wir gesagt, nee, jetzt müssen wir aufmachen. Und am 9.9.99 haben wir aufgemacht. Also vollkommen naiv, ohne jede Fördermittel. Also alles Bauliche, da sind wir durch alle Mühlen getrieben worden. Brandschutzvorhang, Notausgang mit dieser raffinierten Lösung ins eigene Grundstück rein. Das hatten wir alles, aber sonst, das war eine Zeit, wo wir mit offenen Armen empfangen wurden. Alle, die darauf gewartet haben, dass jetzt endlich irgendwas losgeht, die waren neugierig auf uns, haben uns eingeladen und freie Ganztagsschule hat gesagt, oh, kommt zu uns, unterrichtet bei uns. Und die Pikanterie war, dass eine Schwester von einer, die in der freien Ganztagsschule gearbeitet hat, die ist mit ihrer Freundin irgendwo nach Ravensburg gegangen und haben dort Figurentheater gemacht. So, das war eigentlich wirklich witzig, ja. Ja, waren eigentlich alle neugierig auf uns und wir auch neugierig. Jeder hat uns irgendwelche tollen Plätze gezeigt, wo wir hätten spielen können. Wir wussten bloß immer gar nicht mehr, was wir zuerst machen sollten, ja, weil da waren noch so ganz viele Plätze, eben so heimliche Plätze, war irgendwas grün, irgendein Friedhof, irgendein Stiftsmuseum, irgend so ein kleiner Hof und überall, ne? Also in der Blasi-Kirche, die war noch unsaniert, war eigentlich verboten, da haben wir trotzdem, durften wir spielen. Also diese 4 Jahre haben wir wirklich alle möglichen und unmöglichen Plätze bespielt und das war eigentlich toll und uneigentlich war es eben wahnsinnig stressig, weil wir diese Baustelle hatten und dann hatten wir die Eröffnung, haben währenddessen für die Eröffnung ein Stück gemacht und davor auch schon ein Stück für die Altenburg gemacht, maßgeschneidert. Und haben uns dann eigentlich schon innerhalb der ersten Zeit aufgerieben. Also da haben wir dann schon die Arbeitsteilung so gemacht gehabt, dass jede so ihren Bereich hatte. Dazu muss ich sagen, wir hatten ein Publikum, die wollten nicht viel zahlen, die waren sehr begeistert, aber hatten einfach nicht viel Geld, weil die Arbeitslosigkeit war extrem hoch. Das heißt, ich habe immer noch irgendwo außerhalb Workshops gegeben, wir haben an dieser Ganztagsschule gearbeitet, ich habe noch Schüler gehabt. Also es war eigentlich schon Wahnsinn. Ja, und das Publikum kam in die Premiere, schaute das Stück an und sagte, und wann macht ihr das nächste Stück? Da haben wir langsam verstanden, so, oh, nee, so wird das nicht gehen. Und da war Tom Wolters, war da zur Premiere und hat gesagt, habt ihr schon mal über Fördermittel nachgedacht? Und da haben wir gesagt, nee, was denn für Fördermittel? Dann hat er uns erstmal das erklärt, ja, und das war noch analog, also handschriftlich. Den ersten Antrag habe ich noch analog gestellt. Und ganz wenig, hatte keine Ahnung von Kosten- und Finanzierungsplänen und sowas. Und ja, haben wir dann auch welche bekommen. Und wir waren seinerzeit tatsächlich das erste Figurentheater in der freien Szene mit fester Spielstätte Sachsen-Anhalts. Das war tatsächlich das Erste.

Das wurde mir dann erst klar. Und wir hatten auch eigentlich ein Stammpublikum. Und erst als meine Partnerin dann eben nach Frankreich zurückging und wir dann gesagt haben, so, das geht so nicht, wir schaffen das wirtschaftlich nicht mehr. Und ich dann auch irgendwann gesagt habe, jetzt spiele ich die letzte Vorstellung, weil so geht es nicht. Da haben uns die Leute alle gesagt, Mensch, das war aber doch so toll und es ist doch so schön. Und ja, und da haben wir erst verstanden, dass wir eigentlich wichtig waren. Es hat uns aber keiner gesagt, das war einfach nur so normal. Und ausgerechnet an dem Abend, ich hatte nicht verkündet, dass es die letzte Vorstellung sein würde, kam eine Gruppe mit Menschen mit Einschränkungen und wollten eben auch in die Vorstellung. Und wir haben gesagt, nee, die ist voll. Und da hatte ich einen Obermieter, also da habe ich die oberen zwei Etagen vermietet, deswegen Obermieter und nicht Untermieter. Und der hat dann gesagt, wir machen einfach eine zweite Vorstellung. Ich kümmere mich um die, die warten einfach und wir machen eine zweite Vorstellung. Und dann habe ich wirklich das letzte Mal zwei Vorstellungen gegeben. Und da war ja dann eine Pause. Also ich war dann 10 Jahre nicht da und habe, als ich wiederkam, gemerkt, so alle Leute haben mich als Kindertheater eingestuft. Die Kinder, die damals ins Theater gegangen sind, waren groß und die anderen Leute haben sich nicht interessiert. Ich habe ein Stück für Erwachsene gemacht und die haben immer gesagt, ja, ach, wir kommen mal, wenn die Enkel da sind. Und das war dann nochmal richtig heftig. Ja, das war echt schlimm, weil ich hatte den Quedel, diese Klappmaulfigur im Arm und habe sie angesprochen, die haben gelacht und dann eben, ja, wenn die Enkel kommen, dann komme ich. Ne? Ich sage, ja, wieso, sie können doch auch ohne Enkel lachen. Ja, weg, Wahnsinn. Das war das Härteste, wo ich wirklich wieder von vorne angefangen habe. Und da kam dann Arnold ins Spiel, der Schauspielkollege von mir, der gesagt hat, da machen wir jetzt was. Da schauen wir mal, dass wir jetzt ein paar publikumswirksame Stücke spielen und Erwachsenenpublikum reinholen. Dann haben wir nach meinem Stadtgeschichtsstück, haben wir Oskar und die Dame in Rosa gespielt, nur für Erwachsene. Dann haben wir Väterchens Mondfahrt so für Omas und Eltern und Kinder gespielt oder Enkel. Und dann haben wir den kleinen Prinzen gespielt. Und das war dann eigentlich, haben wir so ein kleines, feines Erwachsenenstammpublikum wieder gehabt. Und dann hatte ich vor, Arnold hat immer dieses Brühlfest, Fest der Bäume, also im Brühl eben. Und da habe ich gesagt, da möchte ich unbedingt mit ganz überdimensionalen Insekten eine Promenade durch diesen Brühl machen und dann Lesungen an verschiedenen Stellen. Also der ganze Park sollte bespielt werden, hatte ich einen riesengroßen Fördermittelantrag gestellt. Dann kam erst ein Orkan. Also das war Januar 20, ein Orkan, sodass dieser Brühl, da sind, ich weiß nicht wie viele Buchen, 70 Buchen oder irgendwie sind umgefallen, die 120 Jahre alt waren. Das hat es vorher einfach noch nicht gegeben. Da war dieser Borkenkäfer vorher gewesen, weil da waren diese drei Dürresommer. Und dann war dieser Orkan, dann fielen die alle um, der Brühl wurde gesperrt. Dann war schon klar, oh, das wird schwierig mit dem Brühlfest und dann kam Corona. Da hatte ich noch eine Action gemacht auf dem Markt. Ich hatte noch Werbung gemacht für ein kleines Kinderstück und habe das gehört von Corona und habe mir so aus dem Baumarkt so einen Maleranzug, so einen weißen, gekauft. Und da gab es einen für Kinder. Und da habe ich dem Oscar, der ja kindsgroß ist, dieser Figur vom Oscar, diesen Anzug angezogen und bin selber in dem Anzug auf den Marktplatz gegangen. Das war das letzte Mal, dass ich alleine einen Walk-Act gemacht habe. Ich bin so beschimpft worden, also richtig heftig beschimpft, was mir einfiele. Ich würde mit den Ängsten der Leute spielen, kam mir gar nicht in den Sinn. Das war noch vor dem 16. März. Das war das Wochenende vor dem 16. März. Und ich habe nur gesagt, würden Sie sich heute noch trauen, ins Theater zu gehen? Das war alles, was ich gesagt habe. Also ja, okay, ich bin nach Hause gegangen, es kam niemand zu der Vorstellung und das war dann das letzte Mal. Ja, und dann habe ich eben wöchentlich mit dem Landesverwaltungsamt telefoniert, weil die immer von mir wissen wollten, was ist denn jetzt mit Ihrem Projekt? Da habe ich gesagt, ja, was erwarten Sie denn jetzt von mir? Was soll ich denn sagen? Der Brühlpark ist gesperrt. Ich weiß also nicht, wahrscheinlich kann das Fest nicht stattfinden. Ich weiß überhaupt nicht, ob man spielen kann. Also das war so wöchentlich. Und Alexei hat gesagt, ah, wenn es nicht im Brühl geht, was geht denn dann? Und dann bin ich durch die Stadt gezogen, habe Fotos gemacht von meinem Theater aus.
über den Markt bis zum Wortgarten, habe gesagt, das würde gehen. Da war noch eine Südtirolerin dabei, die hat gesagt, da gibt's Menschen in der Stadt. Dann habe ich gesagt, ja, na momentan nicht, weil es Lockdown und die sind alle woanders. Ja, die sind alle in ihrem Schrebergarten, war ja total schönes Wetter und so. Dann hat Alexei gesagt, ja, das machen wir, diese Route machen wir, von deinem Theater aus bis da. Und dann bin ich zum Ordnungsamt gegangen. So, dann hat sich das allmählich hergestellt. Ja, und dann kam die nochmal und sagte, die müssen 10 Vorstellungen spielen, sonst fördern wir das nicht. Habe ich gesagt, ja, so, wie soll ich denn das machen in öffentlichen Parks? Wie stellen Sie sich denn das vor? War auch nochmal so eine Verhandlungsbasis. Ne? Und dann haben wir also wirklich eine Vorstellung gespielt am 10. Juli 2020. Dafür haben wir uns getroffen und das werde ich nie vergessen, als Alexei und Alish schon da waren und die Eva, der musste ich ein Schreiben schreiben, dass ich versichere, dass sie kommen muss, dass wir ohne sie nicht arbeiten können und dass ich mich verpflichte, dass sie Österreich nur durchquert, also dass sie nicht aussteigt, dass sie keinerlei Gefahr für die Menschheit abgibt. Und ja, dann kam sie an. Und Alexei und Alish und ich, wir haben uns umarmt und Eva stand da und da haben wir erst mitgekriegt, dass um sie rum Leute gestorben sind wie die Fliegen. Bei uns war ja nichts, bei uns war nur Lockdown, aber wir hatten ja 0,0 Infizierte. Also das war eben eine vollkommen andere Situation und dann haben wir da im Lockdown diese Figuren gebaut zusammen und haben dann an diesem einen Tag alle schon an unseren Auftrittsplätzen gestanden und hatten keine Ahnung, ob jemand kommen würde. Und dann standen wir an unseren Ausgangsorten und dann haben wir angefangen zu hören, dass es summte draußen. Also es waren ganz viele Leute da. Es waren wirklich viele Leute, die alle da am Theater warteten, ob was stattfand. Und dann haben wir diesen Zug gemacht und das war das Erfolgreichste, was wir je gemacht haben, weil da haben Leute das Theater gesehen, die noch nie vorher im Theater waren. Die haben da noch nie einen Schritt reingesetzt. Da bin ich Wochen später, obwohl ich ja eine Maske auf hatte, noch angesprochen worden, ob ich dahinter gesteckt hätte. Und es gab dann noch einen tätlichen Zusammenstoß. Also irgendjemand wollte uns da angreifen, wollte diese Masken wegdrängen und da war aber einer aus dem Publikum, der gefilmt hatte und der ist dann auf die zu und hat gesagt, ey, das ist hier eine Theateraufführung, bitte nicht stören. Und ja, da sind wir also als Insekten durch die Stadt gezogen. Das war Corona. Ja.

ging ja dann so weiter, dass man nicht spielen konnte, war ja wieder Lockdown. Und dann habe ich eben überlegt, was kann ich denn jetzt machen? Ich kann ja nicht drin spielen, das Theater, ne? Lange Rede, gar keinen Sinn. Da konnte ja keiner drin sitzen in dem winzigen Theater. Und dann habe ich überlegt, wenn die Leute nicht verreisen können und wenn die draußen sein können,

können sie uns nicht verbieten. Das haben wir 2 Sommer hintereinander, haben wir das gemacht. Ja, dann war es ja eigentlich vorbei mit Corona. Aber da starb mein Vater und dann habe ich mich so mit dem Gedächtnis auseinandergesetzt und habe mit Alexei gesprochen. Und er sagte, es geht auch für Kinder, lass uns das für Kinder machen. Wir machen einen Workshop für Kinder mit Gedächtnis. Ja, Gedächtnis von Pflanzen und ja, und da fing das an mit den Workshops. Und als wir dann die Regenwettervariante gesehen haben vom Ökogarten, standen wir direkt am Asylheim und haben gesehen, wie die Kinder im Kreis Fahrrad fahren. Und da hat Alexei gesagt, was sind denn das für Kinder? Und Rita sagte, ja, da dürfen wir dürfen da keinen Kontakt aufnehmen, das ist streng geteilt, so, die sollen da bleiben und wir sollen aufpassen, dass die da nicht reingehen. Und Alexei hat gesagt, so, hiermit verkündige ich öffentlich und unter Zeugen, dass ich mich daran nicht halte. Wir werden mit diesen Kindern arbeiten, weil genau an die richtet sich sowas. Und das war der Beginn von dieser Workshop-Reihe, die dann 3 Jahre gedauert hat. Erstens, Theater geht raus, ne? Also das war mit den Insekten der erste Schritt überhaupt aus dem Haus ganz raus. Dann der zweite Schritt war mit Rapunzel, es ist draußen, jeder Passant kann zugucken. Es ist nonverbal, es spielt mit Bildern und spielt mit Musik, es ist für alle verständlich. Diese vielen Schritte waren ja schon getan eigentlich. Die Quedlinburger sind ja nicht auf die Menschen im Asylheim zugekommen. Umgekehrt. Es gab schon eine erste Phase 2015, wo ganz groß demonstriert wurde, das geht gar nicht. Und wenn die da sind, und dann können wir unsere Kinder in Brühl nicht mehr spazieren gehen lassen und spielen lassen. Da war eine ganz große Aggression. Das war ja schon längst vorbei. Das war alles, kein Mensch wusste, dass da diese Familien sind. Das war einfach unter Stillschweigen. Und da haben wir dann erst gemerkt, ja, die trauen sich ja gar nicht raus. Und das war eben für mich großartig, dass wir sie nur über diese Brücke führen müssen, dass sie im Grünen strahlende Augen bekommen und natürlich erstmal nur das Grüne. Unser Angebot war zweitrangig, das war mir schon klar. Auf der anderen Seite, wenn die Kinder dann, sie haben einen riesengroßen Roboter gearbeitet, haben alle daran gearbeitet, was der alles können soll, wie groß der sein soll. Da hat die Kunst natürlich noch eine Rolle gespielt, ja. Und mit dieser Figur sind wir dann erstmals ins Asylheim gegangen und das fanden die natürlich absolut toll, dieses Riesending und waren da schon sehr, sehr, sehr angetan. In Halberstadt habe ich eigentlich Sehnsucht gehabt, das weiter auszubauen. Also zu sagen, wie weit kann denn jetzt Theater in anderen Formaten regelmäßig dort hineingehen? Und zwar in jeder Hinsicht. Also nicht nur ich spiele, sondern eben auch, wie kriegt man Kinder zum Spielen, die ja untereinander sich auch nicht verstehen? Also welche Methoden gibt es, so wie jetzt bei dem letzten Baustein, wo Alexei die Eierschachteln dabei hat und die Plakate gerollt hat und Figuren gemacht hat, dass man dann gemerkt hat, okay, wenn wir eine Bühne aufbauen, dann kann jedes Kind nonverbal spielen. Und da berührt sich natürlich auch Kunst mit Therapie. Also nicht nur mit Kommunikation, sondern eben auch, da wird wirklich die Seele angesprochen und da sehen wir seelische Verwundungen. Und das hat mich ja fasziniert, aber auch natürlich wahnsinnig betroffen gemacht. Vor allem eben im Hinblick darauf, dass man dann so wahnsinnig wenig tun kann. Also dass es dann einfach so schnell vorbei ist.

Ja, das Stadtklima hat sich sehr stark verändert. Also viele von den Menschen, die damals in Aufbruchsstimmung waren, die sind nicht mehr da. Die sind entweder gestorben oder frustriert, haben sie sich zurückgezogen oder sind weggezogen oder haben sich eben in ihre Projekte vergraben. Und es ist, also damals war ja auch noch nicht so viel Tourismus. Das heißt, alles, was man ausprobiert hat, war neu. Und da hat sich eben viel entneuert und stabilisiert und ist starr geworden, um es mal vorsichtig zu formulieren. Ich meine, am Anfang waren solche wirtschaftlichen Probleme, also diese hohe Arbeitslosigkeit und erstmal auch nicht Flexibilität, was macht man jetzt? Da war eigentlich so die große Frage, wie schafft man das, vom Tagestourismus wegzukommen und Hotels oder andere Übernachtungsmöglichkeiten zu finden, dass die Leute bleiben? Da wurde dann eben bei diesem Advent in den Höfen, was damals noch so ein Geheimtipp war im Advent, da wurden dann die Schaufenster nach bestimmten Mottos geschmückt, weil sich da jemand ins Zeug gelegt hat. Und dann gab es eben ganz bestimmte kleine Höfe, in denen dann ganz wunderbares Kunsthandwerk gezeigt wurde. Und da war das eben charmant, weil die Stadt selber die Kulisse war. Und das ist zum Beispiel inzwischen so, dass die Stadt eben auf ihre eigene Kulisse sich gar nicht mehr verlässt. Du hast im November eine geisterhaft leere Stadt, die wunderschön ist, weil wenn die Dämmerung fällt und diese gelblichen Glaslaternen angehen sozusagen, ja, hast du so ein Retro-Spektakel, aber es ist halt keiner da. Und dann kommen eine Woche später schon die Bauarbeiter und bauen überall diese großen Bühnen auf, damit du auch ja von dieser Kulisse nichts mehr siehst. Und dann denkst du, jetzt ist das die Kulisse in der Kulisse. Und dann kommt dieses Event, ja. Also dann werden diese Pläne rausgegeben, die Stadt wird abgesperrt. Auf dem Klärs ist ein riesengroßer Parkplatz. Dann kommen die alle mit ihren Plänen, suchen die verschiedenen Höfe, was jetzt eben ganz viele sind. Und dann kannst du dich in der Stadt überhaupt nicht mehr bewegen. Es ist überall laut. Es riecht überall nach Bratwurst und nach Glühwein, und das ist jetzt Advent in den Höfen. Und die Stadt ist begeistert davon. Also, und die Touristen sind angeblich begeistert davon, ne? Also das ist wirklich ein Unterschied wie Tag und Nacht. Und jetzt geht's um Events, jetzt geht's und unser Bürgermeister, also Kultur findet er, wir haben mehr als genug Kultur, also wir haben wirklich genug. Es ist wunderbar, so wie es ist. Und er ist zufrieden, dass es so viele Initiativen gibt. Und es gibt eben drei Säulen, drei tragende Säulen, die sollen finanziert werden. Ansonsten ist er dankbar für die Vielfalt, aber unterstützt werden können die nicht, weil die Stadt eben kein Geld hat. Es kommen immer mal wieder wirklich sehr interessierte Touristen, die staunen, die dann sagen, das hätten sie nie erwartet hier, wenn sie ins Theater kommen. Manchmal beschreibe ich das ein bisschen so, jeder, der ein Projekt hat, der kämpft für sein Projekt, also der sitzt wie eine Spinne im Spinnennetz und wartet, dass die Besucher zu ihm kommen. Und es ist natürlich auch eine Riesenkonkurrenz. Da dürfen wir uns auch nichts vormachen, ne? Also die Künstler und Künstlerinnen, die da sind, die ringen um dieses kleine Publikum, was da ist. Und das ist eben von Ostern bis zum Tag des offenen Denkmals, ist das eben an den Wochenenden vorhanden und sonst nicht. Punkt. Und da müssen wir uns die aufteilen. Punkt. Und das ist pragmatisch. Und das ist alles andere als diese Stimmung, die ich vorhin beschrieben habe. Neue Orte zugänglich machen. Nein, das ist es eben nicht mehr. Also es gibt den heimischen Quedlinburger. Der möchte einen Arbeitsplatz haben, der hat seine Kollegen, mit denen er immer schon war, also aus dem Sandkasten zusammen, und braucht seinen Kleingarten und braucht diese Veranstaltungen und eben den Frühschoppen und je nachdem, ne? Also da gibt es natürlich auch verschiedene. Da gibt es die, die immer schon zusammen wandern waren, die eben gerne an der frischen Luft sind. Dann gibt es die, die zusammen im Stadtrat sitzen. Dann gibt es die Denkmalschützer und die in der Politik das Sagen haben. Das sind die einen. Und es gibt aber auch die jungen Quedlinburger. Also es gibt viele junge Familien, die zum Beispiel jetzt über Gartersleben oder so, weil sie da forschen, kommen und die auch das, ja, Gemeindeleben mitbestimmen, im Chor singen und da sehr viel, sehr rührig sind auch. Und für ihre Kinder eben, ja, die sieht man einfach ein bisschen weniger, weil die sind entweder in der Ganztagsschule, in der freien Ganztagsschule und sind da bis 16 Uhr, ne? Oder eben die in der Waldorfschule, genauso, ne? Also das sind Inseln, das sind Grüpplein. Und das seit Corona, muss ich sagen, ist das noch viel, viel stärker geworden. Das ist ein bisschen wie Blase, nur noch schlimmer. Also eine Blase hätte ja eine dünne Haut. Wenn ich an den
Anfang zurückblicke, als ich da kam, da waren viele Menschen, die eben sehr, sehr neugierig waren, die in den Startlöchern saßen und wirklich was Neues ausprobieren wollten. Endlich ging das. Und ein paar, die eben Arbeitsplatz verloren haben, die in Boden und dann Füßen verloren haben, die waren sehr frustriert. Das erwähne ich deswegen, weil das hat natürlich unsere Anfangszeit vom Theater stark beeinflusst, weil wir eben gemerkt haben, also es gab die Neugierigen, die kamen, aber es gab eben auch die, die nicht zahlen konnten, und es gab eben die, ja, die auch so gemerkt haben, das haben wir früher auch bezahlt gekriegt, jetzt kriegen wir das nicht mehr bezahlt. Und mir ist diese Zeit dann sehr heftig wieder eingefallen, als der erste Corona-Lockdown war, weil ich da gemerkt habe, schwupps, waren die Leute von den Straßen runter, und dieses, ja, aber wir sind doch gar nicht betroffen, aber wieso, ne? Also das kam so wieder, dass eben in der Stadt auch plötzlich eben nichts mehr ging und dass damit auch wieder den Bach runterging, weil als dann der Tourismus so startete, da hatte Quedlinburg natürlich plötzlich einfach gute Karten, ne? Da brummte das, da haben einfach viele Leute Geld verdient. Und das war da schlagartig wieder weg. Und es hat mich so daran erinnert, wie es am Anfang war. Jetzt würde ich sagen, es ist wirklich enorm gespalten. Also es gibt dort junge Leute, die echt was bewegen wollen. Es gibt so ein Café International, was im Gutsmutshaus einmal im Monat oder ungefähr stattfindet, wo sich Menschen aus verschiedenen Ländern treffen und sich austauschen und auch was auf die Beine stellen. Interaktive Ausstellungen, also ein Künstler und also ja, wirklich toll. Dann gibt es aber auch die, die sagen so, jetzt muss ich hier endlich mal was ändern. Also so geht das nicht weiter. Die politisch gesehen jetzt nicht zufrieden sind. Ist ja klar, also mit der politischen Situation. Ja, und diese Stadtväter, die irgendwie einfach eben sagen, ja, wir haben kein Geld. Der Haushalt ist nicht genehmigt, wir haben kein Geld. Das ist so ein, ich weiß nicht, so ein Totschlagargument, auf das sie sich zurückziehen. Da kommt einfach jede Bewegung zum Erliegen. Das ist so gegensätzlich. Das meinte ich vorhin dann auch mit diesem Blasentum. Also als diese Demonstrationen waren, die einen haben gegen Corona demonstriert und die anderen haben gegen die demonstriert, die gegen Corona demonstriert haben. Und wenn du da über den Marktplatz gegangen bist, dann standen da die verschiedenen Leute still und stumm und hielten die Transparente hoch und alle kannten sich. Also jeder kannte von jedem Lager welche. Und da spricht man aber dann nicht mehr miteinander, obwohl man sich kennt. Und dann heißt was, du kennst den? Du redest mit dem? Das ist leider übrig geblieben. Also das ist immer noch, das beeinflusst die Stimmung der Stadt, weil du verschiedene Lager hast. Und diese Lager kommunizieren aber nicht. Also die reden übereinander. Man macht sich wirklich schon verletzlich, wenn man mit allen Leuten aus diesen Lagern spricht. Aber gut, das ist sehr subjektiv. Das kann jetzt ich so schildern, bin ich nicht ganz alleine damit. Nun bin ich auch ja durch meine finanzielle Situation sehr von sozialer Teilhabe ausgeschlossen. Also ich bin einfach nicht an so öffentlichen Plätzen wie ich trinke mal eben einen Kaffee oder ich gehe mal eben essen und so ausgeschlossen. Ne? Also ich kriege eben nur sowas mit. Ich weiß, es gibt auch noch eine totale große spirituelle Szene. Da bin ich aber auch irgendwie nicht ganz drin. Also höchstens mit einem C. So lauter verschiedene Mikrogesellschaften, die sich alle irgendwie begegnen. Die gehen alle über den gleichen Marktplatz, aber die haben irgendwie 0,00001 Berührungspunkte.

0: Also ich habe eben teilweise gedacht, ja, wenn ich zum Beispiel ein Theaterstück spiele oder Arnold und ich eins spielen, ne, dann kommen eben Leute unabhängig davon, welcher Blase sie angehören, kommen ja. Aber das ist dann total interessant, wenn nach der Vorstellung die Leute zusammenstehen, dann hast du halt Inseln statt Blasen. Mein Raum ist wirklich klein, aber die schaffen das trotzdem. Die können sich trotzdem verinseln. Das gibt's nicht. Ich spüre ja auch, wenn ich jetzt zum Beispiel ein Kinderstück anbiete, dann kommen vollkommen andere Leute, vielleicht auch einmal, die mich vorher nicht wahrgenommen haben, die kommen einmal. Da kommt natürlich noch was dazu, ne? Also biete ich was kostenlos an, kommen komplett andere, als wenn ich eben gefühlt hochpreisig spiele, wo ich einfach sage, so Entschuldigung, ich muss jetzt einfach mal Geld verdienen. Dann kommen eben vollkommen andere, dadurch mischen die sich natürlich auch nicht. Klar, dann könnte man jetzt sagen, na, wenn ich Fördermittel habe und kann eben kostenfrei Vorstellungen anbieten. Nun habe ich mich aber entschieden, das ist jetzt meine Entscheidung, es hat mit Quedlinburg nichts zu tun. Ich habe einfach eben 25 gesagt, so, es tut mir leid, solange ich noch in diesem Zustand bin. Ich muss jetzt aussetzen, ich kann das nicht mehr. Ich kann einfach nicht in alleine weiter diesen Fördermittelwahnsinn machen, weil immer verschiedene Fristen sind, immer verschiedene Ansprüche, immer verschiedene Zeiten, ob ja oder nein und wann der Verwendungsnachweis und wann der kleine Zeitslot, wann man dann das Geld ausgeben kann. Das wäre natürlich die Lösung, dass man sagt, man macht kostenfreie Angebote und so wie ich das vorher sagte mit den Insekten, man geht raus, also wirklich raus an Plätze, wo dann draußen Theater gespielt werden kann und es wird wahrgenommen, einfach weil man da sitzt. Einfach weil man da eben auch auf dem Platz ist. Und da gäbe es schon viele. Also wir haben auch die Movinale, die im August im Wortgarten stattfindet. Da gehen viele Leute hin. Das ist eine tolle Sache. Der Wortgarten, es ist ein draußen, wo Leute sind. Da ist ein Spielplatz. Der Brühl ist auch ein großer öffentlicher Platz. Könnte man auch was machen. Der Marktplatz ist auch ein großer Platz. Der Kornmarkt ist nicht groß, aber ist auch ein öffentlicher Platz. Da gibt's viele Möglichkeiten. Ich würde versuchen, junge Menschen, die Ideen haben und die sagen, ich würde jetzt in dem leerstehenden Laden das oder das machen, denen würde ich mit den Mietpreisen entgegenkommen. Ich würde sagen, passt auf, ihr kriegt ein Jahr gegen die Nebenkosten, müsst nur die Nebenkosten zahlen oder mietfrei oder halbe Miete oder irgendwas. Ich würde versuchen, ihnen entgegenzukommen, je nachdem, wie viel sie haben und sagen, probiert das aus. Kommt in die Stadt, macht das, probiert das. Wird das hier. Weil Quedlinburg hat zwei berufsbildende Schulen. Also einmal kann man grafisch, technischer Assistent, Erzieherin kann man werden. Es gibt ein Gymnasium, eine Fachschule gibt es irgendwo. Das wäre auch was, wo ich eigentlich denken würde, diese Fachschule für Gartenbau, die müsste man eigentlich irgendwie wieder gewinnen, dass man junge Leute hat. Die jungen Leute, die aufs Gymnasium gehen oder auf die Waldorfschule gehen, die übrigens auch dann woanders hingehen müssen, um Abitur zu machen, ne? Und die gehen zur Ausbildung weg und du weißt nicht, ob sie wiederkommen. Also das muss gemischt werden und da müssen junge Leute her. Quedlinburg hat viele alte Menschen. Das muss was für die jungen Leute da sein, was sie interessiert. Das wäre das Erste, was ich mache. Weil so eine ganz große Angst, dass einem was weggenommen wird, scheint da vorzuherrschen. Und auch ein bisschen, also was ich schon in Quedlinburg sehe, ist so eine, wir haben das immer schon so gemacht, nicht eine Tradition, also es gibt schon auch eine Tradition, aber eben ein bisschen so eine enge Vorstellung, wie man eben lebt und dass man nicht möchte, dass da jemand anders kommt und dass man sich auf was Neues einstellen muss. Aber damit meine ich jetzt eher so eingefleischte Quedlinburger, die sagen, jetzt haben wir sowieso immer weniger, also dieser Grundtenor, den ich vorher schon mal sagte, ja, die Stadt hat kein Geld. Also dieses immer dieses Argument, es ist kein Geld da, es sind keine Arbeitsplätze da, es ist kein Geld da. Das heißt, wenn jemand anders kommt, ist die Gefahr groß, die nehmen das weg, was ja an sich schon vollkommen absurd ist, weil wenn nichts da ist, kann ja gar nichts weggenommen werden. Und dass man da mehr gewinnt, wenn man sich weiter aufmacht, braucht man ja nicht drüber zu reden.
1: Also es soll halt so ein Müllmonster sein, was den Müll isst.
2: Das ist ein perfekter Platz, weil das Müll ist.
3: Das ist ein V, der gerade Musik hört, in der Paarungszeit gerade ist und dann spannt er gerade sein Rad auf. Und er will das Weibchen beeindrucken.
1: Waldgeist. Und der isst halt Brennnessel und alles. So, Kräuter.
4: Das ist mein Bild. Also das sind praktisch mehrere Blätter und also das Eigentliche will ich noch dazu malen. Also das sind praktisch die Eier von den Tieren.
2: Und das finde ich auch sehr schön aus.
5: This is a plots from the trees and I put the plots before the paper and I draw it, I color it, then I take the plot out, then will be like this. This is a butterfly and I draw a flower and I draw a sun with
2: the flower.
5: Cloud.
6: Das ist ein Zauberblatt. Und jeder, der das hat, ist unsichtbar für Zauberer.
0: Und dann gibt's dieses Gefühl, bedroht zu werden. Ich verstehe es nicht. Ich persönlich kann es nicht nachvollziehen, ne? Von so Institutionen wie der Reichenstraße, wo es eben eine queere Bewegung gibt, wo es Frauen gibt, die feiern, dass sie Frauen sind. Oder eben die Zora. Und was jetzt, das kann ich persönlich einfach nicht nachvollziehen. Und die werden angegriffen dafür, dass sie dafür offen sind. Natürlich so ein bisschen, ja, bei uns gab es immer nur zwei Geschlechter und das muss auch so bleiben.

0: Die AfD hat ja ziemlich klar gemacht, ja, sie sagt ja immer, sie möchte nicht in Spielpläne eingreifen. Es stimmt ja nicht. Sie haben eine bestimmte Vorstellung davon, was Kultur ist. Wie sich das dann ändert, wenn die AfD an der Regierung ist, kann ich nur ahnen. Aber wenn ich mir vorstelle, dass ich Workshops mache mit Menschen, die von der AfD nicht nur nicht geduldet werden, sondern abgeschoben werden sollen oder gar nicht kommen sollen, dann weiß ich nicht genau, wie sich das darauf auswirkt. Kriege ich dadurch persönlich Schwierigkeiten? Werde ich angefeindet? Wird mein Theater beschädigt? Das kann ich ja jetzt noch nicht beurteilen. Und ich habe jetzt eben auch keinen Fördermittelantrag mehr geschrieben. Das heißt, ich kann jetzt nicht sagen, gibt es einen Vorher, gibt ein Nachher. Ich habe mich bei den Fördermittelanträgen nicht daran gehalten. Da gab es ja auch Vorgaben, was ist interessant. Es muss gesellschaftspolitisch relevant sein, es muss innovativ sein, es muss überregional von Interesse sein. Da kann man sich ja auch weiß Gott was vorstellen. Aber wenn ich mir denke, es soll jetzt deutsch sein, ja, da fällt mir natürlich dann nicht mehr so viel ein. Dass ich ohne Fördermittel existieren könnte, das brauche ich mir nicht einzubilden. Das funktioniert nicht. Ich gehe jetzt davon aus, das Publikum wird ja nicht ausgetauscht. Aber ich lebe halt schon prekär. Das heißt, wenn ich mir jetzt die Fördermittel wegdenke, dann lebe ich eben noch prekärer. Damit wäre das Ende des Theaters ganz unpolitisch vorprogrammiert. Also das wäre jetzt ganz unspektakulär, wäre ich dann einfach weg. Und wenn ich dann keinen Lebensunterhalt mehr habe, dann würde ich mir natürlich nicht Sachsen-Anhalt aussuchen, sondern irgendwo, wo ich Leute kenne, die mich nehmen. Also ich glaube schon, dass von der Reichenstraße aus auch immer wieder Demonstrationen stattfinden oder zumindest Infotische. Also die sind schon sehr präsent auf dem Markt, immer wieder mit der Regenbogenfahne und immer wieder auch mit, wir brauchen Demokratie. Was ich nach wie vor für unabdingbar halte, dass sie sich, was soll ich jetzt sagen, aufmachen für andere Gruppierungen. Also das ist eben das Problem, das ist wieder dieses Blasenproblem. Also was könnte jetzt diese Blasen aufbrechen? Meiner Meinung nach bräuchte es zwischen allen Menschen, also zwischen all denen, die ich jetzt beschrieben habe, inklusive derjenigen, die eben unsicher sind, weil sie sagen, ja, sie wählen Protest, weil so wie das jetzt ist, geht's nicht weiter und sie überlegen, die AfD zu wählen, weil sie glauben, dass das eine Alternative ist. Auch mit denen müsste man ins Gespräch kommen. Ich habe keine Ahnung wie, aber diese Wände müssen aufgebrochen werden. Das heißt, man müsste diese Idee von Demokratie anders runterbrechen. Ich glaube nicht im Gespräch, sondern im irgendwas miteinander tun. Vielleicht eben auch künstlerisch, wie auch immer das aussehen sollte. Da bin das jetzt aus dem Stand. Ja, habe ich jetzt keine Ahnung, aber irgendwas gemeinsam gestalten, um zu sagen, das ist jetzt möglich. Ne? Also wir sind da alle irgendwie gleich. Wir können da alle was machen. Wir können alle irgendein Zeichen hinhängen, dass wir da sind, dass wir Frieden wollen, dass wir miteinander, wir hier diese Stadt lebenswert finden und dass wir sagen, das wünschen wir uns. Wir wünschen uns, dass wir gemeinsam an einem Tisch sitzen können. Wir wünschen uns, dass wir gemeinsam den Park benutzen. Das wünschen wir uns. Und dass wir alle keine Angst haben müssen, im Dunkeln nach Hause zu gehen. Ne? Das ist das, was wir uns wünschen. Und das bedeutet, dass wir uns gegenseitig kennen und akzeptieren und in unserer Würde hinnehmen. Da müsste ich jetzt echt drüber nachdenken, gibt es bestimmt Möglichkeiten von Aktionen, die eben auch regelmäßig stattfinden müssten und absolut sichtbar, eben Marktplatz, aber eben an Markttagen, also wirklich so an Tagen, wo wirklich alle über diesen Marktplatz gehen, da müsste das sein. Billiges Essen ist zum Beispiel auch, das ist ein sehr gutes Stichwort, ja, da ist der Quedlinburger auch ziemlich kitzlig und empfindlich an der Stelle, weil nach Corona ist jetzt wirklich in der Gastronomie sind die Preise hochgegangen, jetzt gehen ja überall die Preise bei allem hoch. Das trifft die Leute eben empfindlich. Das ist wirklich so ein, haben wir schon gesehen, haben wir alles schon mal gehabt. Ja, das triggert ungemein. Tatsächlich, also dieses bezahlbar zu essen bekommen in Gesellschaft, in der man sich wohlfühlt. Und ich glaube, Sicherheit spielt also eine ganz, ganz große Rolle. Ein sich gesehen fühlen und sich sicher fühlen. Ich habe ein Stück angefangen mit der Basisförderung. Da hatte ich eben eine Regisseurin und eine Künstlerin. Das hat allerdings ein ziemlich, also ein Aufbau, der mir im Moment körperlich zu viel ist. Es wäre An sich ein schönes Stück, weil es auch ein bisschen, ein ganz klein bisschen einen politischen, eine politische Lesart hätte. Harz unter heißt das. Es geht um eine Überschwemmung, also viele Wassermassen, die runterkommen und eben plötzlich alles unter Wasser setzen, die ganze Stadt unter Wasser setzen. So geschehen vor 100 Jahren, also ist passiert. Alle Brücken waren kaputt und das Stück geht eben so, dass in dem Theater sich ein Papiertheater löst und auf den Wellen schwimmt und einige kleine Wesen, die man nicht sehen kann, die aber die Tante der Puppenspielerin erforscht hat, und die retten sich da auf dieses Papiertheater, glaubend, dass es eigentlich ein Haus ist und sind zwei verschiedene Lebewesen, die sich überhaupt nicht, die begegnen sich nie. Vorher sind sie nie begegnet, weil sie in verschiedenen Etagen gelebt haben, haben aber voneinander gehört und haben heftigste Vorurteile. Und nun sitzen sie aber auf diesem gleichen Papiertheater und kommen sich zwangsweise immer näher. Und die Kinder von denen, die treffen sich dann auf dem Dach, weil sie das satt haben, dass die Eltern sich dauernd streiten. Und machen dann ein kleines Theaterstück für die Eltern und sagen, da müsst ihr mitspielen. Und wenn ihr so weitermacht, dann kommen wir nicht von dem Dach runter. Also das wäre eigentlich ein Stück, was jetzt an der Zeit wäre. Aber ja, ich konnte jetzt eben im Augenblick gerade gar nicht weitermachen. Und eigentlich möchte ich eben das Theater öffnen, sollten museale Räume entstehen, um Puppentheater noch erfahrbarer zu machen. Also anhand von Exponaten, die man in die Hand nehmen kann und Mini-Workshops, einfach auszuprobieren, was steckt überhaupt hinter Puppentheater, was meint das, ne? Also wenn ich jetzt was in die Hand nehme und bewege das, ne, dann bin ich eigentlich schon Puppenspieler. Also so niedrigschwellige Sachen. Aber das kann ich alleine, ich bin momentan ganz und gar alleine in dem Haus, ich kann es nicht stemmen gerade. Und ich habe da keine Idee. Ich weiß nicht, wie es weitergehen soll. Da muss jetzt, irgendwas muss passieren. Es müssen Leute reinkommen. Es muss kleiner werden. Also das, was ich machen möchte, soll mehr rausgehen. Und also einerseits raus, wie wir schon gesagt haben, auf die grüne Wiese in den öffentlichen Raum. Und andererseits eben die Leute, die reinkommen, die einfach was erleben können. Also nicht immer nur Stücke, sondern eben auch einfach mal probieren. Dazu brauche ich aber Mitmenschen.
1: Figurentheatermacherin Anja Herbener.

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3: Ja, macht noch nicht das Licht aus, sondern an. Wir sind da für euch die nächsten 2 Stunden. Mit den aktuellen Kinostarts und mehr.
4: I think it's time to blow this thing. Get everybody in the stuff together. Okay, 3, 2, 1, let's jam.
3: Und da sind wir heute gut angestreten, hier auf jeden Fall gut aufgestellt mit Oliver. Hallo.
5: Ja, hallo.
3: Mit Oliver, hallo.
6: Hallihallo.
3: Und mit Nicht-Oliver, hallo.
6: Hi, hi.
3: Ich bin auch nicht Oliver. Und der Flo ist auch nicht Oliver. Und der kommt auch noch nachher. Und dann geht's weiter hier mit den 2 Ollis und mit dem Rest zu Masters of the Universe, unter anderem heute in der Sendung. Vorher gibt's passend zum Sommer neue Musik von Jungle the Wave. Viel Spaß bei Filmriss.

0: Ich will nicht indiskret sein, aber ihr habt nicht ganz zufällig 6 Finger an eurer rechten Hand?
1: Beginnt ihr eure Gespräche immer so?
2: Also, wir beginnen unsere Gespräche hier immer so.
3: Veranstaltungstipps der Woche.
2: Genau. Und damit sind wir tatsächlich auch vollzählig hier. Hallo Aki.
4: Guten Morgen.
2: Hallo Flo.
5: Hallo.
2: So, damit sind alle Dinge geklärt, die es zu klären gilt im Vorfeld. Und wir beginnen hier mit den Veranstaltungstipps der Woche. Da gibt es das Sommerkino an der Plagwitzer Markthalle an. Da gibt es auch einen Film zum Entdecken. Phänomenal. Ich habe sehr viel Spaß gehabt, muss ich sagen, in dem Screening beim Carlo Vivari Film Festival. Louis Ortega, Kill the Jockey. Wirklich sehr abgefahrene, schräge Mischung. Eine der Tanzszenen des Jahres, definitiv. In der spanischen Originalfassung mit deutschen Untertiteln am Dienstagabend 21:45 Plagwitzer Markthalle. Und Yorgos Lanthimos Bugonia gibt's zu sehen am Mittwochabend 21:45. Am Donnerstag folgen da die Shortfilm Night Snail Eye Comic Festival Kurzfilme vom Leipziger Comic Festival Snail Eye, also ein schönes animiertes Kurzfilmprogramm, das am Donnerstagabend 21:45 und gleiche Uhrzeit am Freitagabend Sentimental Value von Joachim Trier gerade nochmal gesehen und wieder völlig hin und weg, muss ich sagen, der zu unseren Filmen des Jahres zählte. Sentimental Value zu sehen am Freitagabend 21:45 an der Plagwitzer Markthalle im Open Air. Alles nachzulesen auf schaubühne.com, da gibt es das Programm in aller Ausführlichkeit. Und wir schauen auf die Feinkost.
6: In der Tat, da geht das Sommerkino ab 21.30 Uhr los und mit Extrawurst, also im Grunde ja Theater im Kino mit einer Frage der Gesellschaft, die dort ausgehandelt wird anhand des Grills eines Tennisclubs, deutsche Komödie. Haben aber auch einige von uns sehr sehenswert gefunden. Dann Dienstag weiter in den queeren Kosmos mit History of Sound, wo es darum geht, wie Leute sich näher kommen und Folkmusik in der ersten Hälfte des 20. Jahrhunderts aufzeichnen. Mittwoch haben wir dann Hamlet, also das große Melodrama vor den Hintergründen von Shakespeares Biografie und seiner Frau. Donnerstag gibt es Der Teufel trägt Prada 2, gute, unterhaltsame Mediensatire, würde ich sagen, mit viel sehenswerter Mode. Dann Freitag am 12.06. gibt es Amrum, kann man sich angucken, wenn man das möchte. Gedenken wir daran, dass Hagbohm an sich ein cooler Typ war.
2: Ja, gute Gelegenheit, sich daran zu erinnern. Auf jeden Fall mit Amrum am Freitagabend. Jeweils Beginn beim Open-Air-Kino auf der Feinkost ist um 21.30 Uhr. Ja, geht dahin. Mehr Sommerkino dann im Juli. Da folgt dann das Open-Air auf der Galopprennbahn, unter anderem Dölitzer Mühle, die sich ja bespielt von der Cinemathek, und das 7CL-Sommerkino. Wir müssen uns umgewöhnen an neuem Ort, auch ebenfalls von der Cinemathek. Also das und mehr und natürlich auch Open-Air-Kino in Halle. Du brauchst den ganzen Text nicht vorlesen, Oliver. Naja. Der ist ein bisschen lang geraten. Das war ein Monatstipp im Kreuzer. Also aber zusammenfassend lässt sich erwähnen, dass es sicherlich wieder schön wird bei den Stummfilmtagen auf der Warze.
5: Genau, da werden Filme aus den Kindertagen des Kinos gezeigt. Unter anderem diese fürchterlichen Hüte, Kurzfilme von Thomas Edison, grundgütiger, aus 1909. Dann die drei Zeitalter, Three Ages von Buster Keaton, die Zunge des Zorros von Douglas Fairbanks, der Mann mit der Kamera aus 1929 und irgendwann soll auch Murnaus Nosferatu kommen.
7: Der lief schon.
5: Ach, schade. Na gut. Den kann man sich tatsächlich auch für das heimische Wohl auf Blu-ray tatsächlich erwerben.
2: Insofern ja, kommt er ja auch immer mal wieder, ja, auf jeden Fall.
5: Und das Ganze findet ihr auf den Stummfilmtagen auf der Warze zwischen dem 3. und dem 10.06. im Clara Zetkin Park.
2: Immer sehr schön mit Musikbegleitung das Ganze in jedem Fall. Und auch schön, dass sie auch immer wieder das Programm variieren. Also irgendwie nicht nur Chaplin und Keaton zeigen, sondern auch in diesem Jahr zum Beispiel Abenteuerfilme mit Douglas Fairbanks oder mal Buñuels andalusischen Hund. Schön auf jeden Fall. Nutzt das bis zum 10.06. Die Reihe Grenzgänger im Cineding.
6: In der am 11.06. um 19 Uhr Axiom läuft. Hab ich nicht gesehen, aber hier steht: Fake it till you make it. Julius zieht alle in seinen Bann, ist aber nicht der, der er zu sein vorgibt. Ein Film über Identität und Sozialverhalten. Ja, deutscher Film. Axiom, Cineding. 11.06. 19 Uhr. Grenzgänger.
2: In diesem Fall ein recht junger noch von 22. Da laufen ja auch durchaus Filme so aus den 70ern und 80ern. Gut, jetzt geht's weiter mit einem Dokumentarfilm in der Kinobar Parker Frühling. Das Gewicht der Welt. Hier geht's um Wissenschaftler und Wissenschaftlerinnen, die angesichts der globalen Klimakrise emotionale und professionelle Dilemmata durchlaufen. Das Gewicht der Welt von Florian Heinzen-Ziop mit Filmgespräch im Anschluss am 8.6. 17 Uhr in der Kinobar Parker Frühling. Ja, die Final Girls sind wieder da.
4: So sieht's aus. Am 12.06. 19.30 Uhr könnt ihr euch in der Cinemathek das Final Girl Berlin Film Festival ansehen. Und das präsentiert Horror-Kurzfilmkino, in welchen Frauen und nicht-binäre Menschen Regie geführt haben. Und Filme, die von ihnen geschrieben und produziert wurden, gezeigt werden. Final Girls Berlin Nachspiel in der Cinemathek am 12.06. 19.30 Uhr mit einer Einführung und einem Gespräch.
7: Dann erwartet euch in den Passage-Kinos am 8.6. um 20.30 Uhr in der Reihe Literatur trifft Film der Film Jakob der Lügner von 1974 von Frank Bayer, unter anderem mit Henry Hübchen und Armin Müller-Stahl. Und da geht es um einen im Ghetto lebenden Juden, der zufällig eine Radiosendung hört und den Mitbewohnern im Ghetto dann Hoffnung macht, indem er selber dann Radio-Meldungen erfindet, obwohl er selber keins besitzt. Genau. Passage-Kinos, 8.06. 20.30 Uhr, Literatur trifft Film. Mit Einführung.
2: In der kommenden Woche startet der Film, der im Berlinale-Wettbewerb lief in diesem Jahr, Angela Schaneleks Meine Frau weint. Und da gibt es eine kleine Premiere.
5: Genau, in den Passage-Kinos am 11.06. 18.30 Uhr tatsächlich auch mit Regiegesprächen. Ein gewöhnlicher Arbeitstag auf einer Baustelle. Thomas, ein 40-jähriger Kranführer, erhält einen Anruf von seiner Frau, die ihn bittet, sie im Krankenhaus abzuholen. Er trifft sie weinend an. Diesen Film, wie gesagt, in den Passage-Kinos 11.06. 18.30 Uhr mit Regiegespräch.
2: Ja. Ich kann ja mit ihren Filmen überhaupt nichts anfangen. Schaust du dir das an, liebe Jasmin, nächste Woche?
6: Ich weiß nicht, ob nächste Woche, aber ich kann es mir vorstellen.
2: Ja, okay. Also nächste Woche würde er auf jeden Fall dann starten. Dann besprechen wir ihn hoffentlich. Du schaust ihn.
8: Ich habe überlegt, ihn zu gucken, weil ich sehr viel Begeisterung von anderen Leuten mitbekommen habe und bin jetzt ein bisschen interessiert daran. Aber wir sehen mal.
2: Mit was für Leuten hast du zu tun?
8: Tja.
2: Also Schaneleck ist schwierig. Aber wir werden es nächste Woche dann auf jeden Fall ausdiskutieren, ob es vielleicht doch gar nicht so schlimm ist. Eine ganz große Empfehlung, am Montagabend ins zeitgeschichtliche Forum zu gehen.
8: Ja, es gibt Mit der Faust in die Welt schlagen. Mal wieder. Der Film aus dem letzten Jahr von Constanze Klaue. Am 8.6. zeitgeschichtlichen Forum, 19 Uhr. In der Reihe Ein anderer Kino-Osten mit Regiegespräch gibt es auch. Es geht um zwei Brüder, die in der ostsächsischen Provinz aufwachsen. Sie erleben Arbeits- und Perspektivlosigkeit nach der Wende und aus kindlich-jugendlichem Blickwinkel. Es ist eine Adaption des Romans von Lukas Ritschl, den ich zu Hause auf dem soll noch gelesen werden Stab liegen habe. ich habe ihn nicht gesehen, aber ich habe sehr viel Positives von allen anderen um mich herum mitbekommen. Deswegen geht dahin, so Mit der Faust in die Welt schlagen, ins Zeitgeschichte-Forum am 8.6. um 19 Uhr.
2: Ja, und das ganz Besondere daran, deswegen müsst ihr da unbedingt auf jeden Fall hin, am Montagabend ist nicht nur Andreas Kötzing zu Gast, der das Ganze moderieren wird, sondern auch die Regisseurin Constanze Klaue ist da zum Regiegespräch im Anschluss an den Film. Super wichtig, gerade eben auch in diesen Zeiten. Wir haben am Sonntag Wahl in Aue-Bad Schlema und da könnte es sein, dass der erste freie Sachse das Bürgermeisteramt bekleiden wird. Also wichtiger denn je, auf jeden Fall Filme wie diesen zu sehen. mit der Faust in die Welt schlagen. Montagabend zeitgeschichtliches Forum. Der Eintritt ist da in der Regel frei. 19 Uhr.
6: Ja, auf der Schaubühne Nindenfels ist am 8.6. um 18.30 Uhr Soirée Cinéma. Das heißt, es gibt Filme mit Titeln wie Tremors Passement und Leuten, die besser Französisch aussprechen können als ich. Das gibt es da im Original mit Untertitel, also ihr müsst keine Sorge haben, ihr müsst nicht Französisch verstehen. Es geht hier Pride Month angemessen um queere Themen. Baptiste ist in einer Beziehung mit Samia, als er Cookie Canty zum ersten Mal trifft, eine junge Drag Queen aus der Pariser Szene, die ihn sofort fasziniert. Ja, also diese drei Nächte könnt ihr euch auf der Schaubühne Lindenfels am 8.6. um 18.30 Uhr ansehen.
2: Das Gegenkino ist ja nicht nur im Herbst zugegen, sondern eben auch zwischendurch immer mal wieder mit spannenden Veranstaltungen wie zum Beispiel Punku. Den gab es letztes Jahr beim Gegenkino zu sehen, dieses Jahr also nochmal jetzt am 12.06. im UT Connewitz. Und das ist ein Film aus Peru und der handelt hier von einem Jungen, der im Dschungel, also Misha hilft einem Jungen im Dschungel und setzt damit eine Kette von Ereignissen in Gang, die kulturelle Spannungen offenbaren. Punku zu sehen am 12.06. 20 Uhr, original mit englischen Untertiteln im UT Connewitz.
4: Und im zeitgeschichtlichen Forum am 9.6. 19 Uhr mit Filmgespräch könnt ihr See My Story, Copyright by Matt Germains. Okay. Matt Germains sehen.
2: Die verrückten Deutschen.
4: Ja, dachte man zuerst, ne? Ich dachte, ich habe ihn verlesen, aber Matt Germains, so nennen sich Mosambikanerinnen und Mosambikaner, die eine Zeit lang als Vertragsarbeitende in der DDR lebten. Ja, dann könnte es mit Germans
2: genau,
4: sein.
2: Genau, so ist es. Ach so, ganz genau so ist es.
4: Ah ja, okay. Ah, boah, Leute, ihr lernt ja heute wieder mal was fürs Leben. Etwa 20.000 von ihnen waren auf Grundlage eines Staatsvertrags zwischen ihrem Heimatland und der DDR gekommen. Viele mussten nach der Wiedervereinigung das Land verlassen. Bis heute kämpfen manche darum, dass ihnen Teile ihres ausstehenden Lohns ausgezahlt werden. Das klingt sehr interessant und wichtig, dass das mal gezeigt wird. Also See My Stories, Copyright by Matt Germans, im zeitgeschichtlichen Forum am 9.6. 19 Uhr mit Filmgespräch.
2: Tusch! Und zwar für den Amazing Digital Circus, ein Internetphänomen, möchte ich mal sagen, ein YouTube-Phänomen, das jetzt ins Kino kommt.
7: Ja, jetzt weiß ich endlich mal, was das ist. Ich sehe immer die Poster. Mhm. Also The Amazing Digital Circus, The Last Act. Regie Goose Works, das klingt auf jeden Fall wie ein YouTuber-Name und das läuft im Cinestar, CT Lichtspiele Taucher, Cineplex im Regina-Palast, im UCI, im Cinemax, im Prisma und zwar am 6. und 7.6. Und es ist quasi der Abschluss der enorm erfolgreichen, aber auch skurrilen YouTube-Animationsserie, wer hätte es gedacht, der unglaubliche digitale Zirkus.
2: Ja. Also es gibt wahnsinnig viele Fans des Ganzen und es ist schön schräg auf jeden Fall. Und jetzt tatsächlich im großen Kino zu sehen, in dieser Woche so als Sonderstart quasi. So, alle nach Halle, wir schauen ins Puschkino.
6: Tun wir, da kommt einer meiner Lieblingsfilme am 8.6. um 19 Uhr als Film mit Gespräch, kommt dort Coming Out. Das ist ein Film, der 1989 Premiere hatte und der erste schwule Film der DDR oder zumindest Spielfilm und während der Filmpremiere im Grunde ist die Mauer gefallen. Also die Leute sind reingegangen, haben diesen Film gesehen, sind rausgekommen und waren in einer anderen Welt.
2: Frei!
6: Das muss man sich vorstellen und ja, es ist ein Film über eben die schwule Szene. Ein junger Lehrer, der schon früher so homosexuelle Begegnungen hatte, merkt, dass er von dem nicht loskommt, beginnt in die Bars zu gehen und wir folgen ihm dabei und lernen hier einen nicht komplett sympathischen, sondern sehr gebrochenen Hauptcharakter kennen, der viele verschiedene Figuren aus der Zeit dort kennenlernt. Es ist ein abseitiger Film mit fantastischen Dialogen, bester Einsatz deutschen Schlagers, der jemals ja, gefilmt wurde. Und ich würde ihn auf jeden Fall als meinen liebsten DDR-Film und vielleicht einen meiner Top-Filme überhaupt ranken. Bitte, bitte ansehen. Ist wirklich gut. Und zu Gast sind die Hauptdarsteller Matthias Freihof und Dirk Kummer. Ja, mal gucken, ob Ihnen die engen Jeans noch immer so sehr stehen. Wir werden es herausfinden im Puschkino am 8.6. um 19 Uhr. Film und Gespräch zu Coming Out DDR 1989.

0: Jo.
1: Soll ich machen, Jasmin, oder willst du noch zweimal? Weil ich sehe hier einfach nur Dinge, die deinen Namen schreiben,
0: also
1: die
0: ich
1: hier
0: lese. Peter von Kant kann ich auch was zu sagen. Aber du kannst jetzt erstmal.
1: Alles klar. Am 10.06. gibt es im Lux-Kino um 20 Uhr die Stadt der verlorenen Seelen aus dem Jahr 83. Rosa von Breinholms queeres Kultmusical porträtiert das schillernde Leben einer Gruppe exzentrischer US-amerikanischer Kabarett-Performer. Publikumsgespräch mit Oliver Sechting und Joaquin Labanna in Kooperation mit den Händel-Festspielen und der AIDS-Hilfe Halle Sachsen-Anhalt. Süd-TV, das gibt's da zu sehen. Am 10.06. im Lux-Kino in Halle um 20 Uhr, die Stadt der verlorenen Seelen.
0: Ja, und Peter von Kant, das Porträt von François Ozon des Rainer Werner Fassbinder. War interessant.
2: Ja, ich würde auch sagen, interessant war es.
0: Ja, lohnt sich auf jeden Fall, sich das mal anzuschauen. Der Film lief auf der Berlinale damals. Die neue Interpretation von Die bitteren Tränen der Petra von Kant aus dem Jahr 1972. Hier also 2022 im Sasi. Also jetzt lief auf der Berlinale und jetzt kommt er nochmal im Sasi am 9.6. Ich glaube, ich gucke nochmal nach, genau wann das da genauso gewesen ist. Und wir sind ansonsten damit eigentlich durch mit den Veranstaltungstipps für die kommende Kinowoche und kommen gleich zu unseren Filmstarts. Peter von Kant läuft, wie gesagt, um 19 Uhr am 9.6. Und ich habe noch ein bisschen Musik mitgebracht, die ich wirklich gerne vorab noch schießen würde, bevor wir gleich zum Soundtrack natürlich des ersten Films kommen, weil eine neue Single erschienen ist von Arlo Parks zusammen mit Sampha Senses und die hört ihr jetzt. 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

0: mit diesen ja, sehr feierlichen Klängen, möchte man sagen. Es klingt so irgendwie auf jeden Fall nach fiesen 70er
1: Jahren. Aber don't go wasting your emotions.
0: Ich wollte gerade sagen, daran hat es mich auf jeden Fall erinnert. Ja, genau. Aber hier kommt noch Brian Mays Gitarre rein. Unverkennbar. Daniel Pemberton hat den Soundtrack gemacht mit Unterstützung an den Seiten von Brian May, der Soundtrack zu Masters of the Universe, der Film zum gleichnamigen Franchise von Mattel. Ja, das steht ja direkt am Anfang. Ja, ja. Großes Mattel-Logo und da ist dann auch irgendwie die Hoffnung da. Wir haben jetzt hier vielleicht irgendwie so einen legitimen Nachfolger von Barbie. Mal schauen, was daraus werden wird. 1987.
1: Hattet ihr auch vorher noch Spielzeugwerbung?
2: Da war ich noch nicht mit Kinosaal.
1: Nee, okay.
0: Ich fürchte, ich auch nicht. Ja.
3: Aber mir gab es vorher Werbung von Horrorfilmen. Aber ihr habt doch auch Spielzeugwerbung, richtig?
1: Genau,
3: von ihm und jetzt.
1: Genau, damit du noch schnell hier mit den Figuren dann zu Hause das alles nochmal nachspielen kannst.
3: Ich habe mir extra einen Flyer mitgebracht.
0: Muss ich dazu sagen, wir haben ihn um 22.55 Uhr gesehen. Da kommt keine Spielzeugwerbung mehr. Da lief sowieso sehr wenig Werbung um die Uhrzeit. Und es waren auch sehr wenig Leute da, die es in irgendeiner Form interessiert hätte. Aber dazu später vielleicht mehr. Wir wollen reden über die Realverfilmung von Masters of the Universe, war jetzt auch eine Weile in the making, oder?
2: So wie ich das nochmal so halb mitbekommen habe, glaube ich, seit 20 Jahren versuchen, die einen neuen Film zu machen.
0: Ja.
2: Und ich glaube, Barbie ist das, was nochmal richtig gekickstartet hat.
3: Ja, also das ist das, die Rechte von dem Franchise, die wechselten immer mal von hier nach dort und sind jetzt schließlich bei Amazon gelandet. Es gab mal die Überlegung, auch für Netflix so einen Realfilm zu machen, der wurde dann irgendwann mal gekickt und da sollten die Darsteller mit rein, die Darsteller mit rein. An dem Projekt an sich haben sie aktiv seit 2024 gearbeitet, ne, also mit Training, mit Vorbereitung, Pre-Production und dann irgendwann die Dreharbeiten, die sie primär in London durchgeführt haben, also beziehungsweise in den UK und dann irgendwann
0: Studios, überall nur Studios, glaube ich. Es waren, glaube ich, wenig Außenaufnahmen, oder?
2: Nee, ich habe mitbekommen, wir waren auch viel auf Island, sie waren in Europa allgemein viel unterwegs.
3: Also,
2: schon auch viel Location und halt viel Sets auch gebaut, ja.
3: Genau, also Island wahrscheinlich dann eher so Establishment-Shots und die haben halt wirklich, das ist halt auch so das Großartige, halt viel Sets halt gebaut. Also meine Befürchtung war zu Beginn, wird einfach nur eine CGI-Schlacht und jein, aber der Film spielt sehr viel vor echten, realen Sets, wo halt in vielen geschlossenen Räumen, Burgen, Höhlen und so weiter und so fort, mit vielen Sachen, die halt wirklich echt gebaut wurden.
0: Mhm. Ja, gehen wir mal ein bisschen zurück an den Anfang. Wer war tatsächlich sozialisiert mit He-Man und hat damit gespielt in seiner Kindheit?
2: Wer outet sich als alt?
0: Naja, also, man kann das auch später nachholen.
4: Ich hätte können, aber ich mochte die weichen Köpfe nicht. Das fand ich haptisch so unangenehm, dass ich die nie benutzt habe.
5: Also mit der Serie vertraut, ja, aber das Spielzeug direkt nie gespielt. Also irgendwie hat man immer nur gewusst, dass die Serie existiert, also die Zeichentrickserie, aber irgendwie das Spielzeug hatte ich nie.
2: Mhm. Lustigerweise hatte ich was von dem Spielzeug aus den 2000ern. Aber die Serie oder sowas habe ich nie gesehen.
0: Es gab
2: mehrfach Revivals, auch Anfang der 2000er, in den 90ern.
0: Aber Oliver ist Fan, glaube ich.
3: Ich habe mit dem Spielzeug auch nie wirklich nie gespielt. Ich war dann mehr so in Richtung Star Trek. Ne? Also meine Figuren, die waren dünner. Und aber ich habe einen Freund, der ist He-Man-Fan in den höchsten Tönen gewissermaßen. Er hat sämtliche Figuren zu Hause und Burgen und alles natürlich noch original verpackt. Und er fiebert auch diesem Film bereits schon entgegen, wie ein Kind Weihnachten entgegenfiebert. Und er ist auch wahnsinnig gehypt. Ne? Er war dort mit seiner Frau, sie ist mitgegangen, ne? Sie hat sich für ihn sehr gefreut und er hat nun mittlerweile auch schon angedroht, dass ich den Film noch ein paar Mal im Kino anschauen wird und auch die 4K-Edition für zu Hause erwerben wird, wenn sie denn dann rauskommt.
0: Ja, und das, glaube ich, kann man auf jeden Fall schon fast als Fazit vorweg schicken. Der Film ist definitiv was für Fans und man merkt, dass Travis Knight Fan ist.
3: Ja.
0: Der Regisseur dieses Films, ich für meinen Teil, das kann ich vielleicht noch kurz anschließen, bei uns in meiner Jugend gab es Lager, mehr oder weniger. Und das Masters of the Universe Lager oder auch das Transformers Lager war mir eigentlich eher fremd. Das war so das amerikanische Spielzeug, das war mir irgendwie nicht so wirklich nahe. eher die europäischen oder die japanischen Sachen, die waren für mich dann eher da. Ich habe natürlich die Serie auch immer wahrgenommen als Zeichentrickserie auf Tele 5 und Co. RTL lief sie ja auch noch früher. Aber war wirklich eher nicht so meins. Und das sicherlich auch eine Voraussetzung, die man haben sollte, wenn man sich in den Film reinbegibt, dass man da in irgendeiner Form etwas mit zu tun hat oder was anfangen kann. Wobei der Film ja schon auch Neues macht. Also er erzählt ja jetzt nicht so die klassische Geschichte der Serie irgendwie nach. Also die spielt ja wirklich ausschließlich eben auf Eternia, also diesem Fantasieland.
2: Ja, ich wollte nur noch anmerken, so wie ich das mitbekommen habe, sind auch viele Fans, also die Leute, die das als Kind kannten, teilweise auch ein bisschen vor den Kopf gestoßen und fanden nicht so durchweg begeistert. Ich als jemand, der damit nicht so viel ankommen konnte, bin heute tatsächlich nicht der Stinkstiefel, sondern hatte eine sehr große, gute Zeit. Mhm. Neben Lars, der...
0: Ist natürlich schwierig, ne? Du kannst ja Fans eigentlich immer nur vor den Kopf stoßen, ne? Aber man merkt, wie gesagt, das ist das, was ich auf jeden Fall sagen wollte, dass Travis Knight Fan ist, glaube ich.
2: Und zu dem Verdikt bin ich auch gekommen. Ich habe auch das Gefühl gehabt, dass Travis Knight jetzt, nachdem er sein anderes Kinderspielzeug verfilmt hat mit Bumblebee, wo ja die Leute auch sehr begeistert eigentlich waren, ich auch hier wieder sagen würde, man merkt, dass der Typ einfach in den 80s aufgewachsen ist und da, glaube ich, sehr viel Bock einfach drauf hat und seine Kinderspielzeuge jetzt verfilmen darf. Und ich hatte auch irgendwie, ich war überrascht, wie gut mir das alles gefallen hat, aber im Nachhinein denke ich mir auch so, ich liebe auch Flash Gordon und ich finde tatsächlich, dass der Film das für mich ziemlich gut geschafft hat, das ein ähnliches Feeling zu transportieren, auch was die Bilder angeht und sowas, dass er sich traut, auch so bunt zu sein und dieses Sword and Sorcerer in Space Quatschzeug zu machen in einem Ton, der sich nicht komplett drüber lustig macht. Klar, der hat auch augenzwinkernde Momente und sowas, aber ich finde, er schafft es immer schon, den Ton richtig zu treffen, sich in Richtung Momenten ernst zu nehmen und gleichzeitig Gags zu machen, dass ich sehr überrascht war davon. Ja.
0: Da müsste man jetzt direkt schon anschließen quasi mit unserer eigenen persönlichen Meinung und dem etwas entgegensetzen, aber ich wollte eigentlich erstmal auf die Handlung eingehen, ihr Lieben.
3: Ja, genau.
0: Und wer möchte das denn vielleicht gerne mal machen?
3: Genau, also der Film startet in Eternia, eben dieser Fantasiewelt oder diesem Fantasieplaneten, wo Zauberer und Drachen und magische Sachen halt tatsächlich real sind und existieren. Und der kleine Adam, der ist der Königssohn, hier ein kleiner Junge, ne, der hat so ein bisschen Schwierigkeiten, so seinen Vater zu beeindrucken. Er will auch irgendwie versuchen, dieser Kämpfer zu sein, kriegt er allerdings nicht hin. Und als dann schließlich die Bösen in Form von Skeletor und seinen Schergen das Schloss angreifen und die Familie, die Königsfamilie gefangen nehmen, gelingt Adam schließlich die Flucht durch ein magisches Portal, was halt dann da ist, zur Erde, samt natürlich dem magischen Superschwert und wächst dann halt dort auf und findet sich dann 15 Jahre später in der Personalabteilung eines Unternehmens wieder, ne? Und wo er dann eher auf Konfliktlösungen spezialisiert ist, auf friedliche Art und Weise, als halt mit dem Umgang mit dem Schwert. Und allerdings, er sucht dann sein Schwert, das hatte er verloren aus Gründen, nun hat er es dann wiedergefunden irgendwann und dann kehrt er zurück nach Eternia, wo er dann schließlich seinem Schicksal begegnet, zu Heeman wird und Skeletor und seine Schergen dann halt bekämpft. Ich weiß nicht, ist es zu viel gespoilert, wenn ich sage, er ist erfolgreich?
0: Ich glaube, das kann man sich schon mehr oder weniger denken, wie so vieles in diesem Film. Wie gesagt, das Überraschende war ja definitiv, dass hier eben diese Echtweltkomponente noch mit hineinkommt. Ne? Haben sie sich wahrscheinlich auch irgendwie gedacht, das hat gut funktioniert bei Barbie. Das machen wir jetzt hier nochmal in einer anderen Form. Wobei, so viel anders ist es jetzt auch nicht. Es ist halt schon irgendwie mit Seitenhieben gespicktes Reflekt der Gegenwart, mehr oder weniger, was dann da abgebildet wird, diesen Realweltsequenzen. Aber so richtig Gas gibt der Film ja eigentlich dann, wenn es nach Eternia geht, oder?
1: Ja. Also ich habe auch gar nichts, jetzt mal kurz noch vorweg mein Fazit. Also ich hatte mit der Serie nichts am Hut und ich habe einfach für mich gemerkt, das war irgendwie wahrscheinlich, was damit Spielzeug verkauft wurde, weil irgendwie Charaktere, Outfits und Look, es war so drüber überall. Das kann nur für Spielzeugmarketing genutzt worden sein, weil irgendwie passte das alles so überzogen nicht zusammen, aber im Großen und Ganzen war es dann wiederum unterhaltsamer Quatsch. Also ich war unterhalten, für mich war der Film ein Stück weit zu lang, aber ja.
0: Es war super, dass ihr alle irgendwie jetzt schon das Fazit macht hier. Ja, wir sind noch in der Besprechung, ihr Lieben. Wir reden gleich noch darüber, wie lange der Film ist.
1: Ich weiß jetzt gar nicht, was ich so... wurde ja schon ganz viel erzählt. Für mich kam zu wenig Battle Cat vor, auf die habe ich mich gefreut. Ja. Die fand ich in der deutschen Variante blöde synchronisiert. Das fand ich nicht so passend für eine Katze, aber ich weiß nicht, wie die Katze im Comic hieß oder gesprochen hat.
3: Battle Cat, ne? Die Animation von Battle Cat wäre wahrscheinlich auch zu teuer gewesen. Ne? Die mussten irgendwann Geld sparen. Also hatte ich so ein bisschen das Gefühl, dass sie... Da hier
0: aber das passt schon ganz gut damit rein. Was dieses Spielzeugding anbetrifft, ist es halt das eher andersrum. Ne? Nee, dass das Spielzeug verkauft werden soll durch den Film.
2: Nee, also das war die He-Man ist eine dieses Franchises, wo sie erst die Idee fürs Spielzeug hatten und sich dann überlegt haben, wie können wir das verkaufen und deswegen eine Serie gemacht haben.
0: Ja, aber wir reden ja jetzt gerade über den Film. Also dass die Kostüme im Film so drüber sind, dass man da das Spielzeug verkaufen will. Es ist halt eher andersrum,
2: meinte schon eher die Ursprünge davon.
0: Okay, das stimmt,
1: auch, was die so anhaben und auch eben die Figuren und dieser Ram-Man und
4: Fisto.
1: Ja, da waren lustige Sachen mit dabei. Es ist ein unterhaltsamer Film.
4: Give him head, Ram-Man.
1: Ja,
4: Fisto hat alles gefistet.
1: Der Look hat gefetzt. Es war auch lustig, dass die dann in der echten Welt waren und wie eine Frau beim Dinner so seine Lebensgeschichte erzählt. Aber ja, man kann es gucken, man muss es aber auch nicht gesehen haben, finde ich.
2: Ja, sie haben in dieser echten Welt ja auch irgendwie noch die Anspielung untergebracht an irgendwie die Entstehung davon. So, also das ja alles nochmal... dieses Thorak-Ding und sowas. Mhm. Da sind ja ganz viele Kleinigkeiten einfach drin. Auch um
0: Fanservice ist da drin auf jeden Fall. Ja. Ich denke mal auch reichlich. Also da wird schon jeder viel entdecken, der früher selber damit gespielt hat oder die Serie halt eben verfolgt hat. Oliver.
5: Ja, es wurde jetzt schon sehr viel gesagt. Also man merkt einfach, es ist ein Film, der basiert auf Spielzeug. Okay, es hat einfach irgendwie immer wieder Momente, die total heiter sind, aber irgendwie die Action stimmt dann auch. Ich fand es zum Beispiel ein bisschen lustig, dass, ich meine, in der Originalserie ist ja Prince Adam durchaus dann doch eher auch, wenn er nicht He-Man ist, ziemlich schmächtig. Und in dem Film, da tun ja alle so, als ob jetzt der jetzige Adam, der Schauspieler heißt ja Nicolas Zahn.
2: Galadin.
5: Wer ist denn dieser mickrige Typ oder so, sagen die ganze Zeit.
0: T-Shirts, Sweatshirts, alles weit.
5: Ja genau, dabei sieht man einfach, der ist doch total gut trainiert, soll denn der Quatsch? Ja. Und wenn er zu He-Man wird, dann hat er einfach sein Shirt aus. Also das fand ich zum Beispiel ein bisschen albern und auch ein bisschen lustig. Ja, aber
3: das spiegelt sich auch wieder in der Serie jetzt wieder, in der 80er-Jahre-Serie, da ist dann Adam, kommt dann auch immer so an und ist ja schmächtig, aber du kannst übelst diesen muskelbepackten Körper sehen, der hat halt einfach nur Kleidung an, das ist alles.
5: Nee, in der Serie ist er ja, da haben sie es ja, in der Zeichentrickserie meinst du jetzt?
3: In der
5: da war der ja eher... Ja, war der ja eher mickrig, wenn er nicht He-Man war. Der war eher dünn. Auch jetzt also so habe ich es in Erinnerung, auch jetzt im Revival, da hatten sie doch auch...
3: Im Revival hatten sie das von Kevin Smith, da hatten sie das hingekriegt.
5: Ja, aber in jedem Fall, du kannst ja kurz suchen, ich lasse mich auch gern, du kannst auch gern die Wahrheit suchen, wenn ich irre, aber ich glaube es eigentlich nicht, aber sonst... Ja, was soll man sagen? Schöne Effekte. Ich habe zwischendurch mal gedacht, dem Film hätte ausnahmsweise vielleicht sogar 3D ein bisschen gut getan, weil das war mit der Welt und den ganzen Schwingereien von Schwertern und jetzt sehe ich es. Du hast tatsächlich recht. Der sah ja tatsächlich auch so aus. Ach, lustig. Da habe ich ganz anders in Erinnerung. Ich habe das irgendwie, mein Gehirn hat das irgendwie mit dem Revival überspielt.
3: Das hätte zu viel Geld gekostet, damals jedes Mal einen Tose zu
0: haben. Man muss auch dazu sagen, ne, also wenn er die Macht von Grayskull beschwört, dann... das ist ja...
2: Kriegt sein Magical Girl Transformation Moment.
0: Ja, ne?
2: Liebe
0: es. Ja. Und dann irgendwie, also ich meine, so es ist ja nicht mal eine Heldenreise hier so richtig. Es ist ja wirklich nicht mal irgendwie so ein Coming of Age oder ein Coming of Hero oder so, sondern es geht halt wirklich so schnipp, ne? Und dann ist er halt eben der Mann mit dem Selbstvertrauen und dem Schwert und dem Sixpack.
2: Ich weiß nicht, also ich fand nicht, dass das so schnell ging oder sowas. Ich fand vor allen Dingen interessant, was sie aus dieser ganzen Figur gemacht haben. Dem Typen, der indoktriniert wird mit du musst ultra krass, ultra männlich und sonst was sein. Der sich den Namen He-Man ausdenkt, hin zu lass mal Konflikte ohne Gewalt lösen zu versuchen. Also am Ende puncht er trotzdem Leute, keine Frage. Aber allein, dass er hingeht und der ganze Approach eigentlich ist, ich möchte auf Gewalt verzichten, fand ich eigentlich schon ganz gut. Und ich sag mal so, ich musste auch sehr lachen, als er im Fitnessstudio steht an den Handeln und irgendwie so tut, als könnte er die nicht heben, weil ich so denke, Bro, ich sehe, dass dein Hemd fast platzt.
5: Ja, ja,
2: vor
5: Bizeps. Ja.
1: Dafür hat er dann was Süßes mit Katzen drauf angehabt.
2: Ja, also ich fand es besser, als er nicht so viel anhatte, gebe ich schon zu. Ja.
1: Aber ich auch.
0: Nee, diesen Ansatz, ganz kurz dazu, diesen Ansatz von wegen, ne, ich mache jetzt hier, versuche einen auf Konfliktlösung zu machen halt, ne, und versuche halt irgendwie nicht alles mit den Fäusten zu klären oder so oder mit dem Schwert. Funktioniert ja überhaupt nicht. Also ja. Es funktioniert ja nicht, also es ist ja im Ansatz quasi schon tot.
3: Aber ich fand das alles sehr gut. Diesen Spruch dann in den Roll Credits so geil. We have the power. Do we solve the conflict?
0: Ja, das fasst es zusammen. Hm?
5: Aber das stimmt, die Thema. Also ich finde auch, das Thema des Films kommt nicht rüber. Also er hatte ja dann wirklich dieses Thema, aber ich finde, also ne, dass er irgendwie auch versucht, das irgendwie über mehrere Figuren zu zeigen, aber das war irgendwie nicht so ganz drin. Also auch dieses Thema, es ist nicht wichtig, es ist wichtig, wer du bist und nicht, was du wirst, das ist sehr oberflächlich behandelt. Also das geht irgendwie nicht so rein, finde ich.
2: Ich habe, glaube ich, wieder einen anderen Film gesehen.
0: Einfach. Also ich habe mich reingesetzt, ja. Ich war wirklich, mal ganz kurz hier, noch mein Fazit zum Besten zu geben. Ich habe mich reingesetzt, war völlig ergebnisoffen. Ich mag die Filme von Travis Knight, vor allen Dingen halt eben Kubo, aber auch was er sonst so macht mit Leica und mit generell halt irgendwie den ganzen Stop-Motion-Geschichten, die er macht. Bumblebee fand ich ganz okay. Muss ich sagen, war in Ordnung, war der beste Transformers-Film. Immerhin, das hat er auf jeden Fall hingekriegt, aber auch mit Transformers hatte ich sonst nicht so viel zu tun. Und deswegen war ich da durchaus ergebnisoffen und gespannt und da lief die Musik, ne, und dann irgendwie der Vorspann und das sah schon alles irgendwie nett aus und auch besser aus CGI-mäßig, als ich gedacht hätte, in jedem Fall, so mit der Vorgeschichte und allem. Und dann saß ich da wirklich völlig ratlos drin für die nächsten 140 Minuten. Der Film ist, wie du gesagt hast, Aki, viel zu lang. Und zum einen hat mich gestört, dass er wirklich nichts Neues erzählt. Er macht wirklich eine Sequenz mehr oder weniger nach der anderen, die es in der Form oder anders schon unzählige Mal im popkulturellen Kino gegeben hat, so. Also er erzählt wirklich da nichts Neues. Er erzählt nach der Blaupause mehr oder weniger, wie man so eine Heldengeschichte erzählt. Und dann gibt es halt eben immer wieder, und dann nimmt er sich für mich halt irgendwo zu ernst. Also ich hätte mir mehr Comedy Relief quasi gewünscht, dass man hier gerade irgendwie versucht, das Ganze nicht ganz so ernst zu nehmen und vielleicht halt auch ein bisschen halt irgendwie zu karikieren. Die Momente gibt's natürlich schon irgendwie zwischendurch. Die sind allerdings ziemlich flach geraten. Klar, wenn man sich halt irgendwie über Witze wie Fisto, der wirklich mehrfach zelebriert wird in diesem Film, ja, da muss man alleine schon wieder beim Namen, müssen ja schon einige wieder lachen. Wenn man sich darüber begeistern kann, dann ist es vielleicht der Film für euch. Ich muss sagen, mir ging's halt irgendwann auf den Keks, vor allen Dingen natürlich, wenn man halt hier einen Film hat, der FSK 12 ist, und dann vielleicht halt hier und da mit einigen Gags auch eher eine ältere Zielgruppe anspricht, dann, ne, gut, sei ihm gelassen irgendwo in der Form. Also auf jeden Fall die Tatsache, dass ich nichts Neues gesehen habe, aber dann halt immer wieder Sequenzen hatte, wo irgendwo versucht wurde, eine Tiefe, eine menschliche Ebene, diese Gespräche mit Man of Arms halt, ne, reinzubringen, wo ich echt auf die Uhr geguckt habe, wo ich halt wirklich mir dachte, wann ist das jetzt vorbei? Wann kommen wir wieder zum nächsten Kampf? Denn die Kämpfe sind wirklich gut inszeniert und sind wirklich actionreich und gut gemacht, so, aber dazwischen ist einfach für mich viel zu viel Leerlauf und die Figur selbst funktioniert für mich überhaupt nicht.
2: Das ist sehr schade. Ich will von Anfang an drauf eingehen. Erstmal Travis Knight, ja, großartig, bestes Nepo-Baby in ganz Hollywood. Der Mann, der mit dem Knight-Geld einfach machen darf, was er möchte mit Leica. Das ansonsten, ich weiß nicht, ich habe das Gefühl, ich habe wirklich einfach einen anderen Film gesehen, weil ich finde, für mich hat das sehr gut funktioniert. Ich finde, also gerade verglichen vor 2 Wochen hatten wir Mando und Grogu, der für mich einfach so viel flacher und beschissener auch aussah und auch nicht wirklich was Neues, finde ich, gemacht hat. Ich fand das hier sehr viel schöner, wie einfach auch embraced wird, dass man einfach was Buntes, Quatschiges ist. So, ich glaube, Olli und ich sind uns auch einig, dass der Tonfall sehr gut gepasst hat zwischen wir versuchen hier diese ganzen Männlichkeitsideale teilweise zu brechen und irgendwie auch uns drüber lustig zu machen, gleichzeitig mit, wir nehmen aber das Franchise irgendwie auch ernst. Deswegen, ja, ich finde es ganz gut, dass es nicht sich zu sehr drüber lustig gemacht hat und irgendwie eine komplette Parodie von sich selbst ist, sondern sich selbst in dieser Welt ernst nimmt und trotzdem versucht, was irgendwie ein bisschen progressiver einfach zu sein.
3: Ich fand sogar, dass der, ich hätte es sogar gut gefunden, wenn der Film sich Ticken mehr ernster genommen hätte sogar. Also für mich hat er mitunter so die Grenze zur Parodie schon ganz schon durchgebrochen. Und das Einzige, wo ich bei dir bin, Lars, ist, dass er halt echt zu lang ist. Ne? Also der quatscht halt insbesondere in der ersten Hälfte massiv um den heißen Brei herum. Und bei 2 Stunden 20 Minuten hätte sie 20 Minuten auch runterkürzen können. Das hätte jetzt nichts gebracht, aber ich fand, das hätte jetzt keinen Unterschied gemacht. Aber ich fand jetzt, zum Schluss hat das für mich echt gepasst. Das war zum Schluss ein rundes Erlebnis. Ich bin mit einem positiven Gefühl rausgegangen. Ich habe mich gefreut, diesen Film jetzt gesehen zu haben. Und auch so diese Kernszenen, wo er dann sein Schwert in die Luft hebt und dann dieser Machtspruch kommt, ich habe die Macht und so bei der Power of Grayskull und so. Das war schon so ein bisschen Gänsehaut-Feeling, ne? Also vielleicht bist du doch einfach nur zu intelligent für diesen Film.
0: Wenn man Fan ist, vielleicht. Also ne, dann hat man sicherlich dieses Gänsehautgefühl durchaus. Also,
2: ich war kein Fan und hatte trotzdem Gänsehaut.
0: Ich weiß, du sagst ja auch, dass wir im unterschiedlichen Film gesessen haben, obwohl wir nebeneinander saßen. Also für mich, muss ich sagen, kamen diese 2 Stunden 20 Minuten lang deine Begeisterung in keiner Weise rüber. Aber du bist vielleicht auch einer, der innerlich sich freut.
2: Das auf jeden Fall. Und es war sehr spät. Ich muss zugeben, ich war während des Films, dachte ich mir auch zwischendurch so, Mensch, irgendwie dauert es schon lange. Und ich habe erst nach dem Film halt gesehen, dass der so lang ist. Und war dann so, kein Wunder.
0: Deswegen dauert es so lange, ja.
2: Er ist halt auch einfach lang und nimmt sich die Zeit.
0: Aber am besten sind natürlich die Filme, bei denen man es nicht merkt, dass sie so lang sind.
2: Ich saß auch bei The Substance drin und dachte mir so, Mensch, das sind lange 100 Minuten und habe danach festgestellt, es sind 140.
0: Es muss halt einfach irgendwie mittlerweile sein, ne, die 2-Stunden-Marke zu durchbrechen in jedem Fall. Ich habe jetzt keine Ambitionen, das Ganze jetzt hier mit Grogu zu vergleichen in der letzten Woche. Das war sicherlich eine größere Enttäuschung auch für mich. Für einen Film, von dem ich ja, das war genau, von euch war ja auf jeden Fall Positives zu hören letzte Woche. Aber für einen Film, von dem ich nichts erwartet habe, hatte mich doch enttäuscht. Und das ist schon bemerkenswert.
1: Ja, es passiert in den 140 Minuten dann einfach zu wenig, dass das die 140 Minuten ausgefüllt hat. Und was du auch eben auch gesagt hast mit den Blaupausen, da waren Szenerien in der Kirche, dachte ich, sind wir jetzt bei Mortal Kombat. In diesem Wald dachte ich, sind wir jetzt bei Predator. In der Stadt, ja gut, auch in dieser Personalabteilung dachte ich, jetzt bin ich bei Severance gelandet, so auch für an dem Verhalten der Leute. Also es war wirklich so viel immer wieder von irgendwas rauskopiert. Es war irgendwie so unindividuell und lustig.
3: Das ist aber viel auch tatsächlich He-Man. Also, ne, also die
0: Vorlage quasi
3: die
0: für die
3: Vorlage und He-Man ist halt von 1983. Ja. Gut, das mit der Personalabteilung, das ist jetzt nicht original He-Man.
0: Da ganz kurz, da meine ich halt wirklich eher, wenn ich die Dinge schon gesehen habe, die Tatsache so, der stellt sich jetzt vor das Schwert und opfert sich. Der macht jetzt das. Ich habe das halt alles, du konntest es alles 10 Meilen gegen den Wind riechen, halt, was als nächstes passiert. Weil du es halt schon, wer irgendwie 5 Filme gesehen hat, der weiß schon, was kommen wird.
1: Genau, aber die Musik hat gefetzt.
0: Die Musik hat richtig gefetzt.
3: Ich habe auch
5: und ist. Sorry. Also, ich wollte sagen, und der Film hat noch für alle, die auch Hintergrundwissen so ein bisschen haben, einen sehr, sehr schönen Cameo. Der hat zumindest bei uns auch den Kinosaal so zum Beben gebracht. Aber wir wollen jetzt nichts vorwegnehmen.
0: Ja. Fand ich halt wie alles irgendwie aufgesetzt.
3: Egal. Ja. Ich bin jetzt ruhig.
0: Wir kommen jetzt zum Schluss, glaube ich.
3: Ich will vielleicht noch so 2 Sachen erwähnen. Zum einen, spielt in diesem Film, kommt ein Song, der eigentlich auch The Masters of the Universe heißt. Und das hörte sich übelst an wie Queen. Und ich dachte, haben die vielleicht irgendwann noch mal so ein Lied gespielt, was ich noch nicht kannte? Und tatsächlich ist das ein komplett neu produzierter Song, auch von dem Gitarristen Brian May und eingespielt durch die Band The Darkness, nur falls es irgendjemand interessiert. Okay.
0: Bei den Princes of the Universe, den gibt's ja, den hören wir jetzt auch gleich. Das ist ja Queen und das ist ja, Flash Gordon, ne? Auch eine schöne schöner Bezug. Ja. In jedem
3: und
0: Fall.
3: Und dann halt nochmal kurz auf Jared Leto einzugehen, der hier den Skeletor stiehlt. Ich denke mal, der Mann hat hier seine Rolle gefunden, ne? Also, man sieht sein Gesicht nicht, weil es ist eine CGI-Totenkopfmaske und es sieht gut aus an dieser Stelle. Und der hat sich ja echt da reingehauen. Der hat das in diese Rolle. Der ist, habe ich so gelesen, ist aufs Set gegangen und hat sein Gesicht mit Blut beschmiert, damit
2: der Typ ist durch. So, ja, das wissen wir. Und es ist schade, dass er das Beste, dass er was sehr Gutes ist.
0: Ja, er ist mit das Beste am Film tatsächlich. Also Skeletor war echt der Show-Stealer so. Also der hat in jeder Szene halt irgendwo.
1: Aber auch Evil-Lyn, die fand ich auch gut.
6: Genau,
5: bester
6: ja.
5: Bester Wortwitz übrigens, fand ich immer aller Zeiten, Evil-Lyn.
6: Evil-Lyn. Ja.
5: Das ist einfach gut.
6: Ich habe ungefähr 3 Tage gebraucht, bis ich das begriffen hatte.
5: Besser als Festung, auf jeden Fall.
1: Ja. Gut. Gespielt von Alison Brie, ganz prima.
0: Ja. Damit schließen wir.
2: Ja, geht da rein.
0: Oder nicht.
2: Wenn ihr einen She-Ra-Film sehen wollt, guckt euch den Film an.
5: Ist eine Entscheidung.
0: Aber...
1: Ja, also bei uns im Kino, die hatten alle Spaß.
0: Ja, und ich würde mal sagen, von den 4 Leuten, die bei uns im Kino waren, hatte Flo Spaß. Die anderen haben es zumindest nicht gezeigt.
2: Die saßen auch 100 Kilometer weg von uns.
0: Nee, einer saß vor uns.
2: Ja, aber die anderen saßen in der letzten Reihe.
0: Die 100 Kilometer vor uns.
5: Ja, deutsches Publikum zeigt das nicht so, wenn sie Spaß haben.
0: Ja, das stimmt, genau, ja, richtig.
2: Jetzt mach Queen an.
0: Ja, ja. So, jetzt mach mal Queen an, genau. Das ist, glaube ich, das Beste am Film, auf jeden Fall die 80er-Mucke. Hier kommt Princess of the Universe.

0: Habt ihr ein Pferd für mich?
1: Wenn ich mich hier so umsehe, dann sind nur drei da. Was sollten wir denn tatsächlich eins vergessen haben?
0: Ihr habt zwei zu viel.
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3: So, ihr Lieben, es gibt noch was, über das wir reden müssen in dieser Woche, und zwar über Scary Movie. Ist es tatsächlich irgendwie der sechste Teil?
4: Genau,
5: ist
4: ja.
5: Der sechste Teil.
3: Ist das wirklich tatsächlich? Ja. Gab es schon fünf andere Scary Movies?
5: Ja, also an 1, 2, 3 kann ich mich sehr gut erinnern, 4, 5. Könnte ich jetzt nicht so
4: im
5: hergeben.
4: Ja, Teil 5 habe ich auch komplett irgendwie vergessen. Der gilt aber auch bis dahin als der schlechteste.
5: Ja.
3: Anstatt jetzt halt irgendwie zu sagen, so Scary Movie 666 so, machen sie jetzt hier einfach nochmal, der Film heißt halt im Original Scary Movie.
5: Ja, Scary Movie. Genau, eigentlich im Grunde ist es ein Reboot von Teil 1 mit neuen Leuten. Weil eigentlich alle noch leben. Allen geht's gut, alle haben ihren Platz im Leben gefunden. Und Cindy, die wir auch aus dem ersten Teil kennen, die, also gespielt von Anna Faris, die ist auch wieder eigentlich so das Hauptziel des Ghostface-Killers.
4: Ja, das ist eigentlich auch schon irgendwie die Handlung. Ja, also das ist das Ding mit dem Film, was eben auch so ein bisschen, also was den meiner Meinung nach auch so extrem schlauchig macht, also dass der so langsam ist. Die anderen Filme, die haben sich in ihrer Handlung ganz explizit an irgendeinem Film orientiert. Also beim ersten war es ja Scream, beim zweiten Geisterschloss, beim dritten Signs und beim vierten war es ja Krieg der Welten. Und dann sind die diesem Verlauf irgendwie auch gefolgt, also diesem tatsächlichen Filmverlauf von Filmen, die es schon gab. Aber in dem Fall ist das wirklich nur, ach, dieser Ghostface-Killer kehrt zurück. Ich weiß nicht, ob das tatsächlich auf irgendeinem anderen Film basiert. Ich habe die anderen Scream-Filme nicht gesehen oder so. Aber der Ghostface-Killer kehrt zurück und geht einfach wieder allen auf die Nerven. Und dann gibt es ständig irgendwelche, man kann es schon fast diese Sketch-Qualität nennen, Aneinanderreihungen von komischen Ereignissen, die sehr, sehr stark auf der Nostalgie, so sage ich mal, von dem ersten Film, und das war ja das, weshalb der erste Film damals so gut ankam, wegen diesem bescheuerten Ghostface-Killer, den sie da so parodiert haben, und der ist jetzt nach, wie viele Jahre sind es jetzt, 23 Jahre oder was weiß ich, jetzt in diesem sechsten Film, und der wird jetzt einfach wieder überall reingepumpt und das soll irgendwie lustig sein und ja.
5: Also ich habe mich sehr drauf gefreut. Ich habe den Trailer gesehen und fand den lustig. Ich weiß nicht, es trifft halt irgendwie meinen Humor und habe mich sehr gefreut. Aber man muss wirklich sagen, die Jokes aus dem Trailer waren schon so mit die besten. Wobei ich dem Film aber auch zugute halten will, dass er sehr viele Referenzen zu sehr aktuellen Horrorfilmen hat. Also was haben wir gesehen? Long Legs, Get Out war dabei, Megan.
4: The Substance.
5: The Substance, genau. Da waren gute, naja, wie du sagst, so Sketch-Referenzen zu diesen Horrorfilmen, die aber mit der eigentlichen Handlung so gut wie nichts zu tun haben. Die haben den so ein bisschen untermalt oder umspielt, aber man hätte auch einfach Scary Movie The Clip Show zu allen Horrorfilmen mal so einen lustigen Sketch machen können. Das wäre auch vielleicht gegangen, aber am Ende haben sie das gemacht, nur noch mit einer kleinen Mini-Handlung. Ja.
4: Genau, also in dem Sinne eigentlich eher nicht, eigentlich wenig sehenswert. Also ich würde auch sagen, ich würde fast sagen, der Film ist sogar fast speziell für Leute, die den ersten und vielleicht noch den zweiten Film kennen.
5: Und
4: weil,
5: feiern, ja.
4: Ja, weil der baut einfach so stark darauf auf und es bricht auch irgendwie ständig die vierte Wand und ist irgendwie, oder was heißt ständig, aber er spielt auf jeden Fall darauf an. Und wir waren enttäuscht, oder? Also ich würde sagen,
5: doch. Also,
4: auf jeden Fall, ja.
5: Es war unterhaltsam, ich habe jetzt nicht bereut, dass ich den gesehen habe, aber ich hätte es jetzt auch nicht verpasst, wenn der sechste Teil nie rausgekommen wäre. Also wir haben wieder Shorty, der dauerbekifft ist, wir haben wieder Ray, der vielleicht schwul ist, vielleicht aber auch nicht, weil er will es ja nicht so zeigen und ja.
4: Ja, wen haben wir noch? Officer Doofy.
5: Officer Doofy ist dabei. Also das muss, aber doch, Officer Doofy fand ich eigentlich mit am lustigsten und seinen
4: einer der
5: Sprüchen.
4: Wenigen
5: das
4: Sachen,
5: war wirklich,
4: wirklich
5: sehr, sehr nett. Der hat immer noch Corona-Angst.
4: Ja, stimmt. Ja, aber sonst bleibt wenig hängen. Also wirklich sehr, sehr viele Sequenzen. Also es fühlt sich dann auch lang an. Der Film geht, glaube ich, nur 85 Minuten.
5: Ja.
4: Es fühlt sich lang an, weil es sich einfach irgendwie so zieht und irgendwie nicht so rangeht und dann, ach, jetzt wieder, das ist lustig. Jetzt machen wir eine YouTube-Parodie. Nee, was war es? Irgendwie Instagram-Parodie oder irgendwas. Ja,
5: und am Ende wird dann aufgelöst, wer der Killer ist und dann kommt noch was hinten dran und dann noch eine Auflösung und dann noch eine Auflösung und dann ist der Film vorbei und hat dann immer noch so ein paar kleine Endsequenzen. Aber muss man gesehen haben, jetzt nicht zwingend. Wenn man sieht, ist auch nicht schlimm. Also wenn er mal der Sonne entfliehen wollt, dann geht er halt ins Kino und guckt ihn euch an oder lasst es bleiben. Guckt da lieber was anderes.
4: Und der Humor ist manchmal wirklich, also es, wie gesagt, es sind ein paar lustige Sachen dabei, aber manchmal ist es auch wirklich extrem derb. Also so unter der Gürtellinie derb. Also wo man dann wirklich, ich meine, dafür ist die Reihe so ein bisschen bekannt, aber irgendwie da war es jetzt wirklich, okay, wir zeigen jetzt mal wieder, dass wir was richtig Blödes machen und jemand schneidet jemand den Schwanz ab oder so. Ja. Und es ist, ja, nicht schwierig. Mehr.
5: Ja, auch nicht, dieses auf dem Woken rumhacken und so. Ja. Ja, wie gesagt.
3: Schade. Ja, also dabei, ne, bist du ja durchaus auch Spoofs sehr zugeneigt, ne? Wir hatten ja Feckham Hall.
5: Ja, der war, den kann man, dann guckt euch lieber den an, der war lustiger. Mhm.
3: Und jetzt halt eben wieder Scary Movie im Kino. Ich muss ja wirklich sagen, also bei so einem Film ist es ja auch oft so, dass dann die besten Gags im Trailer sind und ich musste wirklich nicht ein einziges Mal lachen im Trailer. Mhm. Und das sind keine guten Voraussetzungen. Für Scary Movie, der natürlich ebenfalls ab dieser Woche in allen Multiplex-Kinos startet. Ja, wer da irgendwie was, eine Alternative braucht zu Masters of the Universe, um sich ins Dunkle zu bewegen des großen Multiplex-Kinos, die gut klimatisierten Säle, der kann das ja tun. Ja. Aber bei Masters sitzt er zumindest länger drin.
5: Auf jeden Fall. Und ich glaube, es kommen jetzt auch im Laufe der Sendung noch ein paar Tipps, die sich eher lohnen.
4: Jeden. Definitiv, bestimmt.

0: Der kleine Lies-mich-Verlag aus Leipzig hat eine ziemliche Sensation gelandet. Es ist ein Ein-Mann-Verlag, der hier in Leipzig aufgemacht hat, von einem ja durchaus auch Literaturredakteur. Und der wurde von vielen angesprochen, ja, ob sie nicht vielleicht irgendwie seine Bücher, also ihre jeweils Bücher quasi veröffentlichen und verlegen können. Könnte, also er quasi, der Carsten, und er hat den Lies mich Verlag gegründet hier in Leipzig und damit mit Sommer auf Asphalt in dieser Woche tatsächlich einen Kinostart, denn sein Roman, den er dort veröffentlicht hat, nicht sein eigener, Pedalpilot 02 heißt der, ist jetzt verfilmt worden als Sommer auf Asphalt und das ja mit einer durchaus illustren Besetzung, Marla Emde in der Hauptrolle und Christoph Maria Herbst. Und ihr habt ihn euch angeschaut.
1: Genau.
0: Der erste Sommerfilm für heute.
2: Ja, ich war angetan. Ich war auch. Positiv überrascht. Mhm. Ich hatte Christoph Maria Herbst macht queeres Kino nicht auf meiner Bingo-Karte für dieses Jahr, aber umso besser.
1: Ja, also auch mal angenehm, Christoph Maria Herbst Schauspielern zu sehen. Also ich meine, klar, er ist ja Stromberg auch, aber da ist er halt irgendwie immer Stromberg. Und in anderen Filmen ist er mal irgendwie Christoph Maria Herbst, der mit Wortwitz Leute belehrt. Aber da war er wirklich sehr sehenswert.
2: Also genau, hat emotionale Tiefe, ist ein sympathischer Charakter, um uns storymäßig reinzubringen. Ja, wir begegnen einer jungen, Fahrradkurierin, die so ihr Leben lebt in der
1: die macht
2: Hamburg.
1: Ihr Ding. Genau. Genau. Die hat sich mit ihrem Dasein arrangiert und ist Fahrradkurierin.
2: Genau, und dann ist plötzlich ihr Vater da, kurz vor ihrem 30. Geburtstag. Sie hat einen Unfall, wobei sie sich den Arm anknackst. Stellt sich auch raus, sie ist schwanger und ihr Vater geht dann los und übernimmt ihre Stelle als Fahrradkurierin und muss sich dann mit ihren alternativen Freunden arrangieren, obwohl er halt einfach so ein bodenständiger Typ aus der Provinz ist vom Auftreten. Und er lässt sich da auf die Lebenswelt seiner Tochter ein und wird Teil von ihrem Leben wieder, nachdem sie durchaus, so wirkte es, entfremdet waren. Zuvor aber es passieren halt auch weitere Dinge und schlechte Nachrichten und es ist ein Film, bei dem es sich auf, ich würde so tragikomische Weise um Erwachsenwerden, Elternschaft, Geburt, Tod, Schwangerschaft und so etwas geht und da werden eben auch die teilweise etwas traurigen Aspekte dieses Ganzen nicht ausgelassen. Also gibt da auch Krebsdiagnosen als ein Thema. Es wird über bei der Schwangerschaft auch darüber im Grunde diskutiert, ob Abtreibung eine Option ist. Mhm. Also ein Film, der eben ja auch das Drama nicht auslässt. Und ich finde es auch gerade in der Gleichzeitigkeit, die da passiert, irgendwo glaubhaft. Und die Figuren haben alle ihre nervigen Seiten, muss ich schon zugeben, aber doch am Ende liebenswert.
1: Ja, genau. Als ich den Film begonnen habe, dachte ich so, oh, die sind aber anstrengend, die Leute. Reden Leute noch so mit Digi und so. Da dachte ich, oh, das ist ganz schön überzogen. Aber am Ende, wenn man dann die Leute dann doch im Laufe des Films und mit ihren Beweggründen und ihren, Biografien kennenlernt, dann passt das irgendwie auch alles wiederum zusammen und es ist wirklich, also ich würde sagen, Film aus dem Leben, ne? Der erzählt einfach eine Geschichte, die so passieren könnte aus dem Leben.
2: Ja, und ich habe mich in meinem Hamburg wiedererkannt. Selbst Heinz Strunk kommt kurz vorbei, macht eine Gastrolle. Und was mir auch sehr positiv aufgefallen ist, ist die queere Repräsentation. Weil hier Liz, unser Hauptcharakter, ist bi und das wird einfach so. Also es wird nicht groß als eine Riesenszene aufgemacht, sondern wir erfahren das einfach über ihre Figur und sie lebt offensichtlich in offenen Beziehungen und auch das wird einfach als eine emotionale Realität dieser Figur präsentiert. Wir kriegen jetzt nicht die großen, ja und so handeln wir aus, wie wir das zusammen jetzt machen mit Familie und so. Da passiert viel einfach so nebenher und nicht im Dialog, aber es wird eben auch nicht als der Quell des Dramas gemacht. Es ist kein Film, wo es um Eifersucht geht, sondern man kriegt hier eben eine queere und polyamore Lebensrealität präsentiert und das eingebettet in einen Film, der auch eben über Familienbilder und dergleichen und emotionalen Halt und Supportsysteme geht. Und das fand ich wirklich positiv und das ist was ich im deutschen Kino eigentlich, glaube ich, seltenst so gesehen habe, obwohl Berlin so den Ruf als Hauptstadt der Polyamorie hat, ist das deutsche Kino ist da doch sehr monogam unterwegs, wenn es Sachen thematisiert und das fand ich dann einfach so in der einfach darin, wie casual und selbstverständlich es ist und in dem Film, wo es nicht darum geht, kommt eben Queerness und offene Beziehung vor, fand ich es wirklich empfehlenswert. So mein, ja. Der geheime Pride-Tipp.
1: Genau, also den muss ich auch wirklich aussprechen. Es hat sehr viel Spaß gemacht, den Film zu gucken und war unterm Strich wirklich sehr, sehr zu empfehlen und sehr sehenswert. Den könnt ihr euch auf jeden Fall angucken. Ich habe am Ende 2 Taschentücher verbraucht, weil es dann doch sehr nochmal ans Herz geht.
2: Ja, wir haben ja schon gesprochen. Es gibt viele emotionale Themen, ja. an die man sich andocken kann. Und ja, ich habe mich letztlich auch gefreut, war emotional berührt. Das kann man sich sehr, sehr gut angucken. Ja.
0: Also, 2 Taschentücher von Aki für Sommer auf Asphalt, die Verfilmung des Romans Pedalpilot Doppel-2 von Wolf Schmidt. Und den gibt's auch am Ende der Sendung noch zu gewinnen. Hier natürlich bei uns von Simon Ostermann, der hat ihn gedreht, den Film, der ab dieser Woche zu sehen ist. Danke euch beiden.
1: Gerne.
0: Und vielen lieben Dank, Aki. Und bis zum nächsten Mal.
1: Bis zum nächsten Mal.
0: Aki ist raus.
1: Ich bin raus. Ich gehe zum Klassentreffen. Tschüss, Leute.
0: Viel Spaß. Auch schön.
2: Aber ich glaube, da kannst du auftrumpfen, wenn du hingehst und sagst, ja, ich komme gerade aus dem Radio.
0: Genau. Habt ihr nicht gehört?
1: Ja, genau.
0: Genau. Tschüss. Ja, hoffentlich bessere Filme auf jeden Fall dort. So, und wir machen direkt mit Sommerkino weiter, denn du hast dir einen Sommer in Paris angeschaut.
2: Absolut, Sommer ist die bisexuellste Jahreszeit offenbar.
0: Okay, offensichtlich. Was gibt's zu sagen? Der Film lief, wo lief er denn nochmal? Der lief in Cannes, glaube ich, ne?
2: Möglich.
0: Ich glaube, Cannes irgendwie, ich gucke gleich nochmal nach. Er spielt auf jeden Fall in Paris während der Olympischen Spiele.
2: Genau, und gespielt von Blandine Mardic, deren Ding das zu sein scheint, Figuren zu spielen, die, wie sie selber heißen, ihren Urlaub nicht genießen, geht nach Paris, möchte eigentlich Schwimmwettbewerbe ansehen, ihr Ticket ist aber ein Scam und deswegen kommt sie gar nicht rein und dann zieht sie so durch Paris und erlebt eine Enttäuschung nach der anderen, schlägt bei ihrer Schwester oder beziehungsweise Halbschwester, die sie seit vielen Jahren nicht gesehen hat, auf und deren Ex ist engagiert in Anti-Olympia-Aktivismus, wo er sich für die ganzen vertriebenen Leute, die Obdachlosen und dergleichen, die unerwünschten, die nicht mehr zu sehen sein sollen in Paris, einsetzt und Demonstrationen dagegen macht. Und das kriegt sie so mit. Die Schwester und er, also dieser Aktivist, haben ein Kind, wo Blandine dann auch so eingespannt wird, sich um dieses Kind zu kümmern, weil sie ist ja gerade schon mal da. Und so erlebt sie dann da ihre Tage in Paris, ihren einzigen Urlaub. Und es ist eigentlich die ganze Zeit Stress und man merkt, sie ist überlastet von der Menge an Menschen, was wir aber als Beobachtende mitkriegen. Also für uns ist es nicht so belastend als Zuschauende, weil der Film eben das nicht inszeniert als eine komplette Überlastung mit sehr, sehr viel Reizen, die auf einen einfluten, sondern eben eher so typische Bilder aus einer Stadt und Masse und so. Und wir erleben es halt an der Reaktion und an dem Spiel, dass sie davon überfordert ist. Und das macht sie halt auch wirklich, wirklich gut. Also die ganze Zeit halt so eine, ja, gestresste Körperhaltung so einen leicht eingezogenen Kopf, als würde sie gleich erwarten, dass irgendwas Schlimmes passiert. Und sie schlurft mit spürbarem Unwohlsein durch die Gegend, ist verletzt und verletzlich und das merkt man. Und die Einsamkeit in der Massenveranstaltung kommt halt auch rüber, eben durch diesen Fokus auf diese eine Figur, die einfach sehr, sehr normal aussieht und wirkt. Und wir erfahren dann immer mehr Tiefe, wobei sie eben wirklich Probleme hat zu merken, wo ist Distanz und wo ist Nähe sinnvoll. Also sie erzählt irgendwelchen fremden Leuten ihre großen Probleme und ihre Lebensgeschichten teilweise und kriegt es dann nicht hin, eine engere Beziehung zu ihrer Familie oder so etwas aufzubauen. Wir erfahren dennoch viel über diesen Charakter und auch darüber, wie eben ja so Olympia der Stadt auch nicht das Geilste ist. Das ist so also eine Nebenbotschaft, die da mitgeht und glaube ich, ein Film für Introvertierte, die sich da wiedersehen können in dieser Figur. Das würde ich jetzt mal vermuten. Oder eben ein Blick in eine Person, die, ja, oder eine gute Charakterzeichnung auch von einer Person, die nicht für große Ereignisse gemacht ist und die trotzdem besucht.
0: Mhm. Hatte auch viel Gutes von gehört. Der Film lief in der Reihe Encounters im letzten Jahr. Oder nee, Perspectives war es. Da hieß sie noch Perspectives, glaube ich. Oder alles andersrum. Ich weiß es nicht. Auf jeden Fall diese Nebenreihe, wo Erstlingswerke interessante laufen von Regisseuren und Regisseurinnen im Rahmen der Berlinale. Da hatte er seine Premiere im letzten Jahr. Der Film von Valentin Kadic. Der Film ist ihr Debüt nach einigen Kurzfilmen, die sie gedreht hatte. Ja. Und ja, vielleicht auch erwähnenswert natürlich noch die Hauptdarstellerin, die tatsächlich Blondine heißt.
2: Genau, das war die.
0: Ja, genau. Ja. Blondine Madej hier also ebenfalls zu sehen in der Hauptrolle. Und der Film läuft ab dieser Woche. Ein Sommer in Paris heißt, wie heißt der nochmal im Original? Heißt, glaube ich, auch so ähnlich, ne?
2: Im Englischen heißt er das Summer in Paris, aber...
0: Le Rendezvous de l'été, genau, also das Treffen in Paris. Im Sommer, meine ich, Treffen im Sommer.
2: So ist es. Richtig, genau. Wobei sie eben, ja, es sind tatsächlich Treffen und Begegnungen, keine Rendezvous. Mhm. Es ist ein, also Blondine ist eine Bi-Figur, aber sie hat keine Onscreen-Beziehung. Also es ist ein queerer Film ohne Liebesbeziehung, was auch selten genug ist.
0: Ja. Ein Sommer in Paris, eine Empfehlung auf jeden Fall. Vielleicht bisher der Beste in dieser Woche.
2: Ich würde sagen, ich fand den Asphalt tatsächlich besser.
0: Ah, also okay, alles klar, gut. Schön. Also Sommerfilme ruhen in dieser Woche. So, dann holen wir den Flo mal wieder rein gleich, hören aber zwischendurch noch ein bisschen Musik aus dem Soundtrack zu Masters of the Universe und hier die Version von The Darkness mit Brian May.

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1: Jo, kommen wir zu einem weiteren Film, der in dieser Woche startet und den ich aus der grundsätzlichen Voraussetzung, vor allen Dingen seiner Namen, schon auf jeden Fall auch sehr interessant fand. Auf der einen Seite haben wir Jan Komasa, den Regisseur von Corpus Christi, einem sehr gefeierten und vielfach prämierten Film, der sich auch sehr kritisch mit der katholischen Kirche auseinandersetzt. Auf der anderen Seite haben wir Stephen Graham. Und Rosamund Pike war es, ne? Oder was? Ja, doch, glaube ich schon, oder? Ja, hallo? Ja.
2: Andrea Riseborough.
1: Sorry. Die beiden quasi in der Hauptrolle in der ersten, im ersten englischsprachigen Film von Jan Komasa, dem tschechischen Regisseur, dem polnischen Regisseur. Good Boy ist der deutsche Titel. Aber es ist nicht Good Boy, sondern ein anderer Good Boy.
2: Es ist die Good Boy, nicht Norwegen Hund Good Boy, sondern, ja.
3: Genau. War der Anniversary letztes Jahr nicht auch auf Englisch? Der hat noch diesen Anniversary-Film letztes Jahr gemacht, der bei uns hieß ja auch so, The Change, glaube ich, hieß der bei uns. Wenn ich da lese, Kyle Chandler, ist das auch vermutlich eher englischsprachig.
2: Der war englischsprachig, sorry, Deutsch, The Change.
1: Genau. Ja, okay, gut, alles klar. Den habe ich nicht gesehen und nicht wahrgenommen, deswegen.
2: Aber er bewegt sich weiterhin im Raum düsterster Satire hier mit dem guten Jungen.
3: Genau. Good Boy oder auch Heel im Original. Oder wie hieß der deutsche Untertitel? Hast du den gerade parat?
2: Ich glaub, das müsste ich genauso nachschlagen wie du.
3: Warte, wir wollen nur sein Bestes. Genau.
2: Wir wollen nur sein Bestes, ja.
3: Das ist dann wirklich einmal komplett ausformuliert, was der Film dir relativ früh erzählt. Denn wir folgen Tommy am Anfang des Films, einem, wie alt wird er sein, irgendwie so zwischen 18 und 24 oder sowas.
2: Ja, Gen Z.
3: Irgendein Gen Z-Boy, der irgendwie Bock hat auf Frauendrogenparty und dem man so eine Nacht mitkriegt, wie er sich da ein

0: Genau, wo ihm auf VHS seine eigenen Streams, seine Untaten vorgeführt werden. Also wir begeben uns sofort in so eine surreale Konstruktion, wo eben eine scheinbar normale Familie, eine Familie, die sich den Anschein von Normalität fast zwanghaft gibt, eben einen Rowdy gefangen genommen haben. Und sich vorgenommen haben, den zu disziplinieren und zu einem wertvollen Mitglied der Gesellschaft zu machen. Und dabei spielt halt dieses Angekettetsein als Symbol immer wieder eine Rolle. Das zieht sich so durch. Die Kette wird nur länger, aber er bleibt angekettet im Grunde. Das ist so ein Ding, sie bauen dann so ein richtiges Schienensystem, mit dem er sich durchs Haus bewegen kann, nachdem er verdient hat, sozusagen aus dem Keller rauszukommen. Irgendwann wird er auch halt mitgenommen, angekettet irgendwie auf ein Picknick, und solche Sachen passieren da. Also er bleibt angekettet, bekommt aber immer mehr so Freiheiten, je mehr er sich dem Anschein der Normalität dieser Familie unterwirft, und er tut das halt auch so wie die Zeit. Er lässt sich von denen prägen.
1: Ja, er lenkt ein, er lernt. Er lernt, ein guter Mensch zu sein, er wird der Good Boy und hört drauf, was die Leute sagen, denn man muss natürlich alles genauso machen, wie die in Anführungsstrichen perfekte Familie aus dem Vorort da das einem vormacht.
0: Ja, und das, man merkt, dass das alles Fassade ist, und das auch von Stephen Graham sehr, sehr gut gespielt, der halt Perückenträger ist in diesem Film. Also Stephen Graham hat ja an sich volles Haar, aber hat sich das abrasiert, um den Perückenträger zu spielen in diesem Film. Und macht viel mit der Körperhaltung und lässt immer wieder so einen Akzent der Unterschicht durchscheinen. Ich habe es jetzt halt englische Sprachversion schon geschaut. Ich weiß nicht, wie sehr diese subtilen Soziolekt-Klassendifferenzen durchkommen, aber man merkt, dass es jemand, der auch sich den Anschein der Oberschicht oder der Bourgeoisie gegeben hat, indem er das Äußere erfüllt, indem er diese halt eine sehr gemäßigte Körperhaltung bewusst einnimmt, bis dann doch irgendwie Aggressionen aus ihm rausbrechen immer wieder. Also auch der ist jemand, für den das nur eine Fassade ist, die er gelernt hat zu performen.
1: Ja, für den kommt dann nur immer wieder, also ich glaube, wir kriegen auch viel mit durch die Augen der Haushälterin, die eben in diesem Haus angeheuert wird. Und da scheint dann auch immer wieder das durch, so dass nur die weiße Vorortsfamilie so ungefähr zählt. Denn der wird dann immer mal wieder auch damit gedroht, dass, wenn sie hier nicht spurt, dass sie einfach des Landes wieder verwiesen werden kann, weil sie halt anscheinend illegal irgendwie im Land ist, weil sie geflohen ist vor irgendwelchen Gangstern oder halt. Ich glaube, man so richtig erfährt man es nicht 100%.
0: Nee, aber.
1: Aber auf jeden Fall ist sie halt aus ihrem Heimatland, irgendwie Osteuropa, ich glaube, ich weiß gerade nicht mehr, was es genau war, geflohen, um da eben was Besseres zu finden auf dieser Insel. Und das ist dann auch direkt so, wir wollen zwar Leute zum Besseren erziehen, aber selber drohen wir Leuten einfach auch mehr oder weniger Gewalt an, damit sie tun, was wir wollen, was dann schon viel aussagt einfach über ihn selbst.
0: Ja, im Grunde ist es halt hier die, die Nuclear Family ist im Grunde durch Trauma-Bonding aneinander gehalten. Und die Kette wird nur immer länger, aber man ist daran gefesselt. Und der Film ist eine sehr düstere Satire, die eben ich würde sagen, fast zynisches Ende nimmt und eben eine sehr düstere Weltsicht proklamiert.
1: Ja, ich weiß nicht, das Ende hat für mich einfach, glaube ich, lange Zeit, irgendwie eine halbwegs gute Zeit mit diesem Film, und war auch schon so, ich finde das irgendwie ganz interessant, was da gemacht wird. Aber muss zugeben, dass dieses Ende für mich sehr viel davon mit dem Arsch eingerissen hat, sage ich mal.
0: Ich fand es schlüssig.
1: Keine Ahnung, ich fand das nervig und doof tatsächlich und irgendwie auch ein bisschen billig tatsächlich. Ja. Ich hätte mir irgendwie gewünscht, dass da irgendwie ein bisschen mehr passiert, weil so habe ich das Gefühl, dass einfach sehr viel auf der Stelle treten dadurch da ist und sich dann diese 110 Minuten dann doch auch irgendwie ein bisschen ziehen und nicht so richtig wohin führen und der Film für mich keine richtige Pointe gefunden hat.
0: Ja, hätte auch 90 Minuten sein können.
1: Deswegen bin ich eher mit einem schlechten Gefühl aus dem Film raus und war halt nicht unbedingt begeistert. Ich würde jetzt nicht sagen, braucht man gar nicht gucken oder so. Das kann man schon gucken, das ist schon was. Aber
0: es ist halt eine, anders. Es ist eine interessante Konstruktion, die da gemacht wird. Die meisten spielen gut da drin, also eigentlich alle Beteiligten spielen gut. Stephen Graham nochmal eben mit so einem All-In-Performance für.
1: Ich glaube, das hat für mich auch viel gerettet, dass da einfach die Performance ist einfach, also gerade eher sehr, sehr rausstechend, finde ich.
0: Ja, Anson Boone muss ja auch funktionieren, aber es ist ein.

0: ist ein Feel-Bad-Film, der ein Feel-Bad-Film sein will. So dieses, also es ist ein Film, wo man das Gefühl hat, der Autor sagt schon, ja, ich möchte, dass euch das Lachen im Halse stecken bleibt, und das ist die ganze Konstruktion. Und kann auch funktionieren, wenn man da mit einem schlechten Gefühl rausgeht. Das ist, glaube ich, bis zu einem gewissen Grad gewollt, aber wenn das schlechte Gefühl ist, ja gut, das ist eine Aussage, die ich mir halt auch denken können. Da habe ich jetzt die so wenig Überraschung erlebt. Dann ist es natürlich auch wieder nicht ganz so gelungen. Also ich weiß halt nicht, ob ich auf der gesellschaftlichen Analyseebene hier mitgehe, was der Film sagt, aber eben diese Themen von ja, Patriarchat oder dieses Familienbild und Civility sind ja im Grunde ein Kult und sind Trauma-Bonding Sachen, wo man Leute ja indoktriniert, indem man ihnen Gewalt antut, und ihre Position ist am Ende, dass sie anderen Gewalt antun dürfen und das für legitim halten, und prinzipiell hätte das auch eine Kette sein können, wo sozusagen, also eine Kette von Ereignissen, wo hier, das ist, also dem Stephen Graham Charakter ist im Grunde dasselbe passiert, nur durch die Gesellschaft, und er macht es jetzt sozusagen contained, also er reduziert es auf sein eigenes Haus und macht Dystopie in seinen eigenen vier Wänden.
1: Ja.
0: Ja, das ist der Film.
1: Kann man machen, wenn man möchte.
0: Genau.
1: Ich glaube, Fans von Stephen Graham allgemein können da auf jeden Fall unbedenklich, würde ich fast zugreifen. Ja. Ob einem das alles drumherum dann gefällt, ist dann trotzdem, finde ich, muss nicht unbedingt, aber zumindest, wenn man Bock hat, Stephen Graham da in einer ausüfernden Rolle zu sehen, wird man da auf jeden Fall zufriedengestellt.
0: Genau. Handwerklich gut gemacht. Beleuchtung, die von der Kälte des Kellers zur Wärme von scheinbarer Familie hochgeht, alle haben ihren Job verstanden, alle haben es gemacht. Empfehlung, würde ich sagen, für FreundInnen von so abseitigen Komödien, Leute, die den schwarzen Humor bis ins Extrem sehen wollen, die können sich das gut anschauen, oder die eben einen weirden Film zum drüber reden haben wollen. Und damit in dieselbe Kerbe wie der andere Good Boy.
1: Zumindest der eine andere Good Boy.
2: Ja. Genau. Ab sofort auf jeden Fall zu sehen ist Good Boy oder The Good Boy. Haben sie zumindest noch ein The spendiert hier. Da könnt ihr also ab diese Woche hin. Ja, und dann kommen wir jetzt noch zu dem Film, der auf jeden Fall das Attribut des längsten der Woche trägt, trotz Masters of the Universe. Es geht immer noch länger in jedem Fall. In dieser Woche ist der Film mit dem kürzesten Titel der längste. Und ich fand es ja auch ganz witzig, dass du hier den Ein Sommer in Paris gesehen hast mit 77 Minuten.
0: Ja.
2: Und dir mit 185 Minuten Dao gegeben hast.
0: Ja, quasi die beiden Extreme. Das fühlte sich aber länger an.
2: Ja, durchaus. Das liegt aber daran, dass Dao eigentlich grundsätzlich es dem Zuschauer nicht leicht macht. Also ich habe mich auch da hingesetzt und habe mir den angeschaut und dachte mir, okay, lässt du dich jetzt drauf ein, 185 Minuten hast du vor dir. Da müssen wir jetzt mal durch, und das ist ja auf jeden Fall, ne, wenn man so einen Film macht, der so lang ist auch, dann, das ist ja erstmal ein Statement, was man hier in den Raum stellt quasi, ja, ja. Etwas, woran sich der Film messen muss in jedem Fall. Und dann macht es der Film einem zunächst einmal so schwer wie irgend möglich eigentlich.
0: Er fängt mit seinem eigenen Making-of an.
2: Genau, was, mit dem Casting seiner Hauptfiguren.
0: Wie prätentiös kann man sein? Das ist wirklich kompletter Disrespekt für meine Zeit. Die vierte Wand wird eingerissen und dann reden da Leute, ja, sie reden einfach so über das Casting. Vielleicht ist es auch milde interessant, wenn ich den Film schon kennen würde und interessant fände.
2: Na, sie reden ja auch, und das hat wiederum, da dachte ich mir dann, okay, das könnte jetzt wirklich interessant werden. Sie reden ja eben auch über ihre Erfahrung als Migrantinnen.
0: Ja, ja.
2: Ne, in Frankreich.
0: Ja.
2: Und das legt natürlich hier das Thema schon mal vor, denn es geht um die Diaspora, um die afrikanische Diaspora in Frankreich. Und es geht um Familie, es geht um Kultur und Traditionen, und wenn wir dann tatsächlich mal loslegen mit diesem Film und auf die Reise gehen, befinden uns an zwei verschiedenen Orten. Und zwar sind die lose, also vollkommen ohne Hintergrund eigentlich miteinander oder nebeneinander gestellt, eigentlich mehr oder weniger. Mhm. Auf der einen Seite eine Totenfeier in Guinea-Bissau und auf der anderen Seite eine Hochzeit in Frankreich.
0: Genau, das ist halt im Grunde zwei Zweige derselben Familie, die halt über eine Figur verbunden sind, die bei beiden anwesend ist.
2: Ja.
0: Ja, und die kriegen, also wir kriegen diese Rituale gezeigt, wir kriegen diese Familienkontexte gezeigt und es fühlt sich an, als würde man, also ein bisschen so, als würde man eben das Hochzeitsvideo anderer Leute oder eben so, dass die Urlaubsbilder, die Dias anderer Leute angucken. Also ich hatte so die Begeisterung von, ich bin zu einer Diashow eingeladen.
2: Da würde ich ja vielleicht, was das Hochzeitsvideo anbetrifft, noch mitgehen, denn tatsächlich fand ich eigentlich auch, so viel beizutragen zum Film hat jetzt die Hochzeitsebene nicht unbedingt, außer dass sie natürlich nochmal die Hauptfigur, um die es hier geht, vertieft und ihre privaten und persönlichen Hintergründe, aber was die Sequenzen anbetrifft, die halt eben in Guinea-Bissau spielen, da habe ich dann schon das Gefühl gehabt, dass ich hier in eine Kultur eintauche und halt irgendwie etwas sehe bei einer Situation, bei einem Rituell, beim Ritual halt irgendwie dabei bin, ja, wo ich normalerweise halt draußen stehen würde.
0: Das ist tatsächlich wahr. Es hat dokumentarischen Wert. Und ich glaube, einen Dokumentarfilm zu drehen über westliche und afrikanische Rituale, nämlich die Hochzeit ist ja auch voll von Ritual. Mhm. Das wird ja da auch gezeigt von, also der Film stellt Rituale gegenüber und auch Familiensysteme und dergleichen. Mhm. Und Rituale im Westen sind halt sowas wie hier Autokorso so bei einer Hochzeit und Hupen oder beim Fußball wählen. Das sind halt so Sachen, die da gezeigt werden und kontextualisiert mit eben den Ritualen, die da in Bissau bei diesem Dorf üblich sind. Mhm. Und das war, glaube ich, auch der interessantere Teil des Films. Es ist halt nur, ja, auf eine Weise präsentiert, wo ich sage, ich fühle mich als Zuschauerin in meiner Zeit nicht respektiert und ich fühle auch, dass es kein klarer Film ist, der irgendwie weiß, was er will.
2: Ja.
0: Es sind Aspekte drin, es werden Leute reingebracht, die was zu erzählen haben aus ihrem Leben. Es werden diese Rituale aufgenommen auf eine Weise, dass, wie sie halt sehr, sehr echt sind und von eben auch Laiendarstellenden, die das einfach ja präsentieren, wie es bei ihnen halt so stattfindet. Das sind schon coole Bilder und wahrscheinlich ist das irgendwann mal anthropologisch interessant, dass das aufgenommen wurde in diesem Film. Aber wenn das der Zweck war, dann ist alles andere drumherum halt ja Schnickschnack, der da dranhängt und Guinea-Bissau ist eine Kultur, die wir alle nicht so kennen und deswegen geben wir Leuten, die in dieser Kultur drin sind, jetzt mal eine Stimme und zeigen Sachen und sprechen verschiedene Themen an, die das geprägt haben. Das hat letzte Woche I Only Rest in the Storm auch 3 Stunden lang, mhm, aber 3 Stunden, die man gut aushalten kann, die verfliegen, hat das einfach auf eine Weise gemacht, die ich so viel besser gelungen fand. Und das ist vielleicht unfair Dau gegenüber, aber wenn es 2 Filme gibt, die so ähnlich sind mit demselben Schauplatz, ja, und denselben Themen von Postkolonialismus, dann bietet sich der Vergleich halt an. Und ich muss auch sagen, ich habe Dau durchaus geguckt, weil ich eben I Only Rest in the Storm gesehen habe und das jetzt noch eine andere Perspektive dazu gewinnen wollte. Mhm. Und ich habe jetzt, ich finde I Only Rest in the Storm jetzt besser, weil ich gemerkt habe, wie elegant dort zum Beispiel diese Informationen eingebunden wurden oder Leute aus Guinea reden durften, während hier das alles irgendwie dilettantisch gezwungen für mich wirkt. Plus I Only Rest in the Storm hatte einen sehr guten Soundtrack, der sich gut anhören ließ. Und hier kriegen wir einfach Genres, wo man schon merkt, so, eigentlich habe ich keine Lust, das zu hören. Weil wir kriegen Klavierimprovisationen unter Gespräche, unerträglich teilweise, Saxophonimprovisation, Smooth Jazz, Fahrstuhlmusik, Weltmusik, also alle, halt so Sachen, so fast wie richtige Musik, nur nerviger. Und das dudelt da unter alles rund. Diese Klavierimprovisationen haben mich ab der 2. Stunde habe ich da echte Aggressionen gegen die Musik entwickelt. Und ich hätte, während die Schauspieler für alles Rechenschaft ablegen, hätte ich sehr gerne die Person, diesen Sound gemixt hat, die hätte sich mal entschuldigen müssen. Wir haben halt wirklich die klischeehaftesten Doku-Sounds da mit irgendwie rumgerascheln und Füße trampeln und Leute reden unverständlich im Hintergrund, Vögel zwitschern, auf diese Autos hupen, diese ganzen Doku-Geräusche, dann ding, ding, ding, das Klavier drunter, dann setzt noch ein Saxophon ein, wo jemand auch keine Lust hat, das die langsamste, langweiligste Musik, damit es sich einfach noch eine Stunde länger zieht, als es sein müsste. Also der Cutter und der Sound, die haben Rechenschaft abzulegen, die Schauspieler haben nichts falsch gemacht.
2: Ja, na, es gibt ja auch eben die Feierszenen natürlich, ne, wo viel gesungen und getrommelt wird und das ist ja in jedem Fall dann vielleicht auch eine ganz gute Alternative. So, ja. Ich muss sagen, ich bin Gloria eigentlich ganz gern gefolgt, so, weil Gloria, also wir sehen am Anfang das Casting und da stellt sich dann schon raus quasi, dass wir hier, ja, also der Film verwirrt ja auch von Anfang an, ne? Er zeigt halt eben diese Darstellerin der Gloria als eine derjenigen, die da irgendwie zum Casting kommen, aber man merkt halt auf jeden Fall, wenn man sie dann auf der Leinwand erlebt, die kann wirklich gut spielen.
0: Ja, ja.
2: Verdammt nochmal. Und dann sind wir auch nochmal verwirrt, weil sie ja eben dann eben mit ihrer Filmtochter, die sie dann ja kennenlernt, die halt eben eine Schauspielerin ist, dann da in dieses Dorf reist. Und dann halt konfrontiert wird auf der einen Seite, also es wirkt dokumentarisch, aber es ist ja nicht dokumentarisch und irgendwie dann doch. Ja, und es ist, also, weil sie geht ja nicht wirklich zurück. So, also es ist, der Film legt es darauf an, einen zu verwirren in jedem Fall und halt wirklich, ne, du hast ja das Wort sperrig halt immer mal gerne in den Mund genommen. Das kann man hier in jedem Fall auch sagen. So, es ist halt sperrig einfach. Es ist halt irgendwie, ja. Es
0: ja.
2: Ist, man richtig. Kommt da nicht wirklich ran so und das ist keine gute Voraussetzung, sich da wirklich 185 Minuten drauf einzulassen.
0: Ja, ungerahmt wird auch über häusliche Gewalt geredet, als wäre es was Lustiges. Wir sehen, wie ein Tier geschlachtet wird, also einfach ja, so ja. Cannibal Holocaust-artige Produktionsbedingungen abstoßend.
2: Das fand ich dann auch nicht wirklich.
0: Nee, es ist einfach ein schlechter Film. Auch wenn der aus Afrika kommt, muss ich kein Mitleid haben. Es ist einfach ein schlechter Film.
2: Ja.
0: Es sind 3 verschwendete Stunden. Schlechteste Filmmusik des Jahres. Hm. Auf gar keinen Fall angucken.
2: Hm. Okay.
1: Hartes Verdikt.
2: I give you that. Der Regisseur Alain Gomis ist dafür bekannt, in jedem Fall auch Filme zu machen, die vielfach auf Festivals laufen. In diesem Fall war es die Berlinale. Also Félicité hat er gemacht, La France beispielsweise und Aujourd'hui. Sind alles so Filme, die sich auch mit der afrikanischen Diaspora auseinandersetzen. In der Vergangenheit durchaus mit Preisen bedacht, hier auf der Berlinale in diesem Jahr nicht. Da lief Dao im Wettbewerb und da waren alle irgendwie ziemlich ratlos.
0: Ja, ich habe gehört, da sind viele Leute rausgegangen, ja, während er lief.
2: Das stimmt wohl. Félicité hatte damals den großen Preis der Jury bei der Berlinale gewonnen, 2017. Deswegen halt eben, ne, die Tradition verpflichtet und er wurde dann wieder eingeladen in den Wettbewerb. Ja. So, ihr Lieben, dann lasst euch und uns noch ein bisschen hier auf die Filmstarts der Woche schauen, die sonst noch so anstehen. Was haben wir denn da Schönes? Die französische Komödie der Woche ist dabei, Ab durch die Mitte mit Vollgas durch Paris. Ja, Christian Clavier in einer Chaos-Komödie. Wir erwarten nicht weniger von ihm.
1: Klingt nach dem üblichen Christian Clavier Komödien-Schmutz oder so. Ja, da könnt ihr hingehen, wenn ihr Bock habt. Da gibt es dann Christian Clavier, der irgendwie wahrscheinlich wieder Culture Clash-mäßig einmal nachts durch Paris oder nach Paris eiert und was weiß ich, wahrscheinlich jedem einen mitgibt und selber ganz arg weint, wenn man irgendwas gegen ihn sagt oder so. Falls ihr Bock habt, juhu.
2: Das, ja,
1: ist so viel
2: das,
1: Begeisterung habe ich dafür.
2: Genau, das ist das dazu. Dann gibt es ab dieser Woche einen Dokumentarfilm zu sehen in den Kinos, der sich durchaus interessant anhörte. Future Council heißt er und die Regisseurin, der Regisseur, Damon Garneau, ist hier auf Reisen und zwar mit 8 engagierten Kindern und Jugendlichen aus der ganzen Welt in einem gelben, mit Biokraftstoff betriebenen Schulbus quer durch Europa. Die Gruppe sucht nach konkreten Lösungen für die weltweite Klimakrise und fordert die Verantwortlichen heutiger Generationen direkt heraus. Future Council, australisch-neuseeländische, glaube ich, Co-Produktion 2024 zu sehen in den Kinos ab dieser Woche. Ich Ich verstehe Ihren Unmut, lief auch auf der Berlinale in diesem Jahr, und zwar dort ebenfalls in dieser Nebensektion des Perspectives Encounters. Encounters war es früher, es Perspectives ist es jetzt. Da sind halt interessante Erstlingswerke zu sehen. In diesem Fall ist es eine, ich glaube, es war eine deutsche Produktion, glaube ich, ne?
1: Es ist ein
2: deutscher Film, genau, richtig. Ja. Von Kilian Armando Friedrich, und er begleitet hier die Managerin einer Reinigungsfirma, die in Schwierigkeiten gerät, als sie Mitarbeiter eines Subunternehmens abwerben will. Sie muss die Partnerschaft durch Wiedergutmachung retten. Der Film, ich verstehe Ihren Unmut, vielleicht dann nächste Woche ein Fall für den Nachstart. Und dann ein Film, den ich noch entdeckt hatte, The New East.
0: The West, East of the Wall.
2: Ja,
0: genau. Auf jeden Fall spielt in North Dakota, um nochmal eine Himmelsrichtung reinzubringen. Geht um eine Familie, die da im Grunde so eine Farm übernimmt und außenseiterisch unterwegs ist, wie es scheint.
2: Ja, gut, könnt ihr jetzt sehen, im Pushkino läuft der Film an diesem Wochenende, Samstag und Sonntag, und am Dienstag dann auch nochmal. Also das ebenfalls ein Kinostart diese Woche. Und das waren sie, die Starts der Woche. Wir machen noch ein kleines bisschen Musik, würde ich sagen, aus dem Soundtrack zu He-Man, Masters of the Universe, A Job for He-Man. Der Flo reckt die Faust in die Höhe, das seht ihr jetzt nicht.
1: Let's go, mehr He-Man.
2: Yes, let's go, mehr He-Man. Hier ist The Sword of Power. Und gleich gibt es dann noch ein paar DVDs und Blu-Rays zu gewinnen und anderes. Bis gleich.

0: Daniel Pemberton's Score hier aus Masters of the Universe. Und wir sind fast am Ende und damit kommen wir gleich zum Filmriss Filmquiz und haben noch ein paar DVDs und Blu-Rays für euch, die frisch erschienen sind und die es zu gewinnen gibt. Ein bisschen Liebe für Marty Supreme. Ich weiß, von euch kann ich die nicht erwarten.
1: Oder? Ich möchte sagen, er ist diese Woche abgelöst worden als mein unangenehmstes Filmerlebnis des Jahres.
0: Gut, dass wir die Top Ten nicht machen in diesem Jahr.
2: Kann man schon auf jeden Fall gut machen.
0: Ja.
2: Kann man schon auch eine gute Zeit mit haben.
0: Fand ich auch. Also es ist ein guter New York-Film gewesen. Timothée Chalamet spielt fantastisch und die Musik ist auch gut. Josh Sustis, Marty Supreme, der große Erfolg für Tobis auf jeden Fall in diesem Jahr. Sicherlich einer, der auch nochmal uns begegnen wird unter den Filmen des Jahres. Marty Supreme gibt's jetzt bei Tobis als DVD und Blu-ray. Dann, Aki ist leider nicht mehr hier, aber der Dokumentarfilm Triegel trifft Kranach hat
1: den
0: dir sehr
1: ich
0: gut
1: auch
0: gefallen.
1: Hat ja auch so? Also das ist halt, man muss sich für Kunstgeschichte interessieren und den Prozess eines Künstlers. Dann kriegt man da wirklich einen guten Einblick, wie eben dieser Triegel arbeitet und das gut gemacht, spannende Dokumentation.
0: Ja, Triegel trifft Kranach bei Weltkino jetzt als DVD erschienen. Ebenfalls bei Weltkino einer meiner Lieblingsfilme in diesem Jahr definitiv Father, Mother, Sister, Brother, der neue Film von Jim Jarmusch. Nach langer Zeit mal wieder ein ganz toller Film von Jim Jarmusch mit einem großartigen Cast. Und einfach schöne Geschichten, drei Stück in der Zahl über Familie, diese Zweckgemeinschaft und auch darüber, wie eben Väter, Mütter, Schwestern und Brüder halt miteinander interagieren und vielleicht auch manchmal gar nicht so viel voneinander wissen. War wirklich ganz wunderbar. Father, Mother, Sister, Brother auf DVD und Blu-ray jetzt bei Weltkino erschienen. Good luck, have fun, don't die. Groß auf der Berlinale prämiert. Also da hat er seine Premiere gehabt zumindest. Sam Rockwell. Die ersten 20 Minuten sind auf jeden Fall grandios. Danach wird es schwieriger, aber alleine die lohnen sich schon. Nicht unbedingt für den Kinobesuch, aber ihr habt ja jetzt die Möglichkeit, ihn zu Hause zu schauen. Good luck, have fun, don't die, ebenfalls als DVD und Blu-ray erschienen und ebenfalls als Blu-ray, DVD und 4K. Jetzt also der dritte Avatar, Fire and Ash.
2: Ja, also baut euch eine Kinoleinwand zu Hause ein oder sowas und ein ganz dickes Soundsystem, dann kann man sich das vielleicht zu Hause geben. Desto kleiner der Fernseher, desto blöder wahrscheinlich dieser Film.
0: Genau, desto mehr ist man konzentriert und reduziert auf die Handlung.
2: Handlung?
0: Ja, oder kleine Bildschirme direkt vor die Augen halten, so Virtual Reality mäßig vielleicht hilft das ja auf jeden Fall. Fire and Ash, also jetzt auch zu haben. Der dritte Teil der Avatar-Filme und da kommt dann ja auf jeden Fall auch noch was. Aber jetzt kommt auf jeden Fall auch noch was und zwar das
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0: In der letzten Woche gab es hier Flight mit Denzel Washington. Die Notlandung haben wir gehört und in dieser Woche gibt es was Neues und zwar dies hier.
4: Geht's dir gut?
5: Ja. Mein Album ist Nummer 1 in Amerika, erneut. Ich bin gerade im Begriff, auf die ertragreichste Tournee der Rockgeschichte zu gehen. Ich persönlich habe einen Anteil von 5% an sämtlichen Plattenverkäufen auf dem gesamten Planeten. Und ich trage den größten der Menschheit bekannten Kopfschmuck. Also ja, es geht mir gut, Bernie.
6: Früher gab es nur uns zwei und jetzt brauchen wir Busladungen von Leuten für die Musik.
7: Rich, Rich, würdest du nicht lieber einfach nur singen, ohne diesen lächerlichen Glitzerkram?
6: Ja, nur du selbst sein.
5: Warum zum Teufel sollte ich das wollen, Bernie? Du würdest mir nicht mit so einer Scheiße kommen, wenn du ein wahrer Freund wärst. Die Menschen bezahlen dich dafür, Reginald Dwight zu sehen. Sie bezahlen für Elton John. Du musst mir nicht erklären, wie ich meinen Scheißjob zu machen habe.
8: Toi, toi, toi.
6: Du musst dir das nicht bitten.
5: Oh, schreib die scheiß Songtexte, Bernie! Und überlass mir den Rest.
0: Ja, das war nicht allzu schwer, glaube ich. Deswegen schreiben an
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0: Wenn ihr wisst, was das war, zu gewinnen gibt es in dieser Woche zum Masters of the Universe Freikarten. Wir haben von Panini The Art of Masters of the Universe und das Schwert des Bösen, Comic von Tim Seeley und Freddie E. Williams, dem Zweiten aus dem Panini Verlag. Scary Movie 6, da gibt's Freikarten. Sommer aufs Asphalt haben wir den Roman Pedalpilot 02 aus dem Lies mich Verlag für euch und es gibt Freikarten zu Good Boy.
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0: Ist damit am Ende und verabschiedet sich bei euch. Bei der Macht von Grayskull bedanke ich mich bei Flo.
2: Ciao, Kakao.
0: Bei Oliver.
2: Macht's gut, Leute.
0: The Last Ollie Standing hier quasi. Aki und Oliver sind schon raus. Außerdem ist noch Jasmin hier. Danke dir.
9: Bye, bye.
0: Genießt das Wetter und ja, geht ins Kino. Da ist es schön. Bis zur nächsten Woche. Ciao, ciao.
9: Tschüss.
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0: Ja, hallo, herzlich willkommen bei einer neuen Sendung von den Black Sheep. Sie haben ja länger nicht mehr von uns hören lassen. Und hier im Studio ist jetzt gerade Hannah. Und ich bin aber nicht alleine, denn ich habe ja, wie ihr vielleicht wisst, ich war ja 2 Monate lang in Frankreich, in Lyon. Und da habe ich jetzt jemanden mitgebracht, und zwar meine Austauschpartnerin Maëlle.
1: Hallo Leute, es ist Maëlle. Ich komme in Lyon aus Frankreich. Die Deutschland ist sehr anders als Frankreich. Die Unterricht ist nicht sehr lang, es ist besser.
0: Und Mel und ich haben uns gedacht, wir sollten schon, wenn sie hier ist, doch auch mal irgendwie was zusammen beim Radio machen. Und da haben wir uns gedacht, am einfachsten geht es doch über die Musik, weil in Frankreich gibt es wirklich so viel gute Musik. Ja. Und dann haben wir ein bisschen Musik ausgesucht, die wir so mochten irgendwie und die Maëlle mag. Und wir haben uns gedacht, Maëlle kann einfach dann zu jedem Lied ein bisschen was erzählen. Und unser erstes Lied heißt On S'endort von Willy William und Kinvey. Ja, Maëlle ist besser als ich. Und Maëlle, erklär doch mal, worum es geht. Weißt du, kannst du es erklären?
1: Wir schlafen.
0: Ja, genau. Die Parole ist On S'endort, also wir schlafen, genau. Und er fragt immer, quand est-ce qu'on s'endort?
1: Wenn wir schlafen.
0: Ja, genau. Wann schlafen wir? Wann schlafen wir ein? Und irgendwie, also es ist ein sehr komisches Lied, ein bisschen von den Texten, aber es ist ein gutes Lied, finde ich, wenn man, naja, eigentlich nicht um aufzustehen, aber am Morgen, wenn man sich fragt, so, wenn man, der alles fängt auch so an mit, es ist 5 Uhr am Morgen und man fragt sich, wann schläft man ein? Also es beschreibt wahrscheinlich die Stimmung von vielen, manchmal während der Schulzeit, vor einer Prüfung. Und hört sich mal an.

0: So, und jetzt, nachdem wir uns jetzt mit dem wenigen Glück gefragt haben, warum wir denn nicht einschlafen können, geht es jetzt weiter mit einem Lied, das, in dem es auch um die Frage geht, um Glück und Freude und alles. Und zwar Le Bonheur von Joyce Jonathan. Und Mel, magst du das Lied oder nicht?
1: Ich finde dieses Lied, es ist okay und meine Schwester mag sehr das.
0: Und mögen es viele in Frankreich? Ist es bekannt? Kennen es viele?
1: Ja.
0: Okay, na dann hört sich mal an.

0: Ja, also mir gefällt dieses Lied auch sehr gut, weil ich finde, es bringt irgendwie, es ist einfach diese Musik so, na, na, na, na, na, na, na. Es ist einfach so eine Melodie, die man sich irgendwie so ziemlich gut einprägen kann. Und es war auch in Frankreich manchmal so, oder? Wenn jemand in Frankreich irgendwie irgendwas mit Le Bonheur oder so gesagt hat, dass gleich bei diese Parolen halt so bekannt sind, dass jemand mitsingt, so, wenn jemand irgendwas sagt, geil, Le Bonheur, der Refrain. Le bonheur, c'est pas la chute, mais le chemin. Dass es dann einfach irgendjemand anfängt so zu singen. Und das fand ich auch ziemlich lustig. Und vielleicht wenn ihr jetzt nicht alles verstanden habt, worum es geht, ich habe auch nicht alles verstanden, aber Mai, willst du es erklären?
1: Die Glucke ist dich und mich
0: Ja,
1: zusammen, wie schön,
0: genau, wenn
1: ja.
0: wir zusammen sind und es ist der Weg, es ist wichtig und ja. Also auch ein sehr schönes Lied irgendwie so. Und ich mag die Stimme von der Sängerin sehr. Aber in Frankreich gibt es natürlich, jetzt habt ihr ja schon gemerkt, also das erste Lied war ja eher mehr so ein bisschen mit Beats und ein bisschen so wie Rap und so. Ja, es übrigens, ja, halt genau darum ging, wann wir einschlafen. Dann ging es eher um ein bisschen so, ah oh ja, Glück und fröhlich bin ich, wenn du da bist, wenn wir zusammen sind und so. Und das nächste Lied, kannst du erklären, worum es geht?
1: Ich glaube, dieses ist, es gibt ein Jahr, wir singen und es ist sehr gut für ein Finale
0: Ja.
1: mit Tanzen, mit Singen. Ja.
0: Ja, und ihr werdet auch gleich hören, wieso, weil es stimmt wirklich. Dieses Lied heißt Cosmo von Soprano. Und es ist auch, es ist sehr bekannt, es ist sehr, viele kennen es,
1: Ah
0: oder?
1: ja,
0: Oder
1: dieses
0: wahrscheinlich.
1: Jahr.
0: Na dann, wir müssen es mal an. Und das ist jetzt auch wieder so, in Frankreich gibt es sehr viel, so ein bisschen Rap oder mit so
1: Ja.
0: Beats und so, und das ist auch dazu. Aber ich finde es, mir gefällt es auch sehr.

0: So, das war jetzt dieses Lied. Und ich fand, also mir gefällt es echt so. Und ihr habt vielleicht gemerkt, ja, in dem Clip gibt es die eine Stelle, wo dieser Junge alleine singt. Aber ja, und dann inzwischen war eine kurze Pause. Das war aber alles, das gehört alles zu dem Lied. Also, das war jetzt niemand von uns, der da gesungen hat. Und Mael wird jetzt mal kurz erklären, worum es in dem Lied geht. Also, Mael.
1: Also, es ist jeder kann kommen, es gibt keine Unterschnitt, es ist für Maren zusammen feiern. Ja.
0: Genau. Und er sagt halt, wo sind die Frauen, wo sind die mit, kommt alle, wir machen eine große Feier und ja, kommt, wir feiern jetzt alle zusammen und das ist einfach diese Stimmung und ihr habt gehört mit den Beats, ich finde, das passt auch einfach irgendwie super. Und ja, Franzosen machen auch gerne feiern, oder?
1: Oh ja.
0: Ja. Und es gibt aber, das waren jetzt hier alles eher neue Lieder, oder Mel? Sind die Lieder alle eher neu bis jetzt?
1: ich glaube, es gibt 1 Jahr.
0: Ja, also 1 oder 2 Jahre alt, also noch
1: Es
0: eher
1: ist nicht
0: neu.
1: sehr alt.
0: Ja. Und es gibt aber ein Lied, das ziemlich bekannt ist in Frankreich und das aber auch schon sehr eher älter ist. Aux Champs-Élysées, vielleicht kennt ihr das. Es ist aber in Frankreich, weißt du, wie alt es ist?
1: Oh, es ist sehr alt, aber dieses, es ist nicht alt.
0: Genau, es ist nämlich eine Reprise von Sass. Die kennt ihr ja wahrscheinlich, oder? Sie hat zum Beispiel auch Cheveux oder. Die ist ja eher bekannt. Also, wenn ich so mit Leuten geredet habe darüber, so was ist denn so französische Musik, vor allem sehr oft Sass, ja, und so. Und das ist aber, also ich glaube, ist diese Reprise von Sass bekannt in Frankreich? Das Lied von mit Sass, ist es bekannt? Oder.
1: Nicht. Ja.
0: Ja, okay. Also, weil in Deutschland. Kennt es, also ich kenne es nicht und ich weiß nicht, ich glaube, es ist nicht so bekannt. Aber jedenfalls hat sie dieses eine Lied, was halt sehr bekannt ist in Frankreich und was irgendwie auch immer so, was jeder irgendwie so ein paar Parolen kennt, so, okay, was, und uns gefällt es auch sehr, oder? Und es geht halt irgendwie darum, so, auf den Champs-Élysées, weißt du, worum es hier geht, der Text?
1: Champs-Élysées, es ist in Paris
0: Ja.
1: und es ist ein Junge oder ein Mädchen
0: Dass sich
1: treffen
0: definieren
1: eine
0: andere.
1: andere und
0: Ja, es ist immer, wir treffen uns am Champs-Élysées, ja, und Mitternacht und da, da, da, da, da, da, da, und hört es euch einfach mal an.
1: Javel.

0: um Champs-Élysées. Und ich finde, also ich habe das jetzt noch nicht so oft gehört, aber ich finde einfach, diese Parole bleibt einfach dieses Oh, Champs-Élysées, da-da-da-da-da-da. Das macht einfach, finde ich, auch verbreitet so super gute Laune. Und irgendwie, das macht einen einfach irgendwie total glücklich, finde ich auch. Und ich finde auch, eigentlich im Original singt das ein Mann, aber ich finde, das bringt das auch ziemlich gut rüber. Also es passt total. Und in Frankreich gibt es öfter solche Reprise. Also solche nochmal, wo etwas nochmal aufgenommen wird, was dann auch erfolgreich ist. Eine ist zum Beispiel, eine erfolgreiche Gruppe, die das zum Beispiel macht, immer ist L.E.G. Hier.
1: Ja.
0: Magst du sie?
1: Oh ja, ich mag sehr. Es ist drei Mädchen, französisch Mädchen. Sie ist sehr freund, viele Jahre sehr freund. Und zusammen zwei Singer
0: Ja, singen.
1: und eine Spiel.
0: Wie Cello?
1: Ja,
0: Ja,
1: ich glaube.
0: okay. Und was singen Sie so? Also jetzt gerade haben wir das Lied Tout le même, haben wir ausgesucht, das eigentlich von Stromae ist. Aber was gibt es sonst für Lieder, die man kennt von L.E.G.? Lieder zum Beispiel, ich glaube, Sie haben auch Hanging Tree, oder?
1: Ah ja, es gibt viele Reprises, ja. Und heute, sie schreiben neue Lieder, aber in YouTube, es gibt sehr viele Reprises mit LG.
0: Ja. Und kennen Sie viele oder nur du und deine Freunde?
1: LG ist ein bisschen
0: Bekannt, ja?
1: bekannt. Es ist mit YouTube Summer.
0: Ja, Sommer 2015, 15, ja?
1: Ja,
0: Okay.
1: und es gibt viele, viele Seen und es ist mit dieser, es ist
0: Ah, okay. Und dann hören wir uns das doch mal an. Weißt du, worum es geht? Das Lied, Tout le même, der Inhalt?
1: es ist lustig, wie
0: Ah.
1: schön, aber nicht. Die Jungen ist egal,
0: Ah, es ist immer, immer das
1: immer, ja.
0: Gleiche. Und, dann hören wir uns doch mal an.

0: Ja, und das war jetzt dieses Lied. Und ihr habt halt schon am Anfang, habt ihr ja zum Beispiel den Anfang, es war ja auch, also die Männer sind alle gleich und irgendwie so. Und Mai meinte aber auch, während wir das Lied gehört haben, es ist witzig, weil Stromae hat eine sehr tiefe Stimme. Es ist weiter unten mit Stromae, die Stimme und die Mädchenstimme, es ist weiter hoch.
1: Ja.
0: Und es gibt also in Frankreich wirklich, ich glaube, das liegt auch in Frankreich, gibt es ja für das Radio auch so eine Quote, dass halt so und so viel Prozent der Musik, die die spielen, französische Musik sein muss. Und deswegen gibt es vielleicht auch ein bisschen mehr französische Musik als deutsche, aber das kenne ich mich jetzt nicht so aus. Aber wir wollten heute irgendwie so einen Mix machen, immer so mal so eher ruhige Lieder und mal irgendwie mal ein bisschen wieder mal sowas mit Beat. Und deswegen ist jetzt mal wieder ein Lied mit Beat dran, und zwar Brisé von Maître Gims. Ja, mal erzähl mal, ist Maître Gims sehr, kennt man ihn in Frankreich?
1: Oh ja, alles Junge und Mädchen, kennst Maître Gims? Ja, es ist Maître Gims.
0: wie lange schon ist er?
1: Oh, vorher singen mit einem Team,
0: Ja.
1: aber für singen allein,
0: Ja,
1: ja.
0: hat er angefangen. Und worum geht es in dem Lied, Brisé?
1: Weil es ist ein Junge und ein Mädchen nicht zusammen, weil ein Junge oder Mädchen geht nicht mit der Mädchen, mit ein anderer,
0: Ah,
1: ja.
0: okay. Ja, kompliziert, kompliziert.
1: Ja.
0: Ne? Aber ja, aber wir hören es uns einfach mal an, würde ich sagen, oder?

0: Das war jetzt das Lied. Und ihr habt es vielleicht auch gehört, das ist natürlich nicht die richtige Stimme von dem Lied, sondern es ist noch mit so einer Stimmverstelle. Und das macht er aber auch in mehreren Liedern, Matt Rhythms. Und ich finde, das ist aber irgendwie, klingt auch ziemlich cool. Und man hat mir auch noch erzählt, das ist in dem Video von dem Lied, wie ist das auch, das kennst du nämlich auch, wie das ist.
1: In Video, die Jungen und die Maschen machen alles kaputt.
0: Ja, und sie werfen mit Sachen und so. Aber es ist generell so, das habe ich in Frankreich auch gemerkt, es gibt in Frankreich sehr viele also Musik-Channels im Fernsehen. Also andauernd, wir haben zum Frühstück haben
1: Ja.
0: wir Fernseher angemacht, aber um nicht zum Fernsehen zu gucken, sondern um Musik zu hören.
1: Ja, es ist cool.
0: Ja, es gibt viel mehr Sender als in Deutschland. Was gibt es alles so für Channels für Musik? Top 10, ich weiß noch,
1: Top
0: Top.
1: T17, Top France, Top Französisch, Top Club, es ist mit
0: Ja,
1: Laura.
0: für so Beats und so. Also es gibt wirklich Top das, Top das. Warte mal, Mugga, weil es sind so viele Charts und aber. Aber es ist wirklich, es ist wirklich populär, irgendwie so es ist viel, in Deutschland gibt es das ja nicht so viel oder so, und in Frankreich wirklich, viele gucken das und immer, und das ist, ja. Und, das nächste Lied hat auch ein, meiner Meinung nach, sehr schönes Video. Es heißt, Rien qu'une fois, das heißt übersetzt nur einmal, und es ist von, Kinwe, ja. Und die haben ja vorhin schon das erste Lied, falls euch erinnert, On s'en dort. Das war ja auch zu einem Teil, hat Kanwe auch einen Teil mitgemacht. Und das ist jetzt nur von ihm. Und es geht halt in dem Lied um einen Mann, der irgendwie singt, ah ja, nur einmal, wir haben uns nur, ich habe dich nur einmal gesehen, nur eine Nacht, aber vielleicht nehme ich dich, ja, vielleicht können wir vielleicht, dass für immer zusammenbleiben. Oder so, rien qu'une fois, toi et moi. Also irgendwie so,
1: Rien qu'une nuit,
0: oui,
1: je
0: je
1: t'en
0: t'en prie.
1: prie.
0: Ja, also immer irgendwie, nur eine Nacht, nur einmal, du und ich waren wir zusammen, aber vielleicht wird es trotzdem was für das Leben. Und im Video ist es halt so, dass man irgendwie, ist der Sänger, und sein Freund lernt also sein Kumpel lernt eine Frau kennen, und sein Kumpel will halt mit der Frau zusammenkommen, aber stellt sich total ungeschickt an, und dann hilft der Sänger ihr immer so mit so kleinen Gesten, und am Ende kommen sie natürlich zusammen. Das ist einfach, es ist sehr schön.
1: Ja, das ist
0: Oh,
1: auch.
0: ja, es ist eine große Hochzeit und.
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0: Ja, und das war jetzt dieses, wie, das Lied hat mir sehr gefallen, echt, also das fand ich echt, das ist halt immer, oh, da, und das ist nur einmal, komm bitte, und es geht halt um die Liebe und oh, es ist schön. Und auch das ist aber, es ist noch sehr neu, das Lied, oder? Es ist nicht alt.
1: Ja, es ist neu.
0: Und wir wollten aber jetzt mal zur Abwechslung mal wieder ein, jetzt wirklich mal ein älteres Lied spielen.
1: Ja.
0: Und zwar, kannst du den Titel vielleicht sagen? Du kannst es wahrscheinlich besser sagen als ich.
1: J'ai demandé à la lune Indochine. Mein Vater mag sehr dieses Lied und dieses Groupe.
0: Ja, die
1: Ja.
0: Gruppe. Und magst du sie auch?
1: Oh ja.
0: Und gibt es viele Leute, die die Musik kennen, oder?
1: Ich glaube, ja.
0: Und wenn
1: Mit
0: jemand
1: meinem
0: nicht,
1: Spanier, ja.
0: ja, wenn jemand jetzt nicht versteht, was j'ai demandé à la lune heißt, ich habe den Mond gefragt, heißt es?
1: Ja.
0: Ja. Und hörst du das Lied oft oder
1: Oh,
0: ja?
1: ja, ich finde, es ist gut, wenn du bist traurig, verdammt, ja.
0: Okay, also so ein melancholisch, aber ich finde es auch sehr, sehr schön. Und worum, was ist der Inhalt, der Text?
1: Ich habe Frage in dem
0: Den
1: Mund,
0: Mond, ja?
1: aber die Sonne weiß nicht.
0: Ah.
1: Ich habe Sehen für die
0: Ah,
1: Mund,
0: ja, ich habe das
1: die
0: alles gesehen und die.
1: Gruppe.
0: Ah, okay, ja, es ist also, es ist immer, ich habe den Mond gefragt, aber die Sonne sagt es mir nicht und ich habe gesehen, dass er sich wehgetan hat und ich habe die zu in die Zukunft gesehen und ja, wir hören es jetzt einfach mal. Es ist sehr, also sehr, wirklich melancholisch, aber sehr schön.

0: Das war jetzt dieses romantische, schöne Lied. Ja. Da will man doch eigentlich gar nicht immer weiter. Na. Ja, ich finde es auch, also ich kannte es davor auch noch nicht mehr, hat es mir gerade zum ersten Mal gezeigt, aber ich finde, es ist, also es ist echt, finde ich, auch so irgendwie schön. Es stimmt einfach, wenn man so traurig ist, dann fühlt man sich da drin irgendwie so. Aber natürlich, wir müssen hier ein bisschen Gegensatz alles zeigen. Wir haben probiert ein bisschen so, ja, was Mai so gerne hört, und sie hört alles ein bisschen, und deswegen ist das nächste Lied auch wirklich ein krasser Gegensatz dazu, und das heißt Wäscherlauch von Jules. Und ich hab mich auch das erste Mal gefragt, warte, was heißt Wäsch? Weil, was heißt Wäsch?
1: Wäsch ist wischen, hallo, ja.
0: Ja, also ich habe das dann auch, in Frankreich sagt man halt irgendwie, so viele Leute in der Schule sagen irgendwie so, halt so, Wäsch, wenn sie sich morgens sehen oder irgendwie ja. So. Und Mael erzählt, wenn irgendjemand zum Beispiel so sagt, so, also man sagt dann zum Beispiel, Wäsch Mael oder so.
1: Wäsch Mael.
0: Alle fangen an zu singen wegen diesem Lied. Das Lied ist auch wirklich irgendwie cool. Es ist halt wieder so Beat und Rap und worum geht es in dem Lied? Der Inhalt, der Text? Es ist nicht viel Text, es ist einfach irgendwie mehr so ein bisschen halt so, ja, hey, wir sind da und wir sind halt cool und so, also es ist schon, man meint auch, es sind mehr so die Bad Boys, die das so sagen und so, und aber sie und ihr Freund natürlich auch und nicht so die Erwachsenen, aber es ist, mir hat das Lied auch gefallen und ich finde es einfach auch lustig so, ist natürlich klar irgendwie, in jedem Land gibt es natürlich so ganz viel Musik irgendwie so, aber in Frankreich ist einfach noch viel mehr, fand ich, dass es so viel mehr französische Musik gibt. In Deutschland ist ja so, wenn ich jetzt da mal ein Lieder gucke, gibt es vielleicht, also nicht sehr viel deutsche Musik, und wenn, dann irgendwie alles so, halt irgendwie mehr so ein bisschen Rap oder irgendwie sowas mäßig. Aber in Frankreich gibt es wirklich halt, wie ihr ja bis jetzt gemerkt habt, irgendwie alle möglichen Stile so irgendwie ein bisschen, und es gibt viel weniger amerikanische Musik zum Beispiel, als wir so hören. Aber dieses Lied, also das finde ich, könnte in Deutschland auch unbedingt mal Erfolg haben.

0: Ja, also ich denke, dieses Lied wäre in Deutschland bestimmt auch irgendwie, naja, erfolgreich, weil die Rap-Parolen, okay, das hat Mel auch gesagt.
1: Ja, alles Französisch erstellt nicht die erste, wie er sagt, es ist Französisch, ja?
0: Ja, nicht irgendeine andere Sprache, echt, weil es ist, ihr habt gehört, es ist schnell und man versteht die wirklich, aber dann der Großteil ist einfach nur Wachalora. Und das, da kann man einfach gut mitsingen. Das ist, ja, einfach echt einfach. Aber Mel meinte auch so, ja, dieser Rapper Jules hat auch ein Zeichen und man macht das immer so, oh ja, jetzt bin ich voll cool, jetzt mache ich das so. Und ja, eigentlich redet man eher so ein bisschen abschätzig über den. Und dieser Name hat ja genau, Jules, gibt es noch mehr Lieder von ihm, die du kennst du noch mehr Lieder von ihm?
1: Oder ich kenne dieses, ich andere.
0: Ja, aber das Lied lief auch wirklich halt in diesem Musikfernsehen, wie gesagt, halt irgendwie so rauf und runter und deswegen kennt man das dann halt auch irgendwie so. Und es gab halt ziemlich viele Lieder. Das ist ein bisschen halt so wie, das hat mich halt irgendwie anfangs echt so gewundert, dieses Musikfernsehen ist halt wie bei uns das Radio oder so. Zumindest war es jetzt, habe ich so wahrgenommen. Und ja, dadurch hat man halt irgendwie so ganz viel Musik irgendwie so kennengelernt, halt auch die Clips irgendwie so und es wirklich in dem Video macht er immer nur so irgendwie so sein Zeichen und er tut so, als würde er rappen mit seinen Kumpels und voll cool sein und irgendwie und naja, ein bisschen fröhlich, aber gut. Es gibt wirklich, es ist ja, ja, also ich habe gesehen, es gibt auch in Frankreich zu allen möglichen Themen irgendwie so Musik. Und wir wollten jetzt, wir dachten, ja, wir haben uns so gedacht, wir machen immer so, halt, habe ich ja schon mehrmals gemeint, so ein Mix. Und deswegen ist jetzt da wieder so ein bisschen so ein eher, naja, ruhigeres Lied oder so dran. Wobei dieses Lied nicht wirklich ruhig ist, was wir jetzt als nächstes nehmen. Unser Bananas-Lied. Ist das, kennen das viele?
1: Ich weiß nicht, aber mein Eltern kennt, ja. Mein Freund auch, es ist
0: ja.
1: Ein Lied, wir singen zusammen.
0: Und es ist halt echt, es ist nur um Spaß zu machen. Also es ist schon älter und es ist halt, ja, ihr habt euch jetzt Bananasplit, ja, also es geht um das Eis, das Bananasplit. Ja. Also woraus besteht denn das? Es ist Eis, Vanille, es,
1: ja, Eis, ja, Eis, Eis, Vanille mit einem Banane.
0: Genau. Und magst du Bananasplit?
1: Ja. es ist, was meine große Mutter machen für mich.
0: Und, und dieses Lied ist auch irgendwie, ich habe das ab und zu so gehört und sie singen halt echt immer irgendwie so den Refrain, haben sie immer so, es geht halt um das Eis, Bananasplit und das ist das Dessert ist, was alle mögen und so und da, warum es denn so toll ist. Und also echt irgendwie, Mel und ihre Freunde haben halt immer so das gesungen, diesen Refrain so irgendwie und dann habe ich anfangs auch einfach irgendwann mal mitgesungen, bis ich an das Lied wirkt, bevor ich das Lied überhaupt kannte und seitdem ist es echt, das kommt einem manchmal einfach so in den Kopf und es ist einfach extrem lustig und man kann einfach mitsingen und es ist, man will einfach irgendwie auch, es lädt zum Tanzen so ein, man kann ja nicht mehr still sitzen, finde ich, man will mal mitmachen so und
1: ja.
0: Es ist, ich finde es echt sehr, sehr lustig.

0: Ja, das war jetzt dieses Lied, und da kann man echt einfach gleich mitsingen, finde ich. Also die Banana,
1: Banana,
0: Banana, Banana Split.
1: Split.
0: Also es macht einfach irgendwie gute Laune, finde ich auch so, und es ist total cool. Und jetzt nähern wir uns ja auch schon leider langsam unserem Ende. Und wir wollten zum Abschluss nochmal sowas wirklich irgendwie nehmen mit Beat und nochmal irgendwie so ein bisschen oder irgendwie was so am Gedächtnis bleibt. Und Mael hat mir ein Lied vorgeschlagen, du hast gesagt, Sociedad, ja? Das Lied? Ja?
1: Ja.
0: Magst du es? Ja.
1: Ja, es ist für Feiermachen.
0: Ja,
1: Mit seinem Freund.
0: man kann gut irgendwie so dazu tanzen und worum geht es, der Inhalt? Das ist auch irgendwie wir machen eine Feier, oder? So, ja,
1: Ja.
0: es gibt es sehr oft.
1: In meinen Wohnung mit meiner Familie.
0: Machen wir das und dann hört man das und singt dazu und das ist der Witz, aber also die Parole, das werdet ihr auch gleich hören, ist immer dieses Sociedad. Aber das Lied heißt eigentlich Le Jerk von Thierry Hazard. Und es ist irgendwie, weil man dachte, ja, wir suchen das mal, wir haben es jetzt gar nicht gefunden, das Lied irgendwie so, weil es heißt halt anders als der Refrain. Du dachtest, es heißt Sociedad, der Name, aber es ist ein anderer Name.

0: Ja, und das war doch jetzt ein toller Abschluss für unsere Sendung von dieser Woche. Und damit wünschen wir euch noch einen schönen Sonntag und hoffen, dass euch vielleicht die Musik ein bisschen gefallen hat. Und wenn ihr jetzt vielleicht euch irgendwelche Musik davon gefallen hat, die ihr euch gerne nochmal anhören wollt, jetzt aber vergessen habt, wie sie heißt, dann haben wir für euch auch nochmal auf unserer Website www.kira.radiokurax.de auch nochmal eine Liste aufgeschrieben mit der Musik. Da könnt ihr dann auch nochmal gucken und dann einfach, wenn euch die Musik vielleicht gefallen hat, nochmal anhören oder so. Und damit sagen wir dann auch schon tschüss.
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1: Ja, hallo, ihr hört den Widerhall auf Radio Korax im Radio zu empfangen in Halle und drumherum auf 95,9. Hier am Mikrofon begrüßt euch Birk. Und wir haben hier 2 Stunden Widerhall vorbereitet in dem, ja, das regionale Magazin für Halle und Umgebung. Und die Umgebung haben wir ein bisschen weiter gefasst heute, ausnahmsweise mal. Und zwar blicken wir auch nach Dresden. Da sprechen wir mit den OrganisatorInnen des CSD, der da am Samstag stattgefunden hat, wo es irgendwie bis kurz vorher noch unklar war, inwiefern er wirklich stattfinden kann, weil die Veranstaltung als kommerziell gelabelt wurde. Ist mir heute irgendwie nochmal diese Binsenweisheit oder vielleicht auch doch ein sehr kluger Satz untergekommen, dass ich mich dabei ertappt habe, dass ich gedacht habe, es gibt doch diesen Spruch, die Geschichte wiederholt sich einmal als Tragödie und dann im zweiten Fall als Farce, denn wie wir heute erfahren haben oder es durch die Medien ging, hat dieses rechtsextreme Subjekt, möchte ich es mal nennen, Liebig, in die, der oder das als das Subjekt in Tschechien gefangen genommen, aufgegriffen wurde, entdeckt wurde, flüchtig vor einer Strafe, die hier in Halle gegen sie verhängt wurde. Und gegen diese Auslieferung wurde jetzt da Widerspruch eingelegt. Und das kommt mir doch irgendwie ganz bekannt vor aus dem Fall Maja T., den wir auch später noch hier uns noch einmal anschauen wollen. Vor einem Jahr ist da nämlich vom Solidaritätskomitee vor einem Jahr, am 5. Juni 2025, begann Maja T. aus Protest gegen die Haftbedingungen einen Hungerstreik. Und wir blicken da jetzt quasi nochmal drauf zurück. Es gibt eine Broschüre vom Solidaritätskomitee, die wir uns auch nochmal anschauen. Da. Genau, ansonsten haben wir wie jeden Montag den Vogel der Woche und wie ich schon gesagt habe, den CSD in Dresden vom Wochenende, wo wir nochmal drauf blicken wollen, und einige Veranstaltungshinweise. Ihr seid also hier an der richtigen Stelle, bei, wenn es heißt, Radio Korax 95,9. Und als erstes habe ich euch hier ein wunderbares kleines Stückchen Musik von Britney Spears mitgebracht, anlässlich dieser Geschichte, die ich gerade erwähnt habe, des rechtsextremen Subjekts oder Objekts, wie auch immer. Liebig, hassig heißt es hier einfach. Britney Spears von ihrem Album Hölle an der Seele.

Liebe ich, hasse ich von Britney Spears. Hier gehört im Widerhall bei Radio Korax. Dieses rechtsextreme Subjekt, liebe ich, hat heute gegen seine Auslieferung nach Deutschland genau Rechtsmittel eingelegt, um in Tschechien zu bleiben, weil Liebig in Deutschland droht, in ein Männergefängnis gesteckt zu werden, was ja Liebig halt irgendwie genau der durchaus irgendwie notorischer, ihr in Halle kennt ihn ja sicherlich auch, notorischer Unruhestifter ist und hier irgendwie versucht, das Selbstbestimmungsrecht ja zu missbrauchen oder auszuweiten für seine oder ihre Zwecke zu nutzen. Und um jetzt hier nochmal ein bisschen angenehmere Sommervibes reinzubringen und weniger Punkrock bzw. Zwölftonmusik des Pöbels hier zu hören, habe ich ein Stück mitgebracht von der Gruppe Smoke City, Underwater Love.

0: Vorgestern am Samstag zog der CSD Dresden mit dem Motto 100% Mensch ohne Wenn und Aber durch die Stadt. Tausende demonstrierten für Gleichberechtigung trotz wochenlangem Streit um die Einstufung als politische Versammlung. Der CSD Dresden blickt heute zurück. Wie erlebten Sie den Tag und was war anders als in den letzten Jahren? Dafür bin ich jetzt verbunden telefonisch mit Ronald Zenker vom CSD Dresden. Hallo und schönen guten Abend.
1: Hallo.
0: Erst kurz vor dem CSD entschied das Oberverwaltungsgericht, dass der gesamte CSD inklusive Straßenfest als Versammlung gilt. Die Landesdirektion wollte das Straßenfest als kommerzielle Veranstaltung einstufen. Wie reagieren Sie denn auf diese Vorwürfe, der CSD sei kommerziell?
1: Ja, wer sich den CSD anguckt, weiß ganz genau, dass das keinesfalls kommerziell ist. Also erstens sind wir ein gemeinnütziger Verein. Wir können gar nicht kommerziell sein. Also wir haben ja sowieso keine Gewinnabsicht. Das haben wir auch mehrfach der Versammlungsbehörde / der Landesdirektion mitgeteilt, dass das die Einstufung also ein absoluter Fehler ist und eine absolute Fehleinschätzung ist. Man wollte da nie auf uns hören und hat gesagt, okay, wir müssen das rechtlich auseinandersetzen. Das haben wir getan. Haben jetzt für dieses Jahr den Schutz bekommen vom OVG und gehen jetzt ins Hauptsacheverfahren und dann werden wir halt schauen, wie wir im Hauptsacheverfahren da mit der Landesdirektion / der Versammlungsbehörde Dresden klarkommen.
0: Ja, was steht denn deiner Meinung nach dahinter, dass die Landesdirektion das Straßenfest als kommerziell einstufen wollte?
1: Das ist eine Frage, die sollte dann der Innenminister, von dem das ja ausgegangen ist, der ja auch irgendwann gegenüber der Zeitung gesagt hat, er hat das Knochentrocken juristisch entschieden, das sollte er dann noch beantworten. Also wir haben keinerlei Ahnung, mit welcher Begründung er jetzt darauf gekommen ist, das so zu machen. Aber und das Schöne ist ja, dass er gezeigt bekommen hat, dass seine juristische Einschätzung scheinbar nicht der Gesetze entspricht.
0: Ja, inwiefern ist es denn eine Entpolitisierung oder also würdest du da auch, also jetzt mit Blick zum Beispiel auf Görlitz und Plauen, wo es ja ähnliche Konflikte gibt oder gab, würdest du da irgendwie einen Muster erkennen oder irgendwie sagen, es gibt da eine gezielte Einschränkung von Versammlungsfreiheit, die sich gegen queere Menschen richtet?
1: Ja, also die Aussage vom Innenminister dazu war ja, er möchte gerne alle CSDs gleich behandeln in Sachsen, was natürlich extrem schwierig ist, weil jeder CSD für sich gesehen ist ja einzeln. Also es gibt ja nie den CSD, sondern es sind ja einzelne Vereine, die das organisieren und jeder Verein hat für sich ein Konzept und wie er das umsetzen will. Und dann gibt es eben halt CSDs, die sagen von vornherein, okay, wir machen das als Veranstaltung, weil wir uns zum Beispiel nicht mit den Behörden rumärgern wollen und rumstreiten wollen und wir da eben halt nie bis ins Detail gehen wollen. Und wir waren halt von Anfang an und schon immer der CSD, der gesagt hat, also wir müssen uns erstmal nachweisen und beweisen, dass wir wirklich rein kommerziell sind. Und das geht ja im Endeffekt nur um den Teil der Stände, die eben halt kommerziell sind, also die Versorgungsstände, wie sie ja bei uns heißen, weil es eine Demonstration ist. Und das ist halt einfach das Problem, das wollte er gerne gelöst haben und jetzt hat er es zumindest mal für dieses Jahr gelöst bekommen, indem ihm das Gericht gesagt hat, das ist schon korrekt, so wie sie das machen und jetzt werden wir halt schauen, also das Ordnungsamt hat einen extrem großen Katalog vom Innenminister bekommen, was die alles beobachten sollen. Also wir kamen uns dieses Jahr ein bisschen vor wie Stasi 2.0. Also da waren ständig irgendwelche Menschen vom Ordnungsamt bis hin, dass die alle Stände nochmal ausgemessen haben mit Polizeischutz. Also der Straßenmeister Landeshauptstadt Dresden ist mit Polizeischutz auf den Platz gekommen und hat das alles ausgemessen. Also es war auf alle Fälle dieses Jahr etwas schräg, was dort die Versammlungsbehörde abgezogen hat.
0: Ja, vielleicht mit Blick auf die allgemeine Sicherheitslage, wie würdet ihr die denn, oder also was sind so eure Erfahrungen, was wurde euch so zugetragen, wie war denn die, also wie ist denn die Situation für queere Menschen in Sachsen und wie hat sich das auch auf eure Versammlung ausgewirkt?
1: Ja, also prinzipiell ist es ja in Dresden, sage ich mal, immer noch und Leipzig und Chemnitz immer noch eher verhalten, was da an Gegendemonstrationen läuft. Also wir hatten dieses Jahr eine Gruppe von einem Dutzend, die dann irgendwie gegenüber vom CSD gestanden haben. Also das war überhaupt nicht störend. Anders ist natürlich, wenn ich mir die CSDs in Görlitz und in Bautzen angeschaut habe, ich war jetzt auch die letzten Jahre immer dort, dort ist natürlich eine ganz andere Stimmung, also auch das ist auch eine ganz andere Massivität der Nazis, die da eben halt gegenüberstehen und dort den CSD bedrohen. Die Lage haben wir in Dresden zum Glück noch nie. Aber nichtsdestotrotz merken wir ja auch, gerade wenn Menschen zu uns kommen und sagen, okay, wir sind so froh, dass ihr diesen geschützten Raum hier mitten in der Stadt schafft, dass wir eben halt wirklich mal 3 Tage lang so sein können, wie wir sind und uns zeigen können und nie Angst haben müssen. Und natürlich, und darauf, das wurde ja auch immer wieder von der Polizei bestätigt, wurde natürlich von der Polizei aus Wert gelegt, dass gerade die An- und Abreise zum CSD in Dresden absolut sicher ist und dass dort extrem viel Kraft rein investiert worden ist von der Polizei, auch mit Kräften, eben halt rund um den CSD Richtung Hauptbahnhof, Richtung Straßenbahnhaltestellen, Richtung Neustädter Bahnhof, Bahnhof Mitte, dort eben halt auch verstärkt Polizeikräfte unterwegs sind, dass wirklich die Menschen, die daran teilnehmen wollten, sicher an- und abreisen konnten.
0: Das ist ja eine Entwicklung, die es allgemein gibt, die auch irgendwie den aktuellen Entwicklungen geschuldet ist, dass solche Großveranstaltungen sehr stark von der Polizei abgesichert werden müssen, was ja auch mit einer zunehmenden Präsenz von rechten Gruppen, wovon ihr in Dresden ja sicherlich auch schon längeres Lied singen könnt, wenn man sich anguckt, ausgehend von Pegida über jetzt aktuell die AfD. Wie würdest du denn die Sicherheitslage jetzt so in der Entwicklung einschätzen und wie reagiert ihr als CSD darauf? Also welche Möglichkeiten seht ihr da?
1: Na, wir haben ja prinzipiell erstmal keine Möglichkeiten. Also bei einer Versammlung ist ja für den Schutz die Polizei zuständig. Und da muss ich auch immer wieder betonen, also gerade die Dresdner Polizei ist da in einem ständigen Austausch mit uns, auch im Vorfeld im ständigen Austausch mit uns, dass wir dort eben halt wirklich sagen können, okay, wir können uns dort sicher fühlen, ohne dass es jetzt eine Polizeiveranstaltung wird. Also das darauf legen wir auch sehr viel Wert, dass die Polizei schon im Hintergrund da ist, aber eben halt nie permanent auf dem Altmarkt vertreten ist, was sie sowieso nicht gehen würde, weil es eine Versammlungsfläche ist, da darf die Polizei ja gar nicht drauf. Aber nichtsdestotrotz ist es so, dass wir halt bis vor 3 Jahren eben halt wirklich Gegendemonstrationen nicht wirklich irgendwas hatten. Aber nochmal, also das, was wir in Dresden haben, es waren letztes Jahr waren das 120 Menschen, die da am CSD vorbeigezogen sind. Ja, wenn auf der anderen Seite 10.000 stehen, ist das natürlich einfach eine Lage, wo man sagt, okay, gut, da kann nicht viel passieren. Nochmal, anders ist es natürlich in kleineren Städten. Dort müsste man halt einfach auch wirklich gucken, dass die Polizei, weil dort ist eben halt meistens nicht so, dass es eben halt so eine gute Abstimmung gibt zwischen Polizei und den Veranstaltern. Dort müsste man halt wirklich schauen, dass man dort andere Schutzkonzepte hinbekommt und eben halt mit der Polizei dort auch intensiver spricht und dort eben halt auch den Innenminister bei seinem eigenen Wort nimmt, was er ja letztes Jahr im Landtag gesagt hat, dass eben halt die Polizei dafür da ist, die An- und Abreise und auch den CSD an sich zu schützen. Und das müsste dann auch durchgesetzt werden.
0: Dem CSD in Dresden kommt ja da vielleicht auch so ein bisschen so eine Leuchtturmfunktion zu, wenn man jetzt quasi auf Sachsen als in der Fläche guckt, was du ja jetzt auch schon mehrmals betont hast, dass sozusagen die Situation im ländlichen Raum nochmal eine ganz andere ist. Wie wirkt sich denn so aktuell die Situation auf die Akzeptanz des CSDs in der Gesellschaft auch aus, also oder inwiefern, also wie gut gelingt es da auch, die Leute zusammenzubringen und eben nicht in die Menschen du hast gerade gesagt, die sichere Anreise ist zum Beispiel ein wichtiger Punkt, der ja gerade auch die Leute

0: die melde ich an. Die ist nicht bescheidspflichtig. Eine Veranstaltung ist halt auch bescheidspflichtig. Und ich kann, dort kann halt viel mehr reglementiert werden. Und wenn natürlich dort dann irgendwann Menschen sitzen, die uns nicht wohlgesonnen sind, wie es ja zum Teil wahrscheinlich auch in der Versammlungsbehörde der Landeshauptstadt Dresden ist, weil warum würde man sonst sowas machen, wenn ich 32 Jahre lang eine Versammlung durchführen lasse, und fange dann da irgendwas zu ändern ohne Not, weil es gab ja keinen Grund, es ist nichts vorgefallen etc. pp., dass man sagt, okay, wir müssten weiter reglementieren. Das ist natürlich genau der Punkt, warum wir eben halt darum kämpfen und sagen, okay, wir wollen hier halt auch eine Grundsatzentscheidung haben, nie bloß für den CSD Dresden, sondern wenn möglich für alle CSDs in Deutschland, um eben halt genau dieses Recht auf Versammlungen auch zu schützen und damit eben halt kein AfDler dann dort reinfunken kann und sagen kann, nee, ich verbiete das oder ich habe da keine Lust drauf und die sollen da irgendwo, was weiß ich, in der Heide gehen und ganz weit weg und bloß nie irgendwie sichtbar sein, weil das ist ja genau der Punkt, es geht ja um diese Sichtbarkeit und das sind ja nur im Verhältnis zu 365 Tagen, die drei Tage ist ja dann auch wieder nicht viel. Und ich glaube, wir müssen uns einfach eines, wir müssen uns den öffentlichen Raum wieder zurückholen und dürfen uns dort eben halt nie von irgendwelchen Menschen sagen lassen, ne, das dürft ihr nie und das dürft ihr nie und hier dürft ihr nie und so geht es überhaupt nie. Also eins der schönsten Beispiele ist halt immer, wir nehmen ja für die Versorgungsstände Geld, weil wir eine gemischte Versammlung sind. Also sprich, es gibt den kommerziellen Teil und es gibt ja jetzt den reinen Versammlungsteil. Und dann hat die Versammlungsbehörde irgendwann mal gesagt, nee, Sie dürfen nicht so viel nehmen. Und da habe ich sie gefragt, okay, dann sagen Sie, wie viel darf ich denn nehmen, damit ich noch eine Versammlung bin, weil ich finde leider im Grundgesetz keine Preisliste dazu. Ja, also die versuchen dort mit Argumentationen zu kommen, die vom Grundgesetz überhaupt nie gedeckt sind. Und das werden wir denen jetzt nochmal erklären, das haben wir denen jetzt im Eilverfahren erklärt und das werden wir jetzt halt in der Hauptsache nochmal denen erklären. Und dann gehe ich auch davon aus, dass wir da eben halt wirklich eine Grundsatzentscheidung hinbekommen, so dass eben halt auch die kleineren CSDs sich darauf berufen können, weil die haben natürlich nie die Kraft und auch nie die Manpower und auch nie die Vernetzung wie in CSD Dresden. Also wir sind ja sehr, sehr gut vernetzt. Also meine Person ist sehr, sehr gut vernetzt in der sächsischen Politik, in der Bundespolitik. Sophie Koch war es die ganzen drei Tage, also die Vierbeauftragte der Bundesregierung war wirklich von Donnerstag bis Samstag auf dem Platz und war auch ständig mit mir auf der Bühne und haben eben dann genau dafür gesprochen, warum und deswegen es so wichtig ist, dass CSDs in der Versammlung sind und keine Veranstaltung. Wir sind kein Frühjahrsmarkt, wir sind kein Herbstmarkt, wir sind ganz klar in der Versammlung, weil wir gehen für unsere Rechte auf die Straße.
1: Ja, eure Versammlung stand in diesem Jahr unter dem Motto 100% Mensch ohne Wenn und Aber. Damit betont ihr ja irgendwie Gleichwertigkeit. Und welche konkreten Forderungen verbindet ihr denn damit und wie wurde das am Samstag sichtbar oder wie habt ihr das transportiert?
0: Ja, das Motto ist ja im Endeffekt jetzt schon mehrere Jahre das Motto, weil wir irgendwann gesagt haben, das ist so ein starkes Motto, das müssen wir nicht jedes Jahr, müssen wir uns nicht irgendwas einfallen lassen, sondern weil das sagt ja genau das aus, was wir wollen. Wir wollen niemandem was wegnehmen, wir wollen nie mehr oder nie weniger, sondern es geht nur darum, das Gleiche. 100% Mensch, egal wer, egal was, egal wie, ist immer gleich. Und das steht so im Grundgesetz finde ich die Würde des Menschen so unantastbar und genau das ist das, was wir im Endeffekt fordern, was wir wollen und das haben wir natürlich durch den Demozug klar nach außen gebracht mit diesem Motto, mit den verschiedenen Statements dazu, die Infostände auf der Versammlungsfläche haben das also auch ganz klar immer wieder kommuniziert. Im Gespräch mit den Menschen, wir haben die Speakers Corner gehabt, wo eben halt Menschen miteinander ins Gespräch kommen, weil das ist, glaube ich, das, was zurzeit das Schlimmste ist, dass die Menschen übereinander reden und nie miteinander reden und dort müssen wir wieder hinkommen und das haben wir jetzt aber auch an dem Wochenende wirklich gemerkt, dass Menschen auf den Platz gekommen sind und gesagt haben, es ist total cool, was ihr hier macht und es ist total wichtig, was ihr hier macht, es ist auch extrem wichtig, dass ihr das an die Politik adressiert. Und natürlich gibt es Menschen, also wenn ich mir Kommentare angucke, die wir dort unter unseren Posts finden etc. pp., aber wir müssen halt einfach merken, das sind nie viele, das sind ja immer wieder die gleichen. Die anderen müssen wir dazu bekommen, dass die Allies sind, dass die halt genauso in ihrem Umfeld das vertreten und sagen, dafür einstehen, mit uns gemeinsam dafür einstehen. Das ist, glaube ich, einfach das Wichtige, dass die Mehrheit, die eher leise ist, jetzt doch mal sagt, okay, wir stellen als Allies

0: eurer Seite und wir kämpfen mit euch genau dafür, dass diese Kommentare und diese Sachen, die da eben halt auch ausgesprochen werden, auch auf dem Platz, dass die halt einfach wieder zurückgedrängt werden, dass die merken im Netz, ja, da können wir rummachen und da können wir schreiben und tun und lassen. Und es geht genauso weit, dass man das eben halt wirklich auch anzeigt, dass man sagt, okay, wir lassen uns das nicht mehr gefallen. Das ist das Wichtige, dass wir unsere Stimme erheben und das aber eben halt mit der Mehrheitsgesellschaft, die ja auch dafür ist. Also das ist ja, das darf man ja nie verkennen. Also es ist ja immer nur, also nie mehr laut ist, ist der am meisten ist, sondern wir müssen die Leute bewegen, dazu zu uns zu stehen.
1: Das sagt Ronald Zenker. Vielen Dank für das Gespräch. Er ist Vorstandssprecher und hat die Gesamtleitung des CSDs in Dresden. Vielen Dank für die Zeit und das Gespräch, die Informationen. Und einen schönen Abend noch.
0: Gleichfalls.
1: Und hier ist die Musik nicht gut vorbereitet gewesen von mir. Es dauert nur wenige Sekunden.

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Ja, ein Disco-Klassiker aus dem Jahr 1982. Ich finde, das hört man dem Stück gar nicht richtig an, oder? Auf jeden Fall kriege ich irgendwie immer gute Laune davon. Das Lied ist vielleicht schon auch, und falls das bei euch so sein sollte, auf eine Art ein kleines Klischee seiner selbst geworden durch übermäßigen Gebrauch. Und wenn das bei euch so ist, dann tut mir das leid. Und ich möchte mich bei euch entschuldigen. Und wir haben jetzt hier im Widerhall einen kleinen Rundumschlag vorbereitet. Falls ihr noch nicht wisst, was ihr heute noch machen könnt, dann hört gut zu. Denn beispielsweise könntet ihr in die Rudolf-Breitscheid-Straße 6, auch bekannt als Lila Drache, gehen und dort ein Konzert des Trio Kahn erleben. Und das fängt um 18 Uhr an, oder beziehungsweise die Türen gehen dann auf, aber allzu spät wird es nicht werden. Deswegen solltet ihr euch ja ranhalten. Aber ihr könnt hier noch ein bisschen zuhören. Und dann irgendwie so gehe zum Ende des Widerhalls, was ja in 1,5 Stunden ist, da dann aufschlagen. Ich da glaube, dann seid ihr gut getimt. Außerdem läuft ja gerade das Trotzburgfest auf der Oberburg. Da spielt heute die Band The Drug aus Halle. Und genau das Konzert fängt um 20 Uhr an. The Drug, ich bin mir nicht ganz sicher und ich habe das schlecht recherchiert, beziehungsweise wurde es mir ja nicht so hundertprozentig vorbereitet, aber irgendwie habe ich das Gefühl, dass es sich dabei um irgendwie eine Bluesband handeln könnte oder Country. Naja, am besten ihr guckt da nochmal nach. Und falls euch gar nicht nach Konzerten ist, wäre auch noch die Möglichkeit, heute in den Irish Fiddler zu gehen. Da gibt es wie jeden Montagabend eine Bingo-Runde. Und die beginnt um 20 Uhr und man kann da Dinge zum Gewinnen mitbringen. So steht es in der Ankündigung. Hintergrund dazu ist, dass das Pub irgendwie fast mal seine Lizenz verloren hätte, weil es da einen Geldtopf gab, in den alle was eingezahlt haben. Und das Irish Fiddler ist aber ein Pub und kein Glücksspielort. Und von daher sind sie angehalten, davon ja, monetären Siegespreisen abzusehen. Also, weiß nicht genau, ob ihr das so wie beim Schrottwichteln handhaben wollt oder könnt. Probiert es doch einfach mal aus. Was passiert, wenn ihr da mit dem Teeservice von eurer Oma aufschlagt oder ähnliches? Die Adresse ist Große Ulrichstraße 37, also hier sehr zentral in der Innenstadt gelegen. Außerdem mit dem Blick voraus gibt es das Railfest. Das geht ab Freitag los. Und genau, da spielen einige Bands. Das Line-up ist irgendwie auf der Webseite noch nicht festgezogen, aber ich glaube, es gibt Plakate, wobei da auch vor allem das Kinderfest beworben wurde, wenn ich mich richtig erinnere. Was natürlich auch noch läuft, sind die Händel-Festspiele, die aktuell laufen. Und die finden dieses Jahr unter einer neuen Intendanz statt, die sich sehr um junge Menschen und irgendwie so lebensweltliche Probleme kümmert, um irgendwie da Leute vielleicht so auf dem hintenrum dann auch ein bisschen klassischer Musik vielleicht auszusetzen. Aber zum Beispiel gibt es da heute um 19 Uhr im Push-Kino den Film The
Oh, ich weiß, ist ein von Heiner Karo 1989 rausgekommener DEFA-Film. Karo ist ja auch bekannt für Paul und Paula. Und genau, da geht es um, dass also das Händelfest steht in diesem Jahr unter dem Motto Mannsbilder too hot to handle. Ein ja, bisschen witziges Wortspiel vielleicht auch. Und der Film, von dem ich reden wollte, ich habe es jetzt gerade parallel nochmal rausgeguckt, der heißt Coming Out. Und genau, zeigt irgendwie sehr innovativ oder ungeschönt Szenen aus der untergehenden DDR, sage ich jetzt mal. Zum Beispiel sind da zum Beispiel auch Neonazis mal zu sehen in einer S-Bahn-Szene. Der Film spielt in Berlin und ist eine lohnenswerte Wiederentdeckung, möchte ich jetzt mal einfach euch sagen. Und wir hören jetzt noch einen Song von den Rexbirds, wo ich gehört habe, dass die beim Reilfest auch spielen sollen, vom Album Wo du weniger oft weinst. Hören wir jetzt den Song Endhaltestelle.

0: Die Rexbirds sind am Wochenende beim Rheinfest zu erleben, so haben es mir informierte Vögelchen gezwitschert. Und ihr seid hier immer noch im Widerhall bei Radio Korax. Und wir wollen jetzt zurückblicken. Vor einem Jahr begann der Hungerstreik von Maya T. Vor fast 2 Jahren wurde Maya T. von Deutschland nach Ungarn ausgeliefert. Die Auslieferung wurde später vom Verfassungsgericht als rechtswidrig bewertet. Und die ungarische Staatsanwaltschaft wirft Maya T. eine Beteiligung an einem Angriff auf einen Neonazi in Budapest vor. Seit der Auslieferung sitzt Maya T. in Ungarn in Untersuchungshaft, und die Haftbedingungen stehen seit langem in der Kritik. Vor einem Jahr, am 5. Juni 2025, begann Maya T. aus Protest gegen die Haftbedingungen einen Hungerstreik. Über die Hintergründe, die Folgen des Protests und die Veröffentlichung einer Auswertung des Hungerstreiks sprach Radio Korax mit Konstantin vom Solidaritätskomitee BASC Budapest Antifaschist Solidarity Committee heißt das. Ach, das wird jetzt hier auch gleich nochmal erklärt. Was ist das Solidaritätskomitee BASC?
1: Ja, wir sind Leute, die sich zusammengeschlossen haben, schon Anfang 2025, bevor der Hungerstreik angefangen hatte, als Maya also am Überlegen war, tatsächlich einen Hungerstreik zu machen. Und wir haben gesagt, okay, das ist tatsächlich sehr ernsthaft, das muss man sehr, sehr gut vorbereiten und auch gut diskutieren. Und wir sind im Grunde die Familie von Maya, Freundinnen und Freunde von Maya, Angehörige anderer Gefangener und politische Unterstützerinnen und Unterstützer. Und in unseren Reihen hatten wir eben auch Leute, die viel Erfahrung hatten mit der Unterstützung von Gefangenen, einen Arzt, eine Anwältin. Ja, das ist unsere Zusammensetzung. Und wir haben dann mit Maya zusammen den Hungerstreik diskutiert und vorbereitet und dann den Hungerstreik begleitet. Und seitdem arbeiten wir aber weiter. Also wir haben uns mit Ende des Hungerstreiks nicht aufgelöst, sondern arbeiten bis heute weiter daran, Maya zurück nach Deutschland zu bringen.
2: Und jetzt habt ihr die Auswertung veröffentlicht oder plant sie heute zu veröffentlichen. Was sind denn so im Rückblick die wichtigsten Aspekte, die ihr bei dieser Auswertung jetzt festgestellt habt?
1: Die ist jetzt schon veröffentlicht, also auf dem Blog vom Budapest Antifascist Solidarity Committee, kurz BASK, kann man die Broschüre also jetzt schon abrufen. Das ist BASK.news, BASC.news. Ja, was sind die wichtigsten Dinge? Die Broschüre ist zum einen Dokumentation, also einfach diesen sehr, sehr wichtigen, bewegenden Kampf nochmal nachlesen zu können, mit sehr, sehr vielen tollen und bewegenden und krassen Momenten. Und zum anderen wollen wir dabei auch Dinge beschreiben und auswerten, die möglicherweise auch für andere Hungerstreiks in der Zukunft oder andere ähnliche Kampagnen in der Zukunft hilfreich sein können zu wissen. Also zum einen kann man ja rauslesen, wie auch so Behörden auf den Hungerstreik von einem oder einer Gefangenen reagieren. Na, am Anfang mit, man leugnet das, man versucht den Gefangenen dazu zu bringen, aufzuhören, man wirft so ein paar Brotkrumen hin und versucht den Gefangenen so klein zu kriegen und später dann aber auch großer Druck mit der Androhung von Zwangsmaßnahmen, wie das auch bei Maya passiert war. Also da kann man schon viel herauslesen, was auch in anderen Hungerstreiks passiert ist in der Vergangenheit und auch passieren kann. Zum anderen haben wir uns natürlich gefragt, ja, was hat der Hungerstreik von Maya gebracht? Das ist eine Frage, die wir immer wieder gestellt bekommen und wir würden da, ich sag mal, ganz nüchtern ambivalentes Fazit ziehen. Also zum einen würden wir schon sagen, Maya hat etwas erreicht mit dem Hungerstreik. Ja, Maya ist für sich selbst eingestanden. Das sagt auch Maya im Rückblick, dass es ganz wichtig war. Maya hat die Solidaritätsbewegung in Deutschland enorm vorangebracht, hat eine ganz, ganz breite Aufmerksamkeit und auch eine gute Öffentlichkeit in Deutschland geschaffen. Und Maya und wir gemeinsam als Soli-Bewegung von draußen haben auch endlich es geschafft, dass breitere Teile aus der Politik sich dafür Maya einsetzen. Also von Anfang an die Linken, dann auch die Grünen, dann die SPD und letzten Endes, kurz vor Ende des Hungerstreiks, sogar die Bundesregierung und der Außenminister. Es waren Worte, die bisher irgendwie auch leer geblieben sind, aber immerhin das war vorher nicht der Fall gewesen. Und es gab so kleine, leichte Verbesserungen, die ein bisschen mehr Kontakt zu anderen Gefangenen, aber nicht in dem Ausmaß, dass man sagen würde, die Isolation ist jetzt maßgeblich durchbrochen. Aber auch das kann man vielleicht schon mal auf der Habenseite konstatieren. Aber man muss natürlich sagen, auf der anderen Seite, Maya hat es nicht geschafft, die erklärte Forderung der Rücküberstellung durchzusetzen und auch Forderungen, die jetzt so vielleicht nicht von Anfang an kommuniziert wurden, die wir aber ins Auge gefasst hatten, nämlich die Überstellung in den Hausarrest, was in Ungarn ja an sich möglich ist, oder zumindest die maßgebliche Verbesserung von Haftbedingungen, auch das hat Maja nicht erreicht. Na, also da würde ich sagen, ein ambivalentes Fazit.
2: Jetzt hast du schon was zum Rückblick auf die Reaktion der Politik auch schon gesagt und wie sich das damals auch entwickelt hat mit der Zeit. Wie sieht das denn bei den Medien aus? Die schaut ihr euch ja auch an. Wie würdet ihr die Reaktion bei Medien zusammenfassen im Rückblick?
1: Also wir waren tatsächlich positiv überrascht davon, dass es dann in den Medien eine recht ausgewogene Berichterstattung gab. Also sowohl bei, ich sag mal, lokalen und regionalen Medien, das wären jetzt bei uns die Ostthüringer Zeitung und der MDR, aber auch in bundesweiten Medien und Leitmedien, wie also Tagesschau, ARD, Spiegel und so weiter und so fort. Also da wurde tatsächlich von Tag 1 des Hungerstreiks an durchgehend berichtet und auch recht ausgewogen. Das war und ist ja auch im den ganzen Verfahren gegen die antifaschistische Bewegung nicht der Fall. Also da gibt es ja teilweise richtig hetzerische Artikel bis weit in die Mainstream-Medien hinein. Das war während des Hungerstreiks nicht der Fall. Und da, denke ich, hat auch dazu beigetragen, die gute Vorbereitung des Hungerstreiks, die vernünftigen Forderungen von Maja, die Erklärungen, die Maja abgegeben hat, dass Maja sich entschieden hat, auch mit Gesicht und Name für sich einzustehen und auch die gute Pressearbeit und sicherlich einen guten Einfluss auf die Medien wird auch gehabt haben, die sehr, sehr gute Social-Media-Kampagne, die unsere Social-Media-AG gemacht hat, die ja wirklich dann für unsere Verhältnisse sehr hohe Klickzahlen hat und damit ja auch die Meinung mitgeprägt hat. Und ansonsten, weil wir mit Radio Korax sprechen, haben wir natürlich auch viel Unterstützung gehabt in Bürgerradios und alternativen Medien, was auch sehr, sehr wichtig war. Es gab auch, aber da gehen wir jetzt in der Broschüre nicht großartig drauf ein, es gab natürlich auch Äußerungen aus der rechten Presse, die übliche Hetze gegen links, die übliche Hetze gegen queere Leute, damit haben wir uns nicht weiter beschäftigt. Auch während des Hungerstreiks nicht.
2: In der Broschüre erwähnt ihr, dass es jetzt insbesondere auf CSDs zu Beginn und auch von Seiten der Linkspartei zu starken Solidaritätsbekundungen für Maja kam, sich aber gerade renommierte KünstlerInnen sehr zurückgehalten haben. Das fand ich so als Aspekt sehr spannend. Welche Gründe vermutet ihr dafür? Habt ihr da Erklärungen?
1: Was die Linkspartei betrifft, war die ja auch schon länger involviert in die Solidarität für Maja. Also der linken Europaparlamentsabgeordnete Martin Schirdewan hat sie ja auch als einer der ersten Politiker exponiert und für das Anliegen von Maja eingesetzt. Insofern hat die Linkspartei da gar nicht bei Null gestartet, an Tag 1 des Hungerstreiks. Ja, die queere Bewegung, die war da total, hat da total mitgefühlt und sich von Anfang an interessiert und gefragt, was sie tun können. Und da ja Maja selbst eine queere Person ist, also non-binär ist, genau, dafür sind wir auch extrem dankbar. Ja, was die Frage der Intellektuellen, sag ich mal, der Künstlerinnen und Künstler und so weiter betrifft, das ist vielleicht eine größere Kulturfrage. Es scheint so, dass in anderen Ländern wie Frankreich da die Intelligenz ja da ein bisschen mutiger, selbstbewusster und politischer ist. Und ich weiß nicht, was los ist, warum in Deutschland es so schwer scheint, dass sozusagen herausragende Persönlichkeiten des öffentlichen Lebens mal den Mund aufmachen und sich für, ich sag mal, Aktivistinnen, Kämpferinnen und Kämpfer, wie auch immer, einsetzen. Also da muss sich in meinen Augen auch noch viel tun, jetzt nicht nur für den Hungerstreik von Maja, sondern es kommen ja recht raue Zeiten auf uns zu, gerade mit den Landtagswahlen in Sachsen-Anhalt und das ist ja nur der eine nächste Schritt vor vielen weiteren und da brauchen wir echt auch in Deutschland eine mutigere Intelligenz in meinen Augen.
2: Abschließend, Verteidigung und Staatsanwaltschaft sind nach dem Urteil jetzt ja in Revision gegangen. Glaubst du daran, dass der politische Wechsel in Ungarn jetzt einen möglichen Einfluss auf den weiteren Verlauf haben könnte?
1: Bisher nicht. Also der Peter Modjar ist ja jetzt schon im Amt. An meiner Situation hat sich daran erstmal nichts geändert. Und auch das Berufungsverfahren läuft dann irgendwie mal an, ist es aber noch nicht. Also auch das wird sich noch einige Monate sicherlich ziehen. Und die Behörden, sowohl die ungarischen wie die deutschen, sind ja auch der Ansicht, dass erst nach der Rechtskräftigkeit des Urteils durch die Bestätigung in der zweiten Instanz, also in diesem Berufungsverfahren, Maja dann nach Deutschland zurücküberstellt werden soll. Also bis dahin soll Maja in diesen weiterhin unerträglichen Haftbedingungen ausharren und warten. Und uns wurde sogar gesagt, von Seite des Auswärtigen Amts, ja, man will da jetzt auch nicht extra Druck machen, denn es gehe ja gerade unter Modjar jetzt darum, die Rechtsstaatlichkeit wiederherzustellen, und indem man jetzt sich für Maya einsetze, würde man ja Einfluss nehmen auf sozusagen die Justiz, die ja nun endlich wieder unabhängig werden soll, wo wir sagen, das ist doch ein Quatsch, es geht doch gar nicht darum, auf das Strafverfahren von Maya Einfluss zu nehmen, sondern einfach auf die Haftbedingungen oder die Unterbringung. Also ohne Einfluss auf dieses Strafverfahren könnte Maya jetzt in den Hausarrest verlegt werden. Das hätte gar keinen Einfluss auf die Justiz in Ungarn, das passiert aber nicht. Also bisher muss man sagen, da hat sich für Maya erstmal nichts getan, und ich will da gerade echt keine großen Hoffnungen schüren. Deswegen ist es umso wichtiger, dass wir uns weiter für Maya einsetzen und sozusagen das Schicksal von Maya nicht vergessen. Und deswegen rufen wir als Solidaritätskomitee auch dazu auf, das letzte Juni-Wochenende, was also der zweite Jahrestag von Mayas Auslieferung ist, das Wochenende vom 27. und 28. Juni, zu nutzen, um wieder durch Aktionen und Veranstaltungen auf Maya hinzuweisen. Also da wird in Kürze auch ein Aktionsaufruf für dieses Wochenende von uns kommen.
0: Soweit Konstantin vom Solidaritätskomitee BASC. Anlass des Gesprächs ist der erste Jahrestag des Hungerstreiks von Maya T., der am 5. Juni begann und nach 40 Tagen beendet wurde. Das Solidaritätskomitee hat eine mehr als 40 Seiten umfassende Auswertung des Hungerstreiks und der politischen Auseinandersetzungen rund um die Inhaftierung von Maya T. in Ungarn veröffentlicht. Die findet ihr auf der Webseite basc.news bzw. auf der Webseite findet ihr das dann verlinkt, Mayas Hungerstreik 2025, und weitere Infos, wie gesagt, folgen dann dort.

0: This is Marijata, heißt das Album, und die Band heißt Marijata. Ja, Highlife, Musik, jetzt weiß ich gerade gar nicht mehr, aus welchem Land, ne? Es ist Nigeria, Ghana. Und der Song heißt No Condition is Permanent. Das kann man sich auch immer mal sagen, was aber permanent hier bei Radio Korax zu hören ist, ist der Vogel der Woche, immer montags. Und heute ist es der Sprosser.
1: Vogel der Woche. Nachdem wir in den letzten Wochen ja so grandiosen Vögeln huldigten, da sie ja hier bei Halle auftauchten, kommen wir heute mal zu einem der unscheinbarsten Vögel, der aber einer der lebenden Beweise der Lehre von Charles Darwin ist, der Evolution und der Entwicklung der Arten. Denn das hat er ja auf Galapagos rausbekommen, dass diese Inseln also dafür sorgen, dass sich dort sozusagen Arten, die da vielleicht irgendwann mal gestrandet sind, dann auf den einzelnen Inseln auseinander gelebt haben und mit Veränderungen sozusagen eine Weiterentwicklung erfahren haben. Und seitdem ist das so eine Art Allgemeinwissen. Bis auf die, wie heißen die, Kreationisten, die ja immer noch glauben, dass vor 12.000 Jahren die Welt erschaffen wurde mit allen Arten. Unter anderem auch der Vogel der Woche, der ja da auch mit erschaffen wurde, von Gott. Gott nahm sich damals vor, zwei Vögel hier in die Gegend zu setzen, die kaum voneinander zu unterscheiden sind, nach nichts aussehen und ihre Reviere so etwa in der Mitte von Mecklenburg-Vorpommern voneinander trennen, hat er sich gedacht. Oder sie. Oder es.
2: Ja, ne.
1: Na, Dank, möchte man da fast sagen. Denn so gibt es einen Vogel mehr. Vor 12.000 Jahren ist ihm das eingefallen. Ihm, er, sie, ihr, uns. Die Rede ist vom Sprosser. Kennen Sie nicht? Der Sprosser? Ja, nee, der hat gar keine Sprossen großartig sichtbar auf der Brust. Nur so ganz bisschen. Und das unterscheidet ihn optisch von der Nachtigall. Die kennen Sie natürlich. Hat man ja hier auch schon mal. Die singt jetzt ja nur noch so ein bisschen sporadisch, ne? Ist ja jetzt Sommer und da sind sie auch beschäftigt mit ihren Kinderchen, die sie füttern müssen und so. Also ist nicht mehr so richtig vonnöten zu singen. Und deshalb ist das natürlich jetzt auch nicht mehr so ein Top-Thema. Und trotzdem Vogel der Woche, weil ich finde, dass es wert ist, erwähnt zu werden, dass ein Sprosser sich in Halle so wohl gefühlt hat, dass er hier geblieben ist. Und mitten zwischen 50 und mehr Nachtigallen seinen krächzenden Gesang angestimmt hat, der sich wirklich vergleichsweise ein bisschen ärmlich ausnimmt, wenn man jetzt die Nachtigall sich vor Ohren führt.

0: Ja, das ist der Sprosser, die nordöstliche Schwesternart der Nachtigall. Hier nochmal die Nachtigall im Vergleich. Ja, klingt schon ein bisschen anders, oder? Also der Sprosser, ein etwas rauerer Gesell, Langstreckenzieher auch, der im südlichen Teil Afrikas überwintert. Da sowohl Nachtigall als auch Sprosser im vorletzten Jahrhundert als Käfigvogel beliebt waren, ist also die Namensgebung genau auf diese ganz kleinen, fast nicht sichtbaren Sprossen zurückzuführen. Das sieht man draußen eigentlich nicht. In Nederlands heißt sie übrigens die Noordse Nachtigall, also die nordische Nachtigall. Da erkennt man dann schon die nahe Verwandtschaft. Übrigens ist es im Schweden umgekehrt. Da ist der Sprosser die Nachtigall, während die hiesige Nachtigall die Südnachtigall ist. Also Sprosser, Nektergal, und die hiesige Nachtigall ist die Südnektergal. Ist schön, oder? Je nachdem, was man so wichtig findet. Und eine Sache unterscheidet diesen Sprosser schon noch von der Nachtigall, die ist ja sehr heimlich. Also ich weiß nicht, ob Sie überhaupt schon mal eine Nachtigall gesehen haben irgendwo. Und bei dem Sprosser wäre das theoretisch schon möglich, denn der setzt sich so hin, dass man ihn beim Singen durchaus sehen kann. Also wie andere Vögel richtig auf so eine Warte, nennt man das, also irgendwo auf so einen Zweig. Natürlich eigentlich, damit er besser zu hören ist von seinen Damen. Und wenn das dann so wie jetzt hier im Frühjahr in Halle passiert, dann verliert der Sprosser komplett die Scheu vor den Menschen. Deswegen konnte ich da auch ganz nah ran und mir den auch mal angucken und natürlich anhören und sogar aufnehmen. Ja, und so hat Halle einen weiteren neuen Vogel, der in diesem Jahr in der langen Liste der Hinzugekommenen sich einreiht. Das wird ja hier die Stadt der Vögel. Nochmal zurück zum Sprosser. Der Sprosser, der lebt in so schilfigen, sumpfigen, weidigen Gegenden, also häufig so in Flussniederungen zu finden, aber eben vor allen Dingen in Norddeutschland und dann natürlich in Polen, Finnland, Schweden, auch Norwegen, Dänemark. Früher wurden die so viel gefangen, wegen ihres Gesangs und Käfige gesteckt, dass vermutlich ganze Populationen ausgerottet wurden. Also zum Beispiel hat ein 1877 europaweit tätiger Vogelhändler an 53 Orten Vogelfänger unter Vertrag und damit konnte er jährlich bis zu 1000 Nachtigallen und Sprosser verkaufen. Das muss man sich mal vorstellen. Und so war der Sprosser früher auch an der Elbe häufig, aber das ist dann Anfang des 20. Jahrhunderts schon vorbei gewesen. Und so ganz langsam kommen sie möglicherweise jetzt wieder zurück, denn Nachtigallen, Sprosser werden nicht mehr gefangen, wie auch andere Vögel hoffentlich nicht mehr gefangen werden. Weiß man natürlich nicht so ganz genau. Ja, insgesamt also ein etwas kräftigerer Gesang. Da haben sie sich früher gestritten, also ob also die Krone der Vögel im Gesang dem Sprosser oder der Nachtigall zugeordnet werden soll, weil der Sprosser so ein bisschen stärker, selbstbewusster, die Nachtigall so ein bisschen verspielter, eher so Violine, nicht wahr? Und beim Sprosser dann wahrscheinlich die E-Gitarre. Okay, das überlasse ich Ihnen. Können Sie ja nochmal reinhören, ob das hier zum Sangeskönig erklärt werden könnte. Müssen Sie sich aber beeilen. Gibt es nicht mehr so wahnsinnig lange zu hören. Denn der muss ja weit nach Südafrika, denn fliegt er auch schon Ende August, Anfang September sind die weg. Ja. Der Vogel der Woche, der Sprosser.
1: Der Sprosser, hier vorgestellt von Ralf im Vogel der Woche. Der Gesang, weiß Wikipedia auch, ist in den meisten Fällen das beste Unterscheidungsmerkmal zwischen Nachtigall und Sprosser. Es gibt aber auch sogenannte Mischsänger. Früher wurden die auch als Zweischaller bezeichnet. Und die haben Gesangseigenschaften von beiden Arten und meistens sind es dann aber eben jene Sprosser, die versuchen, ein bisschen fancier rüberzukommen. Und ich habe dieses Problem vielleicht nicht, weil ich habe, ich habe hier einen Song, der heißt No Golden Throat und ich wollte jetzt irgendwie eine Brücke bauen. Bin aber irgendwie über mich selber gestolpert. Es ist ja Montagabend und die neue Woche hat gerade angefangen. Manchmal muss man da erst in Schwung kommen, nicht wahr? Oder ist schon so halb im Feierabend und das wünsche ich Ihnen auch. Wir hören jetzt Lizzie Mercier-Declou mit No Golden Throat.

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1: Lizzie Mercier Declou sagt: I never had a golden throat. No golden throat. 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Und wir blicken auf ein Ausstellungsprojekt. Gedächtnislücken Revisited heißt es. Und das feiert heute in Hamburg seine Eröffnung. Mit Veranstaltungen und Plakataktionen im Stadtraum will das Projekt die Auseinandersetzung mit dem NSU-Komplex erneut in die Öffentlichkeit tragen und Fragen nach Erinnerung, Aufarbeitung und den Folgen rechter Gewalt in die Stadtgesellschaft hineintragen. Über die Idee und die Ziele des Projekts hat Radio FSK mit zwei Mitgliedern gesprochen und die stellen sich jetzt hier mal vor.
2: Nina Kahnbach.
3: Und Katharina Kohl.
4: Wir haben gelesen, dass ihr wieder einmal euch veranlasst seht, die ganze NSU-Geschichte jedenfalls zu versuchen, ans Licht der Öffentlichkeit zu ziehen. Und vorhin hast du schon ein bisschen erzählt, was genau jetzt in den nächsten Wochen passieren wird hier in Hamburg.
2: Ja, also wir, Katharina Kohl und ich, haben in 2025 gemeinsam das Projekt Gedächtnislücken Revisited, ein temporäres Denkmal zu den Lücken der Aufklärung um NSU-Komplex, das wir heute Nachmittag um 16 Uhr eröffnen, angefangen zu entwickeln und sind in einer lebendigen Projektphase, deren Ausgang wir, wie es bei so vielen Kunst im öffentlichen Raum Projekten ist, noch nicht kennen. Die Bestandteile des Projekts sind einmal Katharina Kohls Gedächtnislücken, Grafiken, eine Serie von 40 Blatt, die 2017 bis 2070 entstanden und die jetzt in einer Plakatform in A0-Größe auf Litfaßsäulen zu sehen sind und hier am Jungfernstieg und Ballindamm, Ecke Ballindamm, wo wir jetzt gerade stehen, haben wir eine einzelne digitale, also neumodische Litfaßsäule ausgewählt, wo eben auch eine Grafik eingespielt wird, die das Denkmal repräsentiert. Das Denkmal zu den Lücken der Aufklärung im NSU-Komplex für die Hamburger Stadtgesellschaft formiert sich eben über die verschiedenen Erscheinungsformen an Plakatsäulen in Anzeigen verschiedener Zeitschriften wie Hinz und Kunst, wie Kulturforum International oder auch durch die Berichterstattung in den Medien und insbesondere durch auch drei Podiumveranstaltungen, die wir zu denen wir öffentlich einladen mit verschiedenen Kooperationspartnern.
4: Die würde ich sagen, stellen wir gleich nochmal vor. Wir bleiben nochmal ein bisschen bei der Einführung. Katharina, du hattest ein Taz-Interview die letzten Tage.
2: Ja.
4: Da war wieder einmal lesbar, wie es dir gelungen ist, aus Akten der Untersuchungsausschüsse Kernsätze herauszuschälen. Zum Beispiel so ein, ich erinnere ihn jetzt nicht mehr wörtlich, aber
3: soweit ich weiß, wussten wir nichts. Das ist eine schöne Formulierung. Und es ist mir nicht erinnerlich. Nein, zum Beispiel sind verschiedene. Und jetzt habe ich den Faden verloren, hat Andreas Temme im Untersuchungsausschuss gesagt. Er musste scheinbar einen Faden haben, an dem er sich lange hangelt.
4: Andreas Temme, der vermutliche Mörder in Kassel.
3: Vermutliche Mörder würde ich nicht sagen, aber das weiß ich nicht. Aber auf jeden Fall hat er Anweisungen gekriegt, bestimmte Sachen nicht zu sagen. Das ist klar. Ne?
4: Ein hauptamtlicher Verfassungsschutzmitarbeiter. Du hast damit ja ein bisschen aktualisiert deine, ich weiß gar nicht mehr, wie sie hieß, Ausstellung von vor 2 Jahren.
3: Genau, im Gängeviertel. Also Gedächtnislücken Ikebana hieß es damals.
4: Und daraus sind 3 Bücher entstanden.
3: Die Bücher habe ich schon vorher gemacht. Die Bücher sind vorher entstanden, 2020. Ende 2020 habe ich die veröffentlicht. beziehungsweise es ist ein Buch, was einzeln gibt, und dann gibt es einen Schuber, den du ja auch hast, wo die Gedächtnislücken drin sind und wo noch die Bilder drin sind, ne? Also die Bilder, die ich gemalt habe. Ich habe ja die Leute, die im Untersuchungsausschuss waren, gemalt, um rauszufinden, was sind das für Leute und welche beruflichen Haltungen haben die und so. Und durch das Malen gelingt mir das leichter, als wenn ich jemand konkret entgegenstehe. Ne? Also, und ich meine, es war auch für mich so, diesen ganzen teilweise Bürokraten oder Leuten, die mir eher Angst machen, entgegenzustehen und denen gegenüberzutreten. Und das war für mich ein ganz wichtiger Prozess.
4: Ja, das kann ich sehr gut verstehen, sagen wir. Ja. Einen besonderen Bezug gibt es ja hier für Hamburg, nämlich die Ablehnung eines parlamentarischen NSU-Untersuchungsausschusses.
3: Da habe ich ja auch eine Arbeit dazu gemacht, die Ikebana und das Drama um den nicht stattfindenden NSU-Untersuchungsausschuss in Hamburg heißt, im Untertitel, wo du, was du in der Sendung ganz schön beschrieben hattest, dieses Bild, ich habe das jetzt nicht hier, aber das Foto habe ich auch hier. Naja, es hat mich total gerissen irgendwie, dass es nochmal wieder nicht geklappt hat, den Untersuchungsausschuss einzusetzen. Und es wäre so wichtig. Und selbst die Leute, die von der wissenschaftlichen Aufarbeitung sagen ja selber, dass es die politische Aufklärung nicht ersetzt, was sie machen. Und deswegen ist beides wichtig, ne?
4: Ja. Damit sprichst du über die alternativ sozusagen durch die Bürgerschaft eingesetzte Gruppe von WissenschaftlerInnen, die eine wissenschaftliche Untersuchung machen sollen, die aber jetzt schon daran scheitert, hoffentlich nur vorläufig, dass der Generalbundesanwalt nicht alle entscheidenden Akten rausrücken will.
2: Ja, das ist aktuell der Stand der Dinge, die bei der öffentlichen Sitzung des Gremiums in der Bürgerschaft, wo die das wissenschaftliche Team, das interdisziplinär besetzt ist, das war der Stadt wichtig. Dort haben diese verkündet, dass sie natürlich jeden Rechtsweg gehen, um das Aktenmaterial zu erhalten. Aber es ist genau der Casus Knactus, dass ein wissenschaftliches Aufarbeitungsteam oder eine Beauftragung, die kann eben nicht genauso Zeugenvorlagen und Protokollunterlagen oder Gerichtsunterlagen erwirken, dass sie die einsehen darf, wie der parlamentarische Untersuchungsausschuss. Weil in den letzten Tagen hat ja die Familie Tashpurpul durch Okan Tashpurpul sehr deutlich gesagt, dass sie einen parlamentarischen Untersuchungsausschuss wünschen. Und es ist so ein bisschen aus unserer Sicht vom Projekt Gedächtnislücken Revisited, dass wir uns fragen, warum muss es eigentlich ein Entweder-Oder sein? Wieso macht man nicht beides? Weil es ist ja logisch, dass eine wissenschaftliche Aufarbeitung etwas anderes kann als ein parlamentarischer, politischer Untersuchungsausschuss. Und es wäre eigentlich für uns, es ist sozusagen vielleicht eine Synthese, aber irgendwie gleich von vornherein klar, dass man doch sagt, man muss es doch beides haben. Es kann ja nicht sein, dass man in einer Stadt zulässt, dass 10 Jahre lang institutioneller Rassismus und Falschverdächtigung, schwerste Traumatisierung und doppelte und x-fache Traumatisierung hervorrufen und dann nicht alles, was es gibt, in einem Rechtsstaat herbeigebracht wird, damit Aufklärung auch stattfinden kann. Und es geht ja nicht nur darum, dass man aufklären möchte, was alles in den Ermittlungen falsch gelaufen ist, es ist ja auch noch nicht ausermittelt. Das ist ja auch ein wesentlicher Fakt, und von daher muss man es ja eigentlich einmal in der primären Ermittlungsarbeit verfolgen und einmal aber für die Zukunft lernen, wie man Polizei, wie man Staatsanwaltschaften und alle anderen Beteiligten so ausbildet, dass sie dann auch die richtigen Schritte gehen können.
4: Ja. Okan Tashkupri, der Neffe von Süleyman Tashkupri, der vor 25 Jahren in Hamburg in der Schützenstraße ermordet worden ist durch den NSU. Nur um das nochmal kurz zu ergänzen. Ihr werdet, wir stehen ja hier in der Öffentlichkeit, ihr seid in den öffentlichen Raum gegangen und werdet das jetzt mit euren Veranstaltungen fortsetzen. Du hattest vorhin im Vorgespräch gesagt, ihr wollt damit in die Stadtgesellschaft hineinwirken. Wie, und hier stehen wir am Kunstkiosk, manche Leute tatsächlich halten an und gucken sich interessiert um.
3: Es ist auch gleichzeitig die Saisonauftakt vom Kunstimbiss, was für uns auch immer ein spezielles Datum ist, dass wir wieder mal 22. Saison starten wir jetzt.
2: Und für dein Kunstimbiss, das gemeinsame Projekt von Katharina Kohl und DG Reis,
3: genau,
2: das seit 2005 an unterschiedlichen Orten, genau, mobil im Stadtraum Hamburg stattfindet.
3: Genau. Und von daher ist der öffentliche Raum sowieso immer die ganze Zeit Thema gewesen. Und ich finde es total wichtig, dass man in den öffentlichen Raum hineinwirkt. Und das war ja auch schon in der Ausstellung im Gängefeld so. Es waren so viele Leute da, ich konnte mit allen sprechen und man hat alles Mögliche geredet. Und dann haben Leute gesagt, oh, das ist ja alles geschwärzt von den Behörden. Nein, habe ich gesagt, das ist nicht alles geschwärzt, das habe ich geschwärzt. Man kann das offiziell vom Bundestag runterladen. Man kann sie, und ich habe die Akten ja auch vorrätig gehabt, dass man darin blättern konnte und so. Und sowas finde ich total wichtig, dass es eine Durchlässigkeit gibt. Ja. Irgendwie. Und das wollen wir mit dem Projekt letztendlich auch erreichen. Und deswegen stehen wir öfter auch mit dem Kunstimbiss auch in Altona, werden wir stehen am 12.
2: bis 14. Juni.
3: Genau. Da werden wir auch stehen am Goetheplatz, Bushaltestelle, wunderbarer Ort irgendwie. Und da ist eine Ganzsäule, die demnächst plakatiert, also am 11. wird die plakatiert, aber vielleicht kommt sie auch erst am 12., das weiß man nie so genau. Bei den Klebern, die sind ja auch unterwegs, das ist ja schwierig. Und da werden wir auch für Gespräche offen sein, also dass man auch reden kann, weil es nützt nichts, dass man einfach die Plakate aufhängt, wir müssen auch reden. Ne?
2: Und weil das Reden und eben Gespräche führen, einen Raum dafür zu schaffen, dass man überhaupt an einem Tisch sitzt, dass ein Zuhören entstehen kann und dass auch vielleicht so etwas wie ein Verständnis für

0: Und am 5. Juli sprechen wir in Kooperation mit der Stadtkuratorin Hamburg zu Kunst- und Erinnerungskultur im Stadtraum in der Hamburger Kunsthalle. Die Informationen dazu mit den Teilnehmenden und den genauen Start- und Endpunkten erfahren Sie unter gedächtnis-lücken.de. Gedächtnis mit AI und Lücken mit UE.
1: Okay, und in der Zwischenzeit, Katharina, du hast ja schon eine Sache genannt, da in Altona, seid ihr an verschiedenen Stellen im öffentlichen Raum.
2: Genau. Also BWA, am Hain-Kölle-Platz sind wir auch mit dem Kunstsemester und dann eben mit der Veranstaltung. Und da bleiben wir noch mal 2 Tage länger oder so, bestimmt. Und und man weiß ja gar nicht, was sich noch ergibt. Es ist bei uns, Kunstsemester ist immer relativ spontan und natürlich muss man Genehmigungen einholen. Aber Altona ist eigentlich für uns, sind uns sehr gewogen, das Bezirksamt scheinbar. Und wir haben die Genehmigung sehr schnell gekriegt.
0: Und wir hoffen natürlich, dass sich wirklich mit diesen kleinen Setzungen im Stadtraum möglichst ein stadtweites, vielfältiges Solidarisieren für das Thema, das zusätzlich zu der wissenschaftlichen Aufarbeitung auch ein parlamentarischer Untersuchungsausschuss eingesetzt wird.
1: Ja.
3: Das war ein ganz aktueller Beitrag oder ein Gespräch zu einer Aktion, die heute in Hamburg gestartet ist. Katharina Kohl und Nina Kallenbach im Gespräch über das Kunstprojekt Gedächtnislücken Revisited. Unter dem Titel Leben mit den Folgen rechter Gewalt und Rassismus geht es um langfristige Auswirkungen rassistischer und rechter Gewalt.

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0: Grandmas Haus aus Bristol. Und ich weiß mittlerweile, wie man diese Stimmlage der Sängerin hier nennt. Das ist ein Kontraalt. Und ihr habt den Song Baby, You're a Winner gehört. Der findet sich auf dem gleichnamigen Album, was aber erst Ende August erscheinen wird. Und ja, mal gucken. Bis dahin wird doch nach dieser modernen, neuzeitlichen Veröffentlichungsstrategie, die man auch Wasserfall nennt, die eine oder andere Single nochmal rauskommen. Ich habe irgendwie das Gefühl, dass die Band, die schon seit Jahren irgendwie ziemlich solide Releases rausgeworfen hat, ja, mit diesem Album vielleicht nochmal ein bisschen weiter in die Öffentlichkeit es schafft. Und die Öffentlichkeit, darum ging es auch ein bisschen hier am Wochenende in Halle. Da ging am Donnerstag nämlich das Mosaikfestival in Halle-Neustadt los und 4 Tage lang verwandelte sich Hanoi in einen lebendigen Ort für Musik, Begegnung, Kreativität und Austausch. Es wurde gebastelt, gespielt, diskutiert, Sport gemacht oder einfach bei Kaffee und Kuchen zusammengesessen. Gunnar von der tagesaktuellen Redaktion von Radio Korax war für uns am Freitag unterwegs und hat sich vor allem das Kulturprogramm mal genauer angeschaut.
1: Ein sonniger, idyllischer Freitagnachmittag hier kurz vorm Treff in Halle Neustadt. Und hier hat gestern bereits das Mosaikfestival begonnen. Und ich möchte mich mal ein bisschen umschauen, gehe jetzt mal Richtung Grüne Villa, um zu gucken, was geht hier heute ab. Ja, und man hört es vielleicht schon an den Stimmen, ich bin jetzt an der Grünen Villa angekommen, hier auf der Wiese, auf der Rückseite der Grünen Villa, auf der Vorderseite, da stehen Zelte und da wird gerade eine Küfer vorbereitet und auf der Rückseite, da ist ein großes, braunes, ja, ich weiß nicht, Wigwam kann man nicht sagen, weil es ist nicht abgeschlossen, aber so ein Zelt über eine Überdachung auf jeden Fall, die zeltartig aussieht, eine große Plane mit Holzstöckern aufgebaut und darunter stehen einige Menschen hier, hängen ein Haufen T-Shirts, die bedruckt sind und da steht Mosaik drauf. Und vielleicht kann jemand von euch mir helfen. Was hat es denn mit den T-Shirts hier auf sich?
2: Wir drucken das Soli-Merch für das Mosaik-Festival und jeder kann mitmachen, der vorbeikommt oder sich auch T-Shirts mitgebracht hat. Wir haben aber auch eine große Kiste, wo man sich was aussuchen kann. Und ja, so gesagt, irgendwie das Festival sich auf einen T-Shirt oder einer Hose oder einer Jacke verewigen.
1: Und hier unter dem Zelt im Schatten sind sphärische Klänge, ein Holztisch aufgebaut mit einer schwarzen Plane drüber und ein kleines, ja, Holzbrett, was davor steht und ein Kabel führt weg. Und da sind so seltsame Animationen irgendwie. Ich gehe mal auf dieses Holzbrett drauf, ich stelle mich mal drauf. Und es fängt irgendwie an zu vibrieren, wenn ich hier draufstehe, das ist ganz komisch. Irgendwie wird da ein Gesicht jetzt auf dem, vor mir steht ein Laptop, daneben stehen 2 Boxen und da kommt Musik raus und eine Webcam ist auf mich gerichtet. Ah, okay, das soll also mein Gesicht scheinbar sein, was ich gerade auf dem Laptop sehe, was so als digitales Gesicht dargestellt wird. Man sieht sogar das Mikro, was ich in der Hand halte, irgendwie stilisiert. Sehr spannend. Ich frage mal ganz kurz die Person, die vor mir steht, was ist das hier für eine Installation?
3: Das ist eine Installation von Stefan Klors vom Ectoplastic Laboratory in Halle. Und die heißt Mimiki und ja, du hast schon sehr gut beschrieben, was hier passiert. Die macht Sound.
1: Und die macht ein Mimikry von mir, also die imitiert quasi die Person, das, was sie sieht über die Kamera vermutlich. Hier steht so eine kleine, wie so eine Art Webcam auf dem Tisch.
3: Gewissermaßen, ja. Ich bin gar nicht der Schöpfer. Ich bin gerade hier, weil der Schöpfer ist gerade eine Runde schwimmen gegangen. Kommt dann gleich wieder.
1: Und während der Künstler wohl schwimmen gegangen sein soll, bin ich jetzt an den Brunnen hier gegenüber von der Bahnhaltestelle Zentrum Neustadt. Der stillstehende, leerstehende Brunnen ohne Wasser. Und hier sind viele Kinder, Jugendliche um den Platz versammelt, ältere Menschen und Zelte, bunte Zelte, aber wieder auch so Überzelte und ganz viele Menschen, die da drunter sitzen, im Schatten versuchen sich zu flüchten vor der brennenden Sonne. Nein, so warm ist es natürlich heute nicht. Und ich stehe jetzt hier auf der Wiese hier gegenüber vom Zentrum Neustadt und spreche mit Antonia von der Freiwilligenagentur. Ihr habt hier auch eine Pagode stehen, also ein kleines Zelt und macht hier auch Veranstaltung. Ihr von der Freiwilligenagentur, wie es aussieht, ist hier wirklich gut besucht? Also ist das schon die ganze Zeit so?
2: Es ging ganz langsam schleichend los. Also am Anfang war noch nicht so viel los. Ich würde sagen, jetzt so seit einer Stunde, nachdem alles aufgebaut war und dann jetzt auch das Programm bei den Nachbarn hier läuft, hat sich das langsam gefüllt auf jeden Fall. Und das Wetter ist ja auch super.
1: Wie sieht es aus mit der Freiwilligenagentur? Ich kenne die Freiwilligenagentur jetzt persönlich eher aus der Innenstadt. Welche Bezüge habt ihr zu Neustadt?
2: Unterschiedlich. Also wir sind jetzt ja auch ganz konkret vom Projekt Welcome Treff und wir haben halt viele Menschen, die uns besuchen, die auch in Neustadt wohnen und auch öfter mal Veranstaltungen, an denen wir auch mit teilnehmen in der Passage oder woanders und auch verschiedene Berührungspunkte tatsächlich.
1: Dann danke und noch viel Erfolg dann noch heute für den Tag.
2: Dankeschön. Viel Spaß noch.
1: Danke. Funky Musik. Funk. Sehr entspannt hier im Schatten sitzen unter dem Zelt. Mit einem großen Teppich, der hier in der Mitte liegt, mit interessanten Mustern. Ein bräunlich-schwarzer Teppich mit Holztischen, rustikal ausgestattet. Einer Menge Sofas, 3-4 Sofas, ganz breite, große Stoffsofas, die hier rumstehen. Und es ist fast wie ein Wohnzimmer eingerichtet. Hier ist auch noch eine kleine Spielecke, wo auch Spiele sind. Unter dem Zelt im Schatten sitze ich jetzt hier mit
4: Franzi vom Kulturprogramm.
1: Vom Kulturprogramm, vom Mosaik-Festival. Franzi, wie war denn gestern die Eröffnung? Ich glaube, die war ja auch am Gemeinschaftsamt vorgesehen, ne? Die offizielle.
4: Genau, die war extrem süß. Also eröffnet hat der Tabaluga-Hort und die haben das wirklich ganz toll gemacht. Ich hatte ein bisschen Pipi in den Augen.
1: Was haben sie gemacht? Gesungen?
4: Die hatten so eine Art Tanztheater und ein Mädchen hat auch gesungen.
1: Wie ist jetzt bisher dein Eindruck so vom Mosaik-Festival? Also hier ist ja wirklich doch sehr voll, vor allem vorne, auch gerade bei der Kinderakrobatik, die da vorne stattfindet. Wie geht's dir jetzt?
4: Also ich bin jetzt vor allen Dingen selig. Natürlich war das ganz schön Stress auch die letzten Tage und das jetzt zu sehen, dass alles aufgebaut ist und läuft und diese ganze Planung jetzt irgendwie Realität wird und irgendwie so gut angenommen wird, das ist natürlich irgendwie total toll.
1: Ich stehe hier mit Lea jetzt gegenüber, immer noch vom Zentrum Neustadt, von der Haltestelle, hier zwischen zwei Bäumen, wo eine Bahn aus Plaste gebaut wird für Murmeln, wenn ich es richtig verstanden habe.
2: Absolut richtig. Wir bauen heute eine Riesenmurmelbahn und wir haben am Anfang ein bisschen Müll gesammelt. Die Hoffnung war eigentlich, dass wir ganz viele spannende Schätze finden und aus denen dann was bauen können. Haben dann aber herausgefunden, dass der Müll doch ein bisschen zu kinderunfreundlich ist. Deswegen haben wir uns jetzt dafür entschieden, ganz viele Sachen zu nehmen, die wir schon im Vorhinein auf Straßen gefunden haben in der südlichen Innenstadt. Ich bin ja von Sissi, also von der Stadtteilinitiative Solidarische Südliche Innenstadt. Aber heute sind wir hier, weil wir glauben, dass wir gemeinschaftlich das vierte Leben verbessern können. Und das wollen wir natürlich nicht nur in der südlichen Innenstadt, sondern heute auch in Neustadt. Und deswegen geht es darum, gemeinschaftlich was zu bauen, anzupacken und was zu verändern.
1: Und die kommenden Tage macht ihr auch noch zwei Sachen mindestens, ne, habe ich gesehen. Also ihr seid jetzt auch sehr aktiv dann beim Mosaik-Festival.
2: Am Sonntag geben wir so richtig den Ton an. Da wollen wir gemeinsam musizieren mit ausgeliehenen Musikinstrumenten. Und wir werden eine Runde töpfern, also kommt vorbei.
1: Ja, und jetzt bin ich weitergezogen auf die gegenüberliegende Seite vom Zentrum Neustadt und stehe hier an der bunt besprühten Mauer vom Skatepark, der hier ist. Und da sind ganz viele Informationen angehangen. Also das ganze Festivalprogramm ist hier angebracht an dieser Mauer. Und auch im Skatepark verteilt sieht man einzelne Plakate zum Mosaik-Festival, was auf den einzelnen Bühnen los ist, welche Acts da sind. Da hinten ist auch noch ein Zelt aufgebaut auf der Rückseite, wo gerade Musik spielt. Wahrscheinlich eine der Bühnen, da gucke ich nachher mal hin. Aber erstmal möchte ich hier zu dem bunten Zelt, was in der Mitte von dem Rasen steht. Da sitzen zwei Menschen, die mich schon begeistert ansehen und ich weiß nicht, ob es Popcorn ist, was gegessen wird. Nein, das ist kein Popcorn, es ist tatsächlich was Herzhaftes. Hier ist das Infozelt, das heißt, ich kann mir hier Informationen holen.
5: So viel du willst, was du wissen willst.
1: Ich würde gerne wissen, wie ist das Leben im Infozelt? Wie muss man sich das vorstellen, wenn man im Infozelt vom Mosaik-Festival ist? Was geht einem da durch den Kopf? Was bewegt einen selbst auch?
6: Ja, so ist es sehr ruhig hier noch, würde ich sagen, sehr entspannt. Wir beobachten noch so die Lage, lassen es uns schmecken.
1: Und hier gegenüber, das ist eine der Bühnen, wenn ich es richtig verstanden habe?
5: Genau.
1: Aber jetzt frage ich doch noch eine sinnvolle Frage, um Gottes Willen.
5: Ja.
1: Nein, das ist trotzdem wichtig auch zu wissen, natürlich, wie es den Leuten im Infozelt geht.
5: Natürlich, ja, uns geht's hier blendend.
6: Uns geht's wirklich sehr gut.
1: Ich habe mich jetzt auf die Rückseite des Skateparks begeben und hier auf die Bühne, wo gerade gerappt wird, da würde ich sagen, gehen wir mal hin und hören mal ein bisschen rein.
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1: Vom Hip-Hop-Soundcheck geht's jetzt über das Magistralenkarree hier in Richtung Passage 13 und man hört hier auch schon, auch hier wird gerade gerappt. Ich weiß nicht, ob das Live-Musik ist. Wir lassen uns einfach mal überraschen und schauen mal hin. Hier ist Party! Hier ist gerade Party. Es ist sehr laut und Leute tanzen und haben Spaß. Ah, das hier ist die DJ-Bühne und die Leute haben richtig, richtig viel Spaß. Es ist richtig cool, hier zuzuschauen. Eine große Gruppe von Menschen, die hier tanzen, abgehen vor den DJ-Sets. Ich trenne mich jetzt tatsächlich nur sehr ungern von der DJ-Bühne, weil also ich kann gar nicht in Worte fassen, wie viel Spaß einfach die Menschen da vor dieser Bühne haben. Bestimmt 30, 40 Personen mindestens, die da vor der Bühne einfach abhotten, Spaß haben. Warst du schon irgendwo hier beim Mosaikfestival unterwegs?
8: Ja, ich war schon mal da.
1: Und wo warst du heute?
8: Ich war bei Passage, oben.
1: Und was ist dein Gefühl, so bist du morgen, die nächsten Tage auch noch hier beim Mosaikfestival unterwegs? Wie findest du das, dass das hier stattfindet jetzt in der Neustadt über das Wochenende?
8: Ich finde das sehr gut, weil die Leute kann tanzen zum Beispiel und Musik hören und mit Leuten reden und so weiter.
1: Und so schräg gegenüber von der Passage 13, hier passiert es, hier wird gepflanzt und zwar in einem schattigen Zwischenhof hier gerade. Ein Haufen Menschen, die Pflanzen im Block, steht da auf einem Plakat, auf einem braunen Plakat in bunter Schrift. Mach mit Aufforderungen und mit vielen bunten Handabdrücken, die da drauf zu sehen sind. Zwei große Pflanzkästen, die hier aufgebaut sind in Gelb. Dazwischen eine Bank, wo man sich hinsetzen kann und ganz viele Pflanztöpfe mit verschiedensten Pflanzen, die hier auf dem Boden stehen und Kinder, Jugendliche, die hier haken zum Teil und arbeiten und natürlich auch die Erwachsenen, die hier mitarbeiten.
9: Ich bin Alina und ich bin vom UFU, also Unabhängiges Institut für Umweltfragen. Und genau, wir sind hier so schräg gegenüber der Passage an einer kleinen grünen Fläche, die wir verschönern gemeinsam mit allen Leuten, die Bock haben.
1: Und war das vorher auch schon, also da gibt es ja noch eine Sitzmöglichkeit, dann war das, habt ihr das erst extra für das Festival dann hergebracht oder läuft das schon länger hier?
9: Wir haben gemeinsam mit den Scout Spirits hier, die hier auch einen Vereinsraum in der Passage haben, vor einigen Wochen einen Workshop gemacht und da waren die Jugendlichen total fleißig und haben zwei Hochbeete gebaut und die haben wir in dem Rahmen dann auch schon mal bepflanzt gehabt, um hier so ein bisschen die Passage mehr in verschiedene Richtungen spreaden zu lassen sozusagen. Und zwischen den Hochbeeten ist noch eine Bank gebaut, um eben nicht nur was fürs Grüne zu haben, sondern auch zum Sitzen und zum Chillen. Und ja, es wird auch angenommen, glaube ich.
1: Was denkst du über das Mosaikfestival? Was für ein Gefühl hast du zum Mosaikfestival?
9: Ich finde es mega. Ich glaube, es ist voll wichtig, dass viel Kultur in der Neustadt stattfindet. Und ich glaube, in Halle ist öfter das Problem, dass Leute zu viel in ihren Stadtvierteln hängen. Und es wichtig ist, dass man öfter mal in unterschiedlichen Vierteln Leute kennenlernt und sich trifft und gemeinsam eine gute Zeit hat. Und ich freue mich sehr, dass hier so viele engagierte Menschen dazu beigetragen haben, dass das jetzt gerade stattfindet.
1: Vor der Passage 13 direkt hier wird schon die Bühne aufgebaut bzw. eingerichtet für die ersten Bands mit ganz viel auch Equipment davor, mit natürlich auf der Jalla-Bühne, die hier ist und mit einem auch ein Verstärker, auf dem natürlich logischerweise Jalla steht. Ja, und jetzt langsam schlendere ich von der Passage 13 Richtung Einkaufszentrum, Neustadtzentrum. hier auf diesem sonnigen Vorplatz auf der Suche nach der, oh, was heißt Suche? Hier ist sie direkt vor mir, die Mainstage, die Hauptbühne, die hat ihren Namen verdient, eine wirklich große Bühne. Und jetzt momentan ist hier aber auch noch, wie auch auf der Jalla-Bühne vor der Passage 13, auch erstmal noch Soundcheck angesagt, bevor später dann die Artists kommen. Ja, soweit vielleicht erstmal die Eindrücke hier vom Freitag vom Mosaik-Festival. Ja, der Eindruck, der für mich bleibt, ist vor allem, wie viel auch gewertschätzt wird, einfach was die Menschen hier auf die Beine und auf die Bühne dann später auch noch stellen werden und was sie hier auch ermöglichen für den Stadtteil, um miteinander vielleicht ins Gespräch zu kommen, sei es innerhalb des Stadtteils, sei es vielleicht auch darüber hinaus zwischen den Stadtteilen in Halle.
0: Das war Gunnar von der tagesaktuellen Redaktion von Radio Korax mit seinen Eindrücken vom Kulturprogramm des Mosaikfestivals in Halle Neustadt am Freitag. Das Musik- und Kulturfestival fand zum ersten Mal in Halle statt und wurde vergangene Woche von Donnerstag bis Sonntag veranstaltet. Morgen Abend gibt's hier außerdem noch eine Fortsetzung mit Eindrücken vom Samstag und Radio Korax war auch nicht ganz unbeteiligt beim Mosaik-Festival. Am Sonntag wurde da ausufernd und lange von 12 bis 17 Uhr gesendet. Ein sehr hörenswertes Programm, wie ich fand. Und es ist immer schön, wenn die Menschen und aber auch das Radio rausgehen und unter die Leute kommen und ein bisschen zur Verständigung beitragen, finde ich. Das ist mir immer wieder aufgefallen an der Stelle.

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1: Genau, ihr habt den Widerhall eingeschaltet und das war Fernanda Abreu, eine brasilianische Musikerin mit dem Song Space Sound to Dance. Findet sich auf einem Album von ihr, was 1990 schon rausgekommen ist. Und hier der Widerhall geht langsam zu Ende. Zumindest habe ich jetzt hier noch ein bisschen Zeit, euch irgendwie zu sagen, was so zu tun und zu lassen ist. Lasst das Radio nämlich am besten an. Und hier kommen nämlich im Programm jetzt gleich die Sendung Global Lokal. Da geht's um globale Gerechtigkeit. Es gibt ja auch diesen Begriff, der geprägt wurde, lokal, also global und lokal, das zusammenzubringen, zusammenzudenken. Das ist auch so ein bisschen vielleicht die Idee, die hier hinter dieser Sendung steckt. Im Anschluss daran beginnt ein regelrechter Marathon an wunderbaren Sendungen. Ab 20 Uhr begrüßt euch hier der Reverend J.K. Hakings mit J.K. King. Ich will korrekt bleiben. Soul, Rhythm and Blues, Rock'n'Roll, Garage, Surf, Ska, manchmal aber auch ein wenig Punk und schräge Melodien längst vergangener Zeiten. Auf die Plattenteller kommt dabei nur feinstes Vinyl und fast ausschließlich kleine 7 Zoll Kleinode. Schiebt den Wohnzimmertisch beiseite und tanzt in die neue Woche. Das Wort zum Montag spricht euch wie immer euer Reverend J.K. King. Genau, dem ist wenig hinzuzufügen, außer dass ab 21 Uhr dann im Programm subjektiv hier folgt. Was kann man dazu sagen? Ebenfalls Kleinode beziehungsweise Neuheiten des Pünk über den Äther schicken, wie jeden Montag ab 21 Uhr hier bei Radio Korax zu hören. Dann kommt eine Sendung Maximum Rock'n'Roll, nennt die sich. Die ist noch relativ neu im Programm und tatsächlich kann ich euch da gar nicht so viel zu sagen, weil ich sie selber noch gar nicht bewusst gehört habe. Und aber dann ab 23 Uhr, also ihr kommt spät ins Bett heute, folgt dann die Sonic Radio Show mit Alex Pelemann. Wie immer wunderbar ausgesucht. Das Ganze dauert 2 Stunden, wenn ich mich richtig erinnere. Vielleicht findet ihr das sonst auch zum Nachhören. Das lohnt sich auf jeden Fall. Es geht quasi um Musik aus der Zone. Von hinter dem eisernen Vorhang. Natürlich auch immer mit ein paar kleinen Ausreißern, aber ganz wunderbar ausgewählt von eben jenem Alexander Pelemann. Und bis jetzt hier die Zeit vorbei ist, kann ich euch auch nochmal einen kleinen Song mit auf den Weg geben. Fällt mir ein ich habe eine Band, zu der ich irgendwie immer wieder zurückkomme. Das sind Fat Freddy's Drop aus Neuseeland und die die haben tatsächlich im vergangenen Jahr den Tod ihres DJs zu verkraften gehabt und sind aber auch wieder auf Tour, wie ich gehört habe, und machen ganz wundervolle Musik. Naja, ich laber hier rum, um die Zeit tot zu schlagen, vielleicht auch ein bisschen. Kommt gut in diese Woche. Es ist Montagabend, seid nicht zu hart mit euch. Und bleibt Radio Korax hier gewogen. Bis bald. Vielleicht noch zwei Worte zu dem Song, den ich jetzt hier ausgesucht habe. Tatsächlich passt der für mich sehr gut in eigentlich alle Stimmungen. Wenn man fröhlich ist, gibt er einem noch mehr Schwung. Wenn man ein bisschen traurig ist, holt er einen auch ab und lässt einen, die Welt nicht ganz so hart sehen oder düster. Die Lyrics sind auch unfassbar deep.

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Hallo und herzlich willkommen zu einer neuen Folge Global Lokal. Mein Name ist Keike und heute spreche ich mit Stanley. Er ist Klimaschutzbotschafter im Projekt Klimagesichter und spricht heute über die Auswirkungen des Klimawandels in seiner Heimat Haiti. Haiti ist eines der Länder, die sehr wenig zum Klimawandel beigetragen haben, selbst aber stark unter den Folgen des Klimawandels leiden. Auch gibt es keine auszureichende internationale Finanzierung, um Klimaanpassungsmaßnahmen durchzuführen. Stanley berichtet von der Kolonialgeschichte Haitis und wie koloniale Kontinuitäten mit Klimaungerechtigkeiten zusammenhängen. Aber mehr zu Stanleys Perspektive auf Klimagerechtigkeit und auf die Situation Haitis erfahrt ihr nach einem kleinen Infoblog. Haiti hat nämlich eine komplexe und bewegte Geschichte, die von Kolonialismus, Revolution und politischen Turbulenzen geprägt ist, wie Stanley mir im Vorgespräch erzählt hat. Bereits 1804 erklärte Haiti, eine ehemals französische Kolonie, seine Unabhängigkeit von Frankreich. Es befreite sich als erstes Land von der Sklaverei und ermöglichte den Menschen politische Mitbestimmung. Doch dafür zahlte Haiti einen hohen Preis. Denn diese Unabhängigkeit hatte schwerwiegende wirtschaftliche und politische Folgen, einschließlich einer hohen Entschädigungsforderung von Frankreich, die Haiti in eine finanzielle Krise stürzte. Offiziell sollte diese Zahlung an Frankreich die französischen Plantagenbesitzer für, in Anführungszeichen, verlorenes Eigentum entschädigen. Wohlgemerkt, mit diesem verlorenen Eigentum ist sowohl Land, aber auch versklavte Menschen gemeint, die auf den Plantagen zur Arbeit gezwungen wurden. Allerdings überstieg die geforderte Summe selbst den ungerechtfertigten Preis für diese verlorenen Plantagen und versklavte Menschen bei weitem. Die von Frankreich geforderte Zahlung führte dazu, dass die erste schwarze Nation der Welt in eine Schuldenspirale geriet. Als Haiti nicht mehr zahlen konnte, drängte Frankreich seine Banken, dem Land Geld zu leihen. Somit musste Haiti von französischen Banken Kredite aufnehmen, um diese unberechtigten Entschädigungsforderungen an Frankreich zu zahlen. Diese Schuldenlast und die damit verbundenen finanziellen Schwierigkeiten trugen zu anhaltenden Armut und Instabilität in Haiti bei. Die Zahlungen an Frankreich wurden erst 1947 vollständig abgeschlossen, was bedeutet, dass Haiti fast ein ganzes Jahrhundert benötigte, um diese Schulden zu tilgen. Diese Geschichte hat in der haitianischen Gesellschaft und Politik tiefe Spuren hinterlassen. Heute kämpft Haiti weiterhin mit Herausforderungen wie politischer Instabilität, Kriminalität, Armut und den Folgen des Klimawandels.

0: Du hast ja im Vorgespräch schon einiges über dich und auch die Geschichte Haitis erzählt. Aber was machst du eigentlich beruflich?
1: Ich leite Seminare über Klimagerechtigkeit und ich arbeite auch im Kulturbereich auch und mache auch DJ in meiner Freizeit für Spaß.
0: Was machst du?
1: DJ, ich bin
0: Ah,
1: auch
0: Musik. Ah, das
1: DJ.
0: wusste ich noch gar
1: Ja,
0: nicht.
1: genau, ich mag auch gerne DJ, also aufzulegen, Musik aufzulegen. Ich interessiere mich sehr viel für Umwelt, für Klima, für Menschen generell, für die Natur besonders. Ich bin ein sehr fröhlicher Mensch und sehr empathischer Mensch.
0: Ja, alles total spannend. Ich weiß gar nicht, wo ich ansetzen soll. Aber wo hast du denn Geografie in Deutschland studiert?
1: Ich habe Geographie in der Universität Bremen studiert,
0: Ah, wo du jetzt
1: wo
0: auch wohnst.
1: genau, wo ich lebe, wo ich seit ungefähr 4 Jahre lebe. Und genau, also habe ich noch nicht Bachelorarbeit so abgeschlossen, aber ist noch in Bearbeitung.
0: Ist in Arbeit. Ja, das kenne ich. Manchmal dauert das ein bisschen länger.
1: Auf jeden Fall.
0: Genau, du hast gerade schon den Begriff Klimaflüchtling gesagt oder Klimageflüchteter. Was bedeutet das?
1: Klimaflüchtling oder Klimageflüchtete, das sind auch die Begriffe, die in der UNO Internationalen Konvention auch schon verhandelt und auch beschrieben. Das sind auch Menschen, die von dem Klimawandel, von der Klimakrise am stärksten betroffen sind. Und die sind die Menschen, die auswandern müssen. Ich betone auch diesen Verb müssen. Das sind Menschen, die ungewollt ihre Heimat, ihr Zuhause, ihre Familie, ihr Umfeld, ihre Kultur verlassen müssen. Das sind auch eher so die Definition oder so von diesem Begriff, die ich mich auch selbst auch dazu auch beschrieben, was mir das dann sehr.
0: Und du kommst ja aus Haiti. Was ist denn da gerade los? Also was für Auswirkungen hat die Klimakrise denn auf Haiti jetzt und vielleicht auch in den letzten Jahrzehnten?
1: Die Auswirkungen sind viele, sind divers so. Aber an erster Stelle würde ich auch die Kriminalität nennen, weil auch die aktuelle Situation, die wir jetzt in Haiti in vielen Medien sehen, hören, mitbekommen, das sind eine große Folge von der Klimakrise. Weil diese Kriminalität, die wir kennen, ist nicht einfach so erschafft, ist auch eigentlich schon viele Aspekte, die dazu führt, Armut zum Beispiel, weil viele Menschen, die Waffen nehmen müssen und auch andere Leute zu schaden, zu töten, zu klauen, kidnappen, zu entführen, das sind eher Menschen, die eine gewisse wirtschaftliche Grundlage hatten und wegen den Klimaschäden, zum Beispiel Überflutungen, Trockenheit, so ihre eigene Arbeit auch verloren haben.
0: In der
1: De
0: Landwirtschaft
1: in den
0: oder?
1: Landwirtschaft zum Beispiel, wenn sie auch ihre Plantage verloren haben oder ihre Familie, die davon leben, dann können sie ihre Kinder nicht davon ernähren. Dann fliehen sie zuerst, diese interne Migration, ne, fliehen sie zuerst in dem Land, also in großen Städten, zum Beispiel Port-au-Prince, wo ich herkomme. Sowieso die Stadt ist schon überfordert, dann können sie keine Arbeit finden, keine Möglichkeiten, andere Möglichkeiten haben, dann nehmen sie einfach die Waffen, um den Menschen zu schaden. Das wird auch immer heftiger, immer schlimmer, weil das sind eine große Lage, das ist eine große Probleme, das Problem gelöst werden muss. Eine endgültige Lösung finden sollte.
0: Also die Kriminalität entsteht sozusagen dadurch, dass Menschen ihre wirtschaftliche Grundlage verlieren aufgrund des Klimawandels.
1: Richtig, genau. Und genau das ist auch die Folge, die ich auch am meisten eher so nenne, weil es ist schon für viele bekannt oder für alle bekannt, die andere Folgen, zum Beispiel Überflutung, Trockenheit, sowas, das sind auch viele Länder, die auch so auch betroffen sind. Und noch ist auch schon viele Jahre, in den letzten Jahren viel dazu geredet, viel darüber geredet und viele Menschen sind davon informiert. aber die Kriminalität, viele Menschen machen nicht diese Verbindung. Warum ist auch diese Kriminalität so hoch in Haiti? Warum bis seit ungefähr 5 oder 6 Jahren nach der Ermordung von der Präsident keine Wahl stattgefunden ist? Und auch bis jetzt ist immer noch, dass auch viele Städte sind verloren, sozusagen von dem letzten, wenn ich auch die letzte Justizministerin zitieren kann, die gesagt hat, es gibt viele Städte, die unter Kontrolle von dem Gang, von dem Gangster sind. Sie können nicht so holen. Die Stadt kann das nicht so holen. Das sind auch verlorene Städte, wie sie genannt haben. Und diese verlorene Städte, da sind Menschen, die fliehen müssen. Sie müssen ihre Hause verlassen. Oder zumindest viele wurden ermordet oder vergewaltigt von dem Kriminellen, von den Gangster. Ich sehe die Gangster zuerst nicht als die Verantwortung dazu. Ich sehe sie auch anderes Blick als Opfer auch von der Klimakrise, weil sie auch schon davon, sie leben in dem Land, sie sind auch schon, sie haben auch diese Background, dass sie ihre eigene Wirtschaftsgrundlage verloren haben und dann müssen sie andere Wege suchen. Opfer, ich entschuldige sie nicht oder ich suche keine Ausrede für sie, aber ein anderes Blick, das Problem zu sehen, da sind auch Opfer von der Klimawandel und dem Klimakrise.
0: Sozusagen die Ursache, ne, die dahinter steckt.
1: Richtig, genau.
0: Wir hatten in einer Folge, da habe ich auch mit einem Klimagericht gesprochen, Lucy, da ging es auch um das Thema Kreismigration, also dass viele Menschen in den Gebieten, die vom Klimawandel betroffen sind, eben versuchen zu flüchten oder zu migrieren, aber dass es sozusagen im Land passiert oder halt in den umgebenden Ländern und dass wirklich nur ganz, ganz wenige Menschen überhaupt nach Europa kommen. Also dass viel, viel, viel mehr Menschen in dem Land bleiben, wo sie eben von den Auswirkungen der Klimakrise betroffen sind oder halt in die umliegenden Länder fliehen. Was ist denn mit den Menschen in Haiti, die nicht das Geld haben, zum Beispiel irgendwo anders hin zu flüchten?
1: Bevor die Leute, die hier nach Europa kommen müssen, ist es ja schon viele Wege, also viele komplizierte Prozedur. Erstmal auch Visum zu bekommen, also ich als Beispiel, ein Visum zu bekommen, musste ich erstmal nach der Dominikanischen Republik reisen, da in Haiti keine Konsulat gibt. Es gibt eine deutsche Botschaft in Haiti, aber es gibt drin kein Konsulat, wo man ein Visum beantragen kann. Ist nur in der Dominikanischen Republik. Das zeigt, dass auch die diplomatische Beziehung zwischen Deutschland und Haiti, die sehr schlecht ist. Das kostet auch Geld. Zuerst brauchen wir ein Visum für die Dominikanische Republik, so dass man auch in der deutsche Konsulat gehen können. Und das kostet Geld für Bus, etc., für Visum. Hm. Nicht viele Menschen können das machen. Und auch, es ist auch nicht garantiert, dass wir auch das Visum bekommen können. Aber andere Wege, die in Haiti schon viele Menschen, die auch nutzen, das ist auch, wenn nicht direkt in dem Land zu fliehen, also an die Städte zu gehen, das machen die meisten. Zum Beispiel, sie verlassen auch Cap-Haïtien, Limonade, dann gehen sie auch in Port-au-Prince oder Jacmel in die größere Städte. Oder umgekehrt auch, weil Port-au-Prince ist auch schon viel davon betroffen von dem Klimawandel, auch Überflutung, Erdrutsch, Trockenheit. Oder einfach diese Kriminalität, die auch eher so in der Hauptstadt stattfindet, dann fliehen sie auch, wenn sie können, in andere ländliche Städte. Aber das ist auch für wirtschaftliche Aspekte nicht garantiert oder zumindest keine gute Alternative oder keine gute Perspektive. Weil das Land selbst, Haiti selbst, diese Insel, diese Wirtschaftslage ist total gefährdet. Also das ist auch keine Garantie, wenn sie irgendwo an der Stadt gehen oder leben wollen, dass sie selbst ihre eigene Sachen verwirtschaften können. Deswegen machen die meisten die Wege nach Südamerika. Nehmen sie ganz gefährlicherweise die Wege in dem Amazonie-Wald, in der Amazone, die auch total gefährlich ist. Also das auch schon viele Menschen habe ich auch mitbekommen, dass sie haben ihre Leben dort verloren. weil es schon viel wilde Tiere sowas auch dort gibt. Oder die Wege ist so lang, dann schaffen viele das nicht. Dann viele Menschen, die sind auch unterwegs gestorben, wegen Hunger.
0: Weil sie verhungert sind.
1: Genau, weil sie verhungert sind. Oder von Menschen auch, die unterwegs sie attackieren, sowas. Und auch viele Frauen auch unterwegs wurden auch vergewaltigt. Also das ist ein trauriger Weg, traurige Geschichte auch. Wie viele, die das gemacht haben oder die das noch machen, weil wir reden über aktuelle Krise, die gerade passiert. Und daher ist auch diese Klimaflug oder Klimawege oder zumindest die Klimavertriebenen sollten auch in dieser Region auch die Menschen, die diese Weg nehmen, also besser geschützt werden oder zumindest auch offizielle Wege zu schaffen, so dass sie fliehen können in Menschenwürde.
0: Und in deiner Arbeit jetzt machst du ja auch auf diese Dinge aufmerksam. Wir haben eigentlich eine Kategorie im Podcast, die stelle ich normalerweise ganz am Anfang, diese Frage. Aber die Frage oder beziehungsweise die Kategorie ist, erkläre deinem 10-jährigen Ich, was du genau machst und warum. Also wenn du in der Zeit zurückreisen könntest und dich selbst triffst sozusagen, wie würdest du das erklären, was du jetzt machst? Und mich würde auch interessieren, warst du schon immer so interessiert an Umwelt, an Klima? Also war das immer schon ein Thema in deinem Leben, auch als du klein warst?
1: Als ich klein war, auf jeden Fall, habe ich auch nicht so viele Erfahrungen. Es ist schon ein paar Jahre her. Mein 10-Jähriger, die ich jetzt erzählen würde, wäre das Stanley. Du kannst stolz auf dich sein. Du magst schon viele gute Sachen, die dich voll im Herz liegt, besonders auch für die Umwelt, für Menschen und für dich selbst auch, in deine Selbstentwicklung. Also ehrlich gesagt, ich würde meinen 10-Jährigen ehrlich sagen, ey, du kennst dich besser als früher. Du kannst dich total in sich vertrauen, weil du kannst schon viel schaffen und du hast schon viel auch gemacht, auch beruflich, privat, besonders auch dem Thema Klimawandel, die du auch schon viel interessiert und für deine Mitmenschen auch, dass sie immer deine Kultur, deine Heimat immer, egal wo du bist, egal ist Haiti, ist deine Heimat immer bei dir, immer an dir, weil du trägst das mit dir und du kannst schon viel froh sein, dass du schon in Haiti geboren bist, dass du schon in Haiti jetzt, mein 10-Jähriger, lebst.
0: Du lebst sozusagen das, was du auch möchtest. Also das, was dir wichtig ist, setzt du auch in deinem Beruf zum Beispiel um. Du bist unterwegs in verschiedenen Kontexten. Du hast vorher auch erzählt, dass du auch Theater schon gemacht hast, auch zum Thema Klima und Flucht, glaube ich.
1: Richtig, genau. Ja, also das Besondere auf dem Theaterstück, 2016 Millionen, da sind auch die Zahlen direkt von dem Weltbank, die auch 2023, denke ich, die auch diese Report gemacht haben, dass auch bis 2050 wird auch mindestens 216 Millionen auf dem Weg sein, also zumindest gegen den Klimawandel fliehen müssen. Da sind auch viele Zahlen. Als ich auch in Haiti war, habe ich auch schon gemerkt, es gibt ein klimatisches Problem bei uns. Das hat mich auch, als ich an der Uni war, mich total motiviert zu sagen, okay, ich muss auch recherchieren, warum haben wir so viel Hurrikane

0: vielleicht auch positive Sachen, aber vielleicht auch negative Sachen?
1: Also es ist eine richtige Mischung von guter Erfahrung und schlechter Erfahrung. Ich bleibe immer im Kopf eher so die gute Erfahrung, eher so von meinem Arbeit, sowas, von meinem Workshop, die ich leite, manchmal in der Schule, im Museum, sowas mit Erwachsenen. Die viele Menschen, die ich getroffen habe, die schon das Thema sehr viel interessieren oder das Problem richtig sehen und auch Lösungen auch suchen, die voll engagiert sind, das sind auch für mich Menschen, die eher so mich immer motiviert und auch für das Problem von Haiti auch berücksichtigen und auch fragen, was können sie machen, was können sie tun, was können sie ändern. Das sind auch für mich auch gute Erfahrungen, auch viele Projekte, die auch schon im Laufe sind oder zumindest schon gemacht wurden. Das sind auch viele für mich auch Hoffnungspunkte, die sagen, okay, es muss weiter so gehen, so dass wir irgendwie eine endgültige Lösung erleben. Weil ehrlich gesagt, ich wünsche mir eine Änderung erleben. Wir sind deshalb zu diesem Punkt. Negative Erfahrungen natürlich auch, die mich auch immer noch stören. Die Menschen, die den Klima leugnen. Was mir noch tief im Herz schmerzt, ist ja so, dass auch viele Menschen, die ja davon bewusst sind oder zumindest sind, dass das Problem sehen, das Problem auch wahrnehmen, aber trotzdem haben sie viele Einschränkungen, haben sie viele mal andere Punkte in ihrem politischen Aspekte. Nehmen wir zum Beispiel in politischer Richtung, weil da viele Regierungen, dass sie, die deutsche Regierung zum Beispiel, die sind davon bewusst, dass es ein Problem gibt, aber die Lösungen, die Aktion zu machen, das Problem zu lösen, dann legen sie eher Wert auf ihre wirtschaftlichen Aspekte oder ihre eigene gesellschaftliche Probleme erstmal zu lösen, weil sie nur auf ihre Egoismus-Aspekte oder ihre eigene Supremacie, ihre eigene Hegemonie, diese weiße Herrschaft behalten müssen, dass sie total nicht für andere die richtigen Aspekte, die richtigen Ansätze nicht in die Realität bringen. Das sind für mich negative Aspekte, die mich immer noch stört.
0: Welche Rolle spielt denn der Kolonialismus in Bezug darauf, was du gerade erzählt hast?
1: Kolonialismus spielt eine große Rolle und könnte auch sagen, ist auch Kern des Problems. Weil Kolonialismus, auch wenn wir auch zurückblicken in der Vergangenheit, also dass ich auch als schwarze Person in Haiti lebe, ist kein Zufall, ist kein Wunder. Meine Vorfahren, meine Großvorfahren wurden verschleppt aus dem afrikanischen Kontinent in der Abyala, die richtige Name von dem Kontinent, von der Region, von dem Abyala, so das sogenannte Amerika, dass sie arbeiten müssten in dem Plantage und so viel andere Entmenschlichung Richtung gegeben wurde. Und das auch mit dem Gesetz, das auch diese sogenannte schwarze Code, die als Gesetz, als die schwarze Menschen, die beschrieben und auch was sie machen müssen und wie sie leben müssen, nach der Vorstellung der weißen Europäer, nach ihrer eigenen Profit, nach ihrer eigenen, also Verbesserung ihrer Gesellschaft, weil Kolonialismus eher so ein wirtschaftlicher Aspekt, eine wirtschaftliche Struktur, die darauf basiert, ne? Und Terrorismus, die das Land besonders auch total geschadet hat, weil damals als die Indigenen, die das Land damals gehören oder bis jetzt gehörten oder gehören, hatten ganz andere Art von Kultur, ganz andere Vorstellung von Leben, ganz andere wirtschaftliche Aspekte und besonders auch bei Landwirtschaft, das war nicht die Monokultur und da hat er auch schon angefangen mit dem Kolonialismus, mit Monokultur, mit eigene Plantage zu haben und auch nur mit der großen Fläche für eine Produkte, für einen Rohstoff, für Kaffee zum Beispiel, Kakao, Banane, tralala und so weiter. Viele Aspekte, die auch erstmal dass die Erde schon geschadet hat. Dann kommen auch weiter mit der Industrialisierung, schon viele Chemikalienprodukte, immer weiter mit der Monokultur, noch schon viel das Land auch gefährdet hat. Von der Kolonialkontinuität, die ich eher so

0: sehe, weil ich auch immer noch so in diese Struktur basiert. Schon mal bei der Industrialisierung, die sorgt schon viele wissenschaftliche basiert, dass den Klimawandel zu erklären. Diese Struktur ist immer noch da bei uns in Haiti. Die Rohprodukte, die wir produzieren müssen und dann wieder in der Industrieländer wie zu verarbeiten und dann nachher auf ihre eigenen Märkte zu verkaufen oder zurück zu uns zu verkaufen, aber teuer. Da sind auch diese Struktur, zum Beispiel bei Kleidung, viele große Marken, die ich auch bis jetzt nicht nennen muss, aber wurde auch schon viel vor Ort in Haiti produziert. Und auch viele Menschen, die dort arbeiten, mit wenig Bezahlung oder zumindest keine faire Bezahlung und in schlechten Arbeitszuständen. Das ist auch für mich die gleiche koloniale Struktur, die immer noch besteht. Diese, wie das produziert auch ist, da kommen wir zu den Umweltaspekten, die total, die Produkte, die Chemikalien, Produkte in der Industrie werden direkt in den Fluss weggeworfen und den Fluss, wo viele Menschen das Wasser benutzen zum Kochen, zum Essen oder zumindest in der Plantage oder selbst manchmal auch zu duschen, zu baden in dem Fluss, die ich auch, als ich in Haiti war, vielmals gemacht habe, im Fluss zu baden, zu schwimmen. Aber diese Industrie, die dort sind, schadet auch unser Gesundheitssystem und auch die Landwirtschaft auch. Und das führt auch sowieso schon viel zu anderen Problemen auch. Viele Menschen ihre Plantage, ihre Produkte verloren haben, was wir das gar nicht benutzen können, weil sie auch selbst das zuerst gesundheitlich ist auch nicht gesund, sowas, oder ist nicht mehr ernährenswert, so sagen, oder nicht mehr essbar. Die Erde auch schon verliert auch in seine, diese Kulturboden, sowas, diese Ackerland, sagt man auch.
1: Ja.
0: Dann verliert das auch die Erde auch von diesem Rohstoff, diese natürlichen Rohstoffe für die Produktion. Da sind auch schon viele Punkte, die auch schon bei dem Umwelt sowie dem Klimawandel immer noch mit dem im Background diese koloniale Kontinuität mit dem wirtschaftlichen Aspekte für die Industrieländer. Deutschland ist auch ein großes Beispiel dafür, nur für ein besseres Leben, für einen besseren Zustand für ihre eigene Gesellschaft. Daher rufe ich immer auf, dass sie ihre Verantwortung tragen müssen. Da kommen wir direkt zu dem Aspekt Klimagerechtigkeit.
1: Wollte ich dich schon fragen, genau, Klimagerechtigkeit. Was bedeutet das für dich?
0: Das bedeutet genauso, dass für Menschen anderes zu handeln, besser zu handeln. Klimagerechtigkeit auf meinem Ansicht steht auch Menschen auf erster Stelle, zumindest auf Kern der Sachen. Weil diese Ungerechtigkeit ist so ein Menschen gemacht. Und wenn ich besser oder präzise sagen kann, ist eine von dem weißen Kolonialgesellschaft erschafft, diese Ungerechtigkeit, die wir reden, die wir auch schon bei dem Kolonialismus, die wir auch schon bei dem diese Klimawandel, die sind alle diese Ursachen kommen von dem eine westliche kapitalistische Gesellschaft. Und das sind auch die ersten Menschen, die ersten, die dazu also betroffen sind, das sind die Menschen, die gar nichts damit zu tun haben. Ich sehe nicht als Opfer, eher so, dass sie betroffen sind von dieser Ungerechtigkeit. Und daher, wenn für mich für Klimagerechtigkeit gefordert ist, ich sehe eher so die Menschen, die da sind, die betroffen sind, eher so, die adressiert werden müssen. Aber natürlich auch die Umwelt, natürlich auch die Natur, tralala, weil die sind auch die Materialien, die genutzt wurden, so dass sie die Menschen ungerecht behandeln können. Da sind auch für mich auch die Be Beschreibung für mich für Klimagerechtigkeit ist eine Menschenrechte. Klimagerechtigkeit ist Menschenrechte. Punkt. Schon längst steht in der allgemeinen Erklärung der Menschenrechte der UNO, die schon längst mehrmals darüber geredet oder zumindest mehrmals in viele Länder, viele politische Richtung gefordert ist, aber zumindest nicht im wahr gemacht ist. Als wäre das Menschenrechte oder zumindest klimagerecht, hat eine Hautfarbe, ist Menschenrechte ist für weiße Menschen gemacht. Oder zumindest die allgemeine Erklärung der Menschenrechte ist nur für weiße Menschen. Das sind auch für mich, das ist ein No-Go. Klimagerechtigkeit besteht doch drauf, dass auch die alle Aspekte von Menschen, die Natur, alle zusammen verbindet. Einfach die Ökos, das Ökosystem selbst generell zu berücksichtigen.
1: Und was da ja auch noch dazu kommt, ist, dass eben Haiti von dieser Entwicklung, sag ich jetzt mal, gar nicht profitiert hat finanziell, fehlen ja auch Ressourcen, um sich an den Klimawandel anzupassen. Also das heißt, es ist ja auch kein Geld da, sozusagen Schutzmaßnahmen irgendwie umzusetzen oder eben die Kriminalität zu bekämpfen. Und das fehlt ja auch wiederum. Und andere Länder, wie zum Beispiel Deutschland, die haben halt eben auch durch diese Geschichte, also durch die Industrialisierung und so weiter, natürlich mehr Ressourcen, um sich selbst zu schützen vor dem Klimawandel. Ja, ich versuche jetzt nochmal irgendwie ein positives Ende dieser Folge zu finden. Wie kann denn für dich eine positive Zukunft aussehen? Also wenn du dir eine ideale Welt aussuchen könntest, wie sehe die aus?
0: Also wenn ich meine Augen zumachen kann, schließen kann und stelle ich mich vor, dass eine Welt, weil ich würde nicht nur in Haiti fokussieren, weil Haiti ist nur ein kleiner Teil, eine kleine Insel, die auch schon mit der Dominikanischen Republik teilt, ist auch ein kleiner Teil von der Welt. Ich sehe also mich als die Welt einfach anders, wo viele Menschen total anders behandelt werden, also mit Gleichheit, die wir auch total im Wahrnehmen, sowas total richtig, also ein ganz anderes, die wir kennen, schon ganz verbunden mit der Natur, und auch schon viele wirtschaftliche Lauf, sowas, viele, viele Menschen, die auch ihre Arbeit total in Verbindung sind und auch total einfach eine moralische Verbindung machen können, so, okay, meine Arbeit schadet die Umwelt nicht, sowohl auch für andere, die Natur auch selbst uns, mit uns besser ertragen kann, so dass wir auch total in Harmonie mit alles leben können.
1: Vielen Dank für das Hören dieser Folge. Wir empfehlen euch, in den Klimaanpassungsindex von Brot für die Welt reinzuschauen. Er zeigt, dass Länder, die besonders stark durch den Klimawandel gefährdet sind, nicht ausreichend finanziell unterstützt werden, um sich anzupassen. Auch Haiti gehört zu den Ländern, die am wenigsten internationale Finanzierung für Klimaanpassungsmaßnahmen bekommen, wie auch Afghanistan und Togo, über die wir in den letzten Folgen gesprochen haben. Und jetzt zum Schluss ein herzliches Dankeschön an das Projekt Klimagesichter. Das Projekt wird von zwei Partnern geführt, der Deutschen Klimastiftung mit Sitz in Bremen und dem Unabhängigen Institut für Umweltfragen mit Sitz in Berlin.

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0: Hallo und herzlich willkommen in einen wunderschönen lauen Sommerabend. Ihr hört Red Hot Radio auf 95.9 Radio Korax. Das wird zum Montag. Das spricht euch wie immer euer Reverend J.K. King. Und der ist einmal mehr nicht alleine im Studio. Zu meiner Rechten darf ich heute ganz herzlich begrüßen Tillmann, der euch ein wenig Musik mitgebracht hat. Wir haben uns vorher ein wenig abgesprochen. Wir spielen uns ein wenig die Bälle zu. Aber erst einmal herzlich willkommen.
1: Hallo.
0: Schön, dass du hier bist, Tillmann. Tillmann, ganz kurz, in welche Richtung möchtest du uns heute entführen? Was werden wir hören?
1: Also ich habe auf jeden Fall ein bisschen Country mitgebracht. Das ist so der Plan und vor allem so in Richtung Truck Country, so ein bisschen on the road Thema, frei sein. Das ist so das, was ich mitgebracht habe.
0: Sehr, sehr, sehr, sehr schön. Das wird also eine tolle Stunde. Bleibt bei uns, macht's euch gemütlich, setzt euch hin, macht euch ein kaltes Getränk auf oder schiebt den Couchtisch beiseite und tanzt ein wenig mit uns. Eine Stunde Red Hot Radio, heute mit Tillmann. Was haben wir gleich zu Anfang gehört?
1: Wir haben Bo Diddley gehört mit Who Do You Love? Das ist ja auch wahnsinnig berühmt von ihm, ganz oft gecovert worden. Genau.
0: Toller, toller Song. Der Mann mit der Cigarbox-Gitarre, mit den selbstgebauten, schönen, schönen Gitarren. Großartige Nummer. Und dementsprechend schmeiße ich jetzt eine Nummer dahinter einfach. Und weil du ja gesagt hast, du möchtest heute ganz viel Country-Musik hören, habe ich eine Nummer eingesteckt aus dem Jahre 1955. Ein Grand Ole Opry-Artist auf jeden Fall, Hawkshaw Hawkins. 1955, Car Hobbin Mama. Und der klingt so.

0: 95.9 Red Hot Radio auf Radio Korax. Ihr hört eine Sondersendung. Neben mir steht Tillmann und dem verdanken wir auch diesen wunderschönen Song. Was haben wir gerade gehört?
1: Das war Christy mit dem Song Gotta Be Free. Das ist eine britische Gruppe gewesen. Die sind damals mit dem Song Yellow River berühmt geworden. Das war ja so richtig Nummer 1 Hit. Und die haben sich 76 aufgelöst irgendwann und dann aber einfach neu gegründet mit dem Namen Christy Again.
0: Das ist eine schöne Geschichte auf jeden Fall. Christy Again. Manchmal braucht es einfach so banale Namen so und es funktioniert ja trotzdem einfach. Und die Musik ist auf jeden Fall wunderschön.
1: Auf jeden Fall sehr schöner Song. Also den finde ich persönlich auch einfach toll.
0: Und davon gibt's heute noch ganz viel mehr. Wir hören heute Country. Das war dein Wunsch tatsächlich und ich freue mich sehr darüber, denn Country-Sendungen gibt's viel zu wenig. Tillmann, warum Country? Also was ist dein Zugang und deine Passion, die dich zu Country gebracht hat?
1: Ist, glaube ich, einfach ein Mix aus diesem Style der Mucke selber. Und es kam, glaube ich, einfach viel so bei mir in der Werkstatt, habe ich sowas einfach dann viel gehört irgendwann. Ich habe so irgendwann eine Radiosendung aus den USA gefunden, Death Rock Radio hießen die. Und da war ein Riesenteil Country immer. Und das hat mich dann einfach so beim Arbeiten ganz viel begleitet. Und ich glaube, daher kam das am meisten, dass ich das dann echt auch irgendwann richtig abgefeiert habe und schön fand.
0: Ja, oder? Sowas, was einfach immer laufen kann, ist noch dazu so ein bisschen dieses Spiel mit dieser Underdog-Mentalität irgendwie. Es ist die Musik der Deprivilegierten, es ist die Musik der traurigen VerliererInnen, es ist die Musik der gebrochenen Herzen und doch, ist immer schön, oder?
1: Ja, voll. Ich glaube, genau das ist auch so ein Thema dabei, so. Wo ich mich dann selber auch gut sehen kann. In diesem, hey, ich bin ja alleine und mach meinen Kram. Und,
0: auf eigene Faust, ich mach mein Ding. Das ist sehr gut, auf jeden Fall. Eine schöne Musik, die euch jetzt diese Stunde erwarten wird. Ich habe einen Song auf die Plattenteller geschmissen, jetzt gerade als nächstes, der tatsächlich auch ein sehr trauriger Song ist, auch wenn er gar nicht so traurig klingt. Dementsprechend sei eine kurze Triggerwarnung vorweggegeben, dass in diesem Song es um Selbstmord tatsächlich eben auch geht. Auch wenn er so hüpfrig und fröhlich daherkommt, behandelt er doch ein sehr, sehr ernstes Thema. Und zwar im Jahre 1958 auf dem Rendezvous Record Label. Da nahmen auf Bob and Jerry. Bob and Jerry, das ist insofern ein bisschen spannend. Ist so ein Name, der erstmal wenig sagend ist. Das waren Jerry LaForce zum einen, über den auch relativ wenig bekannt ist. Aber zum anderen war Bob Summers, der Bob in der Band. Und Bob, das ist im bürgerlichen Namen Robert Eugene Summers. Und der nun wiederum ist der Bruder von Iris Colleen Summers. Und Iris Colleen Summers ist wohl den meisten geläufiger unter einem anderen Namen, nämlich Mary Ford. Und die wiederum hat zusammen mit ihrem Ehemann Les Paul Musik gemacht. Und Les Paul und Mary Ford, die kennen ja nun wirklich die meisten, insbesondere GitarrenliebhaberInnen. Aber jetzt noch mal ganz kurz zu Bob and Jerry. Die haben eine B-Seite gemacht zur A-Seite Ghost Satellite. Auch das schon ein spektakulärer Titel. Die B-Seite Who's Gonna Cry For Me? Und das war sie nicht, aber jetzt.

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1: Wunderschön. Wir sind eingestiegen, wir sind angekommen. Country-Musik, heute einen ganzen Abend lang. Tillmann, was haben wir gehört?
2: Wir haben gerade 6 Days on the Road gehört, gespielt von Dave Dudley. Und was eigentlich irgendwie interessant dazu ist, ist, dass eigentlich gar nicht ein Song von Dave Dudley ist, sondern der hat es nur als Demo damals bekommen von JC Newman und hat es dann irgendwann auf dem eigenen Label, also Dave Dudley hat auf seinem eigenen Label Golden Ring Records den Song dann erst rausgebracht. Und genau, das war der Song. Und ich finde, es ist halt einfach ein hammermäßiger On-the-Road-Song übers LKW-Fahren.
1: Absolut. Wenn ihr also gerade draußen seid und uns unsere Lebensmittel, unsere Klamotten, die wir billig bei irgendwelchen Online-Händlern erstanden haben und jetzt gerade auf der Straße, auf der A14 von Magdeburg in Richtung Halle seid, dann gehen diese Grüße an euch raus, die da 6 Days on the Road sind für uns.
2: Auf jeden Fall.
1: Grüße.
2: Grüße gehen raus.
1: Du hast aber gleich noch einen weiteren Song mitgebracht.
2: Genau, das ist so ein bisschen die Verbindung dahin. Das ist nämlich dann direkt ein Song von JC Newman. Und was ich an dem sehr interessant fand, war, der hat viel Cajun gesungen, was ich vorher, vor der Sendung jetzt mit dir, gar nicht auf dem Schirm hatte. Was schon echt eine eigene Sprache ist. Ist eigentlich auch ein US-amerikanischer Musiker und ist aber der Einzige, der zum Beispiel für die goldene Schallplatte erhalten hat, für einen Song mit auf Cajun oder der größtenteils in Cajun gesungen war. Genau, und das ist Some Good Music, heißt es übersetzt, de la Bonne Musik.
1: Viel Spaß damit.

0: dramatisch, hochdramatisch. Dick Ryan, 1969. Die B-Seite von End of a Love Affair. Ihr hört es. Once a Million Time.
1: Sehr schöner Song auf jeden Fall.
0: Und wieder, also wir haben schon gesagt, also ich habe heute irgendwie die schwer melancholischen mitgenommen. Du rettest sozusagen die Stimmung immer wieder, indem du tatsächlich einfach ein ganz buntes Potpourri und Repertoire an Country mitgebracht hast. Und da bin ich sehr dankbar für. Was dürfen wir als nächstes hören und was hast du dir ausgesucht?
1: Genau, das nächste ist von Sanford Clark. Der ziemlich berühmte Titel, der Call Me Country, auf jeden Fall super bekannt auch. Und was ich an dem so insgesamt irgendwie ganz spannend fand, der hat viel mit Lee Hazlewood zusammengearbeitet, der wiederum mit Nancy Sinatra viel gemacht hat. Es gibt ja auch wirklich ganz berühmte Songs, die es für The Boots Are Made for Walking zum Beispiel, ist ja wirklich wahnsinnig berühmt von ihr. Genau. Und das wäre dann der nächste Song.
0: Auf jeden Fall, sehr schön. Es ist ja auch ein Match, ne? Also Sanford Clark und Lee Hazlewood, ich finde, die passen einfach auch so zusammen. Stimmlich alleine schon ist das einfach irgendwie sehr naheliegend und schön.
1: Ja,
0: ich freue mich auf diesen coolen Song.

0: Was für ein Wahnsinn.
1: Ja, das war er, They Call Me Country.
0: So ein schöner Song. So eine schöne Struktur auch und so herrlich Lee Hazlewood verspielt.
1: Ja, wirklich. Was ich auch so schön fand, der ist halt ja wirklich dafür bekannt geworden, dass er halt nicht Elvis gemacht hat, was ja damals so der totale Hype war. Alle wollten Elvis spielen und wie Elvis singen und sein.
0: Nur und Erfurt.
1: Genau. Und er hat halt dann sein Ding gemacht, seine Songs und seine Stimme. Und das hat dann auf einmal wieder saugut funktioniert.
0: Sehr gut. Du hast gleich noch einen hinterhergehauen.
1: Genau, also weil, wie schon erwähnt, Lee Hazlewood mit Stanford Clark so viel gemacht hat und auch mit Nancy Sinatra, bin ich nicht hingekommen, dann mir Summer Wine auszusuchen, weil

einfach unglaublich gut ist und total schön. Und das ist auch das erste Duett von den beiden, was wirklich richtig berühmt geworden ist. Was ja danach dann vor allem die Duette waren, die berühmt geworden sind. Und das fand ich irgendwie dann eine schöne Überleitung dazu.

0: wieder bei den Trucks gelandet. Wir sind wieder bei den Autos. Ein wichtiges Country-Thema. Also entweder Liebe, verschmähte Liebe, Herzschmerz oder eben...
1: Kein Geld haben.
0: Kein Geld haben oder eben die Autos, die großen, schweren Autos.
1: Auf jeden Fall, ja. Das war Truck Driving Man. Original tatsächlich von Terry Fell und die Version war von The Westerners. Ist auf jeden Fall das, was ich dazu gefunden habe. Und das Original ist aus 1954 sogar schon.
0: Wunderschön. Also ein toller Klassiker. Wir hören hier noch ein paar Minütchen weiter schöne Country-Themen. Ich will nochmal sagen, ihr hört Red Hot Radio. Ich finde nach wie vor sehr schön, Tillmann, dass du hier bist und diese Sendung mit deiner Musik bereicherst. Davor gehört haben wir bereits eine Nummer, und zwar von Johnny Coyier. Und die heißt Nobody Touches Me. Eine schwere, depressive, melancholische Nummer aus dem Jahr 1969. Und ich gebe zu, irgendwie habe ich da einen Hang zu, denn auch die nächste ist schon wieder mindestens eine Triggerwarnung wert, denn auch der nächste ist wieder ein Song, in dem musikalisch schwere Themen wie Suizid verarbeitet werden oder zumindest der Wunsch, sich das Leben zu nehmen. Und wir hören eine Nummer von Billy Fury, die tatsächlich an sich auch schon, naja, nur noch so mit Elementen spielt. Ist eigentlich so ein Rockabilly-Artist gewesen, so ein Rock'n'Roll-Artist. Noch dazu einer, der diesseits des großen Sees Musik gemacht hat. Also kein US-amerikanischer Künstler, sondern einer aus England, aus Liverpool tatsächlich. Wir hören Billy Fury und den Song Don't Jump.

0: Ein Song für alle Cowboy-Rocker aus der Plattensammlung von Tillmann. Großartig. Wir hören Country den ganzen Abend lang. Was heißt den ganzen Abend lang? Noch mindestens 13 Minuten. Ihr bleibt danach dran, denn dann geht's weiter mit Subjektiv. Aber Tillmann, du hast noch ein bisschen mehr rausgesucht und willst sicherlich auch noch was zu diesem Song sagen.
1: Ja, das war ja gerade von Truckstop, Easy Rider. Der ist ja auch relativ bekannt. Und ich dachte, wenn wir eine Country-Show machen, können wir auch wenigstens einen deutschen Country-Song mit reinnehmen.
0: Auf jeden Fall.
1: Das ist ja auf jeden Fall ein lustiges Thema. Und mit dem Song sind wir auch beim Motorradthema gelandet, wo der nächste Song direkt anschließt. Von Johnny Bond, Hell's Angels. Den fand ich auch einfach lustig, also auch dieses Thema zu nehmen und in einem eigentlich relativ lustigen Song zu verarbeiten.
0: Na dann. Hören wir mal rein, aber nicht auf diesem Kanal, denn da läuft nach wie vor Truckstop. Wir wollen jetzt weitermachen, wie du schon gesagt hast, mit Johnny Bond. Dieser kleine Fehler sei mir verziehen, jetzt aber Hell's Angels.

0: Look Out Hard von The Countryside of Harmonica. Sam, ein wunderschöner Song, den ihr soeben gehört habt und somit auch ein Stück zeitgenössischen Country, der da gerade eben lief tatsächlich. Schon davor gehört habt ihr, und das allerdings, das war ein älterer Song aus dem Jahr 1960, Paul Evans mit Happy Go Lucky Me. Aber wir wollen die Sendung beschließen, und zwar definitiv nicht mit einem Song von mir, sondern Tillmann, du warst hier, du hast eine Stunde Country mit mir geteilt und das war sehr, sehr, sehr, sehr schön. Du hast dir noch einen letzten Song herausgesucht. Welcher soll das sein?
1: Von White Gallagher, Searching. Genau, das fand ich irgendwie einen ganz schönen Abschluss, so ein bisschen das Suchen geht weiter, es geht weiter, dass man guckt, wo man hingehört. Und das fand ich irgendwie einen schönen Abschluss für so eine Country-Sendung, gerade auch mit diesem On-the-Road-Thema.
0: Perfekt. Die Suche geht weiter. Suchen müsst ihr hier nicht mehr lange, denn ihr könnt einfach genau auf dieser Frequenz bleiben. Bleibt einfach auf 95.9 oder stellt das Internetradio auf gar keinen Fall um, denn hier geht's jetzt danach gleich weiter mit Subjektiv. Tillmann, schön, dass du da warst. Danke für diesen tollen letzten Song, den wir jetzt noch gleich hören werden, der da heißt Searching von Whitey Gallagher. Ich gehe davon aus, es ist nicht die letzte Sendung, die wir zusammen machen.
1: Dementsprechend
0: werden wir noch viele, viele andere schöne Songs aus deiner Plattenkiste hören dürfen. Da freue ich mich auf jeden Fall schon sehr drauf.
1: Ich mich auch. Danke, dass ich hier sein durfte heute.
0: Dann bis in 4 Wochen und viel Spaß mit Whitey Gallagher. Tschüss.

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0: Also, wenn die Split-System recht haben und es auch wirklich einen Himmel gibt, ja, dann hat man wenigstens dort seine Ruhe vor Gummiknüppelei und sowas. Herzlich willkommen zu Subjektiv auf Radio Koax 95.9 und die ebenso diese Radiosendung übernehmenden Stationen in Leipzig, in Hamburg,
1: in Neumünster, aber auch in Berlin oder aber in Dublin oder aber in Flensburg. Überall dort kann man das kleine 3-Akkorde-Fachmagazin Subjektiv auch empfangen auf UKW oder DAB+. Und natürlich weltweit streamenderweise auf von unserer Webseite ausgehend subjektiv.net.
0: Und wenn wir davon ausgehen, dass keine Cops im Himmel sind, aber wir wissen, wer über uns schwebt. Die Stimme kam sozusagen von Nico Tico Rico, der in seiner Weltraumkugel wieder mal über diesen Korax-Kiez hier schwebt in Korax-Studios. Ich hoffe, du parkst über der richtigen Halle. Das Kabel ist connected. Freue mich, dich zu hören, Nico Tico Rico. Schön!
1: Stemmremsen, Erdlingsmensch, alles dufte hier oben, bei dir da unten auch. Und die OrdnungshüterInnen sind auch hier an Bord.
0: Genau, das muss so sein.
1: Insofern ist das mit dem Himmel auch beantwortet.
0: Ja, war auf jeden Fall ein bisschen Punkrock aus Melbourne zur Eröffnung. Das musste sein und ist schon ein bisschen älter, glaube ich, ein Jahr schon auf dem Buckel, was ja für unsere Verhältnisse schon fast taufrisch ist. Aber schön. Ne? Ist von einer Single, die irgendwie 25 rausgebracht haben.
1: Okay, Loki. Ich habe einen Sprung in die Zukunft. Am 26. Juni veröffentlichen Manta Rochen eine EP. Und wir freuen uns natürlich, weil wir Manta Rochen nicht nur mögen, sondern auch schon auf unserer eigenen Bühne hatten. Ja. Separate Ways ist ein Song aus dieser anstehenden Veröffentlichung von Manta Rochen.

0: Ja, schwarzer Zuckerguss, würde ich sagen. Manta-Wochen, Separate Ways, Wellness Ward ist die EP, die im Ende Juni erscheinen wird und aus der stammte das Titelchen.
1: Das ist sehr schön, da freue ich mich drauf. Der Optimismus ist in Leipzig immer noch nicht so richtig eingekehrt und das ist, kommt schön
0: warum
1: daher.
0: Warum nur?
1: Obwohl die Welt so
0: Leipzig
1: viel
0: Leipzig kommt doch schon seit so vielen Jahren und dann sowas.
1: Ja. Also sehr schön, freue ich mich drauf. Wird bestimmt eine starke EP.
0: Ich
1: mag das, was die fabrizieren. Genauso wie mir die Bobby Lees gefallen, die hatte ich schon mal mit. Ich glaube im Oktober letzten Jahres hatte ich nachgeguckt. Und die wollen eine neue Schallplatte rausbringen. Eigentlich diesen Monat, die kommen ja aus Woodstock, konkret New York. Und
0: guck an.
1: Haben auf jeden Fall den Song, den ich damals schon besonders bezeichnend toll fand. Der heißt Napoleon und den fand ich total spitzenmäßig. Und deswegen habe ich gedacht, wenn sie den jetzt nochmal auf die Schallplatte, welche New Self heißen soll, draufpacken, dann ist es nochmal Zeit, den auch hier zu spielen, damit ihr auch nochmal vielleicht in so eine kleine Erinnerung zurückfallen könnt.

0: springen musikalisch zwischen Punk, irgendwelchen Rock und teilweise auch Blues-Elementen hin und her. In diesem Fall nicht ganz so ausgeprägt, was ich gar nicht so schlimm finde. Die Bobby Lees waren das gewesen. Aus Woodstock. Napoleon hieß das schöne Liedchen. Und ich mag das. Irgendwas ist das mit der Melodie da drin und sowas. Und das Gesinge haben die irgendwie gut zusammengeknetet.
1: Ja, so ein bisschen. Hat so leicht 90er-Jahre-Vibes, ne? So Crossover-mäßig.
0: Ja.
1: Aber das ist ja, sollen sie machen.
0: Ist ja auch sagen, schon, ne? Früher.
1: Ja. Wenn man A, das, sie ja. sind von der Straße und B, ist es ja auch ganz gut geworden.
0: Ja, ist gelungen, ne?
1: Apropos, richtig gut. Und das ist jetzt wirklich, also schon mit dem ersten Song bewiesen, wird die neue LP von Sweeping Promises, Promises, die ins Haus steht, im August veröffentlicht wird und eine Auskopplung verspricht. Nur Bestes, Shooting Shadows.

0: Das wird der Opener der LP You Say I Romanticize, der Sweeping Promises angekündigt haben und auf das ich mich sehr freue.
1: Ja, das ist gut, ne? Da sieht man, dass da echt noch Potenzial ist. Das ist bestimmt spannend, noch ein, zwei, drei Platten. Und wir hoffen, dass sie noch länger durchhalten, gut zu komponieren. Weil das ja immer schwierig ist, ne? So, Messlatte oben halten, ohne peinlich werden und so
0: Ja.
1: weiter. Nicht immer wieder. Okay, wir machen
0: Ja,
1: noch mal
0: nebenbei
1: einen.
0: produzieren sie ja auch einen Haufen Bands, die wir ja auch schon unter den Fingern hatten. Es ist doch recht auffällig, wie aktiv die als Szene-Support auch unterwegs sind.
1: Oh, auch fein und wichtig, tatsächlich. Die folgende Band kommt aus Leipzig und ist mir aufgefallen von ihrem ersten Tonträger, der im Design einer Karo-Schachtel hergestellt wurde. Karo war ja so eine filterlose Zigarette für 1,60 damals in der DDR. Es war wirklich gewagt, sie zu rauchen, waren aber gleichzeitig auch ein Statement. Also war in der Subkultur und sogar bei den Langhaarigen und sowas ein wichtiges Rauchwerk. Und ich glaube tatsächlich,
0: Man
1: hat er
0: roch sie schon von weitem.
1: so gutes Aroma, dass man auch wusste, er oder sie raucht Karo oder sowas. Ne? Das war eigentlich relativ schnell rauszukriegen. Der letzte Tonträger von Dispo heißt Idyll. Den hatten wir auch schon mal am Wickel. Und ich finde von diesem Idyll-Tonträger fantastisch das Lied Okno, Fenster.

0: Entnommen von ihrem letzten Tonträger Idyll. Das Liedchen hieß Okno. Dispo aus Leipzig waren das gewesen. Und joa, schön in the face. Pünkt.
1: Und was gerade zu Bruch gegangen am Ende des Liedes?
0: Irgendwas war übrig.
1: Von Leipzig nach Bremen. Bremen relativ selten als Stadt musikalisch in unserem Genre unterwegs. Da fällt mir spontan jetzt nicht wirklich viel ein. Eins, zwei so altes 80er-Jahre-Zeug und dann lange Ruhe. Wax Mines kommen daher und haben eine Platte hier auf ihr Bandcamp Dingsbums gestellt, von dem schon ein Titelchen klickbar ist. Habe ich heute gemacht, habe mich gefreut, mit hergebracht. Der Rest kommt im Juli.
0: Ich glaube, Team Scheiße waren auch aus Bremen, oder?
1: Ja.
0: Genau.
1: Ja.
0: Okay, die Wax Mines. Funatic Asylum.

0: Ist aber fein geworden.
1: Asylum.
0: Ah, wirklich fein. Ja. Wirklich fein, fein, ja. Fein. Fürs nächste Liedchen, was ich rausgesucht habe, gibt es vorab eine Aufgabe, die ihr zu lösen habt. Das heißt, wenn ihr ein mobiles Endgerät
1: Zettel
0: habt.
1: Zettel und Stift raus? Brauchen wir Zettel und Stift?
0: Nee, eine Suchmaschine des Misstrauens. Irgendwo im mobilen Endgerät oder am Rechner oder sowas. Und wenn ihr das jetzt Digital aufgemacht native. Habt, dann gebt mal den Begriff Fadenpiepra ein. Mit P geschrieben. Fadenpiepra. Und dann,
1: ich hab ein bisschen Angst.
0: Ja, guckt mal rein. Und das braucht ihr einfach, um das nächste Liedchen besser zu verstehen. Das ist entnommen von einem Album von Andreas Durau, welches Todesmelodien hieß und im Jahr 2011 rausgekommen ist. Ich mag ja Andreas Durau sehr, habe aber eine lange Zeit gar nicht geguckt, was er gemacht hat. Und habe jetzt mal so ein bisschen eine Rückschau gemacht ins Werk und bin über dieses Liedchen gekommen, auf dieses Liedchen gekommen, welches er zusammen mit François Cactus aufgenommen hat. Und ich hoffe, ihr habt inzwischen das Bild des Fadenpiepras vor euch. Ein kleiner Zwitschermann, der wirklich schön aussieht. Und ich kann nur sagen, für mich ist gut, weil jetzt ja in den nächsten Wochen eventuell dann wieder anfangen wird wieder angefangen werden, Autospiegel, Klopapierrollen, irgendwas mit solchen Überziehern sowas zu machen, keine Ahnung. Und hier geht es um ein Federkleid, welches schon vorher da war und das wird besungen und ich finde das Lied sehr schön und alles andere könnt ihr euch dazu denken.

0: Besungen wurde ein kleiner brasilianischer Vogel, der Fadenpiepra. Und ja, der sieht wirklich so aus, als wäre es einer gewesen, wo montags irgendwie der Schöpfer oder die Schöpferin irgendwie noch im Malkasten noch nicht so richtig sich zurechtgefunden hat und den dann wirklich in Schwarz-Rot-Gold aufs Fließband gestellt hat. Sehr nett. Von Andreas Dorau zusammen mit der, oh Gott hab sie selig, François Cactus eingesungenen Hymne Schwarz-Rot-Gold vom Album Todesmelodien aus dem Jahr 2011.
1: Nicht schlecht. Ist da auch der Trottelum-Song drauf?
0: Nee, das ist ein anderes Album.
1: Weil er hat's ja doch hier und da mit ein, zwei Federviechern, ne?
0: Ja.
1: Finde ich gut. Kann unbedingt so bleiben. 1985 haben sich Ataque de Caspar aufgelöst. Die waren in Madrid unterwegs und haben nur eine Demoaufnahme verursacht, ein Tape. Und merkwürdigerweise aber auf ihrer Discogs, also auf der dazugehörigen Discogs-Seite, findet man gleich sowas wie 6, 7 Veröffentlichungen. Haben sie wahrscheinlich 8 Mal ausgeschlachtet, 12 spätere

0: Live-Mitschnitte verpackt oder sowas. Diese Demo-Platte ist jetzt nochmal neu rausgebracht worden auf Flexidiscus und herzzerreißend hübsch. Ein Beweis dafür der folgende Titel.
1: Ich bin bekennend Fan. Ich quäke, wenn ich die höre. Ich mag das.

0: Könnte die ganze Zeit so weitergehen. Ist nur eine relativ kleine EP, auf der sich 6, 7 Titel verbergen und alle sind irgendwie hübsch und 3 davon gab es schon mal bei Subjektiv. Der ist jetzt neu dazu.
1: Ja. Ich habe mir die Platte tatsächlich gekauft, weil ich die wirklich komplett gut finde, auch mit Heft und sowas alles. Das ist wirklich nicht viel, was die Band hinterlassen hat. Damals war sie irgendwie in Sonnenorange, jetzt ist sie, glaube ich, in Blau re-released worden. Und wenn ihr diese Art Musik mögt, das ist wirklich toll. Mich erreicht das richtig. Ich könnte schluchz und seufz. Okay, wir machen weiter mit spanischem Punk, bisschen aktueller, nämlich genau heute rausgekommen. Die Transformation heißt Finale. Kommt aus Valencia und hat eine 4-Song-EP rausgebracht. Jojo heißt die oder so. Ne? Und von dieser runtergepickt ist das Liedchen Almas Perdidas. Muss schon richtig gesagt werden, sonst merkt euch das ja nicht.

0: Geht steil nach vorn. Die Transformation Finale vom aktuellen Vier-Song-Tonträger. Runtergenommen Almas Perdidas. Toll, ne? Valencia, Punkt. Geht schön nach vorn. Hat echt den Finger gejuckt, habe ich tatsächlich auch gesagt, zum Händler des Vertrauens. Och, die kleine EP, die passt mal zu Hause rein.
1: Aha, verstehe. Steht sie schon da in Vinyl gegossen?
0: Nein, es war gerade, ist ja gerade heute frisch raus und jetzt wird sie hoffentlich gleich, wird da jemand Überstunden machen.
1: Auf die Droschke.
0: Und ab, genau, an die Taube dran geknotet.
1: Fuhrmann kennt den Weg.
0: Genau.
1: Ja.
0: Sehr gut.
1: Wir springen jetzt mal wieder in das, wir haben ja mal angefangen als Evergreen-Magazin.
0: Ja.
1: Inzwischen ist es ja so eine Aktualitätsshow geworden, ganz gegen unsere Natur, gegen die ursprüngliche. Und ich möchte zumindest immer mal hier so ein Zahn reinwerfen der Vergangenheit. Das mache ich jetzt mit den Urinals und die singen uns jetzt I'm Like You.

0: Mehr braucht es nicht. Eine Idee. Und die sitzt, die Urinals, I'm Like You, die haben so ein paar Jahre Ende der 70er existiert und eigentlich sich lustig gemacht über den Punkrock, sind aber irgendwie ziemlich gut gewesen und drauf hängen geblieben. Also eine Win-Win-Situation.
1: Haut hin, kann man wirklich sagen. Win-Win, haut hin. Alte chinesische Bauernregel. The Corp, eine Tanzformation aus Portland kommt die, glaube ich, haben einen neuen Tonträger aufgenommen, der heißt Tangled Up with the Two-Tailed Rat. Und ja, ist Punk. Ein bisschen funny, ne? Ein bisschen funny. Muss ja auch mal sein.

0: The Carb, I Craved City. Und wer genau zugehört hat, konnte mitbekommen, dass sogar der Triangelschlumpf einen kleinen Part wieder mal bekommen hat. Der hat lange drauf gelauert, mal wieder in einer aktuellen Punkrock-Produktion irgendwie mitspielen zu können. Ja, im August kommt der neue Tonträger raus und dann könnt ihr, wenn ihr wollt, zuschlagen. Oder einfach auch alles auf Bandcamp.
1: DJ Cabot ist eine Ein-Mann-Band, macht alles mit dem, was sich anbietet, und Lo-Fi ist sein Sport. So zumindest könnte man von Palm Stinks rückschließen. Ein Song, bei dem es ganz wichtig ist, möglichst laut und gerne über Kopfhörer zu hören, damit man auch die wahre Qualität entdecken kann.

0: So eine Produktionsästhetik passiert einfach oder man muss sich sehr anstrengen. Egal wie er es getan hat, Palm Stinks jedenfalls ist der Song von TJ Cabot, den wir gerade gehört haben.
1: Ja, wirklich auf Kopfhörer wirklich fantastisch, weil es wirklich ein riesengroßes Gebüsch ist. Wenn man sich so reingehört hat, kriegt man aber die Strukturen raus. Das ist eigentlich total fetzig. Ich hatte gerade einen Anruf. Macron war dran, sagte, alter Franzosenquote und so weiter und so fort.
0: Oh.
1: Und FranzösInnen, aber in dem Fall habe ich
0: Die sind aber auch
1: Brüche.
0: empfindlich.
1: Ja, da, hör auf. Seit da irgendwie der Thron wackelt. Nur.
0: Brigitte
1: Nerveuse, Maison, Fetamin.

0: Brigitte NRV. Jo, mag ich sehr. Maison Schwetamin hieß das Liedchen. Und jo, damit ist sozusagen auch die deutsch-französische Freundschaft wieder zurück in die Fuge geklappt, glaube ich.
1: Bei mir hat er auch angerufen, genau in der Sekunde. Deswegen schnell Alvilda mit Alvilda hinterhergeschmissen.

0: Alvilda mit Alvilda und das Ganze von ihrer einzigen bislang erschienenen LP vor 2 Jahren rausgekommen oder so.
1: Ja, und ich muss jetzt ein Versprechen. Ich habe ein Versprechen gegeben. Weiterbildungsauftrag ist das Stichwort und wir sprachen ja bei zuletzt auch in der Sendung über die Transformation Jazz, die bei Turbo Discos neu veröffentlicht hat und ich versprach dir ein bisschen noch was vorzuspielen, auch den Leuten draußen. Ich tat das letzte Woche, da warst du gar nicht so richtig da, ne? Ich weiß nicht, ob du gehört hast, aber ein Teil ist erfüllt, ein Teil ist noch offen und Schachmatt ist ein weiteres
0: Liedchen. Aber ich habe nachgehört, so wie alle klugen Menschen das können, im Internet nämlich.
1: Subjektiv nett, ne? Kriegt man es raus. Schachmatt ist das Liedchen. Der Irrtum hat mal wieder gewonnen, ist das Album, welches zu faszinieren weiß, jedenfalls uns. Und hier kommt Schachmatt.

0: Mit jedem Hören wird die Umarmung stärker, die diese Schallplatte mit mir irgendwie so vorhat und drückt sich fest an mich. Auch geprägt natürlich von dem Live-Konzert, als ich das mal gesehen habe. Ich bin hin und weg und freue mich über Jazz. Der Wahnsinn hat mal wieder gewonnen.
1: Na denn, wa? Die Zeit rennt, wir wollen noch ein bisschen was. Söd oder SOT kommen jetzt mit S-Boomer und wir wissen alle, seitdem wir kochen, dass das Schaum heißt.

0: Spanien, Sylt, warum auch immer Sylt.
1: Sylt. Ja, auch dort sind, würde ich sagen, die Umlaute als irgendwas Schickes angekommen, ne?
0: Ja, was vielleicht, ne?
1: Ey, Leute, was sollen wir sagen, ne?
0: Das war's doch schon wieder.
1: Das
0: Tschüss,
1: war's.
0: Macht's gut in Leipzig, Neumünster, Berlin, Hamburg, Flensburg und Leipzig, habe ich schon gesagt, Dublin.
1: Ja, genau.
0: Und Halle natürlich.
1: Halle natürlich. Haut rein, das war die Sendung Subjektiv. Erst ausgestrahlter Radiosender ist Radio Korax. Amico!
0: Naja.
1: Tschüssi, tschüssi,
0: Schnellbremsen,
1: tschüssi.
0: Hau rein da unten, mach keinen Scheiß.
1: Nico, Tico, Rico, www.subjektiv.net, die Playlist zur Sendung, altere, nachhören, irgendwas. Wir sagen Tschüssken und wir sagen Tschüssken mit Jorch. Ne? Jorch, oder?
0: Oh ja, oh ja.

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Ja, und da haben sich die Dinge dann schon mal aufs Wunderbarste übertragen. In der Sonic Radio Show United Shades of Black. Ihr hörtet nämlich einerseits Keith Hudson, Satan's Side aus dem Jahr 1972. Ich glaube, Trout schon veröffentlicht später, aber auf jeden Fall auch noch von dem wunderbaren Label Pressure Sound. Und danach hörtet ihr Keith Hudson in einer Version von einer der Bands, zumindest in ihrer ursprünglichen Variante, die eben jenes doch relativ breit abgesteckte, aber meistens in verschiedenen Schwarztönen gehaltene Feld, das ist Wave Gothic Treffen, versucht zu treffen, betrifft. Und zwar New Order waren das. New Order aus dem Jahr 1982, eine Peace-Session. Veröffentlicht dann 1986, natürlich auf dem PS-Session-Label Strange Fruit. Und das war ein Keith Hudson-Stück aus dem Jahr 1975 auf der Veröffentlichung Torch of Freedom. Und so greift also Schwarz in Schwarz. Natürlich war Reggae, der Ende der 60er Jahre schon extrem populär war, nicht zuletzt bei den Mods und den Skinheads, und das also bis in die frühen 70er noch aufrechthalten konnte, auch unter denjenigen, die dann sich als Punks neu definierten, nach wie vor populär. Es gibt ja die so gerne abgerufenen Momente, wie klar The Clash von Lee Scratch Perry, vorhin schon erwähnt, produziert, aber eben auch mit einem von Lee Scratch Perry produzierten frischen Tune, nämlich Police and the Thieves von Junior Marvin auf ihrem ersten Album, gleich in einer, ja klar, rockistischen Variante, aber eben als Varianz etwas einschleppend, was eben als relevant für beide Seiten angesehen wurde. Rasta und vor allen Dingen Rasta in UK als Rebellionsbewegung gegen das allgemeine Babylon, um jetzt mal da die ganz großen Wolken aufzublasen, auf die man sich da beziehen konnte. Und das zieht sich natürlich dann durch die Reggae-Leidenschaft von Johnny Rotten, dann John Lydon vor allen Dingen, unter seinem bürgerlichen Namen, dann bei Pill, wo dann ja Dub auf eine ganz neue, kalte Stufe gehoben oder gesenkt vielleicht eher wird, etc. etc. Auch Joy Division in diesem Minimalismus und dieser Bassgetragenheit sind durchaus Dub abgeleitet zu interpretieren, und das setzt sich hier eben ganz wunderbar mit diesem Stück von Keith Hudson fort, das eben New Order intoniert haben. Und jetzt machen wir etwas, was vielleicht schon ein bisschen zu sehr Hitparade ist, aber in der Verdeutlichung doch immer mal wieder auch geleistet werden sollte, nämlich das vielleicht erste Goth-Rock-Stück, das zumindest diese Welle dann ganz stark mit auslöste und diese definitorische, ja, Verschränkung dann auf die sogenannten Gothics, auf die Batcave-Punks, benannt nach eben jenem Club, wo sie sich trafen, zu denen unter anderem auch der dann später mit Culture Club reüssierende Boy George

gehörte, der eben auch ein großer Reggae-Liebhaber war, wie man bei Culture Club ja auch durchaus heraushören kann, hört jetzt dann, ihr ahnt es vielleicht schon, eben jene Hymne, die ja ein Dubstück ist, nämlich Bela Lugosi's Dead von Bauhaus.

bis zum letzten Ton Bela Lugosi gewidmet. Und Bela Lugosi kam aus Lugosch, also hat sich nach seinem Herkunftsort benannt, hieß nämlich ursprünglich Biela Ferenc Dische Blaschko. Das macht, glaube ich, auch klar, wo er ursprünglich herkam, nämlich aus Ungarn, beziehungsweise 1882 in Österreich-Ungarn geboren. Ihr merkt also, ich habe hier ein wenig parallel recherchiert. Und wichtig war für diesen Kontext natürlich, dass eine seiner Hauptrollen, für die bekannt war, war Dracula 1932, dann schon in den Vereinigten Staaten. Wohin er übrigens ging, weil er aus Ungarn nach der gescheiterten Räterepublik entweichen musste. Er war nämlich als politischer Gewerkschafter tätig, hat eine Schauspielergewerkschaft gegründet und das war etwas, was dann nach der Niederschlagung der Räterepublik dann durchaus als Verweisung auf die schwarze Liste gelten konnte, was dann auch wirklich harte Konsequenzen nach sich ziehen konnte. Und er ging dann über Wien nach Berlin und dann irgendwann in die Vereinigten Staaten, wo er relativ schnell auch eine Karriere machte und anfangs wohl die Texte noch lautmalerisch artikulierte, was es dann mit so einem Fremdheitsaspekt auch nochmal sicherlich besonders machte und dann eben Dracula zu seiner Hauptrolle machte, zuerst im Theater, im Broadway und dann im Film. Und später ging es dann aber natürlich mit der Karriere doch etwas abwärts und er landet dann am Ende in den berühmt-berüchtigten Trash-Filmen von Ed Wood in den 50er Jahren, wo dann sozusagen dann nochmal eine Trash-Nachkarriere ihm zugewiesen wurde. Ja, soweit vielleicht zu Bela Lugosi, falls ihr euch immer gefragt habt, wer denn da tot oder nicht tot ist, wenn Bauhaus davon so wundervoll gedubbt singen und tönen, die ja nicht nur dieses Stück als Dubstück hinterlassen haben. Es gibt ja auch noch diesen anderen Hit, She's in Parties, mit einer Dub-Version. Also da gab es durchaus eine ganz offenbare Wechselwirkung, die zu dem Zeitpunkt aber eben auch einfach irgendwie Zeitgeist war, wie sich auch beim nächsten Stück, das in etwa aus derselben Zeit kommt, nämlich das Stück Change von Killing Joke, von ihrer Debütplatte, die einfach auch nur Killing Joke hieß, kam. Und zwar ist dieser Dub allerdings erst in den 2000ern auf den Wiederveröffentlichungen mit enthalten, ob er also wirklich in der Zeit auch gemixt wurde oder nicht, konnte ich jetzt auf die Schnelle nicht verifizieren, aber ich vermute mal, weil es eigenwillig wäre, wenn dann sozusagen ganz andere Versionen dem noch hinterhergeworfen würden, die dann den Zeitstrahl völlig verbiegen, wiewohl Zeit natürlich relativ ist und vielleicht ja auch gar nicht linear, aber das soll uns jetzt erstmal hier nicht weiter verwirren. Wäre bestimmt eine Diskussion, die Jess Coleman von Killing Joke versiert führen könnte mit ganz vielen obskuren Extrawissenseinwürfen. Jetzt aber erstmal den Change-Dub.

Change von Killing Joke in der Dub-Version in dieser Sonic Radio Show, die sich United Shades of Black widmet im Nachbeben des Wochenendes von WGT zu BGT und zurück, vom Wave Gothic Treffen zum Bass Generation Treffen und zurück und auch wieder vorwärts. Und dazwischen balancieren wir jetzt gerade so ein bisschen und haben bis jetzt aber noch keine Sache wirklich tangiert, die auf dem WGT auch tatsächlich stattgefunden hat. Dazu kommen wir jetzt. Ich habe, abgesehen vom DDR-Abend im Parkschlösschen am Montag, dem ja auch eine Präsentation vorausging, nämlich ein Talk einerseits mit Xavier Krut aus Belgien zu Dark Sounds Behind the Iron Curtain und dann mit Mike Reichenbach, Henrik Gericke und dem spät dazustoßenden Thorsten Füchsel aka Pac-Man von Rosengarten über die neue Compilation United States of Melancholy. Jetzt muss ich erstmal mich selber sortieren, zwischen welchen uninierten Dingen ich jetzt hier gerade mich befinde. United States of Melancholia, Postpunk GDR. In gewisser Weise veröffentlicht an dem Tag, weil erhältlich, aber als Vinyl doch erst offiziell ab dem 19.06. Es gibt allerdings auch schon ganz wunderbare Kassetten, deren erhältliche Quantität wohl sehr im Schwinden ist. Also wer diesbezüglich einkaufen will, sollte sich etwas beeilen. Und außer eben Rosengarten, den Freunden der Italienischen Oper und Sando aus natürlich Verbundenheit und weil etwas ist, was natürlich auch mit der Edition Iron Curtain Radio mit Sonic sehr viel zu tun hat, habe ich einfach nur eine Sache wirklich sehen können und zwar die Kette Kim Wilde und Einschütze Neubauten, das dahinter gehangene, habe ich dann auch zugunsten dieser Reggae-Party, der schon erwähnten, in der Stö gestrichen. Das wäre dann x-mal Deutschland, beziehungsweise eben Anja Huwe solo mit diversen unterstützenden Kräften, darunter Muna Moore gewesen. Und Kompromat wurde mir sogar extern empfohlen, aber war dann auch als Kompromiss nicht mehr machbar, auch weil natürlich der Sound in dieser vollgestopften und schlecht gelüfteten Halle dürftig war. Der wurde bei Frau Wild sehr nach vorne gepusht. Das war das, was ich vielleicht als Errungenschaft wertschätzen könnte. Ansonsten stand ich eher befremdet daneben, muss ich gestehen, während da die Best of 80s Party gefeiert wurde. Dann hat sie auch noch Nena gecovert und Depeche Mode. Nun ja, was soll's, schnell abgehakt. Schönster Moment war eigentlich, als jemand Kim Wilde is my mother, allerdings erst in der Pause zu den Einschätzungen Neubauten von hinten brüllte, was natürlich eine ganz grandiose Textzeile ist von Feeling B aus dem Stück, das eben Kim Wilde heißt, auf ihrer ersten Platte Her, Hoa, Hoa, Her. Und warum sie darauf gekommen sind, das ist bis dato auch noch nicht erschlossen, muss vielleicht auch nicht unbedingt sein. Und danach waren dann die Einschätzungen Neubauten, ich war sehr, sehr kritisch im Vorfeld, dann sogar, ich würde jetzt nicht sagen beeindruckend, aber irgendwie doch okay. Also ich konnte mich sogar mit Blixer Bargeld wieder arrangieren und getragen wurde das, und das passt dann wiederum zu den verschiedenen Schattierungen des Schwarzen und der Bassgeleitetheit, getragen wurde es in gewisser Weise oder zusammengehalten und energetisch geschoben, kann auch behauptet werden, von dem Bass. Und zwar dem Bass der neuen Bassisten, Bassistin, die ja Alexander Hacke jetzt ersetzen muss, der die Band ja verlassen hat. Übrigens auch spielte mit Hacke Picciotto. Aber da war ich wiederum auch nicht. Ich muss gestehen, dass ich jetzt ihren Namen nicht abrufbar habe, aber das könnt ihr ja selber auf den diversen Kanälen erstmal nachholen. Aber das, fand ich, hat die ganze Sache doch sehr belebt, etwas stark Blockbrockenhaftes hatte das, ebenso wie es in etwa Ende der 80er Jahre in der Flüstersound-Phase, die ja Sando auch sehr offenbar beeinflusst hat, aber eben nicht komplett geprägt, was aber leider dieses Sando als Ableitung von Einschutz und Neubauten-Bild so
unglaublich lange in der Luft hält, dass es eben leider bis heute noch wirksam ist, obwohl, wenn man sich ein ganzes Konzert anschaut, da schon klar ist, dass da eben Noise Rock ganz genauso eine Rolle gespielt hat. Und Sandro haben wir immer gesagt, das waren eher Kaspar Brötzmann Massaker, die sie beeinflusst haben, aber auch darüber wird dann großzügig, denke ich mal, hinweggehört in der ewigen Zuschreibung. So ist es nun mal. Und die Einschütze Neubauten waren dann, wie gesagt, zumindest auch im Gegensatz Aufstellungssinne ein Positivmoment, den ich jetzt dann doch mitnehmen konnte, wiewohl natürlich dieses, naja, das vorsichtige Agieren der älteren Herren an der Perkussion schon irgendwie ein wenig lustig war. Also diese Zurückhaltung, die da so wirkt, die natürlich auch etwas Legeres haben kann, aber irgendwie auch auf eine Art Energiemangel hinweist. Es ist eben nicht mehr nötig, ist ja auch lang genug zelebriert worden. Und zu dem Zelebrieren des Krachs kommen wir jetzt ein wenig, denn wir müssen natürlich im Sinne des Dubs hier weitermachen. Und ihr hört jetzt den Tanze-Dub der Einschütze Neubauten aus der Frühphase, später veröffentlicht auf einer Zusammenstellung namens Kalte Sterne, nach der ersten Single der Einschütze Neubauten benannt, wo diverse Dubs veröffentlicht sind. Es gibt aber auch noch mehr, und zwar auf damaligen Kassetten, den Eisengrau-Kassetten, die Blixer Bargeld zusammengestellt hat, im Laden Eisengrau dann in kleinen Umlauf gebracht. Und das Stück Tanze-Dub habe ich allerdings letztens auch auf einer Compilation gesehen, die ich jetzt allerdings hier gar nicht auf den entsprechenden Verweisebenen gefunden habe. Aber das soll euch auch nicht weiter verstören, sondern hoffentlich verstört noch ein wenig der jetzt folgende Tanze-Dub. Da sind dann jeweils Striche dazwischen.

Und damit hat sich's ausgeklingelt. Das war ein ziemlich heftiges Schädelgeklingel, wie es die einschützenden U-Booten eben so hinbekommen haben, Mitte der 80er Jahre, und zwar sowohl sonisch als wahrscheinlich auch einfach in psychologisch durch verschiedene Substanzen, um die es ja auch, wie ich es sehr viel später gelernt habe, in eben jenem Stück ging. Ihr hörtet also hintereinander weg erst den Tanze Dub aus der absoluten Frühphase der Einschutzneubauten 81-82, und das war natürlich Jugung, eigentlich auf der Halber Mensch, die wiederum ja auch ein sehr schönes Zitat in der Bernhard Schipper Ausstellung in der Galerie KK5 in der Käthe-Kollwitz-Straße 5 hat, wo ja am Sonntag auch ein Zonik-Talk zu neuer sorbischer Kunst stattfand und den Prozessen der Annäherung eben jener an die ältere neue sorbische Kunst, wie zelebriert durch die Bautzner Künstlergruppe Riefenstahl, die eben wohl bewusst nichts mit Frau Riefenstahl zu tun hatte, was natürlich dann auch niemand glaubt, aber das ist ja mal dahingestellt und wurde auch so dahingestellt, nämlich dargestellt. Eine Ausstellung, die ich nach wie vor sehr empfehlen kann. Diesmal so als Jingle eingeworfen, weil es sich auch gerade hier angeboten hat. Na, das Zitat könnt ihr ja selber entdecken. Ich will ja nicht alles hier spoilen. Und nach dem Tanzedub hörtet ihr etwas, was sich hier, und das sind dann so die Zufälle, die ein relativ freies Sendungsagieren auf verschiedenen Online-Kanälen dann auch manchmal so ermöglicht. Es ploppte eine Version von Jugung auf. Jugung, das war das Stück, das ihr gerade gehört habt. Jugung kann Berge versetzen. Das ist ein Zitat, das die Einschutzneubauten da aus China eingebaut haben. Und ich werde jetzt nicht die gesamten so noch überhaupt erinnerlich abrufbaren Textzahlen von Jugung hier bringen, die ich durchaus eine längere Zeit sehr verinnerlicht hatte, ohne eben wirklich zu wissen, was da gemeint ist. Und zumindest im praktischen Sinne, in dem, worum es dann im Alltagsleben sozusagen ein wahrscheinlich vor allen Dingen Nachtleben der Einschutzneubauten da konkret ging, nämlich das Besorgen eben von Substanzen. Und dieses Stück wurde geremixt auf einer 12-Inch, die dann bei Mute erschien, und geremixt eben von Adrian Sherwood, dem Mastermind von Onyo Sound, einer der wichtigen Brückenschläger zwischen diesen beiden Black-Momenten eben auch, der die Post-Punk- und Punk-Generation dann in Reggae und Dub hineingebracht hat, in Projekten wie zum Beispiel New Age Steppers oder eben in den Produktionen von Mark Stewart and the Mafia und vielen, vielen anderen. Es gibt eine ganze Menge an Produktionen aus diesen Mid-80ern, wo er als Remixer aufgetreten ist. Und man weiß auch, weil von ihm eben auch ganz offensiv gestreut, dass das eben auch Auftragsarbeiten einfach waren. Er hat unter anderem die ebenfalls beim diesjährigen WGT aufgetretenen italienischen Panko gemixt, er hat Ministry gemixt, er hat KMFDM gemixt. Das waren alles Dinge, die teilweise eben auch in den USA bei Wax Trax veröffentlicht wurden, und ja, Brückenschläge auch durchaus zum Sound von Keith LeBlanc und Techhead und damit eben auch der Mafia hatten, aber Dinge waren, die doch so eine gewisse mechanische Kälte hatten, die zumindest ein anderes Einfühlen erforderte, denke ich mal. Und ich habe hier auch noch geguckt, was ich denn aus diesen genannten spielen würde, und ich habe einfach beschlossen, eben doch nichts, wiewohl sich das bei Panko sogar angeboten hätte im Sinne des authentischen Abbildens dessen, was auf dem WGT passierte. Aber nein, streichen wir einfach mal. Und wie es mit den Einschutzneubauten war, weiß ich jetzt konkret nicht, aber es darf durchaus eben vermutet werden, dass es eben auch einfach mal eine Auftragsarbeit war. Die auf der 12-Inch enthaltene Version hört sich aber ganz anders an als das, was ihr jetzt gerade hier gehört habt. Die ist viel klarer und steigert sich erst zum Schluss derartig hinein. In derselben Zeit hat Adrian Sherwood aber auch als erster überhaupt Depeche Mode geremixt. Und da gibt es auch sehr schöne, sehr abgedrehte Varianten, die
Hits, die dann durch seine Effektschleusen gejagt wurden, dann wirklich zerstäuben und ganz neu zusammensetzen. Also da gab es auch eine wohl sehr große künstlerische Freiheit, sich auszutoben. Und zu diesem Zerstörungs-Dub in Sachen gegungen ist es dann aber eben anscheinend doch nicht gekommen. Also das ist ein Online-Fund und insofern auch überhaupt nicht verifiziert. Also hier hat jemand das abgestellt und gesagt, das ist hier auf einer Kassette überliefert und ein unveröffentlichter Mix. Und bis dato ließ sich hier so schnell zumindest nicht herleiten, ob das denn wirklich jetzt der Adrian Sherwood da war. Aber es hörte sich doch ganz verdammt danach an. Und wenn nicht, dann hat es jemand ganz wunderbar eben versucht nachzubauen. Derartig dreckig hört sich zumindest KI bis dato noch nicht an, aber auch da können wir uns durchaus, denke ich mal, negativ überraschen lassen. So, jetzt sind wir schon die Täler des Dubs definitiv sehr nach unten gelaufen, in dieser wunderbaren Kombination natürlich auch, und springen jetzt ein bisschen weiter. Ende der 80er Jahre gab es dann ja eben auch Ambient Metal Dub Bewegung, God später eine Rolle, also die Band von Kevin Martin, God Flash natürlich auch, von seinem Freund Justin K. Broderick, mit dem er dann Techno Animal und Sidewinder und Zonal und verschiedene andere Sachen zusammen machen sollte. Und dann gab es natürlich auch die ganzen Ableitungen von Napalm Death. Justin K. Broderick ist ja einer, und die andere ganz wichtige Dub-Ableitung, dunkel, düster, Horror, wie auch immer, was man denn noch vorschalten will, war natürlich Scorn, und die hören wir jetzt.

Ja, und damit sind wir auch schon im nächsten Themengebiet gelandet. Nach Score mit White Arises Blind, eine 10-inch auf dem Label Earache, also Ohrenschmerz, durchaus passend betitelt. Scorn McHarris, beziehungsweise damals auch noch mit Nicholas Bone, auch ehemals Napalm Death, McHarris, der erste Drummer von Napalm Death, eben auf dem Weg in die tiefsten Täler des Dub. Das hat sich dann also auch nochmal mit einer noch verdunkelteren Form über die 90er Jahre gefunden, dann nur noch von McHarris. Dann hat Hip-Hop eine große Rolle gespielt über die Zeit hinweg und auch Kontexte wie sogenannten Ambient Sounds Anfang der 90er, unter anderem eben auch transportiert über Compilations wie Electric Ladyland auf Emil Plateau. Und dann tauchte McHarris irgendwie auch im Kontext von Dubstep auf, als derartig gerahmt habe ich ihn dann, glaube ich, zum letzten Mal in Berlin auf einem der Wax Treatments gesehen, also auf dem Killersan Sound, das im Hardwax präsentiert wird und eben zu gegebenen Anlässen auch mal aufgebaut, was aber, glaube ich, schon eine ganze Weile nicht mehr passierte. In einer Hochphase ja auch mal in Kiekebusch hinterm Schönefelder Flughafen seriell gesetzt. Aber das hat sich leider dann eine ganze Weile verunmöglicht aufgrund örtlicher Begebenheiten, die jetzt aber auch nicht alle aufgezählt werden müssen. Jedenfalls hängt das Ganze auch irgendwie mit Sonic-Aktivitäten zusammen, auch diese Kontexte von Killersan in Kiekebusch und so weiter. Und was auch mit den Sonic-Kontexten natürlich zusammenhängt, war der dann folgende Tune der Magdalena Keibel-Kombo, nämlich der Stahl-Dub. Und zwar in dem Fall Dub eben mit Doppel-A geschrieben, wie die polnische Reggae-Band, by the way, die es in den 80er Jahren gab und auch noch in die 90er hinein. Eine der populärsten Reggae-Bands, und vielleicht hat es auch durchaus etwas damit zu tun, denn Magdalena Keibel-Kombo bestanden aus Paul Landers und Christian Flake-Lorenz, damals beide vor allen Dingen Mitglieder von Feeling B, vorhin schon mal als Kim Wild Intonationsband da benannt. Die Magdalena Keibel-Kombo war ihre Spielstätte zusammen, bezog sich im Übrigen auf die Magdalenenstraße und die Kalbestraße in Berlin, Hauptstadt der DDR, Magdalenenstraße, die U-Bahn-Station, wo das Stasi-Hauptquartier war, und die Kalbestraße, dort war das Polizeihauptquartier in Berlin-Mitte, also durchaus mit einer subversiven Humornote hier in der Betitelung entnommen, zumindest in der Erstveröffentlichung, Spannung lassen Widerstand, dem Zonik-Spezial zum Magnetband Untergrund DDR 1979 bis 1990, erschienen in Kooperation von Zonik mit Verbrecherverlag und dem legendären Label Zickzack, bei dem ja auch die Einschütze Neubauten veröffentlicht wurden. Und das Ganze nicht nur im Sinne der Verbindung von Punk, Post-Punk und Dub, was sehr interessant ist, und im Fall von Magdalena Keibel-Kombo Feeling B eben durchaus etwas mit polnischem Reggae, polnischem Punk zu tun hat, weil dort Inspirationen eingesammelt wurden, als Feeling B in Polen waren und dann eben die polnischen Punky-Reggae-Bands gesehen haben, wie zum Beispiel Israel, die ja wiederum sehr eng mit Armia zusammenhängen. By the way, heute ist der, oder wäre der 65. Geburtstag von Robert Maximilian Brilewski, dem Gitarristen von Armia und Sänger und Gitarristen auch natürlich von Krisis und Brigada Krisis und Israel und Falarek und was es da sonst noch alles an Projekten dann zudem gab, in tiefer Verbeugung, wo er auch immer sich als Geist gerade herumtreibt. Und das Ganze aber auch nochmal als Nahfeld-Ankündigung, denn morgen bin ich aufgerufen, nach Dortmund zu fahren, eingeladen vom Hartware Medienverein, Kunstmedienverein, wo eben die Robotron-Ausstellung, die zuvor hier in Leipzig in der GFZK zu sehen war, installiert ist, und ich bin geladen.

die Henrik Gericke zusammengestellt hat und ich glaube bei Playloud veröffentlicht, auch eine Art Audiokatalog oder zumindest Parallelgabe zu einer großen Kunstausstellung zum DDR-Untergrundkontext, die im Gropiusbau vor einigen Jahren zu sehen war, kuratiert von Christoph Tannert, um hier mal die Referenzen gleich zu streuen. Und jetzt hört ihr auch etwas aus dem Magnetbanduntergrund, und zwar aus den Karl-Marx-Städter Klangstuben.

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Zwei Stücke aus dem Magnetband Untergrund Karl-Marx-Stadt, beide von der gleichen Compilation, die da ein Teil des Övres des wunderbaren Kassettenlabels Klangfarbe von Frank Brettschneider einer Weltöffentlichkeit anempfohlen hat, und zwar eine Compilation auf dem Label Mannequin Records, das ist von einem Italiener in Berlin betrieben, Klangfarbe German Democratic Republic Tape Music 1983 bis 1987 ist der Gesamttitel. Zuerst hörtet ihr das Stück Stein im Brett, das heißt von Stein im Brett, das Stück Rheinfall. Stein im Brett, in dem Fall waren Frank Brettschneider zusammen mit Matthias Stein, der zu dem Umkreis dieser Sound- und Kunst-Bohem in Karl-Marx-Stadt gehörte, unter anderem auch, wie natürlich Frank Brettschneider und die anderen Mitglieder der AG Geige, bei der Karl-Marx-Stadt Studio Big Band 1989 mitwirkte, die von Florian Merkel aufgerufen wurde, alle möglichen Einreichungen zu einem Werk zu verdichten, also sozusagen die gesamte Szene zusammenzubringen. Aber da gleiten wir jetzt schon mal auf andere Felder, die in Sachen Zonik natürlich oft genug bestückt werden. Nachlesen könnt ihr dazu natürlich diverses im dann folgenden Magnetbanduntergrund-Spezial, nämlich Magnetistat DDR im Verbrecherverlag sowie Spannung leistet Widerstand, das ja als ausverkauft abgehakt werden kann. Ab und zu taucht es auf Ebenen auf, aber meistens auch etwas überteuert. Insofern sei natürlich die Empfehlung ausgeworfen, dass es da auch noch ein Produkt im Handel gibt. Und dazu gibt es natürlich auch das Dreifach-Vinyl, erschienen bei Edition Iron Curtain Radio, muss und soll und darf auch immer wieder hinzugefügt werden. Und das zweite Stück war dann die AG Geige, das Projekt, das wohl am populärsten wurde aus diesem Kontext, veröffentlicht eben auch mit zwei Kassetten von Frank Brettschneider auf seinem Klangfarbe-Kassettenlabel, dann aber eben über das Paroktikum, die Radiosendung bei DT64, mit einem gewissen Ruhm bekleckert, mit einer Popularität versehen. So folgte dann eben auch ein Amiga-Album beim Staatsmonopolisten, kam allerdings auch erst 1990, als alles schon zusammengebrochen war, wurde aber aufgenommen im Sommer 89, bevor eben die Dinge sich gen Systemkollaps bewegten. Und dann folgte einem ein Album bei Zensor in West-Berlin, dem legendären Label, das ja auch aus einem Plattenladen hervorging, der Urgrund der Szene in West-Berlin in gewisser Weise war. Und dann folgte nicht mehr eine dritte Platte, die aber hoffentlich vielleicht in diesem Jahr oder dann im nächsten Jahr noch folgt, die eigentlich hätte bei Zickzack veröffentlicht werden sollen. Vorhin schon mal kurz erwähnt als Label der Einschutz in Neubauten. Das Label natürlich von Alfred Hilsberg, der uns auch schon verlassen hat und dem im letzten Jahr auch schon eine Spezialsendung natürlich deswegen gewidmet war. Und die Ausstellung in Dortmund, die heißt, wie schon erwähnt, Robotron, und es gibt da ein Album eben jenes Titels. Es gibt, wie ich gerade gesehen habe, mindestens 8 Projekte, die auch Robotron heißen oder irgendwie Robotron benutzen. Aber es gibt dieses Album des Projekts Signal, und Signal sind zumindest die Hälfte der Spätphasen AG Geige, nämlich Frank Brettschneider und Olaf Bender zusammen mit Carsten Nicolai. Und Carsten Nicolai und Olaf Bender haben zusammen ja auch das Label Raster Noton betrieben, das sich dann eben in diese beiden zusammengeworfenen Teile wieder aufgesplittet hat. Es gibt jetzt also Raster Musik und das Archiv für Ton und Nicht-Ton, Noton, wo eben vor allen Dingen Alvar Noto Sachen, was ja das Kunstpseudonym von Carsten Nicolai für diese Produktion ist, veröffentlicht werden. Aber hier war alles noch Friede, Freude, Elektrokuchen. Und zwar Mitte der 2000er, 2007 kam dieses Album auf Raster Noton, aufgenommen unter anderem im Vox-Studio in Chemnitz, aber teilweise eben auch im Palast der Republik, bevor er denn dahin ging. Und gemastert im Übrigen in Kalix Mastering-Studio, das wiederum von Bo Kondren, einem anderen wichtigen End-DDR-Elektronik-Produzenten und Mitmusiker,
betrieben wird, der unter anderem bei Tumor Traudels und Die schönste Musik und dann bei Ornament und Verbrechen und Bleibeil mitwirkte, eine andere schillernde Gestalt dieser Morgen in Dortmund ein wenig darzustellenden Kontexte. Und wenn wir schon bei den Signalen sind, die von Signal ausgesendet werden, hören wir natürlich jetzt auch gleich mal das Titelstück eben jener CD Robotron, die im Übrigen aus lauter Abkürzungen des DDR-Kontextes besteht, was die Betitelungen anbelangt. Ermafa, Naplafa, Malimo, Wismu, Dravema, Datasette, Sporet. Unter anderem sind da andere Bezeichnungen. Robotron ist natürlich eine Kombination aus Roboter und Elektron und war zu einem Großteil eben auch in Karl-Marx-Stadt präsent, mit Fabriken ansonsten natürlich auch in Dresden, wo es ja auch gerade in der ehemaligen Robotron-Kantine eine Ausstellung zur DDR-Kunst gibt, wo am heutigen Abend gerade parallel eine Gesprächsrunde ist mit Mitgliedern der Zwitschermaschine, der wichtigen Artpunk-Band Dresdens, aber auch der Freunde der Dänischen Oper. Und es gab in der letzten Woche eine Eröffnung mit den Freunden der Dänischen Oper. Auch dieser Kontext sei, obwohl noch nicht besehen, gleich mal empfohlen. Aber jetzt Robotron von Signal.

Und damit sind wir jetzt auch schon auf der Zielgeraden der heutigen Zonic Radio Show. United Shades of Black zwischen WGT und BGT. WF-Gotik-Treffen versus Bass-Generation-Treffen. Und zwischen diesen Punkten ging es munter hin und her. Und dieses wunderbare vorletzte Stück kam aus dem tschechischen Magnetband-Untergrund aus dem Jahr 1985. Das waren Mama Bubu von der Veröffentlichung Planet High, eine Art Konzeptalbum des Jahres 1985. Und diese Band wiederum hätte mit diesem Sound durchaus auch auf ein WF-Gotik-Treffen gepasst, kam aber eben auch aus dem Umfeld und waren eng verbunden mit der Reggae-Band Babalet. Und haben auch so eine Art Synth-Pop-Reggae teilweise gemacht.

Allerdings ist leider das Vinyl dieser Wiederveröffentlichung schon seit einer ganzen Weile schwerstens ausverkauft. Die passiert nämlich auf dem leider auch nicht mehr existenten Label Endless Illusion aus Prag von Ladislav Zensor betrieben. Und ob das wiederum ein Bezug auf den Zensor in West-Berlin ist oder wirklich sein Name, das müssen wir erst noch herausfinden. Die letzten Minuten gehören dem Stück Harsoinen von Tuonen und das klingt nicht nur finnisch, sondern das ist es auch, entnommen der Compilation Another 24 Interpretations of Dub, erschienen auf dem Label Pienar, übrigens auch mit einer Leipziger Einreichung von Kid Cosmo. Und das soll ich jetzt hier herausgeleiten aus dieser Zonic Radio Show. Mein Name ist und bleibt wahrscheinlich auch Alexander Pelemann. Ich war für Wort und Musikwahl verantwortlich. Nachhören könnt ihr das Ganze natürlich in der Mediathek von Radio Blau oder in den Wiederholungen bei FSK, P-Radio, Radio Korax und 98.1, die natürlich herzlich gegrüßt sind. Und eben ganz zeitnah den Vortrag, den DJ-Vortrag in Dortmund, den könnt ihr auch auf einem YouTube-Kanal des Plattenladens Black Plastic in Dortmund morgen parallel besichtigen, behören, aber vielleicht wird es dort ja auch noch abgestellt. In diesem Sinne, gehabt euch wohl.

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